Orden bekommen. Warum ist das so? Das Buch des Predigers ist das einzige Buch in der Bibel, in dem sich Gott nicht offenbart. Hier ist nur allgemein von Gott die Rede. Aber nirgends kommt Gott als persönlicher Gott vor, der zu uns Menschen spricht. Stattdessen begegnet uns hier der Prediger, der als gottesfürchtiger Mensch das Leben auf dieser Erde aus seiner Sicht des begrenzten, für Versuchungen und Selbstüberschätzung anfälligen Menschen beschreibt und reflektiert. Das wird deutlich an der Formulierung »unter der Sonne«. 29 Mal kommt sie in diesem Buch vor. Auch in Kapitel 6 am Anfang, in Vers 1, und am Ende, in Vers 12. Damit ist alles das gemeint, was sich auf das Diesseits, das heißt auf diese Erde, beschränkt. Der Prediger hat sich sein eigenes Leben und das Leben vieler Menschen sehr genau angeschaut. Und er hat dabei Fragen gestellt, um den Sinn des Lebens zu suchen. Was macht das Leben aus? Worauf kann man das Leben bauen? Was gibt dem Leben Sinn? Was bleibt am Ende des Lebens, wenn ein Mensch stirbt? Die Antworten, die der Prediger findet, sind vorsichtig gesagt ernüchternd. Alles, was ausschließlich mit dem Diesseits zu tun hat, ist Eitelkeit, Nichtigkeit und Verdruss. Im Kapitel 5 machte der Prediger deutlich, wie viele Übel und Gefahren mit dem Reichtum verbunden sind. Im günstigsten Fall kann jemand Reichtum als Gottesgabe begreifen, verantwortlich damit umgehen und ihn auch für sich genießen. Doch auch das führt oft dazu, dass man nicht bedenkt, wie kurz das Leben ist und sich nicht auf die Ewigkeit vorbereitet. In Kapitel 6 nun spricht er einige Lebensschicksale an, für die er den Begriff Unglück verwendet. Mit allem, was er hier zum Thema macht, kann ich Menschen verbinden, die das genauso oder ähnlich erlebt haben. Die erste Beobachtung gilt einem Menschen, der rundum erfolgreich ist. Er hat eine Firma, besitzt ein Haus oder auch mehrere, er genießt hohes Ansehen. Doch von heute auf morgen ist er tot. Herzversagen. Er kann alles, was er sich mit viel Mühe erarbeitet hat, nicht genießen. Die zweite Beobachtung ist so nicht wirklich passiert, sondern vom Prediger ganz bewusst konstruiert. 100 Kinder, ein hohes Alter. Das erinnert den Leser an Kinderreichtum und ein langes Leben. Das waren im Alten Testament die Zeichen dafür, dass ein Mensch von Gott ganz besonders gesegnet ist. Doch dann kommt es zu einem Bruch in seinem Leben, dass er alles nicht genießen kann, selbst wenn er unvorstellbare 2000 Jahre alt würde. Und am Ende wird er nicht einmal begraben. Ein größeres Unglück kann man sich kaum vorstellen. Die dritte Beobachtung gilt dem Essen. Ich habe mir einmal überlegt, bei wie vielen Anlässen ein gutes, aufwendiges Essen einfach dazugehört. Da kommt eine ganze Menge zusammen. Wie viel Zeit, Kraft und Geld brauchen wir für das Essen? Wie viel Mühe ist damit verbunden? Doch was bringt es uns? Macht es uns wirklich satt? Das Essen steht hier für die menschlichen Grundbedürfnisse, wie Schlaf, Kleidung und Unterkunft, Sicherheit, Orientierung, Selbstwert und Lustgewinn. Selbst wenn ich das alles in Hülle und Fülle habe, gilt das Wort des Predigers. Sein Verlangen bleibt ungestillt. Auch Überfluss an all dem, was man zum Leben braucht, ist eitel und Haschen nach Wind. Die vierte und letzte Beobachtung: Vieles in meinem Leben ist vorgegeben. Ich kann es mir nicht aussuchen. Dazu gehören meine Eltern und Geschwister, das Umfeld, in das ich hineingeboren werde und in dem ich aufwachse. Dazu gehören meine Stärken und Schwächen, die Möglichkeiten, mich persönlich und beruflich zu entwickeln oder auch nicht. Darüber kann ich lamentieren oder das Beste daraus machen. Doch schneller als mir lieb

0: ist, ist meine Lebenszeit abgelaufen. Und niemand kann mir sicher sagen, was nach diesem Leben kommt. Mir kam ein Trauerspruch in den Sinn, der absolut zeitlos ist und den man bis heute immer wieder in Todesanzeigen lesen kann. Mühe und Arbeit war dein Leben. Treu und fleißig deine Hand. Ruhe hat dir Gott gegeben, denn du hast sie nie gekannt. Tatsächlich erinnert der erste Teil des Spruchs an die Last und die Pflichterfüllung des verstorbenen Menschen und drückt die Dankbarkeit für ein arbeitsreiches Leben aus. Doch dem zweiten Teil würde der Prediger vehement widersprechen. Wer in diesem Leben keine Ruhe gekannt hat, warum sollte Gott, um den sich die verstorbene Person nie gekümmert hat, ihr nach dem Tod diese Ruhe geben? Der Prediger weiß es besser. Wer nichts kennt als nur Arbeit und Mühe in dieser Welt, dessen Verlangen bleibt ungestillt. Eine Fehlgeburt, die das Leben in der Welt nie gesehen hat, hat mehr Ruhe als diese Person. Für den Prediger steht fest, was immer diese Erde zu bieten hat, der Mensch wird nie dauerhaft befriedigt. Viele hundert Jahre nach dem Prediger sagt Jesus der Frau, die er am Brunnen in Samarien trifft, jeden, der von diesem Wasser trinkt, wird wieder dürsten. Johannes 4, Vers 13. Der Kirchenvater Augustin hat es so formuliert. Du hast uns für dich gemacht, o Herr, und unser Herz wird niemals Ruhe finden, bis es ruht in dir. Der Prediger gibt uns am Schluss des Buches in Kapitel 12, Vers 13 noch einen wichtigen Rat mit auf den Weg. Fürchte Gott und halte seine Worte. Zu diesen Worten Gottes gehört auch das Wort, das Jesus Christus uns Menschen gesagt hat, als er auf dieser Erde war. In Matthäus 11, 28 und 29. Kommt her zu mir, alle, die ihr mühselig und beladen seid. Ich will euch erquicken. Nehmt auf euch mein Joch und lernt von mir, denn ich bin sanftmütig und von Herzen demütig. So werdet ihr Ruhe finden für eure Seelen. Im Buch des Predigers lautet das Fazit immer wieder, es ist alles nichtig. Auch wenn du alles gebrauchst, was dir in deinem Leben Gutes geschenkt wird, auch das ist alles ein Haschen nach Wind. Nicht nur, aber gerade auch deshalb ist Jesus Christus in diese Welt gekommen, um den Ruhelosen eine tiefe Ruhe und Befriedigung zu geben. Er will denen helfen, die vom Leben enttäuscht sind, weil ihnen aller Reichtum, alle Weisheit und jeder erfüllte Wunsch kein wirklich sinnvolles Leben geben kann. Jesus kann heute mitten in den Krisen unseres persönlichen Lebens und in den Krisen dieser Welt Ruhe und Geborgenheit schenken und erst recht das ewige Leben in seiner neuen und herrlichen Welt. Sie können Jesus jetzt darum bitten. Jesus, gib mir die Ruhe für mein Herz und die Zufriedenheit, die ich bis jetzt noch nicht gefunden habe. Gib mir den Frieden, der all mein Begreifen übersteigt, und fülle mein Herz damit. Amen.
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1: 2. Könige 20, die Verse 1 bis 11. Damals wurde Hiskia todkrank. Der Prophet Jesaja, der Sohn von Amos, kam zu ihm und sagte: So spricht der Herr. Bereite dich auf dein Ende vor. Du wirst von diesem Krankenlager nicht wieder aufstehen. Hiskia drehte sich zur Wand hin und betete: Ach Herr, denk doch daran, dass ich dir immer treu war. Ich habe dir mit ganzem Herzen gehorcht und stets getan, was dir gefällt. Hiskia brach in Tränen aus und weinte laut. Jesaja war erst bis zum mittleren Hof des Palastes gekommen, da erging an ihn das Wort des Herrn. Er erhielt den Befehl: Kehr um und sag zu Hiskia, dem Anführer meines Volkes: So spricht der Herr, der Gott deines Ahnherrn David. Ich habe dein Gebet gehört und deine Tränen gesehen. Ich werde dich gesund machen. Am dritten Tag von heute an wirst du wieder in meinen Tempel gehen können. Ich gebe dir noch 15 Jahre dazu und werde dich und diese Stadt vor dem König von Assyrien retten. Um meiner Ehre willen und meinem Diener David zuliebe, werde ich Jerusalem beschützen. Jesaja richtete die Botschaft aus. Dann sagte er zu den Dienern: Legt einen Verband aus gepressten Feigen auf die entzündete Stelle, dann wird der König gesund werden. Hiskia fragte Jesaja: Woran kann ich erkennen, dass der Herr mich wirklich gesund machen wird und ich schon übermorgen in seinen Tempel gehen werde? Jesaja antwortete: Der Herr wird dir ein Zeichen geben, an dem du erkennen kannst, dass er seine Zusage wahr macht. Du hast die Wahl. Soll der Schatten auf der Treppe 10 Stufen vorrücken oder 10 Stufen zurückgehen? Hiskia sagte: Es ist nichts Besonderes, wenn er ein wenig schneller vorrückt. Ich möchte, dass er um 10 Stufen zurückgeht. Da rief Jesaja zum Herrn, und der Herr ließ den Schatten auf der Treppe, die König Ahas gebaut hatte, um 10 Stufen zurückgehen.
2: Wenn Sie nur noch 3 Tage zu leben hätten, was würden Sie dann tun? Eine beliebte Frage, die uns auf das Wesentliche in unserem Leben bringen soll. Hiskia flieht mit dem Tod vor Augen zu Gott. In Jesaja 38, Abvers 9, finden wir sein Gebet: Jetzt im allerbesten Alter stehe ich am Tor der Totenwelt und darf mein Leben nicht zu Ende leben. Morgens bin ich wie zerschlagen. Ich kann nicht mehr, Herr, tritt du für mich ein. Wie bedrohlich muss es sein, wenn unser Lebensende wirklich ganz plötzlich so nahe rückt. Hiskia fleht zu Gott, erhält innerhalb kurzer Zeit Antwort und leistet es sich noch, von Gott ein zusätzliches Wunderzeichen zu erbitten. Und es geschieht. Das löst bei mir Fragen aus. Mir fallen viele Menschen ein, die in ähnlichen Situationen wie Hiskia waren und trotz unzähliger Gebete, auch von anderen, manchmal innerhalb kurzer Zeit gestorben sind. Warum, mein Gott? Ich stoße wieder auf die Worte Gottes: Um meiner Ehre willen. Darf ich das auch auf mich beziehen? Meint das, dass etwas geschieht oder nicht geschieht, weil es so letztlich Gott mehr ehrt? Dass Menschen ihn vielleicht nur so als den Lebendigen erkennen und anbeten?
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0: ERF-Thema des Monats, Kindererziehung in unserer Zeit. 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Vieles hat sich in den letzten Jahrzehnten verändert, wenn es um die Erziehung unserer Kinder geht. Allein wenn man die Auswirkungen der digitalen Medien anschaut, sind Eltern heute mit Fragen konfrontiert, die man sich früher gar nicht stellen musste. Es gibt aber auch Grundlagen und Werte für die Kindererziehung, die immer gleich wichtig waren und bleiben. So ist ein stabiles Familienumfeld in jedem Fall förderlich für die Entwicklung eines Kindes. Entscheidend ist dabei die Beziehung zwischen dem Vater und der Mutter. Deshalb geht es in dem folgenden Vortrag von dem Lehrer und Autor Henrik Mohn darum, was das Fundament für eine gute Ehe ist und wie sich das auf die ganze Familie auswirkt. Wertvolle Impulse wünscht Ihnen Philipp Genetti.
1: Stellen Sie sich mal vor, Sie bauen ein Haus. Und uns ist allen klar, bevor wir irgendwie die Wände hinziehen, das Dach zimmern oder schon an die Einrichtung denken, legen wir viel mehr Werte drauf, ein gutes, stabiles Fundament zu bauen. Denn wenn das Fundament nicht funktioniert, dann ist es ganz schnell, dass unser Haus einstürzt. Und ich selber habe dieses Fundament erlebt. Seit 15 Jahren darf ich jetzt mit meiner Frau verheiratet sein. Und für uns ist es der christliche Glaube, der uns wirklich ein stabiles Fundament schenkt. Dieses Fundament stützt und stärkt uns im Miteinander. Wir sind schon durch so manchen Sturm gegangen und manche Tränen haben wir zusammen geweint, aber wir haben auch wirklich schon wahnsinnig viel gelacht. Unter anderem ist es ein Grund, warum meine Frau die Allertollste ist, weil wir einen super Humor miteinander haben. Und ich denke, so Stürme, die kennen vielleicht auch Sie aus Ihrem Alltag. Es gibt ja nicht wenige davon. Erst heute, es fing an, dass ich heute Morgen beim Zahnarzt noch einen gebrochenen Zahn repariert bekommen habe, spontan. Dann der Stau war auch ganz schön stressig. Aber das sind nur so Alltagsstürme. Heutzutage leben wir aber, glaube ich, in der Ich-Zentriertheit und Selbstverwirklichung. Oder die Medien, die völlig unrealistische Erwartungen an unsere Kinder, an unsere Jugendlichen, aber auch an uns selbst vorstellen. Und natürlich fehlende Kommunikation im Miteinander. Und das Thema Vergebung, oh, schwer. Wir haben das gemerkt in unserer Ehe. Wenn man gemeinsam auf etwas Größeres schaut, in unserem Fall ist das Jesus Christus, dann haben wir Stabilität, Tiefe und Ausrichtung bekommen. Und das bedeutet nicht, dass wir als Christen keine Probleme haben. Es hilft uns aber, dran zu bleiben. Und so möchte ich Sie heute ein bisschen mit hineinnehmen, wie wir als Paar ein starkes Fundament für unsere Familie bauen.

nicht thematisiert, welches Schulwesen jetzt das Beste ist. Wir erfahren jetzt auch nicht die coolen Tipps, wie gründe ich ein Startup und wie werde ich super erfolgreich in Social Media. Allerdings bei der Ehe ist es anders. Schon auf den ersten Seiten von Gottes Buch erfahren wir etwas über die Ehe. Warum? Weil die Ehe nicht irgendwann in der Geschichte entstanden ist, als es um Besitz oder Rechte ging. Aus der christlichen Sicht ist Ehe viel mehr. Sie ist ein zentraler Teil von Gottes Schöpfung. Sozusagen der Höhepunkt im Zusammenleben von Mann und Frau. Und vielleicht hier ein kleiner Funfact. Auf den ersten Seiten der Bibel lesen wir von der Hochzeit. Adam und Eva, das erste Menschenpaar. Und die Offenbarung des Johannes endet interessanterweise auch mit einer Hochzeit. Mit der Hochzeit der Gemeinde mit ihrem Bräutigam Jesus Christus. Das Thema ist auf den ersten Seiten der Bibel und auf den letzten Seiten der Bibel wie eine Rahmenhandlung. Scheint Gott ziemlich wichtig zu sein. Und das zeigt uns doch, die Ehe ist Gottes Idee. Ihre Grundlagen und ihre Wurzeln liegen in Gott selbst. Und deswegen kommen wir auch, wenn wir über das Thema Ehe reden, nicht an Gottes Ideen vorbei. Natürlich, es gibt Ehen, die funktionieren auch gut, ohne dass man Gott im Mittelpunkt hat. Allerdings, wenn Sie da ein bisschen genauer hinschauen, merken Sie vielleicht, dass diese Menschen sich an Vorgaben halten, die Gott gegeben hat. Treue, Vergebung, Langmut, Nächstenliebe sind alles Dinge, die Gott schenkt. Und wer sich daran hält, empfängt schon mal einen gewissen Segen. Deswegen möchte ich Ihnen kurz mal aufzeigen, was bedeutet eigentlich diese Gabe. Wenn man nämlich im ersten Buch Mose liest, dann fallen zwei Dinge auf. Erstens, Gott schenkt uns die Ehe. Es ist ein Geschenk an uns Menschen. Schon im Paradies wurde die Ehe geschaffen. Und zwar zwischen einem Mann und einer Frau. Das gehört zu den ältesten Gaben, die wir aus Gottes Schöpfungsgeschichte mitgenommen haben. Sie ist genau wie die Arbeit die einzige Sache, die wir aus dem Paradies bis heute mitnehmen. Alles andere nicht. Aber die Ehe ist kein exklusiver Schatz nur für Menschen, die mit Gott unterwegs sind. Sondern sie ist die geniale Idee Gottes für jeden Menschen. Ganz egal, ob man mit Gott jetzt einmal unterwegs ist oder nicht. Allerdings, schon auf den ersten Seiten der Bibel lesen wir, dass dieses ursprünglich gute Bild zerstört wurde. Schon früh hat sich der Mensch abgewandt, weil er dachte, ach, Gott hat das irgendwie nicht ganz so gut gemacht, ich weiß das nämlich besser. Christen sprechen vom sogenannten Sündenfall. Und seitdem dieser Sündenfall da ist, haben wir Egoismus, Misstrauen, Verletzungen und so weiter und so fort. Das sind Teil vieler Beziehungen. Die Bibel beschreibt diesen Zustand so. Keiner lebt wirklich so, wie es gut oder richtig wäre, in Gottes Augen, sondern jeder geht seinen eigenen Weg. Im Psalm 14, Vers 3 lautet das wie folgt. Aber sie sind alle abgewichen und allesamt verdorben. Da ist keiner, der Gutes tut, auch nicht einer. Aber Gott lässt uns jetzt nicht allein. Er bietet uns Hilfe an. Er streckt uns seine Hände aus, damit wir in der Beziehung mit ihm wieder zusammenwachsen. Hierzu eine kleine Anekdote. Vor vielen Jahren gab es in der Bahn noch drei Klassen. Und damals gab ein Vater seinem Sohn einen Rat zur Hochzeit. Er verglich die Ehe mit einem Zug, bei dem man in drei verschiedenen Klassen reist. Die dritte Klasse. Die Fahrt ist unbequem und die Ehepartner leben eher gegeneinander. Hier gibt es viel Streit, viel Verständnisfragen, man diskutiert immer wieder häufig und ehrlich gesagt, die Beziehung ist anstrengend und fühlt sich ziemlich nicht erfüllend an. Dann gibt es die zweite Klasse. Man reist ganz ordentlich, lebt aber eher so nebeneinander. Es gibt nicht so wirklich offene Konflikte, aber auch irgendwie nicht so echte Nähe. Man hat sich irgendwie arrangiert und man lebt halt miteinander. So aneinander, miteinander. Und dann Klasse 1. Man reist bequem und lebt miteinander und füreinander. In so einer Ehe ist man ein Team. Man unterstützt sich, man freut sich aneinander und man wächst gemeinsam. Und ich weiß nicht, ob Sie sich vielleicht in einem dieser Bilder wiedererkennen.
Es ist eigentlich relativ egal, in welcher Klasse sie gerade mit ihrem Ehepartner

0: Partner unterwegs sind. Keine Ehe ist so gut, dass sie nicht noch besser werden kann. Aber auch keine Ehe ist so schlecht, dass sie nicht besser werden kann. Schlussendlich geht uns das Thema alle im Miteinander an. Egal, ob wir verliebt, verlobt oder auch verheiratet sind. Gott hat ein Ziel mit der Ehe. Gott schenkt uns etwas. Es ist etwas Gutes, etwas Wertvolles für uns Menschen. Auch wenn in unserer Welt heute vieles dagegen läuft und wir alle Fehler machen, ist es trotzdem möglich, eine Ehe zu führen, die von Liebe, Vertrauen und echtem Miteinander geprägt ist. Der erste Schritt dazu ist, dass ein Mann und eine Frau sich an Gottes Ordnungen halten. Die Bibel sagt, es ist nicht gut, dass der Mensch allein ist. Ich will ihm jemanden zur Seite stellen, der zu ihm passt. 1. Mose 2, Vers 18. Das bedeutet, Sie und ich sind kein Zufallsprodukt, sondern bewusst von Gott geschaffen, als biologischer Mann und als biologische Frau. Der Mensch ist dafür gemacht, nicht alleine durchs Leben zu gehen. Gott hatte sich dabei was gedacht, als er Mann und Frau füreinander geschaffen und in der Ehe zusammengefügt hat. Die Ehe zwischen einem Mann und einer Frau ist ein wichtiger und ein sehr guter Teil von Gottes Schöpfung. Denn am Ende der Schöpfung lesen wir, und siehe, es war sehr gut. 1. Mose 1, Vers 31. Das zeigt uns doch, das, was Gott tut, hat einen Sinn und ein Ziel. Auch heute noch, in einer Zeit, wo dieses Thema immer mehr durch den Kakao gezogen wird und wo alles bunt und vielfältig sein muss. Wir erfahren auch in der Bibel, Gott schuf sie als Mann und Frau und segnete sie und nannte sie Mensch. Das zeigt, dass die Ehe ein Segen ist für beide, sowohl für den Mann als auch für die Frau. Gott meint es sehr gut mit einer Ehe. Er will, dass Männer und Frauen miteinander zusammenleben, in echter Liebe, in echter Nähe, in gegenseitiger Unterstützung. Und deswegen ist die Ehe bei allem, was wir heute hören, absolut kein veraltetes Auslaufmodell, sondern etwas, das zum Guten dienen soll. Und zwar von Anfang an. Wir lesen ja nicht umsonst, Gott segnete sie und sprach, seid fruchtbar und vermehrt euch und bevölkert die Erde. Das bedeutet, zu einer Ehe gehört es, nach Gottes ursprünglichem Plan, dass Kinder dazugehören. Gott möchte, dass aus der Liebe zwischen Mann und Frau neues Leben entsteht. Aber wir wissen, nicht jedes Ehepaar erhält Kinder. Warum das manchmal so ist, kann man nicht erklären. Und für die Betroffenen ist das oft sehr, sehr schmerzhaft. Und mir ist es wichtig zu sagen, auch eine Ehe, die keine Kinder geschenkt bekommen hat, ist eine sehr gute Ehe. Kinder sind nicht dazu da, um die Qualität einer Ehe auszuzeichnen. Und eine Ehe, in der man vielleicht keine Kinder geschenkt bekommen hat, kann man genauso zusammenleben, kann man zur Ehre Gottes leben. Wenn Kinder jedoch da sind, dann bietet eine Ehe, die von Liebe und gegenseitigem Respekt und mit der Hilfe Gottes geführt wird, gute Voraussetzungen. Denn Kinder lernen vor allem dadurch, dass sie uns Eltern anschauen. Wie gehen wir miteinander um? Wie lösen wir zusammen Probleme? Wie sind wir füreinander da? Und so wird die Ehe eigentlich ein Vorbild für die nächste Generation. Ich hoffe, Sie haben es so ein bisschen schon erlebt. Christen leben ihren Glauben nicht im Verborgenen. Gerade in einer Ehe zeigt sich oft etwas davon, wie Gott und Mann sich das Zusammenleben gedacht hat. Es heißt in der Bibel, ein Mann wird Vater und Mutter verlassen und sich mit seiner Frau verbinden. Die beiden werden eins sein. In Epheser 5, Vers 30 bis 32. Und dann kommt ein spannender Zusatz. Diese Verbindung ist ein Bild für die enge Beziehung zwischen Jesus und seiner Gemeinde. Wenn wir in unserer Beziehung Liebe, Vertrauen, Treue widerspiegeln, so zeigt das eigentlich nur etwas, was im Wesen Gottes verankert ist. Und das macht auch deutlich, die Ehe ist eine geniale Erfindung Gottes. Ich möchte das kurz nochmal zusammenfassen. Gott hat uns als Mann und Frau geschaffen. Die Ehe ist ein Geschenk Gottes. Sie ist gedacht für ein gutes und wertvolles Miteinander. Sie gehört zum Plan, damit wir Menschen Gutes tun. Und Gott hat jede Ehe auch mit einem Ziel ausgestattet. Er möchte uns segnen und er möchte uns auch zu einem Segen für andere machen. Und wenn man das jetzt einfach mal so sieht, dann ist eine Ehe doch wirklich ein Raum des Segens. Sowohl für die Eltern als auch für die Kinder. Nachdem wir jetzt den Plan auf die sehr gute Ehe geworfen haben, die Gott sich ausgedacht hat, kommen wir zum zweiten Aspekt. Wir gucken jetzt, wie wir dieses Fundament stärken können. Zunächst einmal ist Gott ein genialer Schöpfer. Und er weiß, dass wir Menschen nicht alles alleine schaffen. Deshalb gibt uns die Bibel ja auch Hinweise, wie eine Ehe gelingen kann. Der amerikanische Theologe Joel Beakey bringt es auf den Punkt. Eine Ehe, die Gott ehrt, ist eine Ehe, die auf der Bibel gründet. Eine Ehe, die Gott ehrt, ist eine Ehe, die auf der Bibel gründet. Und deshalb ist Gottes Wort für uns auch die Grundlage einer gelingenden Ehe. Denn darin erkennen wir, wie Gott sich das Zusammenleben von Mann und Frau vorstellt. Und natürlich weiß Gott um die Herausforderung. Ehe, Egoist, heiratet, Egoist, haben Sie sicherlich auch schon mal gehört. Allerdings wäre die coolere Variante Egoist, Egoist und der Herr ist in der Mitte. Und wenn beide zum Herrn kommen, dann bringen sie Gott mehr Ehre. Und Gott weiß doch darum, dass zwei Egoisten hier miteinander unterwegs sind. Deswegen hat er uns ja auch Hilfe gegeben. Ein Aspekt, der immer wieder in Bibeltexten zum Thema der Ehe vorkommt, gerade auch im Epheserbrief, ist Hingabe und Liebe. Ich möchte nur ein paar Schlaglichter auf diese bekannten Verse legen. Denn in diesem Text in Epheser 5 wird deutlich, Gott gibt in der Ehe sowohl dem Mann als auch der Frau bestimmte Aufgaben. Zuerst einmal richtet der Text sich an uns Männer und das mit einem ziemlich starken Auftrag. Dreimal in dem Text heißt es, ihr Männer liebt eure Frauen, wie auch Christus die Gemeinde geliebt hat und sich für sich selbst hingegeben hat. So sollen auch die Männer ihre Frauen lieben, wie ihre eigenen Leiber. Ein jeder liebe seine Frau wie sich selbst. Das war übrigens für die damaligen Verhältnisse sehr revolutionär. Denn damals hat man einfach Macht ausgeübt. Aber jetzt fordert Gott auf einmal vom Mann Hingabe. Im damaligen Kulturellen habe ich als Mann einfach gesagt, du machst das jetzt so und ich habe über die Frau bestimmt. Sie war nichts. Und auf einmal kommt Gott, er dreht den Spieß um und sagt, gib dich vollkommen hin. Und das ist auch ein schönes Bild in der Schöpfungsgeschichte. Gott schuf ja bekanntlich den Mann zuerst und dann die Frau. Interessant ist aber, Gott nahm nicht die Frau aus dem Kopf des Mannes. Ein Rabbi hat dazu mal gesagt, ja, damit sie nicht über ihn herrscht. Gott hat aber auch die Frau nicht aus dem Fuß genommen, damit der Mann sie nicht unterdrücke, sondern Gott schuf die Frau aus der Rippe. Sie ist ihm als seine Herzenspartnerin gegeben. Wir Männer sind nicht dazu da, um über unsere Frauen zu herrschen. Wir sollen sie lieben. Und zwar so, wie Jesus Christus seine Gemeinde liebt. Jesus Christus hat den Himmel verlassen. Er war Gott selbst und kam auf diese Erde. Er ließ sich von seinen Geschöpfen foltern. Und er hat sein Leben für seine Geschöpfe, die ihn missachtet haben, gegeben. Wenn ein Mann, ganz ehrlich, so seine Frau liebt und sie nicht nur am Heiratsabend über die Schwelle trägt, dann herrscht er nicht über sie, sondern er dient ihr aus Liebe. Und dann, liebe Ehefrauen, wenn eure Männer sich so für euch hingeben, dann fällt euch Epheser 5, Vers 22 bis 24 nicht schwer, sondern ist eine logische Folge. Ihr Frauen, ordnet euch euren Männern unter wie dem Herrn. Denn der Mann ist das Haupt der Frau, wie auch Christus das Haupt der Gemeinde ist. Er hat sie als seinen Leib gerettet. Aber wie nun die Gemeinde sich Christus unterordnet, so sollen sich auch die Frauen ihren Männern unterordnen in allen Dingen. Für viele Ohren ist das heutzutage, wow, das ist zu hart, das geht gar nicht. Die Bibel ist so veraltet, so ein patriarchalisches Weltbild. Aber ganz ehrlich, wenn ein Mann seine Frau in Liebe führt, dann fällt es der Frau leicht, sich unterzuordnen, Sachen mitzutragen, mitzugehen. Weil wir gegenseitig Liebe und Hingabe praktizieren, ist Respekt für uns auch sehr wichtig und ein guter Baustein für das Miteinander in Liebe und Hingabe. Dann natürlich die Schlüsselkompetenz. Wir könnten jetzt Seminare darüber führen. die Wochen füllen, wenn Sie YouTube, Instagram oder sonst was anschauen, unzählige Seminare, wie man richtig kommuniziert. Und wenn man ehrlich ist, dann ist das doch einer der größten Konfliktherde. Erst vor einigen Wochen hatten wir wieder mal so eine Situation. Meine Frau machte mich darauf aufmerksam, du hast da etwas Unüberlegtes gesagt. Kommt ab und zu mal bei mir vor, man könnte auch sagen des Öfteren. Statt genau zuzuhören, habe ich mich natürlich sofort, wie das so ist, verteidigt. Ich musste ja meinen Mann stehen. Nachdem ich dann irgendwann eingelenkt habe, konnte sie nicht locker lassen. Das Ganze bauschte sich dann auf, wurde zu einer emotionalen Debatte, die dann auch teilweise nicht so schön geendet hat. Unsere Kommunikation ist nicht gut verlaufen. Irgendwie haben wir aneinander vorbeigeredet. Auch meine Frau und ich müssen immer wieder lernen, dass zu einer stabilen Ehe auch das aktive Zuhören gehört, dass wir zusammen unterwegs sind. Denn eine gesunde Ehe lebt nicht nur davon, dass wir irgendwelche Theorien oder geistliches Wissen weitergeben, sondern dass wir es praktisch ausleben, dass wir zuhören, was der andere sagt. Und in der Bibel steht da ein sehr guter Satz. In Jakobus 1, Vers 19. Ein jeder Mensch sei schnell zum Hören, langsam zum Reden, langsam zum Zorn. Jakobus 1, Vers 19. Und das ist doch gerade in einer Ehe etwas Entscheidendes. Beide, ob Mann oder Frau, müssen doch lernen, gute Gesprächspartner zu sein. Das heißt, wir Männer müssen unseren Frauen wirklich mal zuhören, wenn sie etwas auf dem Herzen haben. Und ja, auch wir Männer müssen auch vielleicht mal endlich rausrücken und erzählen, was uns auf dem Herzen liegt. Oft geht es ja nicht nur darum, dass wir schnell eine Lösung finden, so ein klassisches Männerding. Wir brauchen eine Lösung. Problem, Lösung her. Autor Joel Beakey bringt es auf den Punkt. Jeder Partner in einer Ehe muss dem anderen den Weg zur Kommunikation öffnen. Jeder Partner in einer Ehe muss dem anderen den Weg zur Kommunikation öffnen und ihm zuhören, ohne vorschnell oder verärgert zu reagieren. Zuhören, anstatt sofort zu reagieren. Offene und ehrliche Gespräche sind ein Schlüssel, damit eine Ehe wirklich zu einem Ort des Segens werden kann. Ich habe Ihnen dann ein Beispiel aus meinem Unterrichtsalltag dabei. Es gibt eine sogenannte Sandwich-Methode. Ich bin da zwar auch noch am Lernen, aber das ist ein ganz gutes Werkzeug. Es funktioniert so. Stellen Sie sich ein Sandwich vor und die erste Brotscheibe ist, man beginnt mit etwas Positivem. Ich mache das jetzt mal sehr fiktiv in unserem Ehebeispiel. Also Schatz, du bist ein wunderbarer Mensch und ich schätze so vieles an dir. Guter Türöffner. Dann kommt die Füllung, das, was man jetzt aussagen möchte. Aber ich mache mir Sorgen. Ich habe manchmal das Gefühl, dass du wenig Interesse daran zeigst, wie mein Tag verlaufen ist. Du fragst selten nach und wenn du es tust, wirkt es, als würdest du gar nicht richtig zuhören. Und jetzt die zweite Brotscheibe. Man schließt wieder positiv und liebevoll ab. Bitte versteh mich nicht falsch. Ich kritisiere dich nicht als Person. Ich liebe dich sehr und ich weiß, wie viele gute Seiten du hast. Vielleicht ist es ein Werkzeug, was wir mitnehmen können, um einfach in der Kommunikation etwas zielorientierter miteinander zu reden. Ein Türöffner, ein Miteinander. Ich kann es natürlich auch knallhart das Sandwich nehmen und ihr ins Gesicht drücken, dann habe ich nichts gewonnen. Wenn ich es aber schön belegt habe mit meinem Scheibchen und ihr hingelegt habe, habe ich die Hoffnung, dass es ankommt. Genauso gegenüber, ja, dass es bei uns auch ankommt. Und dieses Prinzip ist auch bei Paulus in der Bibel immer wieder zu finden, wenn man seine Briefe durchliest, ist es auch so eine Art Sandwich-Taktik. Also es ist so eine gute biblische Taktik. Kritik verpackt in Wertschätzung wirkt nämlich ganz anders. Und sie hilft manchmal, dass sich unsere Ehe auch weiterentwickelt. Im Miteinander und nicht im Gegeneinander. Dann natürlich an dieser Stelle das geistliche Miteinander ist auch bei uns eine Baustelle. Wir haben in unserer Verlobungszeit regelmäßig die Bibel gelesen. Das war die Verlobungszeit. Dann kam irgendwann der Ehealltag und Sie kennen das, viele Herausforderungen. Dann kommen irgendwann Kinder, Beruf nimmt zu und dann sieht es mit der geistlichen Gemeinschaft irgendwie anders aus. Heute besuchen wir Gottesdienste zusammen. Wir engagieren uns beide auch aktiv in gewissen Bereichen. Wir sind bei christlichen Veranstaltungen. Wir hören gemeinsam Predigten und beten miteinander. Aber wir merken, da ist noch Luft nach oben. Wir könnten noch manche Sachen besser zusammen machen, mehr geistliches Miteinander fördern. Und deshalb ist mein ehrlicher Impuls an mich selber, auch an Sie, lasst uns gemeinsam geistlich wachsen. Lasst uns zuhören, wenn unser Partner Zweifel oder Hoffnung oder Fragen hat und gemeinsam auf Gott schauen. Und das geht natürlich nur, wenn beide eine Beziehung zu Gott haben. Deshalb rät die Bibel auch, Christen sollen Christen heiraten. 1. Korinther 7, Vers 39. Denn dann ist ein echtes geistliches Miteinander möglich. Was hilft, wenn man geistlich zusammen wachsen will? Einfach miteinander reden. Meine Frau hat schon von Anfang an der Ehe darauf geachtet, dass wir Zeit zusammen haben. Wir haben eine Kaffeezeit mittags, da scheuchen wir die Kinder aus der Küche, dann trinken wir unseren Kaffee zusammen. Das ist ein Segen. Seit 15 Jahren diese gemeinsame Zeit, wo man einfach miteinander redet. Dann teilt man miteinander Enttäuschungen, Zweifel oder auch Glaubensfragen werden thematisiert. Und wir haben dieses Jahr etwas ganz Neues angefangen als Familie. Am Anfang des Jahres habe ich meiner Frau, meiner großen Tochter und mir eine Jahresbibel gekauft. Und wir haben uns dann hingesetzt und wir lesen jetzt darin die Jahresbibel. Und das Tolle ist, wir kommen automatisch ins Gespräch. Und das ist das Geniale. So kann man geistlich miteinander wachsen. Und dann natürlich das große Thema Vergebung. Vergebung ist für mich der allerwichtigste Klebstoff, den eine erfüllte Beziehung braucht, mit oder ohne Gott. Und ich möchte es mal etwas poetisch ausdrücken. Ohne Vergebung bleibt die Schuld bestehen. Sie ist wie ein dunkler Schatten, schwer zu übersehen. Schuld wächst wie ein Graben, der Herzen trennt, bis keiner mehr den anderen kennt. So läuft es ab, wenn wir keine Vergebung haben. Der Graben wird größer und dann ist es irgendwann gecuttet. Was dagegen hilft? Als Christ lebe ich tagtäglich aus der Vergebung, die Gott mir in Jesus Christus geschenkt hat. Denn Gott hat so sehr diese Welt geliebt, dass es seinen einzigen Sohn gab, damit jeder, der an ihn glaubt, ewiges Leben hat. Sie können es in Johannes 3, Vers 16 bis 18 nachlesen. Gott möchte nicht verurteilen, Gott möchte retten. Und wer Jesus Christus annimmt, der erhält Gottes Vergebung. Und besonders dann ist das wichtig, auch wenn man zusammenlebt. Denn wenn mir Gott vergeben hat, dann kann ich doch vergeben. Und Vergebung ist kein Gefühl. Unsere heutige Zeit lebt ja nur von dem Gefühl. Gerade was angenehm und sich gut anfühlt, das ist schön. Aber Vergebung ist auch eine bewusste Entscheidung. Und damit das möglich ist, brauche ich diese persönliche Beziehung. Was meine ich damit? Nun, zuerst war Gott ja derjenige, der gehandelt hat. Aus Liebe gab es seinen Sohn Jesus Christus, damit wir Vergebung bekommen können. Gott hat den Schritt auf den Menschen zugemacht. Und wenn ich dieses Geschenk nun im Glauben annehme, dann verändert sich mein Herz. Denn Gottes Geist zieht in mein Leben ein und verändert mich von innen. Aber was meine ich damit? Ich habe in meinem Leben etwas Entscheidendes getan. Ich habe eine innere Veränderung erlebt. Die Christen nennen das Neugeburt. Früher war ich wie jeder Mensch ein Sünder. Die Bibel beschreibt das so. Ich rede aber von der Gerechtigkeit vor Gott, die da kommt durch den Glauben an Jesus Christus zu allen, die glauben. Denn es ist hier kein Unterschied. Sie sind allesamt Sünder und ermangeln des Ruhmes, den sie bei Gott haben sollten. Und werden ohne Verdienst gerecht aus seiner Gnade durch die Erlösung, die durch Christus Jesus geschehen ist. Römer Kapitel 3, Vers 22 bis 24. Da ist keiner, der gerecht ist. Wir brauchen alle einen Stellvertreter. Und weil ich dieses Geschenk von Gottes Gnade erkennen durfte, darf ich heute hier stehen und aus der Vergebung leben. Und weil jetzt Gottes Geist in mir wohnt, kann ich anderen auch viel leichter vergeben. Weil ich mir immer wieder bewusst mache, wie viel Schuld und wie viel Sünde habe ich auf mich genommen und Gott hat es alles weggemacht. Wer diesen Schritt geht, der erlebt das, was Christen eine Bekehrung,
1: einen Lebenswechsel.
0: Nun, was bedeutet das ganz praktisch in unserer Ehe? Und zunächst einmal, ich kann meinem Ehepartner alles vergeben, alles großgeschrieben. Ganz gleich, was er gesagt, getan, gedacht hat. Und ich möchte Ihnen zwei sehr persönliche Beispiele hier mitgeben. So wie viele Männer vielleicht von uns, habe auch ich jahrelang Pornografie konsumiert. Auch in dieser Sache war ich gefangen und sogar als ich verheiratet war. Ich habe gegen Gott gesündigt zuerst, aber auch gegen meine Frau. Emotional, geistig und auch innerlich. Doch Gottes Gnade hat eingegriffen. Ich musste zwar Mut aufbringen, ich musste mit meiner Frau drüber reden. Das war nicht leicht, auch nicht schön, aber es war wahnsinnig heilsam. Und meine Frau konnte mir vergeben. Warum?
1: weil Gott ihr genauso vergeben hat. Sie lebt durch Gottes Geist diese Vergebung und kann mir vergeben.
0: Ein zweites Beispiel kommt aus unserem Familienalltag. Ja, auch wir beide streiten, wie jedes Ehepaar. Laut, verbal, auch mit falschen Worten. Leider haben das auch unsere Töchter schon öfter erlebt. Aber auch hier haben wir Vergebung erlebt. Uns ist es nämlich wichtig, dass, wenn so etwas passiert, dass wir danach unsere Kinder auch an den Tisch holen, dass wir uns erstmal bei ihnen auch entschuldigen oder auch gegenseitig entschuldigen und dass wir dann zusammen als Familie beten. Unseren Kindern sollen nicht nur die Theorie hören, ja, wir haben halt auch was falsch gemacht, muss man halt zu Jesus gehen, sondern wir möchten es ihnen auch vorleben. Das ist nicht leicht, aber es ist sehr heilsam. Denn schlussendlich kann dann eine Ehe zu einem Ort des Segens werden, wenn Vergebung von allen Familienmitgliedern gelebt wird. Und das alles können wir nicht, weil wir eine Bilderbuchfamilie sind. Gar nicht. Wir kämpfen genauso, haben unsere Struggles wie jeder andere und unsere Kämpfe und unsere alltäglichen Probleme. Das bei bestem Willen nicht. Aber, und das dürfen wir zur Ehre Gottes sagen, weil Gott uns vergeben hat, können wir einander auch vergeben. Genauso auch meinen Kindern. Auch als Vater kann ich es nur unterstreichen. Es ist nicht schlimm, wenn man zu seinem Kind geht und sagt, ja, ich habe dich falsch angeschrien, es tut mir leid, bitte verzeih mir. Das sind die Sachen, die wir weitergeben als Segen. Nicht die 5 Euro für eine gute Note, die bringen nichts. Aber wenn ich meinem Kind beibringe, dass ich mich auch entschuldigen kann als Vater, das bringt etwas auch im Leben später. Aus meiner Sicht ist damit der wichtigste Baustein, eine gute Ehe zu Segensraum zu machen, Vergebung. Gott selbst hat die Ehe geschaffen. Und in seinem Wort, in der Bibel, gibt er uns die beste Anleitung dazu, wie das Miteinander gelingen kann. Und dazu hat er uns seinen Geist gegeben. Wir sind nicht allein unterwegs. Keiner muss sich abmühen. Und ich möchte im letzten Teil jetzt noch kurz aufzeigen, welche Auswirkungen eine Ehe hat, die Jesus Christus im Zentrum hat. Gerade mit Blick auf das Familienleben. Kinder brauchen ja einen sichereren Ort, an dem sie sich entfalten können und gesund aufwachsen. Und wenn wir eine stabile Ehe als Vater und Mutter haben, dann haben wir einen sehr wichtigen Schritt getan. Denn Stabilität brauchen unsere Kinder heutzutage vielleicht wieder mehr als zu einer anderen Zeit. Wobei jede Zeit hatte ihre Tücken, ihre Wirren, ihre Aufs und Abs. Was uns wichtig ist, dass wir Kindern zeigen, wir gehen zumeist respektvoll miteinander um. Wir wollen ehrlich zueinander sein und wir wollen vergebungsbereit sein, damit wir unseren Kindern etwas mitgeben. Die Bibel bringt es so auf den Punkt. Zeige deinem Kind den richtigen Weg, dann wird es ihn nicht verlassen, wenn es älter wird. Sprüche 22, Vers 6. Wir sollen unseren Kindern also vorleben, damit wir sie prägen für ihr Leben später. Unsere Ehen sind nicht nur für uns persönlich wichtig. Sie sind ein Vorbild für unsere Kinder, für unsere Freunde, für unsere Nachbarn und für unsere Gesellschaft und für die momentan ganz, ganz arg. In einer Welt, die oft nach Halt und Orientierung sucht, kann eine starke, in Gott gefestigte Ehe ein Licht sein. Jesus Christus sagt, ihr seid das Licht der Welt. Matthäus 5, Vers 14. Natürlich sehen unsere Kinder, dass wir Stress haben, dass wir Meinungsverschiedenheiten haben, dass wir Schwächen haben. Aber sie beobachten auch, wie gehen wir damit als Eltern um? Verschweigen wir alles? Wie die Generation vor mir, meine Eltern oder Großeltern? Da wurde alles mundtot gemacht, man hat über ganz vieles nicht geredet. Wenn man das weiß, kann man verstehen, warum vielleicht unsere Älteren auch anders geprägt sind. Sie sind mit Defiziten einfach aus der Gesellschaft aufgewachsen. Da muss man auch feinfühliger für sein und verstehen, warum das vielleicht so ist. Aber eine Ehe, die Jesus im Zentrum hat, wo Vergebung immer wieder Rolle spielt, die gibt etwas weiter, und zwar an die nächste Generation. Und natürlich ist eine Ehe, die Gott im Zentrum hat, ein Schutzraum. Wenn wir als Ehepartner liebevoll miteinander umgehen, dann bieten wir einen der besten Schutzwälle um das, was ideologisch gerade bei unseren Kindern versucht wird zu implementieren. Auch dazu kommen wir noch später in dieser Woche. Aber wenn wir als Eltern miteinander umgehen, dann hilft das, voranzubringen. Und diese Einheit kostet etwas. Wir müssen sie pflegen. Wir müssen Aufmerksamkeit in unsere Ehe stecken. Wir müssen ein Ziel zusammen entwickeln. In Kolosser 3, Vers 14 bis 15 heißt es, über alles aber zieht an die Liebe, die da ist, das Band der Vollkommenheit.
1: Und der Friede Christi, zu dem ihr berufen seid, in einem Leibe regiere in euren Herzen und seid dankbar. Und dieser Friede, den Christen durch den Glauben an Jesus Christus erfahren haben, der verändert die Atmosphäre in einer Ehe. Ja, wir haben Tiefen, wir haben Höhen, aber wir haben etwas anderes. Das ist dieser ewige Gott, der auf unserer Seite steht. Er schafft Raum in uns zur Vergebung, zur Verständnis, zur Nähe und er macht das Haus zu einem Ort des Segens. Die Ehe ist ein besonderer Ort des Segens, weil sie eine geniale Erfindung des Schöpfers ist. Gott selbst hat sie eingesetzt. Sie ist der Raum, in dem Liebe wachsen kann, in dem Kinder sicher aufwachsen dürfen und durch den Gottes Licht in unsere Gesellschaft hineinstrahlen darf. Und das Schöne ist, Gott selbst stellt uns das Baumaterial zur Verfügung. Liebe, Vergebung, Geduld, Wahrheit und er gibt uns seinen Geist. Lassen Sie uns deshalb unseren Segensraum schützen, pflegen und ehren, und zwar zur Ehre Gottes des Vaters, zum Wohl unserer Familien und zum Segen für die kommende Generation.

Die Grundlage für ein erfülltes Familienleben. Unter diesem Titel stand der vorausgegangene Beitrag von Henrik Mohn. 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Behüt Sie Gott. Am Mikrofon für Sie dabei war Philipp Genetti.

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1: Ich begrüße Sie zu einer weiteren Ausgabe der Sendereihe Durch die Bibel. Diesmal beschäftigen wir uns mit den Kapiteln 41 und 42 aus dem Buch des Propheten Jesaja. Es wird weiter mit dem Götzendienst abgerechnet. Am Anfang und am Ende von Kapitel 41 gibt es die sogenannten Gerichtsreden, denn Gott stellt seine Überlegenheit gegenüber den Götzen durch Gerichtsentscheid fest. Dazwischen gibt es prophetische Redestücke, welche die Folgen aus den Gerichtsreden aufzeigen. Das Mittelstück im Kapitel 41 sind die Heilszusagen, die mit den Worten »Fürchte dich nicht« beginnen. In Kapitel 42 wird uns dann zum ersten Mal der Gottesknecht vorgestellt. Und auch hier wird weiterhin ausgeführt, welch ein Greuel der Götzendienst ist.

Das Kapitel 41 im Buch des Propheten Jesaja führt den Gedanken von Kapitel 40 fort, indem es die Größe Gottes aufzeigt. Die Betonung liegt hier nicht so sehr auf Gott als Schöpfer, sondern mehr auf seinen Handlungen an und mit den Menschen. Die Größe Gottes zeigt sich sowohl in der Schöpfung als auch in der Menschheitsgeschichte. Es gibt auch Dinge in diesem Kapitel, die uns etwas rätselhaft erscheinen. Es gibt eine kurze Prophezeiung im Hintergrund, aber das Thema ist, dass Gott seine Kinder schützen und leiten wird in der Welt, die voller Schwierigkeiten und Gefahren ist. Darin liegt also der Trost für ein Kind Gottes. Das 41. Kapitel beginnt mit einer Art Gerichtsverhandlung. Die Völker sollen mitsamt ihren Göttern vor den allmächtigen Gott treten. Ich lese Vers 1. Die Inseln sollen vor mir schweigen und die Völker neue Kraft gewinnen. Sie sollen herzutreten und dann reden. Lasst uns miteinander rechten. Die ganze Welt der einzelnen Völker bewegt sich auf das Gericht zu. Es kommt zum Showdown zwischen Licht und Dunkelheit, zwischen Gott und Mammon und zwischen Glaube und Unglaube. Gott ruft nun die einzelnen Menschen auf, sich ihm zuzuwenden und das Angebot der Errettung anzunehmen. Gott ist versöhnt. Er verlangt auch von Ihnen, liebe Hörer, nichts weiter, außer dass Sie seine angebotene Gnade und Errettung annehmen. In Vers 2 fragt Gott weiter: Wer lässt den von Osten herkommen, dem Heil auf dem Fuße folgt, von dem er Völker und Könige dahin gibt, dass er ihrer mächtig wird? Sein Schwert macht sie wie Staub und sein Bogen wie verwehte Spreu. Der Mann, dem Heil auf dem Fuße folgt, wird in anderen Übersetzungen auch schlichtweg als die Gerechtigkeit bezeichnet. Viele denken, dass hier der Perserkönig Kyros gemeint ist. Dieser Name wird auch wenig später erwähnt, aber noch nicht hier. Ich denke, dass sich das Wort eher auf eine Eigenschaft, also auf die Gerechtigkeit bezieht, als auf eine Person. Es könnte ein Hinweis auf die gerechte Herrschaft sein, die Christus bei seiner Wiederkunft auf Erden errichten wird. Wir werden sehen, wie sich dieser Gedanke in diesem Abschnitt noch entwickelt. In den folgenden Versen 3 bis 5 sehen wir, wie Gott handelt und wie die Völker erschrecken. Sie versuchen einander zu helfen, auch beim Bau ihrer Götzenbilder. Dann heißt es in Vers 6, einer will dem anderen helfen und spricht zu seinem Nächsten, steh fest. In der Aufforderung, steh fest, klingt an, wie die Menschen einander Mut zusprechen. Doch gleichzeitig ist es eine Andeutung, dass die Götzenbilder feststehen sollen und dass die Menschen einander helfen, die Standbilder zu befestigen. Dies wird auch im nun folgenden Vers 7 deutlich. Der Meister nimmt den Goldschmied fest an die Hand und sie machen mit dem Hammer das Blech glatt auf dem Amboss und sprechen, das wird fein stehen, und machen's fest mit Nägeln, dass es nicht wackeln soll. In einem Notfall wurde also schnell aus einem Stück Blech ein Götze hergestellt. Nun sagt Gott in den Versen 8 und 9, du aber Israel, mein Knecht Jakob, den ich erwählt habe, du Spross Abrahams, meines Geliebten, den ich fest ergriffen habe von den Enden der Erde her und berufen von ihren Grenzen, zu dem ich sprach, du sollst mein Knecht sein, ich erwähle dich und verwerfe dich nicht. Gott wendet sich also Israel zu und tröstet die Menschen in ihrer Not. Er zeigt ihnen, dass sie sich keinem Götzen unterwerfen müssen, sondern dass sie erwählt sind und nicht verworfen werden, obwohl sie Sünder sind. In dem hebräischen Wort für Knecht, du sollst mein Knecht sein, schwingt Vertrauen, Geborgenheit und eine sichere Zugehörigkeit mit. Gott nennt Israel, Jakob und Abraham beim Namen. Abraham war der Erwählte Gottes, und so sind auch alle Nachkommen Abrahams erwählt. Gott möchte diese Menschen in die richtige Beziehung zu sich bringen. Sie werden in Vers 10 direkt angesprochen. Fürchte dich nicht, ich bin mit dir.

Weiche nicht, denn ich bin dein Gott. Ich stärke dich, ich helfe dir auch, ich halte dich durch die rechte Hand meiner Gerechtigkeit. Dieser Vers ist eine Quelle des Trostes für alle Kinder Gottes zu allen Zeiten gewesen. Doch wer sich Gott entgegenstellt, wird zu Schanden werden. Das zeigen uns die folgenden Verse 11 bis 13. Siehe, zu Spott und zu Schanden sollen werden alle, die dich hassen. Sie sollen werden wie nichts, und die Leute, die mit dir hadern, sollen umkommen. Wenn du nach ihnen fragst, wirst du sie nicht finden. Die mit dir hadern, sollen werden wie nichts, und die wider dich streiten, sollen ein Ende haben. Denn ich bin der Herr, dein Gott, der deine rechte Hand fasst und zu dir spricht, fürchte dich nicht, ich helfe dir. Soweit die Verse 11 bis 13. Hier steht Gottes gnädiger Aufruf, ihm zu vertrauen. Was für ein Trost! Gott möchte uns in sein Vertrauen ziehen, damit wir mit ihm wandeln, Gemeinschaft mit ihm haben und ihn weiterhin kennenlernen. Die Menschheit verpasst so viel heute. Und einige Menschen sind so sehr damit beschäftigt, für ihre Gemeinde oder Kirche zu arbeiten, dass sie die Gemeinschaft mit Gott verpassen. Kommen wir nun zu Vers 14. Fürchte dich nicht, du Würmlein Jakob, du armer Haufe Israel. Ich helfe dir, spricht der Herr, und dein Erlöser ist der Heilige Israels. Gott spricht uns Heil und Trost zu. Aber wir bleiben ein Würmlein und ein armer Haufe. Wir werden neben dem großen Gott immer klein sein. Doch Gott stellt sich als Erlöser und Heiliger vor. Bei dem Wort Erlöser müssen wir an das alttestamentliche Sippenrecht denken. Verloren gegangener Besitz konnte von einer Familie zurückgekauft, also ausgelöst werden. Das galt besonders für Familienmitglieder in Schuldsklaverei. Ein naher Verwandter konnte diese Familienmitglieder zurückkaufen, sie auslösen und wurde dafür Erlöser genannt. Jesaja verwendet den Begriff des Erlösers und zeigt damit die enge Verbindung zwischen Gott und seinem erwählten Volk an. Deshalb soll es sich auch nicht fürchten. Gott wird auch als der Heilige bezeichnet. In den folgenden Versen 15 bis 20 wird deutlich, wie Gott auch in der Wüste erkannt werden kann. Er erschafft mitten in der Wüste Wasserquellen und setzt zum Zeichen für alle Menschen die verschiedensten Bäume in die nun fruchtbare Wüste. Ab Vers 21 kommen wir zurück zur Gerichtsverhandlung, die Gott mit den Völkern abhält, die den Götzen dienen. Da heißt es: Bringt eure Sache vor, spricht der Herr. Sagt an, womit ihr euch verteidigen wollt, spricht der König in Jakob. Das ist eine Herausforderung an den Götzendienst. Aber wer dient den Götzen oder betet Idole an? Haben Sie jemals die Möglichkeit in Betracht gezogen, dass Sie das sein könnten? Alles, was Sie zwischen Ihre Seele und Gott stellen, ist Ihr Götze. Es ist alles, in das sie ihre Zeit und Energie investieren. Das könnte sogar ihre Religion sein. Alles, was an die Stelle einer persönlichen Beziehung mit Gott tritt, ist ihr Götze. Doch was können Götzen schon? Können sie den Ursprung des Universums erklären? Sind Sie, liebe Hörer, zufrieden mit den Erklärungen der Evolutionstheorie? Natürlich gibt es verschiedene Erklärungen, aber Gott sagt: Bringt sie hervor. So geht es auch weiter in Vers 22. Sie sollen herzutreten und uns verkündigen, was kommen wird. Verkündigt es doch, was früher geweissagt wurde, damit wir darauf achten. Oder lasst uns hören, was kommen wird, damit wir merken, dass es eintrifft. Die Menschen wissen nichts darüber, wie das Universum genau entstand, egal welcher Theorie sie anhängen. Auch wenn das Gedankengut der Evolution inzwischen die gesamte Gesellschaft durchdrungen hat, gibt es in der Forschung inzwischen immer mehr Erkenntnisse, welche die Evolutionstheorie widerlegen. Schauen wir uns hierzu nur die neuesten Forschungen der Mikrobiologie an. Viele Erklärungen vom Ursprung des Universums wurden zu ihrer Zeit als wissenschaftlich bezeichnet und wurden später doch widerlegt. Noch passt keine andere Theorie in den Denkrahmen vieler Menschen,
Doch auch die Evolutionstheorie wird einer anderen Theorie weichen müssen. Davon bin ich überzeugt. Die Plausibilitätsstruktur wird sich verändern. Der Mensch kennt weder seinen Ursprung noch seine Zukunft. Wir wissen eigentlich sehr wenig. Selbst die vielen Professoren und Doktoren wissen nicht viel. Ich hörte einmal von einem Doktor, der seine Doktorarbeit über das Auge des Moskitos verfasst hat. Das ist ein wirklich ungewöhnliches Thema. Eines Tages erkannte dieser Mann, dass er nicht den Rest seines Lebens damit verbringen möchte, in das Auge eines Moskitos zu schauen. Er entschied sich, etwas anderes zu erforschen und fand schließlich zum Herrn Jesus Christus. So widmete er den Rest seines Lebens etwas Wertvollem aus der Ewigkeitsperspektive und wurde ein Prediger. Es ist schon interessant, dass selbst sehr gut gebildete Menschen sehr wenig wissen. Kein Idol, kein Götze kann uns etwas über unseren Ursprung sagen. Das kann nur Gott. Wir müssen uns also an den wenden, der die Antworten hat. Das heißt noch nicht, dass er alle unsere Fragen beantworten wird, aber es ist gut zu wissen, wer die Antworten kennt. So heißt es ja auch, man muss nicht alles wissen, aber man muss wissen, wo es steht. Wenden wir uns also an den einen, der alles weiß. In den Versen 23 und 24 unseres Bibeltextes spricht Gott nun zu den Götzen. Verkündigt uns, was hernach kommen wird, damit wir erkennen, dass ihr Götter seid. Wohlan, tut Gutes oder tut Schaden, damit wir uns verwundern und erschrecken. Siehe, ihr seid nichts, und euer Tun ist auch nichts, und euch erwählen ist ein Greuel. Die Menschen können ihre Herkunft und Vergangenheit meist nicht erklären und kennen auch ihre Zukunft nicht. Wenn man also etwas anderes als Gott erwählt, so ist das ein Greuel. Vers 29 ist nun der letzte Vers in Kapitel 41 und es geht weiterhin um die Völker, die Götzen anbeten. Vers 29 lautet: Siehe, sie sind alle nichts und nichtig sind ihre Werke, ihre Götzen sind leerer Wind. Die Elberfelder Übersetzung drückt es so aus: Siehe, sie alle sind Betrug, Nichtigkeit sind ihre Machwerke, Wind und Leere ihre gegossenen Bilder. Götzendienst oder jegliche atheistische Philosophie ist nur Betrug und bietet keine Antworten auf die Probleme des Lebens. Diese menschengemachten Systeme können das menschliche Herz nicht zufriedenstellen. Die Antwort liegt allein in Gott. Wir kommen nun zu Kapitel 42 im Buch des Propheten Jesaja. In den bisherigen Kapiteln wurde der Götzendienst immer mehr verurteilt. In diesem Kapitel wird das Volk Israel der Diener oder der Knecht Gottes genannt. Im Markus-Evangelium wird auch der Herr Jesus Christus als der Knecht Gottes bezeichnet. So steht dort in Kapitel 10, Vers 45, denn auch der Sohn des Menschen ist nicht gekommen, um bedient zu werden, sondern um zu dienen und sein Leben zu geben als Lösegeld für viele. Und im Matthäus-Evangelium, Kapitel 12, in den Versen 17 bis 21, wird diese Prophezeiung auf den Herrn Jesus Christus angewendet. Hören wir nun aus Jesaja 42 den ersten Vers. Siehe, das ist mein Knecht, ich halte ihn, und mein Auserwählter, an dem meine Seele wohlgefallen hat. Ich habe ihm meinen Geist gegeben, er wird das Recht unter die Heiden bringen. Das Wort siehe ist ein Signalwort, das unsere volle Aufmerksamkeit erfordert. Gott hat dem Knecht seinen Geist gegeben, damit er den Dienst überhaupt ausführen kann. Ziel des Auftrages ist es, das Recht unter die Heiden zu bringen. Dabei wird er nicht schreien oder die Stimme erheben. Auch Vers 3 zeigt vielmehr einen Weg der Niedrigkeit. Das geknickte Rohr wird er nicht zerbrechen und den glimmenden Docht wird er nicht auslöschen. In Treue trägt er das Recht hinaus. Der Vers charakterisiert auch das Leben und Wirken Jesu auf Erden. Das geknickte Rohr und der glimmende Docht ist Israel im Exil. Das Kleine und Vergehende wird geschützt und vor der völligen Vernichtung bewahrt.
Dies wird den Völkern um Israel herum mitgeteilt, die darin Gottes Treue seinem erwählten Volk gegenüber erleben sollen. In den folgenden Versen wird der Knecht Gottes nun als der Vermittler des Bundes vorgestellt. Ich lese die Verse 6 und 7. Ich, der Herr, habe dich gerufen in Gerechtigkeit und halte dich bei der Hand und behüte dich und mache dich zum Bund für das Volk, zum Licht der Heiden, dass du die Augen der Blinden öffnen sollst und die Gefangenen aus dem Gefängnis führen und die da sitzen in der Finsternis aus dem Kerker. Christus bewirkte diese Wunder als Zeichen seiner Königsherrschaft. Er kam als das Licht der Welt. So sagte der alte Simeon, als er Jesus erblickte: Meine Augen haben deinen Heiland gesehen, den du bereitet hast vor allen Völkern, ein Licht zu erleuchten die Heiden und zum Preis deines Volkes Israel. Zurück zu unserem Bibeltext im Jesaja-Buch. Gott spricht weiterhin gegen die Götzen. Wir hören die Verse 8 und 9. Ich, der Herr, das ist mein Name. Ich will meine Ehre keinem anderen geben, noch meinen Ruhm den Götzen. Siehe, was ich früher verkündigt habe, ist gekommen. So verkündige ich auch Neues. Ihr, denn es aufgeht, lasse ich's euch hören. Gott wird sich seine Ehre nicht mit anderen teilen. Das zuvor verkündete Gericht über den Götzendienst wird nun ausgeführt. In den nächsten Versen wird Gott für seine neuen Taten gelobt. Ich überspringe einige Verse und lese weiter bei Vers 15. Ich will Berge und Hügel zur Wüste machen und all ihr Gras verdorren lassen und will die Wasserströme zu Land machen und die Seen austrocknen. Im Gericht wird zuerst die Umwelt des Volkes Gottes erneuert. Damit wird der Weg für die Befreiten frei. Vers 16. Aber die Blinden will ich auf dem Wege leiten, den sie nicht wissen. Ich will sie führen auf den Steigen, die sie nicht kennen. Ich will die Finsternis vor ihnen her zum Licht machen und das Höckerige zur Ebene. Das alles will ich tun und nicht davon lassen. Gott selbst geleitet sein Volk. Wir selbst sind blind für die Zukunft, aber Gott führt und leitet alle, die ihm vertrauen. Wir kommen zu Vers 17 in Kapitel 42. Aber die sich auf Götzen verlassen und sprechen zum gegossenen Bilde, ihr seid unsere Götter, die sollen zurückweichen und zu Schanden werden. Das Volk Gottes wird also erneut gewarnt, sich nicht mit denjenigen einzulassen, die Götzenbilder herstellen, denn sie werden vergehen. Doch Israel ist innerlich abgestumpft und begreift die Herrlichkeit des angekündigten Heils nicht. So heißt es in Vers 19, Wer ist so blind wie mein Knecht, und wer ist so taub wie mein Bote, den ich senden will? Wer ist so blind wie der Vertraute und so blind wie der Knecht des Herrn? Jesaja identifiziert den blinden Knecht hier als sein eigenes Volk Israel. Weiter geht es mit Vers 22. Dennoch ist es ein beraubtes und geplündertes Volk. Sie sind alle gebunden in Gefängnissen und verschlossen in Kerkern. Sie sind zur Beute geworden und es ist kein Erretter da. Sie sind geplündert und es ist niemand da, der sagt, gib wieder her. Israel wird als beraubtes und geplündertes Volk beschrieben. Warum? Weil es sich von Gott abgewandt und den Götzen hingewandt hatte. Vers 24. Wer hat Jakob der Plünderung preisgegeben und Israel den Räubern? Hat es nicht der Herr getan, an dem wir gesündigt haben? Und sie wollten nicht auf seinen Wegen wandeln und sie gehorchten seinen Weisungen nicht. Wieder wird Jakob und wird Israel angesprochen. Gott hat sein Volk verstreut, aber er wird es auch wieder sammeln. Hören wir nun noch Vers 25. Darum hat er über sie ausgeschüttet seinen grimmigen Zorn und den Schrecken des Krieges, dass er sie ringsumher versenkte, aber sie merken's nicht, und sie in Brand steckte, aber sie nehmen's nicht zu Herzen. Die Strafen Gottes haben nicht dazu geführt, dass die Nation Buße tat und zu ihm zurückkehrte. Aber hinderte das die Verwirklichung der Ziele Gottes?
Die Antwort ist natürlich nein, wie wir auch im nächsten Kapitel und damit in der nächsten Sendung sehen werden.

Das große Thema, das sich durch die Kapitel 41 und 42 zieht, ist die Abrechnung mit dem Götzendienst. Immer wieder sagte Jesaja, dass die Götzen nichts können und nichts wissen. Doch das Volk Israel ist so abgestumpft, verblendet und blind, dass sie das nicht mehr verstehen. So wird in Kapitel 42 dann zum ersten Mal der Knecht Gottes angesprochen, der sein Volk wie ein Hirte wieder auf den rechten Weg führen soll. Wenn wir die gesamte Bibel betrachten, erkennen wir, dass damit Jesus gemeint ist. Mehr dazu in der nächsten Ausgabe unserer Sendereihe Durch die Bibel. Bis dahin, auf Wiederhören und Gottes Segen mit Ihnen.

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0: Am Mikrofon begrüßt Sie Kai-Uwe Wortschak. Herzlich willkommen zu einer fünfteiligen Sendereihe über Daniel, die Hauptperson des Daniel-Buches im Alten Testament. Er war ein Traumdeuter, ein Seher und ein Apokalyptiker, also ein Prophet, der von Gott Einblicke bekommen hat in die letzten Geschehnisse der Weltgeschichte. Manche seiner Prophezeiungen werden sich, auch aus heutiger Sicht, erst in der Zukunft erfüllen. Im Buch Daniel wird berichtet, dass er in jugendlichem Alter zusammen mit drei Freunden nach Babylon verschleppt wurde. Das war um das Jahr 605 vor Christus. Der babylonische König Nebukadnezar setzte damals alles daran, das Königreich Juda zu unterwerfen und führte einen Teil der Bevölkerung ins babylonische Exil. Daniel und seine drei Freunde nahmen eine Sonderstellung ein. Sie wurden für den Dienst am Hof des Königs ausgewählt und erhielten eine umfassende Ausbildung. Ihren Glauben an den Gott Israels konnte das allerdings nicht erschüttern. Hören Sie nun den dritten Teil der Vortragsreihe mit dem Titel Daniel, Gottes Macht in schwachen Menschen. Diese Reihe wurde bei den Bibeltagen in Ehringshausen in der Nähe von Wetzlar aufgezeichnet. Referent ist der Theologe Helmut Blatt aus Lohra im Marburger Land. Zunächst ein kurzer Rückblick auf den ersten und zweiten Teil der Vortragsreihe.
1: Es geht um Daniel in einer sehr prekären Situation, in die er hineingeriet und wo er auf einmal sein Leben bedroht war, nicht nur sein Leben, sondern auch das vieler Menschen im babylonischen Weltreich. Und da hinein wurde dann Gottes Herrlichkeit in einer ganz starken Weise offenbar, wie er einzig gab und Deutung von Träumen, ohne dass Daniel sie kannte. Das war ja die Bedingung damals. Will aber noch mal zurückgehen. Ganz kurz, wir steigen gleich ein in dieses Thema. Aber für die Bewährungsproben, die auf Daniel warteten, die in vielerlei Hinsicht auf ihn zukamen, da war zum Beispiel das eine, was mit ihm ging in seinem Leben, was zu seiner Lebensgeschichte gehörte, war das schlimme Unrecht in der Vergangenheit. Als ein total unschuldiger Junge herausgerissen für immer aus Verwandtschaft, Freundschaft, aus seiner Familie und in die er nie mehr zurückkommen konnte. Und da musste er sich entscheiden, wie werde ich darauf reagieren? Dann auf die verführerischen Angebote in der Gegenwart, denen er jetzt ausgesetzt war als junger Mann in Babylon. Und das waren nicht wenige Sachen, die er dort mitbekam. Und dann gab es das alles, das muss irgendwie eingeordnet werden in sein Wissen, das er von Gott hat. Vergangenheit, Gegenwart, ja, wie sollen die Dinge laufen? Wie soll ich meine Zukunft gestalten? Also viele Dinge, die auf ihn warteten, dann immer wieder auch die Nadelstiche der anderen, die ihn bis an sein Lebensende begleiteten. Und wir werden ja noch zu Kapitel 6 da kommen. Also dieser Mann mit seiner außergewöhnlichen Begabung, er hatte nun mehrere Konfliktfelder. Und er musste seine

unterschiedliche Art und Weise. Dass Gott uns auffordert, Frieden zu schließen mit unserem Schicksal, das wir haben, und damit auch mit Gott, dass wir nicht sauer sind auf ihn, sondern dass wir wissen, ja, Gott wird die Führung meines Lebens nicht aus der Hand geben, egal was gelaufen ist. Und dass Daniel nun, dass man das bei Daniel und seinen drei Freunden sehen kann, dass sie ihre ganze Begabung und auch diese bescheidene Situation, in der sie standen, Gott unterstellten. Und das hat immer Auswirkungen. Und dass ein Aufruf für uns auch ist, bleibe im Vertrauen auf Gott, auch gerade dann, wenn es manchmal aussichtslos scheint. Ja? Wenn man überhaupt nicht sieht, dass Gott irgendwo am Werke ist. Ja? Bleibe im Vertrauen auf Gott und er bitte Weisheit von Gott, das Rechte zu erkennen, die Demut, es im rechten Ton zu sagen und auch die Kraft nun, Konsequenzen zu ziehen und das Erkannte umzusetzen. Also, das waren die Konsequenzen nochmal im Rückblick. Das, was Daniel entscheiden musste, schon sehr früh in seinem Leben, aber mit den richtigen Entscheidungen legte er starke Fundamente für die Zukunft. Und das ist ein Geschenk, wenn man als junger Mensch Fundamente legen kann. Und wenn man nicht erst mit 70 zum Glauben kommt, das ist zwar herrlich und wunderbar, man kriegt die Herrlichkeit bei Jesus aus Gnaden, genauso wie jemand, der sich mit 17 entscheidet, aber es ist doch ein Unterschied, ja, dass ich dann ein mit 17, mit 15 eine Entscheidung für Christus, dass ich dann ein Fundament habe, von dem aus ich in guter Weise agieren kann. Die Folgen dieses Vertrauens damals, dass Gott diesen jungen Männern Erkenntnis gab, Verständnis in jeder Schrift und Weisheit und Daniel sich ja auf Gesichter und Träume jeder Art verstand. Das ist also eine starke Sache. Ich weiß nicht, wer sich von euch auf Träume versteht oder auf Gesichter, sie zu deuten. Also ich habe das gar nicht, ja. Manche sagen, na, das gibt's auch gar nicht mehr, will da an die Diskussion nicht einsteigen. Aber wir sehen, dass in einem großen Teil der Bibel im Alten Testament und auch im Neuen Testament Gott durch Gesichter und Träume redet. Natürlich gibt's dafür auch ein theologisches Konzept, dass wir das heute nicht mehr hätten. Aber das glaube ich nicht, weil ich es auch schon selbst erlebt habe, wie Gott mich durch Träume geführt hat. Ich weiß in der Regel nichts mehr, wenn ich morgen aufwache. Da habe ich alles vergessen, aber dass Gott das auch bei mir schon hier und da mal getan hat. Ja, er kannte Gott, seinen Gott, in großen Anforderungen. Und er wusste, wenn Herausforderungen da sind, dann konnte sich der Daniel gewiss sein, es gibt einen Gott im Himmel, der Geheimnisse offenbart. Und der wirklich Dinge weiß, die kein Mensch auf diesem Erdboden wissen kann. Und das ist ein Riesengeschenk, dass wir diesen Gott im Rücken haben, dass wir auf diesem Fundament stehen und dass wir wissen dürfen, dieser Gott ist derselbe auch heute. Und von Daniel hieß es ja später, dass ein außergewöhnlicher Geist in ihm war. Und Erkenntnis und Einsicht und Träume zu deuten, Rätsel zu erklären, Knoten zu lösen, bei ihm gefunden wurde. Also der Mann hatte eine ganz starke Begabung. Und es gab nicht viele, die solch eine wirklich eine gute Lebensspur zogen wie der Daniel. Nun, der Daniel, wissen wir, dass er in Babel lebte und Babel eben die Weltstadt war für Götzendienst und für alle schlimmen Dinge, die man sich denken konnte. Faszinierend bestimmt für junge Leute, aber nicht für einen Menschen, der sein Leben auf Gott ausrichtet. Und dass sich Daniel in dieser Metropole der Hybris und des Stolzes, es wird in Kapitel 4, 27 deutlich, ja, welche eine Hybris dort herrschte, welche eine Überheblichkeit.

0: ja, wie die Leute eingebildet waren. Und das ist natürlich schlimm, wenn man von solch einer Atmosphäre umgeben ist, wenn die davon geschwängert ist. Ja, nun kommen wir zu den Ereignissen, Kapitel 2. Und ich habe mir aufgeschrieben, ja, dass es oft so ist, wenn irgendwo etwas Gewaltiges geschieht, das geschieht oft so im Alltäglichen, ja. Und dass auf einmal dann das Alltägliche etwas hervorbringt, eine starke Herausforderung etwas hervorbringt, nämlich diesen Satz, aber es ist ein Gott im Himmel, der Geheimnisse offenbart. Ganz gewiss Gott geoffenbart Geheimnisse. Und das geschah dann auch hier in Daniel 2. Nebukadnezar hat einen Traum und Gott redete darin zu ihm. Und das kann er bis zum heutigen Tag tun und das tut er bis zum heutigen Tag. Wir hören ja auch immer wieder aus der islamischen Welt, ja, wie Muslime Träume haben und Jesus sehen und das gar nicht so richtig einordnen können. Und irgendwann redet der Geist Gottes zu ihnen, führt ihnen einen Christen oder eine Bibel in den Weg und sie dürfen etwas erkennen. Wunderbar. Ja, gerade auch in Kulturen und Völkern, die keinen direkten Zugang zu ihm in der Bibel haben, wie das ja bei uns ist. Ja, ihr habt ja zu Hause 10 Bibeln oder 20 stehen. Ich weiß es nicht. Wichtig ist ja nun nicht, dass sie alle schön bewahrt bleiben, bis ihr sterbt und dann ungebraucht dann in die nächste Generation übergeht, sondern dass sie wirklich gelesen wird. Ja, keiner aus der gesamten Schar der Wahrsager und Priester und Sterndeuter und Zauberer konnte nun den Traum, den der König Nebukadnezar hatte, der konnte ihn deuten. Er hatte einen furchtbaren Traum, der Nebukadnezar, ja. Und der erschreckte ihn. Und dann rief er da seinen ganzen Hofstaat zusammen. Und der wusste ja, dass sie immer nach dem Mund reden. Die Priester, die Wahrsager, die Zauberer, die Sterndeuter, ne, die wussten schon, was der König hören wollte. Und wenn sie ihm dann, wenn der König dann den Traum erzählte, dann wussten sie ganz genau, ach so und so deuten wir das, dann kommen wir gut aus der Nummer raus, ja. Aber der sagte, ich kenne euch, Pack. Ja, was ihr hier immer bei mir abliefert, meint ihr wohl, ich durchschau das nicht? Ja, dass ihr mir hier nach dem Mund redet, also hört zu. Ich werde euch meinen Traum nicht erzählen. Und ich erwarte von euch die Deutung. Dann weiß ich, ob ihr wirklich übernatürliche Fähigkeiten habt. Ist doch recht so, ne? Ja, hätten wir uns auch drauf gefreut, auf so eine Herausforderung. Ja, dies alles hätte in einem großen Desaster geendet. Die Tötung aller Genannten, die dort in Kapitel 2, 5 und 12 aufgeführt werden, ja, wenn nicht ein Mann von Gott begabt, mit der er seine Gabe der Traumdeutung einsetzte, wenn nicht ein Mann auf den Plan getreten wäre, hätte es ein Schlachtfest in Babel gegeben. Und viele Familien wären ausgerottet worden durch Nebukadnezar. Aber da war eben ein Mann. Und das erinnert mich immer, der eine Mann, der das ganze Elend getragen und abgewendet hat von unserem Leben. Die ewige Verdammnis, der eine Mann, das ist Jesus. Damals in dieser konkreten Geschichte, da war es der Daniel. Aber letztlich ist es der Herr, der für uns unser Schicksal abgewendet hat, die Forderungen Gottes erfüllt hat und für uns gerecht gesprochen hat, so dass uns kein verdammendes Urteil mehr trifft. Damals nun in dieser Situation war es der Daniel. Es begann wieder einmal mit einem klugen und verständigen Einwand des Daniel, wie es in Kapitel 2, 14 steht. Da machte Daniel, als er hörte, alle Priester sollen umgebracht werden, alle Wahrsager, auch ihr Juden, werdet auch umgebracht, ihr gehört dazu, zu dieser Kaste. Ja. Und dann sagte der Daniel dem Obersten der Leibwächter, des Königs, der ausgezogen war, um die Weißen von Babel zu töten, einen klugen und verständigen Einwand. Das wünsche ich mir. Wünsche euch das auch, dass ihr kluge und verständige Einwände bringen könnt, wenn irgendwo die Sache ganz knifflig wird und wenn viele überhaupt nicht in der Lage sind, ein Wort über die Lippen zu bringen, das auch jetzt die Situation ändern kann. Daniel hatte einen klugen und verständigen Einwand. Und als er das dem Ajoch da sagte, dem Mann, der mit seiner Leibgarde da unterwegs war, jetzt all die Leute umzubringen, da sagte er, du, lass mich mal ran an das Problem. Ich werde dir die Deutung bringen für den König. Und als er das gesagt hatte, was macht er dann? Dann lief er schnell zu seinen drei Freunden und sagt, betet Leute, jetzt kommt es wirklich darauf an. Da ging Daniel in sein Haus, er teilte seinen Gefährten die Sache mit, damit sie den Gott des Himmels um Erbarmen bitten sollten, wegen dieses Geheimnisses, damit Daniel und seine Gefährten nicht mit den übrigen Weisen von Babel umkamen. Also, es ist ein Geheimnis, das kannte schon der Daniel. Es ist ein Geheimnis um die Fürbitte. Wenn man Leute bitten darf, bitte betet für mich. Und dann sagt der Daniel wahrhaftig dem Nebukadnezar den Traum, den er gehabt hatte. Du, o König, schautest, sieh ein großes Bild. Es war gewaltig und sein Glanz außergewöhnlich. Und er stand vor dir, die Standbild, und sein Aussehen war furchtbar. Dieses Bild, sein Haupt war aus feinem Gold, seine Brust und seine Arme aus Silber, sein Bauch, seine Lenden aus Bronze, seine Schenkel aus Eisen, seine Füße teils aus Eisen, teils aus Ton. Und du schautest, bis ein Stein losbrach, und zwar nicht durch Hände. Und das Bild an seinen Füßen aus Eisen und Ton traf sie und zermalmte. Das sind die vier Weltreiche, die geschildert werden, in dieser Statue, die dort geschildert wird, von diesem Mann, der da in dem Nebukadnezar erschien. Also die vier Weltreiche, Babylon mit dem goldenen Haupt, dann Medo-Persien hier, dann Griechenland und dann Rom. Und dann schaute er, ich muss es ganz kurz sagen, ja, dass sie ein Stein losbrach und zermalmte diese Weltreiche. Wer war der Stein? Jesus. Jesus war der Stein. Ja, dass das Christentum diese Weltreiche ablöste in den ersten Jahrhunderten und bis zum vierten Jahrhundert durch bitterste Verfolgungen ging und explosionsartig wuchs um den ganzen Mittelmeerraum im Nahen Osten, Mittleren Osten. Ja. Und dann kam eben Jesus und beendete diese vier Weltreiche, Babel, Medo-Persien, Griechenland und Rom. Also er hat es gedeutet. Er hat dem Nebukadnezar dann die Deutung des Traumes angesagt, ab Kapitel 2, 36. Darum geht mir es nicht, um den Traum jetzt auszulegen, sondern es geht mir darum, dass Gott Geheimnisse offenbart, dass ein Gott im Himmel ist, der Geheimnisse offenbart. Wo ist der Himmel? Der Himmel, habe ich in Frankfurt immer gesagt, der Himmel ist hier. Der Himmel ist da, wo Gott ist. Da ist der Himmel. Und als ich denen das sagte, dass Jesus hier im Raum ist, dann sagte einer, ja, da müssen wir ja noch einen Stuhl für ihn hinstellen. Super, ne? Der hat's kapiert. Ja, da, also Jesus ist hier. Der Himmel ist die unsichtbare Welt Gottes. Und dieser Gott, der umgibt mich von allen Seiten, aber nicht nur das, sondern er wohnt in mir und kann mir durch seinen Geist Deutungen geben und Einsicht vermitteln, die mir sonst niemand geben kann. Vergessen wir das nie im Leben. Wir haben einen Gott, der Geheimnisse offenbart, der uns zeigt, wo es langgehen kann für unser Leben. Ich habe hier einige wenige Verse aufgeführt. Der wichtigste im Psalm 25, Vers 14. Und da heißt es, der Herr zieht ins Vertrauen, die ihn fürchten. Das heißt also, Wegweisung empfangen Menschen, die Gott fürchten, ihn lieben und ihm vertrauen. Und in 1. Könige 6, Vers 17 wird das so schön ausgedrückt, wer dem Herrn anhängt, der ist ein Geist mit ihm. Wer dem Herrn anhängt, ist ein Geist mit ihm. Ganz wichtige Geschichte. Wenn ich dem Herrn anhänge, ja, dann habe ich einen Zugang zu seinem Geist oder sein Geist hat einen Zugang zu meinem Geist. Und dann findet der Transfer von Gott zu mir statt in meinem Geist. Dass Gott mir Dinge offenbart, zum Beispiel Römer 8, Vers 14 bis 16. Sein Geist gibt Zeugnis meinem Geist, was? Dass wir Gottes Kinder sind. Ja, das kann man sich nicht irgendwo selber holen, sondern das muss einem der Geist Gottes klar machen, ich bin ein Kind Gottes, ich bin versöhnt mit Gott, ich bin ein Jünger Jesu und ich gehöre zu ihm. Wer dem Herrn anhängt, ist ein Geist mit ihm. Das ist eine große Verheißung, die wir heute haben, Leute. Ja, dass ständig ein Transfer hier oben stattfindet. Ja, manche nennen das auch Herz. Man kann es Herz nennen, man kann es Geist nennen, ja. Wie auch immer, ist nicht entscheidend oder Verstand. Ja, da finden die entscheidenden Dinge statt. Und je mehr mein Geist hier oben gereinigt ist, desto besser empfange ich. Sünde ist der Störsender zwischen mir und Gott. Der funkt dauernd dazwischen oder lässt einen Kontakt abbrechen, wie man zum Beispiel manchmal in ein Funkloch kommt, ne, wenn man unterwegs ist und telefoniert und auf einmal ist der im Auto, ja, und der andere ist auf einmal weg. Warum? Ich bin in ein Funkloch geraten. Und so gibt es manche Funklöcher in unserem Leben, manche Störfrequenzen, die den Empfang Gottes zu uns hindern und blockieren. Wenn ich bei euch jetzt fragen würde, wisst ihr, dass ihr ewiges Leben habt? Dann würden die meisten von euch sagen, ja. Aber woher wissen wir das? In 1. Johannes 5, Vers 13 steht, lass mich den Gedanken eben ein bisschen vertiefen. 1. Johannes 5, 13, da schreibt der Johannes, das habe ich euch geschrieben, die ihr glaubt an den Namen des Sohnes Gottes. Wozu? Damit ihr wisst, dass ihr ewiges Leben habt. Und dieses Leben ist in seinem Sohn. Das heißt also, der Geist Gottes macht mir die göttlichen Dinge klar, die ich für mein Leben in dieser Welt wissen muss. Und in der Bibel wird immer wieder betont, damit ihr wisst, nicht nur auf Erwägungen angewiesen seid, sondern dass ihr wirklich wisst, ihr habt ewiges Leben und niemand kann euch von Gott trennen. Daran haben wir uns gewöhnt, ihr Lieben. Aber das ist ein Wunder, ja, dass der Geist Gottes hier oben zu meinem Verstand redet und ihm erklärt aus dem Wort Gottes, dass ich ein Kind Gottes bin, dass ich ewiges Leben habe und dass dieses Leben eben allein in Jesus ist. Und Daniel erlebt nun in diesem Nachtgesicht durch Gott die Deutung des Traumes. Und das endete dann Nicht darin, dass der Daniel vor den Nebukadnezar trat und sagt, ich hätte gerne jetzt eine Gehaltserhöhung. Das ist ja nun, muss schon drin sein, ja. Und dass er dann da geglotzt hätte, ja. Denn da muss man ja irgendwo auch Profit rausschlagen, ne? Wenn man irgendwo eine besondere Leistung bringt. Das mag in dieser Welt okay sein, aber im Reiche Gottes wird das schwierig. Ja, wenn wir dann Profit schlagen wollen aus dem, was Gott uns geschenkt hat, schlagen wir nie daraus Profit, auch nicht den Profit der eigenen Ehre. Jesus sagt einmal in Johannes 5, 44, wie könnt ihr glauben, die ihr Ehre voneinander nehmt? Und die Ehre, die von dem alleinigen Gott ist, die sucht er nicht. Daniel war deshalb so ein reich gesegneter und begabter und auch von Gott bestätigter Mann, beglaubigt in seinen Dienst, weil er die Ehre Gottes suchte. Und deswegen, nach dieser gewaltigen Offenbarung, da fing Daniel an und sprach, gepriesen sei der Name Gottes von Ewigkeit zu Ewigkeit, denn Weisheit und Macht, sie gehören ihm allein. Er ändert Zeiten und Fristen, er setzt Könige ab und setzt Könige ein, denn das hatte ihm Gott in der Vision gezeigt, dass er es macht, ja. Ja, das babylonische Weltreich wurde durch das Medo-Persische abgelöst. Das Medo-Persische in seiner gewaltigen Ausdehnung wurde vom griechischen Weltreich abgelöst. Alexander der Große lässt grüßen. Und das Griechische wurde vom römischen Weltreich abgelöst. Also Gott setzt Könige ab und Gott setzt Könige ein. Bis in unsere Zeit, glauben wir das? Und deswegen nicht schimpfen auf die Obrigkeiten, sondern beten für sie. Nicht schlaue Kommentare über sie abgeben, sondern beten. Gott setzt Könige ein, Gott setzt Könige ab. Er gibt den Weisen Weisheit und Erkenntnis den Einsichtigen. Er, und das ist das Schöne hier wieder, er offenbart das Tiefe und das Verborgene. Er weiß, was in der Finsternis ist. Gott weiß Bescheid, was passiert. Wir müssen fragen, Herr, was hast du uns zu sagen? Was hast du deinem Volk zu sagen, das den Messias ablehnt, der für sie ans Kreuz gegangen ist und einen intensiven Widerstand gegen Jesus hat? Er offenbart das Tiefe und das Verborgene, was wir nicht im Spiegel lesen können oder im Fokus. Oder in der Bildzeitung. Können wir nicht lesen, aber er offenbart es. Gott zeigt Zusammenhänge auf, die dem normalen Auge verborgen sind. Wenn wir Menschen der Schrift sind, können wir Dinge deuten. Nicht alles, bei weitem nicht alles, aber manches. Und Gott, der Daniel sagt nur, Gott dich, Gott meiner Väter, lob und preise ich dich, dass du mir Weisheit und Kraft gegeben hast, mich jetzt hast wissen lassen, was wir von dir erbeten haben, denn du hast uns die Sache des Königs gezeigt. Der Daniel konnte Gott nur loben. Wenn man in so einer Situation ist, ja, wo es möglich ist, dass in 2 Tagen mein Kopf rollt, und auf einmal Gott eingreift und mir das Leben schenkt. Und nicht nur das, sondern dass Gott sich offenbart. Dann denkt man über manches im Leben anders. In diesem Gebet wollen wir nicht vergessen, rückt der Daniel die wirklichen Machtverhältnisse wieder klar. Gott setzt Könige ein und Gott setzt Könige ab, die manchmal so selbstherrlich regieren. Und die manchmal ein ganzes Volk in den Abgrund reißen, wie ein Hitler. Gott hatte es nicht verhindert. Das sagt schon Jesus in Lukas 13, als auf einige der Turm von Siloa fiel. Ja? Und dann sagte der Herr, nicht, dass diese Leute sündiger waren als die anderen, die jetzt getötet wurden. sondern wenn ihr nicht Buße tut, dann werdet ihr alle ebenso umkommen, sagt der Herr. Kann man nachlesen, Lukas 13, 1 bis 5. Ja, durch seine tiefe und ein gottgebundene Lebensweise erhält dieser Mann Daniel die Offenbarungen, die damals wirklich weiterhalfen. Und nicht alle Offenbarungen und Prophetien, von denen wir zurzeit hören, und nicht nur zurzeit, sondern über Jahrzehnte, was alles schon prophezeit worden ist. Und gewahrsagt, ja. Aber dann treten Propheten auf, die kommen aus aller Welt und haben irgendwelche Visionen. Leute, da muss man aufpassen. Ich will keinem irgendwo ans Zeug fliegen, diesen Leuten. Die will ich nicht in ein schlechtes Licht drücken, aber wir müssen das prüfen. Wenn irgendwo Prophezeiungen gegeben werden, und hier hatte der Daniel eine Antwort auf diese Träume, und diese Antwort traf ein in den nächsten Jahrhunderten. Trifft nicht immer gleich ein, das wissen wir. Sein Zeugnis vor dem König ist eindeutig, kein Wischiwaschi, keine undeutliche, ungenaue Aussage, wie ich gehöre auch zum Christentum. Schon mal gesagt? Schon mal gehört? Es geht nicht um unseren christlichen Glauben, es geht um Jesus, wenn wir reden. Ne? Da mal kein Wischiwaschi machen. Und dass wir den Namen des Herrn bekennen. Warum? Weil in keinem anderen Heil ist. Und weil in diesem Namen Kraft ist, zu retten und zu heilen und zu helfen. Allein in diesem Namen. Daniel antwortete vor dem König und sprach, das Geheimnis, das der König verlangt, ja, können diese armen Säcke hier nicht dir kundtun. Ja, die können dir alles Mögliche erzählen. Aber jetzt hast du ihnen eine Falle gestellt, ja, das sind die total mit überfordert. Und deswegen, nächster Vers, aber es gibt einen Gott im Himmel, der Geheimnisse offenbart. Wie wichtig, Leute, dass wir mit diesem Gott verbunden sind und dass der Transfer stattfindet, unser zu ihm und sein Transfer zu uns. Dass er mir Dinge sagen kann, auch wie es weitergeht in meinem Leben. Wir wissen nicht immer alles im Voraus, ganz und gar nicht. Manches wissen wir erst im Nachhinein. Ja, das wissen wir, dass wir manches erst im Nachhinein wissen. Aber dass Gott uns führt, dass Gott sich an unsere Fersen gehängt hat und dass Gott uns nicht loslässt und dass er an unserer Seite ist und dass er in mir lebt und dass er mir das Wissen gibt, was ich nötig habe. Leute, wenden wir uns an Gott. Erbitten wir noch viel mehr von ihm, dass er sich uns klar und deutlich offenbart. Und wenn sich Gott mal nichts offenbart, dann sollen wir nicht in den Seilen hängen. Ja, Daniel erlebte das in gewaltiger Weise und er hat das über Jahre erlebt, Jahrzehnte lang, dass Gott sich immer wieder ihm offenbarte. Was können wir tun, wenn Gott sich uns nicht offenbart, wenn wir bitten, Herr, gib mir eine Antwort und er gibt sie nicht? Dann ist es wichtig für uns, unbedingt an Gott dranbleiben. Auch wenn die Antworten, die ersehnten Antworten ausfallen fürs eigene Leben und noch nicht da sind, nicht aufgeben, nicht resignieren. Ja, deswegen steht ja Hebräer 10, 35, ne? Kennt ihr ja dieses herrliche Wort, nämlich werft euer Vertrauen nicht weg. Welches eine große Belohnung hat. Groß. Schön, ne? Ja, aber genau das will der Feind. Sein ganzes Machwerk ist darauf ausgerichtet, dass wir resignieren, dass wir unseren Glauben drangeben, weil die wichtigen Ergebnisse, die ersehnten Ergebnisse nicht so da sind, dass wir den Bettel hinschmeißen. Nein, wir bleiben an Jesus dran. Und ich hoffe, dass ich das auch durchhalte in meinem Leben. Aber ich weiß, er steht mir zur Seite. Denn es ist ja der Glauben des Herrn Jesus, den er in mir angefangen hat und den er auch vollenden wird zu seiner Ehre und zu seinem Ziel. Ich wünsche uns, dass wir uns neu aufmachen hin zu Gott. Und dass wir Führung durch seinen Geist erleben. Und dass wir wissen, Gott behält den Überblick. Er setzt Könige ein und er setzt Könige ab. Alles zu seiner Zeit. Das tut Gott manchmal auf einem ganz normalen Weg. Da kann es Neuwahlen geben oder es gibt turnusmäßige Wahlen, wie auch immer. Und wir wollen darum beten, dass Gott uns gute Leute schenkt, die uns führen. Ne? Das ist so wichtig. Betet für die Obrigkeit. 1. Timotheus 2. Dass wir wirklich für diese Leute beten, dass sie erfüllt werden mit Erkenntnis, die wichtig sind. Und dass sie das Land nicht vor die Wand fahren. Dürfen wir beten.
1: Daniel, Gottes Macht in schwachen Menschen. So lautet der Titel einer fünfteiligen Vortragsreihe über die Hauptperson des alttestamentlichen Daniel-Buches. Das eben war der dritte Teil. 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Sein Vortrag wurde bei den Bibeltagen in Ehringshausen bei Wetzlar aufgezeichnet. Der vierte Teil folgt auf ERF Plus heute in genau einer Woche. Dann geht es darum, wie man auch in schwierigen Lebenslagen Gott die Ehre geben kann. Herzliche Einladung an Sie, auch beim vierten Teil wieder dabei zu sein. Gottes Segen mit Ihnen.
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1: 2. Könige 20, die Verse 1 bis 11. Damals wurde Hiskia todkrank. Der Prophet Jesaja, der Sohn von Amos, kam zu ihm und sagte: So spricht der Herr. Bereite dich auf dein Ende vor. Du wirst von diesem Krankenlager nicht wieder aufstehen. Hiskia drehte sich zur Wand hin und betete: Ach Herr, denk doch daran, dass ich dir immer treu war. Ich habe dir mit ganzem Herzen gehorcht und stets getan, was dir gefällt. Hiskia brach in Tränen aus und weinte laut. Jesaja war erst bis zum mittleren Hof des Palastes gekommen, da erging an ihn das Wort des Herrn. Er erhielt den Befehl: Kehr um und sag zu Hiskia, dem Anführer meines Volkes: So spricht der Herr, der Gott deines Ahnherrn David. Ich habe dein Gebet gehört und deine Tränen gesehen. Ich werde dich gesund machen. Am dritten Tag von heute an wirst du wieder in meinen Tempel gehen können. Ich gebe dir noch 15 Jahre dazu und werde dich und diese Stadt vor dem König von Assyrien retten. Um meiner Ehre willen und meinem Diener David zuliebe, werde ich Jerusalem beschützen. Jesaja richtete die Botschaft aus. Dann sagte er zu den Dienern: Legt einen Verband aus gepressten Feigen auf die entzündete Stelle, dann wird der König gesund werden. Hiskia fragte Jesaja: Woran kann ich erkennen, dass der Herr mich wirklich gesund machen wird und ich schon übermorgen in seinen Tempel gehen werde? Jesaja antwortete: Der Herr wird dir ein Zeichen geben, an dem du erkennen kannst, dass er seine Zusage wahr macht. Du hast die Wahl. Soll der Schatten auf der Treppe 10 Stufen vorrücken oder 10 Stufen zurückgehen? Hiskia sagte: Es ist nichts Besonderes, wenn er ein wenig schneller vorrückt. Ich möchte, dass er um 10 Stufen zurückgeht. Da rief Jesaja zum Herrn, und der Herr ließ den Schatten auf der Treppe, die König Ahas gebaut hatte, um 10 Stufen zurückgehen.
2: Wenn Sie nur noch 3 Tage zu leben hätten, was würden Sie dann tun? Eine beliebte Frage, die uns auf das Wesentliche in unserem Leben bringen soll. Hiskia flieht mit dem Tod vor Augen zu Gott. In Jesaja 38, Abvers 9, finden wir sein Gebet: Jetzt im allerbesten Alter stehe ich am Tor der Totenwelt und darf mein Leben nicht zu Ende leben. Morgens bin ich wie zerschlagen. Ich kann nicht mehr, Herr, tritt du für mich ein. Wie bedrohlich muss es sein, wenn unser Lebensende wirklich ganz plötzlich so nahe rückt. Hiskia fleht zu Gott, erhält innerhalb kurzer Zeit Antwort und leistet es sich noch, von Gott ein zusätzliches Wunderzeichen zu erbitten. Und es geschieht. Das löst bei mir Fragen aus. Mir fallen viele Menschen ein, die in ähnlichen Situationen wie Hiskia waren und trotz unzähliger Gebete, auch von anderen, manchmal innerhalb kurzer Zeit gestorben sind. Warum, mein Gott? Ich stoße wieder auf die Worte Gottes: Um meiner Ehre willen. Darf ich das auch auf mich beziehen? Meint das, dass etwas geschieht oder nicht geschieht, weil es so letztlich Gott mehr ehrt? Dass Menschen ihn vielleicht nur so als den Lebendigen erkennen und anbeten?
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1: Willkommen beim Wort zum Tag hier im ERF Süd. Michael Wehrwein spricht über den Tagesvers aus Psalm 103, Vers 2. Dort lesen wir: Lobe den Herrn, meine Seele, und vergiss nicht, was er dir Gutes getan hat. Ich wünsche Ihnen damit nun einen gesegneten Tag. Ihr Philipp Genetti.
2: Undank ist der Welt Lohn. Wahrscheinlich kennen Sie dieses Sprichwort. Wahrscheinlich kennen Sie auch Situationen, die dies bestätigen. Sie sind gut und freundlich zu einem Mitmenschen, aber statt Dankbarkeit und Freundlichkeit sind Gleichgültigkeit und Undank die Folge. Wer Undank erfährt, ist sehr leicht enttäuscht und traurig. Aber wie steht es im eigenen Leben mit der Dankbarkeit? Wie oft sage ich einem Mitmenschen gegenüber ein von Herzen kommendes Danke? Wie oft sage ich Gott gegenüber Danke für all das, was er mir geschenkt hat und schenkt? Wie oft kommt ein Lob für seine guten Taten über meine Lippen? Oft sind es Klagen oder Bitten. Ich sage viel lieber Bitte. Wenn Sie über die Inhalte Ihrer Gebete eine Strichliste führen würden, nehme ich an, die Bitten haben das Übergewicht. Ich denke immer wieder an eine Geschichte aus dem Evangelium. Da sind 10 kranke Menschen. Sie erfahren Gutes. Jesus heilt sie alle. 9 von den Geheilten gehen ihre Wege. Sie vergessen den, der sie geheilt hat. Nur einer von den gesund gewordenen kehrt um und sagt Danke. Er will nicht nur hinnehmen, annehmen und genießen. Er denkt an den Grund seiner Heilung. Er kehrt um zum Geber der guten Gabe. Erst im Danken ist er ganz geheilt. Die Heilungsgeschichte zeigt neben dem Dankbaren auch die andere Wirklichkeit. Undank ist der Weltlohn. So sind wir Menschen weithin. Vieles nehmen wir als selbstverständlich hin. Wer dankt, kehrt um zum Geber aller guten Gaben. Zu einem intakten Gottesverhältnis gehört die Besinnung auf die Güte und die Guttaten Gottes. Dazu gehören der Dank und der Lobpreis dafür. Tag aus, Tag ein empfange ich viele Wohltaten unseres Schöpfers. In der Auslegung zur 4. Bitte des Vaterunsers zählt Martin Luther auf, was dazugehört. Er sagt: Alles, was zu Leibes Nahrung und Notdurft gehört. Er zählt nicht nur Essen und Trinken auf, sondern auch gute Regierung, Frieden, Gesundheit, gute Freunde und vieles mehr. Gerade die Gesundheit des Leibes und der Seele ist ein großes Geschenk. Aber nicht nur dafür gilt es, Gott zu danken und ihn zu loben. Ich werde auch an den Grund unseres Glaubens und an die Heilstaten Gottes erinnert. Die größte Tat Gottes ist die Sendung seines Sohnes. In ihm hat sich Gott uns in Liebe zugewandt. Wir leben von seiner Liebe und seinem Erbarmen. Im Psalm 103 erinnert sich David an die Barmherzigkeit. Er stimmt das hohe Lied der Barmherzigkeit Gottes an. Gleich zu Beginn erinnert er sich an Gott und mahnt sich selbst, ihn und sein Tun nicht zu vergessen. Er stimmt den Vers gegen das Vergessen an und dichtet: Lobe den Herrn, meine Seele, und vergiss nicht, was er dir Gutes getan hat. Den Grund seines Lobpreises benennt er in den folgenden Zeilen. Er dichtet: Der dir alle deine Sünde vergibt und heilt alle deine Gebrechen, der dein Leben vom Verderben erlöst, der dich krönt mit Gnade und Barmherzigkeit, der deinen Mund fröhlich macht und du wieder jung wirst wie ein Adler. Diese Erfahrung hat nicht nur David gemacht. Viele Menschen im Lauf der Jahrhunderte haben dies erfahren. Auch Sie und ich können Gottes Nähe erfahren und seine Kraft erleben. Gottes Macht und Kraft ist groß. Er wirkt und bestimmt unsere Wirklichkeit. Seine Treue hat kein Ende. Sie gilt auch Ihnen und mir. Die Erinnerung an Gottes Heilstaten will mich immer wieder neu zur Umkehr und zur Dankbarkeit führen. Klagen und Undankbarkeit drücken nach unten. Gott loben und ihm danken zieht nach oben. Ja, lobe den Herrn, meine Seele, und vergiss nicht, was er dir Gutes getan hat.
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1: 2. Könige 20, die Verse 1 bis 11. Damals wurde Hiskia todkrank. Der Prophet Jesaja, der Sohn von Amos, kam zu ihm und sagte: So spricht der Herr. Bereite dich auf dein Ende vor. Du wirst von diesem Krankenlager nicht wieder aufstehen. Hiskia drehte sich zur Wand hin und betete: Ach Herr, denk doch daran, dass ich dir immer treu war. Ich habe dir mit ganzem Herzen gehorcht und stets getan, was dir gefällt. Hiskia brach in Tränen aus und weinte laut. Jesaja war erst bis zum mittleren Hof des Palastes gekommen, da erging an ihn das Wort des Herrn. Er erhielt den Befehl: Kehr um und sag zu Hiskia, dem Anführer meines Volkes, so spricht der Herr, der Gott deines Ahnherrn David. Ich habe dein Gebet gehört und deine Tränen gesehen. Ich werde dich gesund machen. Am dritten Tag von heute an wirst du wieder in meinen Tempel gehen können. Ich gebe dir noch 15 Jahre dazu und werde dich und diese Stadt vor dem König von Assyrien retten. Um meiner Ehre willen und meinem Diener David zuliebe, werde ich Jerusalem beschützen. Jesaja richtete die Botschaft aus. Dann sagte er zu den Dienern: Legt einen Verband aus gepressten Feigen auf die entzündete Stelle, dann wird der König gesund werden. Hiskia fragte Jesaja: Woran kann ich erkennen, dass der Herr mich wirklich gesund machen wird und ich schon übermorgen in seinen Tempel gehen werde? Jesaja antwortete: Der Herr wird dir ein Zeichen geben, an dem du erkennen kannst, dass er seine Zusage wahrmacht. Du hast die Wahl. Soll der Schatten auf der Treppe 10 Stufen vorrücken oder 10 Stufen zurückgehen? Hiskia sagte: Es ist nichts Besonderes, wenn er ein wenig schneller vorrückt. Ich möchte, dass er um 10 Stufen zurückgeht. Da rief Jesaja zum Herrn, und der Herr ließ den Schatten auf der Treppe, die König Ahas gebaut hatte, um 10 Stufen zurückgehen.
2: Wenn Sie nur noch 3 Tage zu leben hätten, was würden Sie dann tun? Eine beliebte Frage, die uns auf das Wesentliche in unserem Leben bringen soll. Hiskia flieht mit dem Tod vor Augen zu Gott. In Jesaja 38, Abvers 9, finden wir sein Gebet: Jetzt im allerbesten Alter stehe ich am Tor der Totenwelt und darf mein Leben nicht zu Ende leben. Morgens bin ich wie zerschlagen. Ich kann nicht mehr, Herr, tritt du für mich ein. Wie bedrohlich muss es sein, wenn unser Lebensende wirklich ganz plötzlich so nahe rückt. Hiskia fleht zu Gott, erhält innerhalb kurzer Zeit Antwort und leistet es sich noch, von Gott ein zusätzliches Wunderzeichen zu erbitten. Und es geschieht. Das löst bei mir Fragen aus. Mir fallen viele Menschen ein, die in ähnlichen Situationen wie Hiskia waren und trotz unzähliger Gebete, auch von anderen, manchmal innerhalb kurzer Zeit gestorben sind. Warum, mein Gott? Ich stoße wieder auf die Worte Gottes: um meiner Ehre willen. Darf ich das auch auf mich beziehen? Meint das, dass etwas geschieht oder nicht geschieht, weil es so letztlich Gott mehr ehrt? Dass Menschen ihn vielleicht nur so als den Lebendigen erkennen und anbeten?
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1: Willkommen beim Wort zum Tag hier im ERF Süd. Michael Wehrwein spricht über den Tagesvers aus Psalm 103, Vers 2. Dort lesen wir: Lobe den Herrn, meine Seele, und vergiss nicht, was er dir Gutes getan hat. Ich wünsche Ihnen damit nun einen gesegneten Tag. Ihr Philipp Genetti.
2: Undank ist der Welt Lohn. Wahrscheinlich kennen Sie dieses Sprichwort. Wahrscheinlich kennen Sie auch Situationen, die dies bestätigen. Sie sind gut und freundlich zu einem Mitmenschen, aber statt Dankbarkeit und Freundlichkeit sind Gleichgültigkeit und Undank die Folge. Wer Undank erfährt, ist sehr leicht enttäuscht und traurig. Aber wie steht es im eigenen Leben mit der Dankbarkeit? Wie oft sage ich einem Mitmenschen gegenüber ein von Herzen kommendes Danke? Wie oft sage ich Gott gegenüber Danke für all das, was er mir geschenkt hat und schenkt? Wie oft kommt ein Lob für seine guten Taten über meine Lippen? Oft sind es Klagen oder Bitten. Ich sage viel lieber Bitte. Wenn Sie über die Inhalte Ihrer Gebete eine Strichliste führen würden, nehme ich an, die Bitten haben das Übergewicht. Ich denke immer wieder an eine Geschichte aus dem Evangelium. Da sind 10 kranke Menschen. Sie erfahren Gutes. Jesus heilt sie alle. 9 von den Geheilten gehen ihre Wege. Sie vergessen den, der sie geheilt hat. Nur einer von den gesund gewordenen kehrt um und sagt Danke. Er will nicht nur hinnehmen, annehmen und genießen. Er denkt an den Grund seiner Heilung. Er kehrt um zum Geber der guten Gabe. Erst im Danken ist er ganz geheilt. Die Heilungsgeschichte zeigt neben dem Dankbaren auch die andere Wirklichkeit. Undank ist der Weltlohn. So sind wir Menschen weithin. Vieles nehmen wir als selbstverständlich hin. Wer dankt, kehrt um zum Geber aller guten Gaben. Zu einem intakten Gottesverhältnis gehört die Besinnung auf die Güte und die Guttaten Gottes. Dazu gehören der Dank und der Lobpreis dafür. Tag aus, Tag ein empfange ich viele Wohltaten unseres Schöpfers. In der Auslegung zur 4. Bitte des Vaterunsers zählt Martin Luther auf, was dazugehört. Er sagt: Alles, was zu Leibes Nahrung und Notdurft gehört. Er zählt nicht nur Essen und Trinken auf, sondern auch gute Regierung, Frieden, Gesundheit, gute Freunde und vieles mehr. Gerade die Gesundheit des Leibes und der Seele ist ein großes Geschenk. Aber nicht nur dafür gilt es, Gott zu danken und ihn zu loben. Ich werde auch an den Grund unseres Glaubens und an die Heilstaten Gottes erinnert. Die größte Tat Gottes ist die Sendung seines Sohnes. In ihm hat sich Gott uns in Liebe zugewandt. Wir leben von seiner Liebe und seinem Erbarmen. Im Psalm 103 erinnert sich David an die Barmherzigkeit. Er stimmt das hohe Lied der Barmherzigkeit Gottes an. Gleich zu Beginn erinnert er sich an Gott und mahnt sich selbst, ihn und sein Tun nicht zu vergessen. Er stimmt den Vers gegen das Vergessen an und dichtet: Lobe den Herrn, meine Seele, und vergiss nicht, was er dir Gutes getan hat. Den Grund seines Lobpreises benennt er in den folgenden Zeilen. Er dichtet: Der dir alle deine Sünde vergibt und heilt alle deine Gebrechen, der dein Leben vom Verderben erlöst, der dich krönt mit Gnade und Barmherzigkeit, der deinen Mund fröhlich macht und du wieder jung wirst wie ein Adler. Diese Erfahrung hat nicht nur David gemacht. Viele Menschen im Laufe der Jahrhunderte haben dies erfahren. Auch Sie und ich können Gottes Nähe erfahren und seine Kraft erleben. Gottes Macht und Kraft ist groß. Er wirkt und bestimmt unsere Wirklichkeit. Seine Treue hat kein Ende. Sie gilt auch Ihnen und mir. Die Erinnerung an Gottes Heilstaten will mich immer wieder neu zur Umkehr und zur Dankbarkeit führen. Klagen und Undankbarkeit drücken nach unten. Gott loben und ihm danken zieht nach oben. Ja, lobe den Herrn, meine Seele, und vergiss nicht, was er dir Gutes getan hat.
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0: Wenn man in den Nachrichten von Iran hört, dann sind die meistens erschreckend. Militärische Konflikte, unter anderem mit Israel, das Atomprogramm, die Unterdrückung von Presse und Religionsfreiheit. Lange galt Iran allerdings als besonders progressives Land im Nahen Osten, auch weil die persische Kultur als selbstbewusst und weltoffen gilt. Und die Menschen in Iran sahen sich als Verbündete von Israel, denn es gibt eine jahrtausendealte Verbindung zwischen den beiden Völkern. Farshid stammt aus Iran, kann aber seit über 30 Jahren nicht in seine Heimat zurück. Er setzt sich dafür ein, dass die Menschen hier in Europa die iranische Geschichte besser verstehen und dass sie verstehen, wie es zu der aktuellen Isolation seines Heimatlandes kam. Farshid ist politischer Aktivist und außerdem Medienmacher, unter anderem für TWR, unseren internationalen Radiopartner. Mein Name ist Tanja Rinsland und ich habe jetzt Farshid im Studio. Das Gespräch führen wir auf Englisch.
1: I'm really excited to have
0: Ich freue mich sehr, einen Radiokollegen im Studio zu haben, Farshid von TWR. Du bist nicht nur Radiomann, du hast viele Jobs, nicht wahr?
2: Yes, it is. Ja, das stimmt. Ich freue mich auch, dass du mich eingeladen hast. Ich hoffe, diese Sendung ist ein Segen für die Menschen, die uns zuhören.
0: Erzähl mir von deinen vielen Jobs.
2: Es wäre leichter aufzuzählen, was ich nicht tue.
3: I do everything to glorify my Lord Jesus.
2: Ich tue alles, um meinen Herrn Jesus zu verherrlichen. Ursprünglich habe ich Informatik in den Niederlanden studiert. Aber nach einer Weile rief Gott mich dazu, Fernsehprogramme zu starten. So bin ich beteiligt an der Produktion von christlichen TV-Programmen über die Organisation Transform Iran.
3: Und 2020
2: wurde ich von TWR berufen, persisches Radio zu machen. Das war eine neue Lebensphase, vom Fernsehen zum Radio. Wir haben jetzt drei Stationen, die rund um die Uhr online sind und zwei Mittelwellensender, die Iran, Afghanistan und Tadschikistan erreichen. Außerdem bin ich politischer Aktivist und habe auch mein eigenes Unternehmen.
0: Wir werden also über all diese Dinge sprechen. Wir werden über deine Medienarbeit, deine eigene Geschichte und politischen Aktivitäten sprechen. Fangen wir aber mit etwas an, das du mir im Vorfeld erzählt hast. Du beschreibst dich als Jude, Ex-Moslem-Christ.
2: Das stimmt. Meine Lebensgeschichte in Kurzform, jüdischer Ex-Moslem und Christ.
0: Nun, was ist die Geschichte dazu?
2: Mein jüdischer Großvater ist zum Islam konvertiert, als er absehen konnte, dass der Islam mehr Macht im Iran bekommen würde. Er wollte seine Familie und seinen Besitz schützen. Wir sollten nichts über unsere jüdischen Wurzeln wissen. Also bin ich als Moslem groß geworden. Im Jahr 2007 traf ich dann entfernte Verwandte aus den USA in Miami und sie besuchten eine Synagoge. Ich sagte, was geht denn hier ab? Und sie erklärten mir, dass die Familie meiner Mutter eigentlich jüdisch ist. Ich habe meine Mutter angerufen und sie hat es mir bestätigt. Sie selbst war lange überzeugte Muslima und hat auch deswegen nicht über unsere jüdische Geschichte gesprochen.
0: Wer die aktuellen Nachrichten verfolgt, weiß, dass Iran und Israel sich in einem langjährigen politischen Konflikt befinden. Wie ist es möglich, dass es Juden mit iranischen Wurzeln gibt? Culture.
2: Tatsächlich gibt es eine lange Geschichte zwischen iranischen und jüdischen Menschen. Ich frage Christen gerne, was weißt du über Iran? Und sie sagen, nichts oder nur ein bisschen was. Aber eigentlich wissen sie eine Menge, wenn sie denn ihre Bibel lesen. Im Alten Testament liest man zum Beispiel über Esther, Daniel, Nehemia, Esra, Habakuk. All diese Menschen lebten in Persien. In der Bibel findet man mehr über die Kultur Irans als über manch andere Kultur. Esther hat zum Beispiel in einer persischen Ehe gelebt, nicht in einer jüdischen. Es ist doch schön zu sehen, dass auch diese Heirat mit dem Plan Gottes für sein Volk einherging. Esther war im Iran, Daniel war im Iran.
3: And at this way, you see the Jewish people were in Iran. Esther was in Iran. Daniel was in Iran. King Cyrus is anointed king.
2: König Kyros von Persien zeigt den großen Respekt vor dem jüdischen Volk. In Daniel 6 wird berichtet, dass Kyros sagte, in meinem Land soll der Gott Daniels gepriesen werden, denn dieser Gott hat Daniel aus der Löwengrube gerettet. Er rief seine persische Nation auf, dem Gott des jüdischen Volkes zu folgen. Deshalb sehen wir Juden im Iran und auch Juden in Israel, die iranische Wurzeln haben. Sie leben dort und sprechen Farsi.

0: Ich hoffe, dass Iran irgendwann frei ist und wir wieder diese Stätten biblischer Geschichte besuchen können.
1: And we walk in the Bible actually there in Iran.
2: Wenn ich dich richtig verstehe, war die Verbindung zwischen Iran und Israel traditionell eng, sogar bis ins 20. Jahrhundert hinein. Warum hat sich das verändert?
0: Das ist eine sehr gute Frage. Ich hoffe, dass sich jeder Christ, jeder Politiker dieser Geschichte bewusst wird. Wenn man in der Bibel nachliest, welche Nation hinter Israel stand, dann war das Persien. Esther rettete das jüdische Volk im Königreich Iran. Nehemia hat die Mauern von Jerusalem errichtet mit dem Reichtum und der Unterstützung Irans. Man konnte in den Toren Jerusalems die Namen persischer Offiziere lesen, die Nehemia unterstützt haben. Jüdische Menschen wie Daniel und Esra waren ein Segen für Iran und Iran war ein Segen für sie.
1: They were a blessing for Iran and also Iran was a blessing for them of Persia at that time. And Cyrus, King Cyrus has respect for Jewish people.
0: König Kyros hatte großen Respekt vor dem jüdischen Volk. Immerhin war Daniel sowas wie der Präsident Persiens. Es gab eine tiefe Beziehung zwischen Persien und Israel.
1: It means that it's so deep relation and deep support from the people of Iran, from richdom of Iran, from this Persia to Israel.
0: Doch dann wurde Iran Jahrhunderte später militärisch angegriffen. Man brachte den Islam dorthin. Heute heißt das Land ja sogar Islamische Republik Iran. Man will Israel heute mit demselben Reichtum angreifen, der früher dem jüdischen Volk als Unterstützung diente. Diese Wut auf Israel liegt also tatsächlich tiefer als das, was wir als politischen Konflikt wahrnehmen. Es gibt einen spirituellen Kampf. Und wenn das persische Volk das versteht, werden sie dafür beten. Sie werden Israel unterstützen. Es gab für mich eine besonders prägende Erfahrung. Im Jahr 2000 haben wir 850 iranische Führungspersönlichkeiten für eine christliche Konferenz zusammengebracht. Ein bekannter Prediger, Derek Prince, war damals unser Referent. Er war schwer erkrankt und es war das letzte Mal, dass er in der Öffentlichkeit aufgetreten ist, bevor er gestorben ist.
1: That was the last time he preached after the podium. It was very interesting. He told,
0: er sagte zu uns, nach 27 Jahren als Bibellehrer habe ich endlich die richtige Botschaft für die richtigen Menschen. Ich habe Iraner vor mir. Meine Botschaft lautet, ihr müsst Israel segnen. Geht zurück zu euren Wurzeln. Für mich war das ein historischer Moment. Das ist es, was wir als Iraner tun müssen. Das jüdische Volk segnen. Denn von ihm kommt unser Retter. Und er hat einen Plan mit ihnen. Und einen Plan mit dem iranischen Volk. Denn auch für sie gibt es Verheißungen im Alten Testament.
2: Das ist etwas, das auch tief in deiner eigenen Geschichte verwurzelt ist. Du trägst all diese verschiedenen Religionen in deiner eigenen Geschichte, verschiedene Kulturen. Lass uns da nochmal eintauchen. Wir sprachen schon über deinen jüdischen Hintergrund und dass du als Kind einer muslimischen Familie aufgewachsen bist. Wie hast du Christus kennengelernt?
0: Das begann tatsächlich in dem Augenblick, als ich wissen wollte, wer Gott ist. Als erstes suchte ich Gott im Islam. Ich war damals 17 und habe den Koran gelesen, aber auch viele weitere Bücher des Islam. Doch mit der Zeit war ich davon immer frustrierter. Ich sagte mir, wenn ein Gott existiert, dann ist er nicht in dieser Religion. Vom Leben des Propheten bis zu den Koranbotschaften, das hat mich schockiert. Das theologische Konzept überzeugte mich nicht, das konnte nicht von Gott sein. Also fing ich an, andere Religionen zu studieren. Hare Krishna, den Zoroastrismus und Buddhismus, auch das Christentum.
1: And I didn't know at that moment that I have Jewish background.
0: Damals wusste ich noch nichts von meinen jüdischen Wurzeln.

0: Ich habe einfach nach Gott gesucht.
1: Before that, I was looking for really God.
2: Deine Familie war zu dem Zeitpunkt schon in den Niederlanden.
0: Ja, sie sind erst innerhalb Irans umgezogen nach Kerman und dann in die Niederlande. Ich habe damals nicht verstanden, warum.
2: And why was that? Und warum war das so?
1: Because they come to Christ.
0: Sie waren Christen geworden, hatten mir aber nichts gesagt. Sie fanden, das zu wissen sei zu gefährlich für mich, auch weil mich niemand davon abhalten kann, offen über Dinge zu sprechen.
2: Okay, also deine Eltern sind in die Niederlande gezogen, du hast sie dort besucht und plötzlich hattest du völlig andere Eltern.
1: Yes, totally different. It's true.
0: This is really völlig andere Menschen. Das ist eine lange Geschichte. Nachdem sie Christen wurden, sind sie in die Niederlande gezogen. Dort habe ich sie besucht, denn in unserer Kultur ist es wichtig, sich um die Eltern zu kümmern. Ich bin also zu ihnen und sie waren ganz anders als vorher. Meine Mutter war vorher oft zornig und ein Kontrollfreak und plötzlich war sie ganz liebevoll. Mein Vater war jahrelang zuckerkrank und brauchte 3-mal am Tag Insulin. Und dann erlebte er ein Heilungswunder und konnte von einem Tag auf den anderen die Spritzen weglassen. Er ist ins Krankenhaus, sie haben ihn untersucht und kein Diabetes mehr feststellen können.
1: Diabetic sickness in you, but be careful. He is careful until he was die.
0: Bis zu seinem Tod ließ er sich regelmäßig untersuchen, brauchte aber nie wieder Insulin. An ihnen konnte ich sehen, dass es einen Gott gibt, der verändert, der heilt.
1: And what's happened when my mother coming to Christ? I get some information.
0: Von meiner Mutter habe ich also einiges über den christlichen Glauben erfahren. Ich war damals im Wehrdienst und hatte armenische Kameraden. Und auch sie sprachen von Jesus. Sie erzählten mir, dass Jesus am Kreuz gesagt hat, Gott, vergib ihnen, denn sie wissen nicht, was sie tun. Ich dachte, wow, dieser Mann am Kreuz, der müsste doch eigentlich nur an die Nägel in seinen Händen und Füßen denken. Doch er konzentriert sich auf etwas anderes, auf Vergebung. Ich sagte mir, wenn jemand die Vergebung erschaffen hat, dann dieser Typ am Kreuz. Ich wusste nichts von Jesus, aber in meinen Augen war er die erste Person, die von Gott kommen konnte, weil er Liebe gab, Vergebung. Das waren meine ersten Schritte, das Christentum kennenzulernen.
2: Okay. And how did you? Und wie ging deine Geschichte weiter, nachdem du die Veränderung bei deinen Eltern gesehen hast?
1: There was something else also happened in Iran.
0: Noch im Iran ist etwas anderes passiert, das für mich wichtig wurde. Ich habe einen Bruder Hayek im Iran getroffen. Ich wusste nicht, wer das ist. Er hat mit mir über die Frage gesprochen, was nach dem Tod kommt. Das war ein großes Thema für mich. Er hatte mich gefragt, was meine Fragen an das Leben sind. Und ich habe gesagt, dass ich wissen möchte, was mit mir geschieht, wenn ich sterbe. Bin ich sicher oder nicht?
1: I'm safe or not?
0: Ich wusste, dass die Christen überzeugt sind, dass sie gerettet sind, aber als Moslem oder inzwischen als jemand, der keinen Gott hatte, war ich mir nicht sicher, was dann kommt. Dieses Gespräch ist mir nachgegangen und als ich dann all diese Veränderungen bei meinen Eltern gesehen habe, kam ich in Kontakt mit der Kirche in den Niederlanden. Und an einem Abend habe ich mich in mein Zimmer eingeschlossen und gebetet, Gott, ich werde diesen Raum nicht verlassen, bevor du mir nicht gesagt hast, wer du bist und was dein Plan für mich ist. Tja, und wenn man Gott ernsthaft fragt, ist er gegenwärtig. Plötzlich war dieser Raum erfüllt von Freude und ich habe eine Liebe zu Menschen gespürt, die ich früher gehasst habe. Ich wollte jeden umarmen und sagen, ich liebe dich, weil mein Gott dich erschaffen hat. Gott sprach in diesem Moment zu meinem Herzen und sagte, Farshid, ich habe mich für dich hergegeben. Ich habe meinen Sohn gegeben. Ich bin Gott. Ich gebe alles, damit du sicher weißt, dass du sicher bist. Du musst nur Ja sagen. Und in diesem Moment habe ich gesagt, Gott, ich will dir folgen, sende mich. Das war der Start meiner Beziehung zu Gott. Danach ging es los. Nach nur einem Jahr habe ich mit einem anderen jungen Christen, Bruder Resch, eine iranische Kirche gegründet, in den Niederlanden. Ich habe dann nach einer Organisation gesucht, die mir hilft, eine theologische Ausbildung machen zu können. Ich wollte zu einer Bibelschule in England. Dort habe ich dann Bruder Lazarus kennengelernt. Er war der Gründer der Organisation Transform Iran. Mit seiner Hilfe haben wir dann die iranische Kirche in den Niederlanden aufgebaut und auch in anderen Ländern Kirchen gegründet. Dann gab mir Gott die Vision, ein persisches Fernsehprogramm zu starten. Und das habe ich dann im Jahr 2000 begonnen.
2: Wenn ich dir zuhöre, stelle ich fest, dass es sehr viele iranische Menschen gibt, die in ganz unterschiedlichen Ländern leben. Die Niederlande, England, USA. Es gibt eine ziemlich große persische Diaspora.
0: Das ist tatsächlich so in der Bibel vorausgesagt worden. Im Alten Testament, in Jeremia 49, Vers 33 bis zum Ende, spricht Gott über die Zukunft von Elam. Elam ist ein großes Gebiet im Iran. Dort steht, dass Gott Folgendes sagt: In alle Winde werden sie zerstreut. Dann wird es kein einziges Volk mehr geben, bei dem man nicht auf versprengte Elamiter stößt. Das ist der Grund, warum man überall auf Iraner trifft. Wirklich wahr. Vor kurzem habe ich erfahren, dass sogar in der Arktis ein iranisches Restaurant eröffnet hat.
2: In der Arktis ein iranisches Restaurant?
0: Ja, als ich das erfahren habe, dachte ich nur, Gott, du hältst deine Versprechen. In dem gleichen Bibeltext steht aber auch, ich werde meinen Thron in Elam wieder errichten und werde für die Elamiter alles wieder zum Guten wenden. Darüber kann man mal nachdenken.
1: Build my throne back in Iran, in Elam. And that is what is very important to think about it.
2: Okay. Aber warum gibt es diese Diaspora? Liegt es an den politischen Konflikten? Warum sind so viele Perser aus ihrem eigenen Land weggezogen?
0: Ja, der politische Konflikt, und der entsteht aufgrund der Islamisierung des Landes. Das sieht man schon an der Veränderung des Ländernamens. Iran ist ursprünglich kein muslimisches Land. Das sieht man ja schon an Kyros, der persische König in der Bibel, der den Gott Daniels anerkennt. Außerdem waren viele Perser ursprünglich Anhänger des Zoroastrismus. Das ist ähnlich wie der Buddhismus, eher eine Art Lebensphilosophie als ein Glaube. Aber das ist eigentlich die traditionell persische Religion. Doch wegen der Islamisierung des Landes und wegen der vielen politischen Konflikte sind viele Iraner aus ihrer Heimat weggezogen.
2: Okay. Da ist ganz schön viel Geschichte zu entdecken. Der Iran ist so ein geschichtsträchtiges Land.
0: Wenn ich Jeremia 49 lese, das Versprechen über Elam, denke ich, kaum zu glauben, dass es genau so gekommen ist. Hier kann man Gottes Pläne mit Iran sehen.
2: Sprechen wir über Iran heute. Es gibt die politischen Konflikte mit Israel, aber auch anderen Nationen. Doch das Land hat noch ganz andere Herausforderungen. Was sind derzeit die größten Sorgen der Menschen im Iran?
0: Das Land steht vor einer sehr, sehr großen Herausforderung, denn die aktuelle Regierung zerstört das eigene Land und das eigene Volk. Die Machthaber wollen vor allem ihren schiitischen Glauben verbreiten. Das ist für mich ein spiritueller Konflikt, denn sie nutzen das Land für diesen Zweck. Aktuell hat Iran ein großes Problem mit der Wasserversorgung. Es gibt kein Trinkwasser in den großen Städten, in Teheran und in Mashhad. Mehr als 12 Millionen Menschen leben allein in Teheran und sie brauchen dringend Wasser. Es gäbe dafür Lösungen, denn es ist schon lange bekannt, dass diese Krise kommen wird. Aber die Regierung hat nichts unternommen. Sie kümmert sich nicht um die Menschen. Stattdessen gibt die Regierung viel Geld aus dem Land raus, in den Jemen und nach Libanon, zu Hisbollah, auch der Hamas. Alle diese terroristischen Aktivitäten werden von der iranischen Regierung unterstützt. Vielen Iranern ist es deswegen wichtig, dass die Menschen in anderen Ländern verstehen, dass es einen Unterschied gibt zwischen der iranischen Regierung und dem Volk.
1: Total different between Iran and Iranian and Islamic Republic of Iran.
0: Dieser Krieg, dieser Kampf, die Unterstützung für terroristische Gruppen, das macht die Regierung. Das Volk unterstützt das nicht, sie stehen nicht dahinter. Sie wollen frei sein. Im Moment fehlen sowohl Wasser als auch die Stromversorgung im Iran.
2: Als Medienmacher für ein persisches Publikum sprichst du über all diese unterschiedlichen Themen. Deswegen sollten wir jetzt über deine Arbeit sprechen. Du bist in einem christlichen Fernsehsender aktiv und bei World Persian Radio, einem christlichen persischen Radiosender. Was sind da die Hauptthemen, die du in deinen Sendungen ansprichst?
0: Das Hauptthema im Programm sind schon diese Herausforderungen, die wir im Iran sehen. Und in unserem Programm thematisieren wir, wie Christen im Land und außerhalb helfen können. Und wie Menschen dort mit all diesen Krisensituationen leben können. Wie können wir uns gegenseitig unterstützen? Wie können wir füreinander beten?
1: How can we support each other? How can we pray for each other? I think the thirsty country needs the living water.
0: Ich denke, dieses durstige Land braucht das lebendige Wasser. Ich denke, dieses Land ohne Stromversorgung braucht Energie von oben, braucht den Heiligen Geist.
1: That is why I think we have very important work to do.
0: Weißt du, ein Großteil der iranischen Menschen wollen keine Schiiten mehr sein. Sie hassen Religion. Aber sie lieben es, wenn man ihnen eine Beziehung mit Gott anbietet.
1: They are hated religion, but they love to have a relation with God.
0: Wenn wir in unseren Programmen sagen, Gott will eine persönliche Beziehung zu dir, dann akzeptieren sie das. Wenn wir ihnen sagen würden, das ist die Religion, der du folgen musst, das lehnen sie total ab. Was ich in Jesus Christus gefunden habe, ist Beziehung, nicht Religion. Ich wurde durch Jesus frei von der Religion und er rief mich zu einer Beziehung zu Gott. Deshalb sind viele Iraner offen und der christliche Glaube wächst unter ihnen, weil sie nach Gott suchen. Er liebt sie und möchte eine Beziehung zu ihnen.
2: Ich finde es faszinierend, so viel über Iran zu erfahren. Es ist so ein geschichtsträchtiges Land mit einer bewegten Geschichte und ein Volk mit einer faszinierenden Kultur. Aber um nochmal bei deiner Arbeit anzuknüpfen, wie macht ihr das denn, um die Menschen zu erreichen? Man kann ja nicht einfach nach Teheran gehen und einen christlichen TV-Sender gründen.
0: Richtig. Wobei das unsere Vision ist als Team, irgendwann einen christlichen Fernseh- und Radiosender in Iran zu haben. Ich erinnere mich gut an meine ersten Programme im Fernsehen. Der erste, der sich damals bei uns meldete, war ein Drogendealer. Er erzählte uns Folgendes. Ich habe jemandem Drogen geliefert und er bezahlte mich mit einer Satellitenschüssel. Während ich versuchte, die Schüssel ans Laufen zu bekommen, ließ ich die Sendersuche laufen und stieß auf eine Gruppe von Menschen, die da saßen und beteten. Diese Gebete trafen mich voll ins Herz. Ich bin einfach hängen geblieben. Und nach einigen Stunden war ich ein anderer Mensch. Ich konnte keine Drogen mehr konsumieren und ich konnte auch nicht mehr damit dealen. Dieser Mann wurde Evangelist im Iran. Er dealte keine Drogen mehr, sondern die Bibel. Wir schickten sie ihm digital auf USB-Sticks, damit er sie verteilen konnte. Er ist inzwischen verstorben, aber er war die erste Person, die unsere Programme verbreitet hat. Und wir haben immer mehr Rückmeldungen bekommen. Eine andere Geschichte. Wir haben eine Sendung über die Situation von Prostituierten gemacht. Und da rief diese Frau an, schon gleich nach dem Intro der Sendung. Wer ist dieser Jesus, der mich nicht verurteilt, sondern mich liebt? Ich will ihn kennenlernen. Ich musste weinen, als ich die Frau am Telefon gehört habe. Im Iran wächst die Prostitution und die Drogenabhängigkeit. Und das schon seit langem.
2: Warum ist das so? Ist das wegen den vielen Problemen?
0: Nein, nein, das ist wegen dem schiitischen Islam. Die schiitische Lehre sieht vor, dass man 4 offizielle Ehen haben kann. Und darüber hinaus kannst du noch mehrere Ehen auf Zeit eingehen. Diese Ehe ist dann für eine Stunde, eine Woche, ein Monat, ein Jahr. Das nennt man eine Sira-Ehe. Oft landen die Frauen, die so eine Zeitehe eingegangen sind, auf der Straße, ohne Partner, manchmal mit einem Kind.
1: Without any man, with a child sometimes, and is actually legal
0: prostitution. Wir sprechen von legaler Prostitution, die in illegale Prostitution übergeht. Zum Thema Drogenmissbrauch. Die Regierung lässt den Drogenhandel zu. Sie wollen damit die jungen Menschen ruhig halten. Über 60% der Bevölkerung im Iran ist unter 30. Es ist ein junges Land. Und die will man ruhig halten. Man schätzt, dass etwa 60% der Studenten an den Unis Drogen konsumieren.
1: Drugs.
2: Oh, so 60% der Studenten nehmen Drogen?
1: Yes. Okay. And this is actually what the government doing.
0: Ja, und das kommt von der Regierung. Wie ich dir sagte, sie kümmern sich einfach nicht um Iran und das iranische Volk. Sie wollen nur an der Macht bleiben und andere Länder mit islamischen Ideen erreichen. Und genau das ist das Problem. Diese Themen bilden die Grundlage für unsere Programme. Wir sehen die Not dieses Landes. Die Menschen brauchen Freiheit. Und wer kann sie freimachen? Gottes Wort. Wer kann sie freimachen? Jesus Christus. Er ist der Einzige, der sie persönlich kennt. Und wenn wir beten, werden sie verändert und kommen zu Christus.
2: Okay. So one of your Einer deiner vielen Jobs ist der Radiosender World Persian Radio. Erkläre kurz, was dahinter steckt.
0: Als ich 2020 bei TWR angefangen habe, habe ich mit World Persian Radio gestartet. Es gab vorher schon ein Radioprogramm über Mittelwelle, das in den Iran gesendet wurde, aber es gab keinen Namen für das Programm. Wir nannten es also World Persian Radio. Nach einiger Zeit hat Gott mir aufs Herz gelegt, 3 Radiosender anzubieten. Das eine ist das normale Radio, dann Persian Word of God, bei dem einfach Gottes Wort in den verschiedenen Sprachen des Iran gesendet wird. In Dari, in Luri und weiteren Sprachen aus der Region. Und dann das Persian Worship Radio. Seit diesem Jahr sind alle 3 auf Sendung. Und PWR möchte die Botschaft der Hoffnung für Iran sein. Wir haben Sendungen, um Frauen im Iran zu erreichen. Women of Hope ist eines der schönen Angebote, die wir haben. Außerdem habe ich ja meine Fernseherfahrung von Transform Iran.
1: Women of Hope Programs ist one of the beautiful programs for that. And also I have a background television programs from Transform Iran.
0: Wir nutzen die TV-Sendungen auf unserem Radiosender. Und wenn wir neue TV-Programme entwickeln, produzieren wir sie nicht nur fürs Fernsehen, sondern auch fürs Radio. Ich schule die Kollegen, damit sie crossmedial arbeiten. Auch im Iran gibt es Menschen, die uns Ideen, Programme, Skripte liefern.
1: Reaching Iran. And also in Iran they come with idea and programs, scripts. And we make this opportunity.
0: Wir schaffen dann diesen Menschen eine Gelegenheit, eigene Programme aus dem Iran heraus zu entwickeln. Und sie helfen uns, die Lage vor Ort zu verstehen.
1: Closer to people inside, not just.
0: Es hilft uns, näher den Menschen im Iran zu sein. Ich lebe zwar in den Niederlanden, aber durch diese Kontakte bin ich tagtäglich mit meiner Familie im Iran, bei meinen Geschwistern vor Ort. Ich bin ja politischer Aktivist, also sollte ich auch an der Situation in diesem Land teilhaben, damit ich den Menschen vor Ort helfen kann. Also das sind so meine Aufgaben beim World Persian Radio und ich bin so froh, dass Transworld Radio TWR uns unterstützt. Wir sind tatsächlich Teil von ihnen und erreichen mit unseren Inhalten den Iran, aber auch Afghanistan und Tadschikistan.
1: Reaching Iran, Afghanistan, Tadschikistan.
2: So you can't go back right now, right? Du kannst aktuell nicht zurück, oder?
1: About, I think 30.
0: Seit 37 Jahren kann ich nicht mehr in den Iran zurückreisen. Vor einiger Zeit haben sie Bilder von mir und dem Team im nationalen Fernsehen gezeigt und mich als Verführer jugendlicher Muslime bezeichnet. Ayatollah Khamenei hat den Dschihad ausgerufen. Diese TV-Sendung fand ich eigentlich schön und ich verrate dir warum. Sie nannten die Sendung Vom Feuer getauft und riefen gegen uns den Dschihad aus, damit man uns aufhält. Aber ich war glücklich, denn ich hatte damals keine Gelegenheit, unsere Programme aufzuzeichnen und eine Kopie für unser Archiv zu produzieren. Sie haben aber unsere Sendungen aufgezeichnet und Kopien gemacht. Wie schön, das konnte ich dann speichern. Vielleicht rufe ich irgendwann bei dem iranischen Staatssender an und schlage vor, dass sie eine dieser Sendungen ausstrahlen. Das wäre doch nett, damit Menschen dort Jesus kennenlernen.
2: So, no, let me get Moment, right. Lass mich das richtig verstehen. Sie nannten diese Sendung Taufe im Feuer und spielten dann Videos von euch?
0: Sie haben mehrere Evangelistengruppen herausgepickt und eine davon waren wir als Transform Iran. Das war ganz erstaunlich zu sehen. Sie zeigen die Landkarte des Iran und ließen Feuer darauf fallen. Und dann zeigten sie Ausschnitte von unseren Sendungen, in denen wir über die gute Nachricht von Jesus sprechen.
1: Showing that evangelizing and sharing about gospel.
0: Ich fand das herrlich, denn gerade die Ausschnitte, die sie ausgewählt hatten, um uns zu verteufeln, wären genau die Videos gewesen, die ich auch rausgepickt hätte, um das Evangelium zu verbreiten.
2: Ah, okay, understand, yeah.
1: So,
2: they wanted to. Es ging ihnen also eigentlich darum, euch an den Pranger zu stellen.
0: Genau, aber eigentlich haben sie nur gezeigt, dass Jesus die Menschen liebt, dass wir den Iran lieben und als Christen für sie beten.
2: So, do you miss your home country? Vermisst du dein Heimatland?
1: Surely, I miss it very well.
0: Sicherlich, ich vermisse es sehr. Ich gebe zu, dass ich, seitdem ich den Iran verlassen habe, nie wieder das Gefühl hatte, zu Hause zu sein. Kennst du dieses Gefühl, wenn man Urlaub macht und dann zurückkehrt? Oh ja, das ist der Ort, an dem ich zu Hause bin. Dieses Gefühl hat sich nie in den Niederlanden eingestellt. Ich glaube, Gott hat mir dieses Gefühl nicht erlaubt, weil er will, dass ich zurückgehe und meine Nation, mein Volk erreiche.
1: And it's very important to know why I do that.
0: Das ist es, warum ich all das tue. Es ist, wie Gott in mir wirkt. Ich möchte teilen, dass die Bibel nicht nur eine Geschichte ist, sondern unser Leben.
1: This is our life. When I read about Esther.
0: Zum Beispiel Esther. Sie war die Königin von Iran, aber sie rettete das jüdische Volk. Sie war ein Segen für Persien und sie war ein Segen für Israel.
1: And also Daniel.
0: Und auch Daniel. Er war ein Segen für Iran und für Israel. Nehemia war Segen für Persien und Segen für Israel. Ich sehe mich in einer ähnlichen Rolle. Ich muss ein Segen für die Niederlande sein und auch für mein eigenes Land. Deshalb engagiere ich mich in der Politik.
2: Dann lass uns über deine politischen Aktivitäten reden. Du hast erzählt, dass sich im Iran gerade viel verändert. Was siehst, was hörst du denn aus dem Land?
0: Tatsächlich gibt es eine negative Veränderung. Ich sehe die Jugend, die verändert sich. Der Respekt ist weg, weil sie so viel Schmerz erlitten haben und unter einem enormen Druck stehen. Weißt du, im Iran war es nicht erlaubt, mit dem Hund Gassi zu gehen. Man durfte nicht die Hand von seinem Freund, seiner Freundin halten und gemeinsam spazieren gehen. Dafür wurde man ins Gefängnis geschmissen, geschlagen. Und das macht die Jugend wütend. Und es beförderte, dass Jugendliche völlig über die Stränge schlagen. Denn sie können diese Dinge nicht mitten im normalen Leben machen, sondern nur im Verborgenen. Im Iran gibt es Partys, die du dir so in Deutschland nicht vorstellen kannst, mit einem unfassbaren Alkohol- und Drogenkonsum. Die jungen Menschen fahren die teuersten Autos, die sich hier in Europa keiner leisten will. Sie übertreiben dermaßen wegen der Unterdrückung.
1: That you can find it here. Actually, the exaggeration of these things because they are in under the press, and also there are differences now coming between the.
0: Und die Unterschiede zwischen den gesellschaftlichen Ebenen haben sich verschärft. Es gibt extrem reiche Menschen und extrem arme. Als ich noch im Iran lebte, gab es eine große Mittelschicht mit einem normalen Einkommen. Einige Reiche, einige Arme, aber die meisten gehörten einer Mittelschicht an. Man konnte sich einen Urlaub Urlaub leisten, ein schönes Leben, Autos, Studium, sowas. Aber all das ist weg. Die Mittelschicht ist verschwunden. Die Regierung hat sie zerstört. Entweder man ist regimetreu, dann wird man reich, oder man verarmt.
1: Or you have to be part of them as a rich, or you are from the level of the normal society coming to the down.
0: Ich weiß nicht, ob es so kommt, aber ich vermute, dass das Regime in Iran irgendwann zusammenbricht. Wegen der Wasserkrise, der Stromkrise, der anhaltenden Finanzkrise.
1: I think the Tehran Meshad is going to be collapsed very soon because of crisis of water, crisis of electricity, crisis of money.
2: Eine Frage, die ich habe, ist, was können Christen in dieser Situation tun? Denn die Menschen im Iran sind unterdrückt, sie leben in einer schwierigen Situation. Was meinst du, kann Kirche bewirken?
0: Gebet ist mächtig. Ohne Gebet können wir nichts, erstens. Und zweitens, erkenne die Ernte. Hab keine Angst vor Migranten. Sie sind ein Segen, ebenso wie Esther, Nehemia und Daniel. Auch sie waren Migranten. Drittens, informiert euch über die Situation.
1: And also research about this kind of things. You told me, what can I do?
0: Du fragst, was man tun kann. Gott legt uns eine Leidenschaft ins Herz und der sollte man einfach folgen. Die Perser brauchen euch. Sie brauchen euer Gebet und eure Liebe. Und sie brauchen es, dass Menschen sich für ihr Schicksal interessieren. Gott hat die Iraner hierher geschickt. Du kannst vielleicht nicht nach Iran reisen, aber es gibt Iraner in deiner Nachbarschaft. Teile das Evangelium mit ihnen. Zeige die Liebe Jesu. Lass sie zu Christus kommen. Sie bringen das Evangelium zurück nach Iran. Und du wirst sehen, das Evangelium kehrt von Iran aus nach Deutschland zurück.
1: Und von Iran, I believe, the gospel come back to Germany.
2: Now that's interesting. But isn't it really, du sagst das so, sie bringen das Evangelium nach Iran. Aber ist das nicht gefährlich, das im Iran zu tun?
1: Not anymore.
0: Nicht mehr. Es gab Zeiten, in denen es sehr schwierig war, aber die Iraner haben schon lange das Gefühl, nichts mehr zu verlieren zu haben. Gott ist mit uns. Er rettet uns. Klar, man soll nicht naiv sein. Wenn ich jetzt im Himmel auftauchen würde, würde Gott sagen, oh Farshid, was machst du hier? Ich habe doch noch so viel Arbeit für dich. Du warst dumm und jetzt bist du hier. Wir müssen weise handeln und beten, dass Gott uns Weisheit gibt. Und ich bin überzeugt, dass Gott vielen Christen im Iran viel Weisheit gegeben hat. Da war zum Beispiel diese Frau vor Gericht, eine Analphabetin. Sie wurde befragt, warum sprichst du von Jesus? Warum hast du die Bibel? Sie antwortete ihnen einfach, ihr wollt auch Jesus nachfolgen? Als Privatperson darf ich ja laut Gesetz eine Bibel besitzen. Aber wenn Sie auch mehr dazu wissen wollen, kann ich Ihnen die Seite von World Persian Radio empfehlen.
1: PWR. You know, this guy, I share you.
0: Eine weitere Geschichte. Dieser Drogendealer, von dem ich vorhin erzählt habe, auch er kam vor Gericht, weil er anderen Drogendealern von Jesus erzählt hatte. Der Richter guckte sich den Mann an und sagte, also entweder ist er jetzt völlig im Drogenwahn abgedriftet oder Gottes Wort hat ihn verändert. Denn dieser Mann stand mehrmals vor mir, jedes Mal wegen eines Gewalt- oder Drogendelikts. Und jetzt redet der von Jesus. Er ließ ihn frei und der Mann konnte weitermachen mit seiner Evangelisation. Es hat sich sehr viel verändert. Die Iraner scheuen sich nicht, das Evangelium zu teilen. Wir dürfen keine Angst mehr haben. Wenn du kein Wasser hast, keinen Strom, kein Geld, dann gibt es nichts, worum es dich noch kümmern müsste. Es gibt jemand, der kann dir lebendiges Wasser geben. Jesus. Er gibt dir den Heiligen Geist. Er gibt dir die Kraft, voranzukommen.
2: Okay, last question now. Wie sieht deine Vision für die nächsten Jahre aus? Was siehst du vor dir?
0: Meine Vision ist, dass wir im Iran einen Radiosender, einen Fernsehsender für Christen haben können. Ich bin auch politisch aktiv. Wir haben eine Partei gegründet, die AMA-Partei in den Niederlanden. Das steht für Christian Freedom Iran.
1: Name of Christian Freedom Iran.
0: Ich träume davon, dass unsere Partei Teil der nächsten iranischen Regierung ist, die sich für christliche Menschen im Iran einsetzt. Aber auch ganz grundsätzlich für die Freiheit, damit Menschen frei wählen können, woran sie glauben. Das und auch der Radiosender. Das ist meine kleine Vision.
2: Farshid, es war so schön, mit dir zu sprechen. Das waren spannende Einblicke in den Iran und die persische Geschichte sowie die Situation von Iranern weltweit. Vielen Dank.
0: Danke auch dir. Gott segne dich. Danke, dass ihr mich eingeladen habt. Ich möchte den Hörern folgende Botschaft noch weitergeben. Hab keine Angst. Die Geschichten der Bibel sind dein Leben. An einem Tag bist du Esther, am nächsten Tag Nehemia, am anderen Tag Daniel, dann Paulus oder Petrus.
2: Thank you so much. Das war Farshid. Er leitet unter anderem das World Persian Radio. Das sind die Radioangebote von unserem Medienpartner TWR für persische Menschen. Danke fürs Zuhören und Gottes Segen wünscht Tanja Rinsland.
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1: Wer gehört alles zu einer Familie? In einer Zeit, in der es mehr und mehr sogenannte Patchwork-Familien gibt, sind ja die abenteuerlichsten Kombinationen von Erwachsenen und Kindern möglich. Daneben gibt es aber auch Einelternfamilien und sogar die Möglichkeit, dass gleichgeschlechtliche Paare Kinder adoptieren können. Familie heute, da hat sich in den letzten Jahrzehnten eine Menge verändert. Aber nach meinem Gefühl und meiner Erfahrung gibt es trotzdem auch Eigenschaften von Familie, die haben sich nicht verändert. Zum Beispiel, dass Erwachsene für Kinder sorgen, ihnen ins Leben hineinhelfen. Familie bedeutet auch, dass Eltern, die Älteren, Vorbild sind, weil Kinder von ihnen abgucken, wie es geht. Und ganz wichtig, dass Familie Zusammengehörigkeit bedeutet, Sicherheit bietet, ein Ort ist, wohin man unter Umständen auch mitten in der Nacht kommen kann, was immer man auch ausgefressen hat. Familie. Zu einer Familie dazugehören ist eine Grundgegebenheit, eine Urerfahrung und eine Urvoraussetzung, um seinen Weg ins Leben zu finden. Aber leider ist Familie, eigene Familie, Herkunftsfamilie, oft genug mehr Last und Frust als Lust. Die leibliche Familie. Aber daneben gibt es auch noch andere Arten von Verbundenheit, von Gruppen etwa, die auch so etwas wie Familienerfahrung vermitteln. Wenn man in der Bibel liest, dass Jesus von Gott als Vater im Himmel spricht, dann ist das ein Anfang von einer besonderen Familie. Eine Ahnung davon, wie das weitergeht, bekommt man, wenn man ihn, Jesus, sagen hört, meine Mutter und meine Brüder sind diese, die Gottes Wort hören und tun. Eine Art geistliche Familie stellt sich hier also vor. Ihr Mittelpunkt ist Gott. Das, was in diesem Sinne Familie begründet, ist die Liebe Gottes zu den Menschen. Und als Antwort darauf, die Liebe zu Gott ist der Wunsch, auf ihn zu hören. Und Liebe ist es auch, was die Familienmitglieder miteinander verbindet. Also Familie, eine starke und stark machende Erfahrung. Bei allem für und wider, es ist gut, sagen zu können, ich gehöre dazu.

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1: Haben Sie schon einmal einen Zauberkünstler bei der Arbeit gesehen? Ja, ich meine so einen mit vielen bunten Tüchern und einem Kaninchen im Zylinder. Ist ja schon erstaunlich, welche Kunstfertigkeit da manchmal an den Tag gelegt wird. Auch wenn alles nur Lug und Trug ist, meist ist es wirklich schwer, so einem Künstler auf die Schliche zu kommen. Aber genau das ist ja auch seine Kunst, Illusionen aufzubauen, so viel Wirbel um sich und seine Aktionen zu machen, dass die Wirklichkeit, zumindest für den Betrachter, auf der Strecke bleibt. Ich ertappe mich manchmal auch bei dieser Kunst. Nein, das mit den Kaninchen kriege ich nicht hin, aber Illusionen aufbauen, das schaffe ich in meinem Leben. Wenn ich anderen Menschen eine Rolle vorspiele, nicht zeige, wie es mir wirklich geht. Wenn ich mir ein Image aufbaue, um so zu sein, wie es gerade in ist. Wenn ich viel Wirbel um mich mache, damit alle sehen, was ich kann und habe. Und immer wieder versuche ich neue Tricks, verbessere meine Kunstfertigkeit. Es ist schon so, wie es beim Prediger Salomo heißt. Gott hat den Menschen aufrichtig gemacht, aber sie suchen viele Künste. Was dabei auf der Strecke bleibt? Ich. So, wie ich wirklich bin. Meine Person, mein Leben, so wie Gott mich gedacht hat. Mein, in diesem Sinne, künstlerisches Treiben lässt mich nicht nur zu meiner eigenen Wirklichkeit auf Distanz gehen, es führt auch weg von Gott. Weil meine Fassadenpflege letztlich nur der Versuch ist, ein Leben ohne Gott zu führen. Wie unsinnig das ist, hat schon der Liederdichter Matthias Claudius in seinem berühmten Mondlied formuliert. Wir stolzen Menschenkinder sind eitelarme Sünder und wissen gar nicht viel. Wir spinnen Luftgespinste und suchen viele Künste und kommen weiter von dem Ziel. Ich muss es mir einfach immer wieder sagen, die wahre Kunst besteht eben darin, ehrlich und aufrichtig vor Gott und dem Nächsten zu leben.

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0: 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Vieles hat sich in den letzten Jahrzehnten verändert, wenn es um die Erziehung unserer Kinder geht. Allein wenn man die Auswirkungen der digitalen Medien anschaut, sind Eltern heute mit Fragen konfrontiert, die man sich früher gar nicht stellen musste. Es gibt aber auch Grundlagen und Werte für die Kindererziehung, die immer gleich wichtig waren und bleiben. So ist ein stabiles Familienumfeld in jedem Fall förderlich für die Entwicklung eines Kindes. Entscheidend ist dabei die Beziehung zwischen dem Vater und der Mutter. Deshalb geht es in dem folgenden Vortrag von dem Lehrer und Autor Henrik Mohn darum, was das Fundament für eine gute Ehe ist und wie sich das auf die ganze Familie auswirkt. Wertvolle Impulse wünscht Ihnen Philipp Genetti.
1: Stellen Sie sich mal vor, Sie bauen ein Haus. Und uns ist allen klar, bevor wir irgendwie die Wände hinziehen, das Dach zimmern oder schon an die Einrichtung denken, legen wir viel mehr Werte drauf, ein gutes, stabiles Fundament zu bauen. Denn wenn das Fundament nicht funktioniert, dann ist es ganz schnell, dass unser Haus einstürzt. Und ich selber habe dieses Fundament erlebt. Seit 15 Jahren darf ich jetzt mit meiner Frau verheiratet sein. Und für uns ist es der christliche Glaube, der uns wirklich ein stabiles Fundament schenkt. Dieses Fundament stützt und stärkt uns im Miteinander. Wir sind schon durch so manchen Sturm gegangen und manche Tränen haben wir zusammen geweint, aber wir haben auch wirklich schon wahnsinnig viel gelacht. Unter anderem ist es ein Grund, warum meine Frau die Allertollste ist, weil wir einen super Humor miteinander haben. Und ich denke, so Stürme, die kennen vielleicht auch Sie aus Ihrem Alltag. Es gibt ja nicht wenige davon. Erst heute, es fing an, dass ich heute Morgen beim Zahnarzt noch einen gebrochenen Zahn repariert bekommen habe, spontan. Dann der Stau war auch ganz schön stressig. Aber das sind nur so Alltagsstürme. Heutzutage leben wir aber, glaube ich, in der Ich-Zentriertheit und Selbstverwirklichung. Oder die Medien, die völlig unrealistische Erwartungen an unsere Kinder, an unsere Jugendlichen, aber auch an uns selbst vorstellen. Und natürlich fehlende Kommunikation im Miteinander. Und das Thema Vergebung, schwer. Wir haben das gemerkt in unserer Ehe. Wenn man gemeinsam auf etwas Größeres schaut, in unserem Fall ist das Jesus Christus, dann haben wir Stabilität, Tiefe und Ausrichtung bekommen. Und das bedeutet nicht, dass wir als Christen keine Probleme haben. Es hilft uns aber, dran zu bleiben. Und so möchte ich Sie heute ein bisschen mit hineinnehmen, wie wir als Paar ein starkes Fundament für unsere Familie bauen. Zum einen Gottes Plan für die Ehe, wir wollen das Fundament legen. Dann praktische Schritte bedenken, wie man so ein Fundament baut. Und dann natürlich auch, welche Auswirkungen eine christuszentrierte Ehe für die Familie hat. Von daher als erstes, Sie haben sicherlich zur Hochzeit auch das Buch der Bücher geschenkt bekommen. Ich weiß nicht, wie groß Ihr Staubrand vielleicht schon geworden ist oder vielleicht sieht Ihre durchgelesene Außen viel bewegter. Und wenn wir in Gottes Wort hineinschauen, dann merken wir, dass Gottes Wort nicht so wirklich thematisiert, welches Schulwesen jetzt das Beste ist. Wir erfahren jetzt auch nicht die coolen Tipps, wie gründe ich ein Startup und wie werde ich super erfolgreich in Social Media. Allerdings bei der Ehe ist es anders. Schon auf den ersten Seiten von Gottes Buch erfahren wir etwas über die Ehe. Warum? Weil die Ehe nicht irgendwann in der Geschichte entstanden ist, als es um Besitz oder Rechte ging. Aus der christlichen Sicht ist Ehe viel mehr. Sie ist ein zentraler Teil von Gottes Schöpfung. Sozusagen der Höhepunkt im Zusammenleben von Mann und Frau. Und vielleicht hier ein kleiner Funfact. Auf den ersten Seiten der Bibel lesen wir von der Hochzeit. Adam und Eva, das erste Menschenpaar. Und die Offenbarung des Johannes endet interessanterweise auch mit einer Hochzeit. Mit der Hochzeit der Gemeinde mit ihrem Bräutigam Jesus Christus. Das Thema ist auf den ersten Seiten der Bibel und auf den letzten Seiten der Bibel wie eine Rahmenhandlung. Scheint Gott ziemlich wichtig zu sein. Und das zeigt uns doch, die Ehe ist Gottes Idee. Ihre Grundlagen und ihre Wurzeln liegen in Gott selbst. Und deswegen kommen wir auch, wenn wir über das Thema Ehe reden, nicht an Gottes Ideen vorbei. Natürlich, es gibt Ehen, die funktionieren auch gut, ohne dass man Gott im Mittelpunkt hat. Allerdings, wenn Sie da ein bisschen genauer hinschauen, merken Sie vielleicht, dass diese Menschen sich an Vorgaben halten, die Gott gegeben hat. Treue, Vergebung, Langmut, Nächstenliebe sind alles Dinge, die Gott schenkt. Und wer sich daran hält, empfängt schon mal einen gewissen Segen. Deswegen möchte ich Ihnen kurz mal aufzeigen, was bedeutet eigentlich diese Gabe. Wenn man nämlich im ersten Buch Mose liest, dann fallen zwei Dinge auf. Erstens, Gott schenkt uns die Ehe. Es ist ein Geschenk an uns Menschen. Schon im Paradies wurde die Ehe geschaffen. Und zwar zwischen einem Mann und einer Frau. Das gehört zu den ältesten Gaben, die wir aus Gottes Schöpfungsgeschichte mitgenommen haben. Sie ist genau wie die Arbeit die einzige Sache, die wir aus dem Paradies bis heute mitnehmen. Alles andere nicht. Aber die Ehe ist kein exklusiver Schatz nur für Menschen, die mit Gott unterwegs sind. Sondern sie ist die geniale Idee Gottes für jeden Menschen. Ganz egal, ob man mit Gott jetzt einmal unterwegs ist oder nicht. Allerdings, schon auf den ersten Seiten der Bibel lesen wir, dass dieses ursprünglich gute Bild zerstört wurde. Schon früh hat sich der Mensch abgewandt, weil er dachte, ach, Gott hat das irgendwie nicht ganz so gut gemacht. Ich weiß das nämlich besser. Christen sprechen vom sogenannten Sündenfall. Und seitdem dieser Sündenfall da ist, haben wir Egoismus, Misstrauen, Verletzungen und so weiter und so fort. Das sind Teil vieler Beziehungen. Die Bibel beschreibt diesen Zustand so. Keiner lebt wirklich so, wie es gut oder richtig wäre, in Gottes Augen, sondern jeder geht seinen eigenen Weg. Im Psalm 14, Vers 3 lautet das wie folgt. Aber sie sind alle abgewichen und allesamt verdorben. Da ist keiner, der Gutes tut, auch nicht einer. Aber Gott lässt uns jetzt nicht allein. Er bietet uns Hilfe an. Er streckt uns seine Hände aus, damit wir in der Beziehung mit ihm wieder zusammenwachsen. Hierzu eine kleine Anekdote.

wieder häufig. Und ehrlich gesagt, die Beziehung ist anstrengend und fühlt sich ziemlich nicht erfüllend an. Dann gibt es die zweite Klasse. Man reist ganz ordentlich, lebt aber eher so nebeneinander. Es gibt nicht so wirklich offene Konflikte, aber auch irgendwie nicht so echte Nähe. Man hat sich irgendwie arrangiert und man lebt halt miteinander. So aneinander, miteinander. Und dann Klasse 1. Man reist bequem und lebt miteinander und füreinander. In so einer Ehe ist man ein Team. Man unterstützt sich, man freut sich aneinander und man wächst gemeinsam. Und ich weiß nicht, ob Sie sich vielleicht in einem dieser Bilder wiedererkennen. Es ist eigentlich relativ egal, in welcher Klasse Sie gerade mit Ihrem Ehepartner unterwegs sind. Keine Ehe ist so gut, dass sie nicht noch besser werden kann. Aber auch keine Ehe ist so schlecht, dass sie nicht besser werden kann. Schlussendlich geht uns das Thema alle im Miteinander an, egal ob wir verliebt, verlobt oder auch verheiratet sind. Gott hat ein Ziel mit der Ehe. Gott schenkt uns etwas. Es ist etwas Gutes, etwas Wertvolles für uns Menschen. Auch wenn in unserer Welt heute vieles dagegen läuft und wir alle Fehler machen, ist es trotzdem möglich, eine Ehe zu führen, die von Liebe, Vertrauen und echtem Miteinander geprägt ist. Der erste Schritt dazu ist, dass ein Mann und eine Frau sich an Gottes Ordnungen halten. Die Bibel sagt, es ist nicht gut, dass der Mensch allein ist. Ich will ihm jemanden zur Seite stellen, der zu ihm passt. 1. Mose 2, Vers 18. Das bedeutet, Sie und ich sind kein Zufallsprodukt, sondern bewusst von Gott geschaffen, als biologischer Mann und als biologische Frau. Der Mensch ist dafür gemacht, nicht alleine durchs Leben zu gehen. Gott hatte sich dabei was gedacht, als er Mann und Frau füreinander geschaffen und in der Ehe zusammengefügt hat. Die Ehe zwischen einem Mann und einer Frau ist ein wichtiger und ein sehr guter Teil von Gottes Schöpfung. Denn am Ende der Schöpfung lesen wir, und siehe, es war sehr gut. 1. Mose 1, Vers 31. Das zeigt uns doch, das, was Gott tut, hat einen Sinn und ein Ziel. Auch heute noch, in einer Zeit, wo dieses Thema immer mehr durch den Kakao gezogen wird und wo alles bunt und vielfältig sein muss. Wir erfahren auch in der Bibel, Gott schuf sie als Mann und Frau und segnete sie und nannte sie Mensch. Das zeigt, dass die Ehe ein Segen ist für beide, sowohl für den Mann als auch für die Frau. Gott meint es sehr gut mit einer Ehe. Er will, dass Männer und Frauen miteinander zusammenleben, in echter Liebe, in echter Nähe, in gegenseitiger Unterstützung. Und deswegen ist die Ehe bei allem, was wir heute hören, absolut kein veraltetes Auslaufmodell, sondern etwas, das zum Guten dienen soll. Und zwar von Anfang an. Wir lesen ja nicht umsonst, Gott segnete sie und sprach, seid fruchtbar und vermehrt euch und bevölkert die Erde. Das bedeutet, zu einer Ehe gehört es, nach Gottes ursprünglichem Plan, dass Kinder dazugehören. Gott möchte, dass aus der Liebe zwischen Mann und Frau neues Leben entsteht. Aber wir wissen, nicht jedes Ehepaar erhält Kinder. Warum das manchmal so ist, kann man nicht erklären. Und für die Betroffenen ist das oft sehr, sehr schmerzhaft. Und mir ist es wichtig zu sagen, auch eine Ehe, die keine Kinder geschenkt bekommen hat, ist eine sehr gute Ehe. Kinder sind nicht dazu da, um die Qualität einer Ehe auszuzeichnen. Und eine Ehe, in der man vielleicht keine Kinder geschenkt bekommen hat, kann man genauso zusammenleben, kann man zur Ehre Gottes leben. Wenn Kinder jedoch da sind, dann bietet eine Ehe, die von Liebe und gegenseitigem Respekt und mit der Hilfe Gottes geführt wird, gute Voraussetzungen. Denn Kinder lernen vor allem dadurch, dass sie uns Eltern anschauen. Wie gehen wir miteinander um? Wie lösen wir zusammen Probleme? Wie sind wir füreinander da? Und so wird die Ehe eigentlich ein Vorbild für die nächste Generation. Ich hoffe, Sie haben es so ein bisschen schon erlebt. Christen leben ihren Glauben nicht im Verborgenen. Gerade in einer Ehe zeigt sich oft etwas davon, wie Gott und Mann sich das Zusammenleben gedacht hat. Es heißt in der Bibel, ein Mann wird Vater und Mutter verlassen und sich mit seiner Frau verbinden. Die beiden werden eins sein.
In Epheser 5, Vers 30 bis

0: 32. Und dann kommt ein spannender Zusatz. Diese Verbindung ist ein Bild für die enge Beziehung zwischen Jesus und seiner Gemeinde. Wenn wir in unserer Beziehung Liebe, Vertrauen, Treue widerspiegeln, so zeigt das eigentlich nur etwas, was im Wesen Gottes verankert ist. Und das macht auch deutlich, die Ehe ist eine geniale Erfindung Gottes. Ich möchte das kurz nochmal zusammenfassen. Gott hat uns als Mann und Frau geschaffen. Die Ehe ist ein Geschenk Gottes. Sie ist gedacht für ein gutes und wertvolles Miteinander. Sie gehört zum Plan, damit wir Menschen Gutes tun. Und Gott hat jede Ehe auch mit einem Ziel ausgestattet. Er möchte uns segnen und er möchte uns auch zu einem Segen für andere machen. Und wenn man das jetzt einfach mal so sieht, dann ist eine Ehe doch wirklich ein Raum des Segens, sowohl für die Eltern als auch für die Kinder. Nachdem wir jetzt den Plan auf die sehr gute Ehe geworfen haben, die Gott sich ausgedacht hat, kommen wir zum zweiten Aspekt. Wir gucken jetzt, wie wir dieses Fundament stärken können. Zunächst einmal ist Gott ein genialer Schöpfer und er weiß, dass wir Menschen nicht alles alleine schaffen. Deshalb gibt uns die Bibel ja auch Hinweise, wie eine Ehe gelingen kann. Der amerikanische Theologe Joel Beakey bringt es auf den Punkt. Eine Ehe, die Gott ehrt, ist eine Ehe, die auf der Bibel gründet. Eine Ehe, die Gott ehrt, ist eine Ehe, die auf der Bibel gründet. Und deshalb ist Gottes Wort für uns auch die Grundlage einer gelingenden Ehe. Denn darin erkennen wir, wie Gott sich das Zusammenleben von Mann und Frau vorstellt. Und natürlich weiß Gott um die Herausforderung. Ehe, Egoist, heiratet, Egoist, haben Sie sicherlich auch schon mal gehört. Allerdings wäre die coolere Variante Egoist, Egoist und der Herr ist in der Mitte. Und wenn beide zum Herrn kommen, dann bringen sie Gott mehr Ehre. Und Gott weiß doch darum, dass zwei Egoisten hier miteinander unterwegs sind. Deswegen hat er uns ja auch Hilfe gegeben. Ein Aspekt, der immer wieder in Bibeltexten zum Thema der Ehe vorkommt, gerade auch im Epheserbrief, ist Hingabe und Liebe. Ich möchte nur ein paar Schlaglichter auf diese bekannten Verse legen. Denn in diesem Text in Epheser 5 wird deutlich, Gott gibt in der Ehe sowohl dem Mann als auch der Frau bestimmte Aufgaben. Zuerst einmal richtet der Text sich an uns Männer und das mit einem ziemlich starken Auftrag. Dreimal in den Text heißt es, ihr Männer liebt eure Frauen, wie auch Christus die Gemeinde geliebt hat und sich für sich selbst hingegeben hat. So sollen auch die Männer ihre Frauen lieben, wie ihre eigenen Leiber. Ein jeder liebe seine Frau wie sich selbst. Das war übrigens für die damaligen Verhältnisse sehr revolutionär. Denn damals hat man einfach Macht ausgeübt. Aber jetzt fordert Gott auf einmal vom Mann Hingabe. Im damaligen Kulturellen habe ich als Mann einfach gesagt, du machst das jetzt so und ich habe über die Frau bestimmt. Sie war nichts. Und auf einmal kommt Gott, er dreht den Spieß um und sagt, gib dich vollkommen hin. Und das ist auch ein schönes Bild in der Schöpfungsgeschichte. Gott schuf ja bekanntlich den Mann zuerst und dann die Frau. Interessant ist aber, Gott nahm nicht die Frau aus dem Kopf des Mannes. Ein Rabbi hat dazu mal gesagt, ja, damit sie nicht über ihn herrscht. Gott hat aber auch die Frau nicht aus dem Fuß genommen, damit der Mann sie nicht unterdrücke, sondern Gott schuf die Frau aus der Rippe. Sie ist ihm als seine Herzenspartnerin gegeben. Wir Männer sind nicht dazu da, um über unsere Frauen zu herrschen. Wir sollen sie lieben. Und zwar so, wie Jesus Christus seine Gemeinde liebt. Jesus Christus hat den Himmel verlassen. Er war Gott selbst und kam auf diese Erde. Er ließ sich von seinen Geschöpfen foltern. Und er hat sein Leben für seine Geschöpfe, die ihn missachtet haben, gegeben. Wenn ein Mann, ganz ehrlich, so seine Frau liebt und sie nicht nur am Heiratsabend über die Schwelle trägt, dann herrscht er nicht über sie, sondern er dient ihr aus Liebe. Und dann, liebe Ehefrauen, wenn eure Männer sich so für euch hingeben, dann fällt euch Epheser 5, Vers 22 bis 24 nicht schwer, sondern ist eine logische Folge. Ihr Frauen, ordnet euch euren Männern unter wie dem Herrn. Denn der Mann ist das Haupt der Frau, wie auch Christus das Haupt der Gemeinde ist. Er hat sie als seinen Leib gerettet. Aber wie nun die Gemeinde sich Christus unterordnet, so sollen sich auch die Frauen ihren Männern unterordnen in allen Dingen. Für viele Ohren ist das heutzutage, wow, das ist zu hart, das geht gar nicht. Die Bibel ist so veraltet, so ein patriarchalisches Weltbild. Aber ganz ehrlich, wenn ein Mann seine Frau in Liebe führt, dann fällt es der Frau leicht, sich unterzuordnen, Sachen mitzutragen, mitzugehen. Weil wir gegenseitig Liebe und Hingabe praktizieren, ist Respekt für uns auch sehr wichtig und ein guter Baustein für das Miteinander in Liebe und Hingabe. Dann natürlich die Schlüsselkompetenz. Wir könnten jetzt Seminare darüber führen, die Wochen füllen. Wenn Sie YouTube, Instagram oder sonst was anschauen, unzählige Seminare, wie man richtig kommuniziert. Und wenn man ehrlich ist, dann ist das doch einer der größten Konfliktherde. Erst vor einigen Wochen hatten wir wieder mal so eine Situation. Meine Frau machte mich darauf aufmerksam, du hast da etwas Unüberlegtes gesagt. Kommt ab und zu mal bei mir vor, man könnte auch sagen des Öfteren. Statt genau zuzuhören, habe ich mich natürlich sofort, wie das so ist, verteidigt. Ich musste ja meinen Mann stehen. Nachdem ich dann irgendwann eingelenkt habe, konnte sie nicht locker lassen. Das Ganze bauschte sich dann auf, wurde zu einer emotionalen Debatte, naja, die dann auch teilweise nicht so schön geendet hat. Unsere Kommunikation ist nicht gut verlaufen. Irgendwie haben wir aneinander vorbeigeredet. Auch meine Frau und ich müssen immer wieder lernen, dass zu einer stabilen Ehe auch das aktive Zuhören gehört, dass wir zusammen unterwegs sind. Denn eine gesunde Ehe lebt nicht nur davon, dass wir irgendwelche Theorien oder geistliches Wissen weitergeben, sondern dass wir es praktisch ausleben, dass wir zuhören, was der andere sagt. Und in der Bibel steht da ein sehr guter Satz. In Jakobus 1, Vers 19. Ein jeder Mensch sei schnell zum Hören, langsam zum Reden, langsam zum Zorn. Jakobus 1, Vers 19. Und das ist doch gerade in einer Ehe etwas Entscheidendes. Beide, ob Mann oder Frau, müssen doch lernen, gute Gesprächspartner zu sein. Das heißt, wir Männer müssen unseren Frauen wirklich mal zuhören, wenn sie etwas auf dem Herzen haben. Und ja, auch wir Männer müssen auch vielleicht mal endlich rausrücken und erzählen, was uns auf dem Herzen liegt. Oft geht es ja nicht nur darum, dass wir schnell eine Lösung finden, so ein klassisches Männerding. Wir brauchen eine Lösung. Problem, Lösung her. Autor Joel Beakey bringt es auf den Punkt. Jeder Partner in einer Ehe muss dem anderen den Weg zur Kommunikation öffnen. Jeder Partner in einer Ehe muss dem anderen den Weg zur Kommunikation öffnen und ihm zuhören, ohne vorschnell oder verärgert zu reagieren. Zuhören, anstatt sofort zu reagieren. Offene und ehrliche Gespräche sind ein Schlüssel, damit eine Ehe wirklich zu einem Ort des Segens werden kann. Ich habe Ihnen dann ein Beispiel aus meinem Unterrichtsalltag dabei. Es gibt eine sogenannte Sandwich-Methode. Ich bin da zwar auch noch am Lernen, aber das ist ein ganz gutes Werkzeug. Es funktioniert so. Stellen Sie sich ein Sandwich vor und die erste Brotscheibe ist, man beginnt mit etwas Positivem. Ich mache das jetzt mal sehr fiktiv in unserem Ehebeispiel. Also Schatz, du bist ein wunderbarer Mensch und ich schätze so vieles an dir. Guter Türöffner. Dann kommt die Füllung, das, was man jetzt aussagen möchte. Aber ich mache mir Sorgen. Ich habe manchmal das Gefühl, dass du wenig Interesse daran zeigst, wie mein Tag verlaufen ist. Du fragst selten nach und wenn du es tust, wirkt es, als würdest du gar nicht richtig zuhören. Und jetzt die zweite Brotscheibe. Man schließt wieder positiv und liebevoll ab. Bitte versteh mich nicht falsch. Ich kritisiere dich nicht als Person. Ich liebe dich sehr und ich weiß, wie viele gute Seiten du hast. Vielleicht ist es ein Werkzeug, was wir mitnehmen können, um einfach in der Kommunikation etwas zielorientierter miteinander zu reden. Ein Türöffner, ein Miteinander. Ich kann es natürlich auch knallhart das Sandwich nehmen und ihr ins Gesicht drücken, dann habe ich nichts gewonnen. Wenn ich es aber schön belegt habe mit meinem Scheibchen und ihr hingelegt habe, habe ich die Hoffnung, dass es ankommt. Genauso gegenüber, ja, dass es bei uns auch ankommt. Und dieses Prinzip ist auch bei Paulus in der Bibel immer wieder zu finden, wenn man seine Briefe durchliest, ist das auch so eine Art Sandwich-Taktik. Also es ist so eine gute biblische Taktik. Kritik verpackt in Wertschätzung wirkt nämlich ganz anders. Und sie hilft manchmal, dass sich unsere Ehe auch weiterentwickelt. Im Miteinander und nicht im Gegeneinander. Dann natürlich an dieser Stelle das geistliche Miteinander ist auch bei uns eine Baustelle. Wir haben in unserer Verlobungszeit regelmäßig die Bibel gelesen. Naja, das war die Verlobungszeit. Dann kam irgendwann der Ehealltag und Sie kennen das, viele Herausforderungen, dann kommen irgendwann Kinder, Beruf nimmt zu und dann sieht es mit der geistlichen Gemeinschaft irgendwie anders aus. Heute besuchen wir Gottesdienste zusammen, wir engagieren uns beide auch aktiv in gewissen Bereichen. Wir sind bei christlichen Veranstaltungen, wir hören gemeinsam Predigten und beten miteinander. Aber wir merken, da ist noch Luft nach oben. Wir könnten noch manche Sachen besser zusammen machen, mehr geistliches Miteinander fördern. Und deshalb ist mein ehrlicher Impuls an mich selber, auch an Sie, lasst uns gemeinsam geistlich wachsen. Lasst uns zuhören, wenn unser Partner Zweifel oder Hoffnung oder Fragen hat und gemeinsam auf Gott schauen. Und das geht natürlich nur, wenn beide eine Beziehung zu Gott haben. Deshalb rät die Bibel auch, Christen sollen Christen heiraten. 1. Korinther 7, Vers 39. Denn dann ist ein echtes geistliches Miteinander möglich. Was hilft, wenn man geistlich zusammen wachsen will? Einfach miteinander reden. Meine Frau hat schon von Anfang an der Ehe darauf geachtet, dass wir Zeit zusammen haben. Wir haben eine Kaffeezeit mittags, da scheuchen wir die Kinder aus der Küche, dann trinken wir unseren Kaffee zusammen. Das ist ein Segen. Seit 15 Jahren diese gemeinsame Zeit, wo man einfach miteinander redet. Dann teilt man miteinander Enttäuschungen, Zweifel oder auch Glaubensfragen werden thematisiert. Und wir haben dieses Jahr etwas ganz Neues angefangen als Familie. Am Anfang des Jahres habe ich meiner Frau, meiner großen Tochter und mir eine Jahresbibel gekauft. Und wir haben uns dann hingesetzt und wir lesen jetzt darin die Jahresbibel. Und das Tolle ist, wir kommen automatisch ins Gespräch. Und das ist das Geniale. So kann man geistlich miteinander wachsen. Und dann natürlich das große Thema Vergebung. Vergebung ist für mich der allerwichtigste Klebstoff, den eine erfüllte Beziehung braucht, mit oder ohne Gott. Und ich möchte es mal etwas poetisch ausdrücken. Ohne Vergebung bleibt die Schuld bestehen. Sie ist wie ein dunkler Schatten, schwer zu übersehen. Schuld wächst wie ein Graben, der Herzen trennt, bis keiner mehr den anderen kennt. So läuft es ab, wenn wir keine Vergebung haben. Der Graben wird größer und dann ist es irgendwann gecuttet. Was dagegen hilft? Als Christ lebe ich tagtäglich aus der Vergebung, die Gott mir in Jesus Christus geschenkt hat. Denn Gott hat so sehr diese Welt geliebt, dass es seinen einzigen Sohn gab, damit jeder, der an ihn glaubt, ewiges Leben hat. Sie können es in Johannes 3, Vers 16 bis 18 nachlesen. Gott möchte nicht verurteilen, Gott möchte retten. Und wer Jesus Christus annimmt, der erhält Gottes Vergebung. Und besonders dann ist das wichtig, auch wenn man zusammenlebt, denn wenn mir Gott vergeben hat, dann kann ich doch vergeben. Und Vergebung ist kein Gefühl. Unsere heutige Zeit lebt ja nur von dem Gefühl. Gerade was angenehm und sich gut anfühlt, das ist schön. Aber Vergebung ist auch eine bewusste Entscheidung. Und damit das möglich ist, brauche ich diese persönliche Beziehung. Was meine ich damit? Nun, zuerst war Gott ja derjenige, der gehandelt hat. Aus Liebe gab es seinen Sohn Jesus Christus, damit wir Vergebung bekommen können. Gott hat den Schritt auf den Menschen zugemacht. Und wenn ich dieses Geschenk nun im Glauben annehme, dann verändert sich mein Herz. Denn Gottes Geist zieht in mein Leben ein und verändert mich von innen. Aber was meine ich damit? Ich habe in meinem Leben etwas Entscheidendes getan. Ich habe eine innere Veränderung erlebt. Die Christen nennen das Neugeburt. Früher war ich wie jeder Mensch ein Sünder. Die Bibel beschreibt das so. Ich rede aber von der Gerechtigkeit vor Gott, die da kommt durch den Glauben an Jesus Christus zu allen, die glauben. Denn es ist hier kein Unterschied. Sie sind allesamt Sünder und ermangeln des Ruhmes, den sie bei Gott haben sollten und werden ohne Verdienst gerecht aus seiner Gnade durch die Ergebung, die durch Christus Jesus geschehen ist. Römer, Kapitel 3, Vers 22 bis 24. Da ist keiner, der gerecht ist. Wir brauchen alle einen Stellvertreter. Und weil ich dieses Geschenk von Gottes Gnade erkennen durfte, darf ich heute hier stehen und aus der Vergebung leben. Und weil jetzt Gottes Geist in mir wohnt, kann ich anderen auch viel leichter vergeben. Weil ich mir immer wieder bewusst mache, wie viel Schuld und wie viel Sünde habe ich auf mich genommen. Und Gott hat es alles weggemacht. Wer diesen Schritt geht, der erlebt das, was Christen eine Bekehrung,
1: einen Lebenswechsel.
0: Nun, was bedeutet das ganz praktisch in unserer Ehe? Und zunächst einmal, ich kann meinem Ehepartner alles vergeben. Alles groß geschrieben. Ganz gleich, was er gesagt, getan, gedacht hat. Und ich möchte Ihnen zwei sehr persönliche Beispiele hier mitgeben. So wie viele Männer vielleicht von uns, habe auch ich jahrelang Pornografie konsumiert. Auch in dieser Sache war ich gefangen. Und sogar als ich verheiratet war. Ich habe gegen Gott gesündigt zuerst, aber auch gegen meine Frau. Emotional, geistig und auch innerlich. Doch Gottes Gnade hat eingegriffen. Ich musste zwar Mut aufbringen, ich musste mit meiner Frau drüber reden. Das war nicht leicht, auch nicht schön, aber es war wahnsinnig heilsam. Und meine Frau konnte mir vergeben. Warum? Weil Gott ihr genauso vergeben hat. Sie lebt durch Gottes Geist diese Vergebung und kann mir vergeben. Ein zweites Beispiel kommt aus unserem Familienalltag. Ja, auch wir beide streiten, wie jedes Ehepaar. Laut, verbal, auch mit falschen Worten. Leider haben das auch unsere Töchter schon öfter erlebt. Aber auch hier haben wir Vergebung erlebt. Uns ist es nämlich wichtig, dass, wenn so etwas passiert, dass wir danach unsere Kinder auch an den Tisch holen, dass wir uns erstmal bei ihnen auch entschuldigen oder auch gegenseitig entschuldigen und dass wir dann zusammen als Familie beten. Unseren Kindern sollen nicht nur die Theorie hören, ja, wir haben halt auch was falsch gemacht, muss man halt zu Jesus gehen, sondern wir möchten es ihnen auch vorleben. Das ist nicht leicht, aber es ist sehr heilsam. Denn schlussendlich kann dann eine Ehe zu einem Ort des Segens werden, wenn Vergebung von allen Familienmitgliedern gelebt wird. Und das alles können wir nicht, weil wir eine Bilderbuchfamilie sind. Gar nicht. Wir kämpfen genauso, haben unsere Struggles wie jeder andere und unsere Kämpfe und unsere alltäglichen Probleme. Das bei bestem Willen nicht. Aber, und das dürfen wir zur Ehre Gottes sagen, weil Gott uns vergeben hat, können wir einander auch vergeben. Genauso auch meinen Kindern. Auch als Vater kann ich es nur unterstreichen. Es ist nicht schlimm, wenn man zu seinem Kind geht und sagt, ja, ich habe dich falsch angeschrien, es tut mir leid, bitte verzeih mir. Das sind die Sachen, die wir weitergeben als Segen. Nicht die 5 Euro für eine gute Note, die bringen nichts. Aber wenn ich meinem Kind beibringe, dass ich mich auch entschuldigen kann als Vater, das bringt etwas auch im Leben später. Aus meiner Sicht ist damit der wichtigste Baustein, eine gute Ehe zu Segensraum zu machen, Vergebung. Gott selbst hat die Ehe geschaffen. Und in seinem Wort, in der Bibel, gibt er uns die beste Anleitung dazu, wie das Miteinander gelingen kann. Und dazu hat er uns seinen Geist gegeben. Wir sind nicht allein unterwegs. Keiner muss sich abmühen. Und ich möchte im letzten Teil jetzt noch kurz aufzeigen, welche Auswirkungen eine Ehe hat, die Jesus Christus im Zentrum hat. Gerade mit Blick auf das Familienleben. Kinder brauchen ja einen sicheren Ort, an dem sie sich entfalten können und gesund aufwachsen. Und wenn wir eine stabile Ehe als Vater und Mutter haben, dann haben wir einen sehr wichtigen Schritt getan. Denn Stabilität brauchen unsere Kinder heutzutage vielleicht wieder mehr als zu einer anderen Zeit. Wobei jede Zeit hatte ihre Tücken, ihre Wirren, ihre Aufs und Abs. Was uns wichtig ist, dass wir Kindern zeigen, wir gehen zumeist respektvoll miteinander um. Wir wollen ehrlich zueinander sein und wir wollen vergebungsbereit sein, damit wir unseren Kindern etwas mitgeben. Die Bibel bringt es so auf den Punkt. Zeige deinem Kind den richtigen Weg, dann wird es ihn nicht verlassen, wenn es älter wird. Sprüche 22, Vers 6. Wir sollen unseren Kindern also vorleben, damit wir sie prägen für ihr Leben später. Unsere Ehen sind nicht nur für uns persönlich wichtig. Sie sind ein Vorbild für unsere Kinder, für unsere Freunde, für unsere Nachbarn und für unsere Gesellschaft und für die momentan ganz, ganz arg. In einer Welt, die oft nach Halt und Orientierung sucht, kann eine starke, in Gott gefestigte Ehe ein Licht sein. Jesus Christus sagt, ihr seid das Licht der Welt. Matthäus 5, Vers 14. Natürlich sehen unsere Kinder, dass wir Stress haben, dass wir Meinungsverschiedenheiten haben, dass wir Schwächen haben. Aber sie beobachten auch, wie gehen wir damit als Eltern um? Verschweigen wir alles? Wie die Generation vor mir, meine Eltern oder Großeltern? Da wurde alles mundtot gemacht, man hat über ganz vieles nicht geredet. Wenn man das weiß, kann man verstehen, warum vielleicht unsere Älteren auch anders geprägt sind. Sie sind mit Defiziten einfach aus der Gesellschaft aufgewachsen. Da muss man auch feinfühliger für sein und verstehen, warum das vielleicht so ist. Aber eine Ehe, die Jesus im Zentrum hat, wo Vergebung immer wieder Rolle spielt, die gibt etwas weiter, und zwar an die nächste Generation. Und natürlich ist eine Ehe, die Gott im Zentrum hat, ein Schutzraum. Wenn wir als Ehepartner liebevoll miteinander umgehen, dann bieten wir einen der besten Schutzwälle, um das, was ideologisch gerade bei unseren Kindern versucht wird zu implementieren. Auch dazu kommen wir noch später in dieser Woche. Aber wenn wir als Eltern miteinander umgehen, dann hilft das, voranzubringen. Und diese Einheit kostet etwas. Wir müssen sie pflegen. Wir müssen Aufmerksamkeit in unsere Ehe stecken. Wir müssen ein Ziel zusammen entwickeln. In Kolosser 3, Vers 14 bis 15 heißt es, über alles aber zieht an die Liebe, die da ist, das Band der Vollkommenheit. Und der Friede Christi, zu dem ihr berufen seid, in einem Leibe regiere in euren Herzen und seid dankbar. Und dieser Friede, den Christen durch den Glauben an Jesus Christus erfahren haben, der verändert die Atmosphäre in einer Ehe. Ja, wir haben Tiefen, wir haben Höhen, aber wir haben etwas anderes. Das ist dieser ewige Gott, der auf unserer Seite steht. Er schafft Raum in uns zur Vergebung, zur Verständnis, zur Nähe und er macht das Haus zu einem Ort des Segens. Die Ehe ist ein besonderer Ort des Segens, weil sie eine geniale Erfindung des Schöpfers ist. Gott selbst hat sie eingesetzt. Sie ist der Raum, in dem Liebe wachsen kann, in dem Kinder sicher aufwachsen dürfen und durch den Gottes Licht in unsere Gesellschaft hineinstrahlen darf. Und das Schöne ist, Gott selbst stellt uns das Baumaterial zur Verfügung. Liebe, Vergebung, Geduld, Wahrheit und er gibt uns seinen Geist. Lassen Sie uns deshalb unseren Segensraum schützen, pflegen und ehren. Und zwar zur Ehre Gottes des Vaters, zum Wohl unserer Familien und zum Segen für die kommende Generation.

Die Grundlage für ein erfülltes Familienleben. Unter diesem Titel stand der vorausgegangene Beitrag von Henrik Mohn. Sein Vortrag wurde bei einer öffentlichen Veranstaltung aufgezeichnet und erstmals auf dem YouTube-Kanal der Christlichen Vereinigung Südpfalz veröffentlicht. 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Am Mikrofon für Sie dabei war Philipp Genetti.

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1: Willkommen bei unserer ERF-Sendereihe mit faszinierenden Lebensberichten aus der Kirchengeschichte. Am Mikrofon begrüßt Sie Anne Geier. Schön, dass Sie eingeschaltet haben. Woran erkennt man einen Christen? An einem Kreuz um den Hals, am Gottesdienstbesuch am Sonntag oder daran, dass er gelegentlich in der Bibel liest? Für David Green greift das zu kurz. Der erfolgreiche US-amerikanische Unternehmer ist überzeugt, dass Glaube nicht nur einzelne Bereiche des Lebens betrifft, sondern unser Denken, unsere Entscheidungen und unseren Umgang mit anderen Menschen prägen sollte, auch im Berufsalltag und in der Wirtschaft. Gerade weil David Green großen wirtschaftlichen Erfolg hatte, stellt sich eine spannende Frage. Was passiert, wenn ein Mensch nicht Reichtum oder Karriere an die erste Stelle setzt, sondern versucht, nach Gottes Maßstäben zu leben? Wie das konkret aussieht und welche Rolle der christliche Glaube im Leben dieses Unternehmers spielt, darüber berichtet uns gleich Michael Kotsch. Zuvor hören wir Jonathan Böttcher mit einer Vertonung von Worten Jesu aus der Bergpredigt. Trachtet zuerst nach Gottes Reich.

Jedes Jahr besuchen rund 1 Million Menschen das Museum of the Bible in Washington. Es lädt dazu ein, die Geschichte der Bibel und ihren Einfluss auf Kultur und Gesellschaft zu entdecken. Möglich wurde dieses Projekt vor allem durch das Engagement von David Green und seiner Familie. Auch in vielen anderen Bereichen versucht der Unternehmer, seinen Glauben ganz praktisch zu leben und weiterzugeben. Mehr darüber berichtet jetzt Michael Kotsch.

David Green wurde 1941 geboren. Er wuchs in Altus, Oklahoma auf, wo sein Vater Pastor in einer kleinen Gemeinde war. Greens Eltern gaben ihren christlichen Glauben an die Kinder weiter und bemühten sich, im Alltag konsequent mit Gott zu leben. Zusammen lasen sie in der Bibel, beteten und besuchten regelmäßig den Gottesdienst. Schon als Jugendlicher entschied sich Green, auch als bewusster Christ leben zu wollen. Beiden Eltern bedeutete der Glaube an Jesus Christus sehr viel. Immer wieder erinnerte ihn sein Vater: Du hast nur ein Leben, dein Körper wird schon bald zerfallen. Nur was du für Jesus Christus getan hast, wird Bestand haben. Als er seiner Mutter von seinem erstaunlichen geschäftlichen Erfolg erzählte, entgegnete sie: Das ist alles wirklich sehr schön, David, aber was tust du für Gott? 1970 gründete Green in einer Garage sein eigenes Geschäft. Hier baute und verkaufte er Miniaturbilderrahmen. Schon 2 Jahre später war daraus eine kleine Fabrik entstanden. Green war nicht nur geschäftstüchtig. Gleichzeitig wollte er auch anderen Menschen helfen. Deshalb stellte er einige Patienten mit Zerebralparese ein. 1972 eröffnete er unter dem Namen Hobby Lobby einen ersten öffentlichen Laden für Kunsthandwerk in Oklahoma City. Green hatte offensichtlich die richtigen Produkte im Angebot und traf den Geschmack der Zeit. Bereits 1975 eröffnete er eine weitere, wesentlich größere Filiale von Hobby Lobby und gab seine gut bezahlte Stelle als Manager auf, um sich ganz auf seine neue Geschäftsidee konzentrieren zu können. Hobby Lobby wuchs bis 1982 auf 7 Geschäfte an. 1992 umfasste die Ladenkette bereits 50 Standorte in 7 US-Bundesstaaten. Innerhalb der nächsten Jahrzehnte entstand daraus Hobby Lobby Stores, ein Einzelhandelsunternehmen mit 969 Geschäften in 47 US-Bundesstaaten. Die Kette von Kunst- und Handwerksgeschäften erwirtschaftete 2018 einen Umsatz von über 5 Milliarden US-Dollar. Green ist es prinzipiell wichtig, biblische Prinzipien in seiner Form zu berücksichtigen, sowohl im Umgang mit seinen Angestellten als auch in Hinsicht auf Ehrlichkeit und Freundlichkeit. Mit über 3 Milliarden Dollar Privatvermögen gehört David Green zu den reichsten Menschen der USA. Gleichzeitig ist er einer der größten Privatspender für evangelikale Organisationen in Amerika. Green hatte sich vorgenommen, die Hälfte seines Gewinns für christliche und diakonische Zwecke wegzugeben. Allein bis 2012 hatte er über 500 Millionen US-Dollar

the Bible in Washington, D.C. mit $500 Millionen. Das aufwendig und professionell gestaltete Museum vermittelt seinen Besuchern auf unterhaltsame Art und Weise einen zuverlässigen wissenschaftlichen Einblick in die historische Umwelt der Bibel. Unter anderem geht es den Verantwortlichen darum, die sachliche Zuverlässigkeit der Bibel zu belegen, auch in naturwissenschaftlicher und historischer Hinsicht. Außerdem möchte man typische bibelkritische Vorurteile sachgerecht entkräften. Seit seiner Eröffnung zieht es jedes Jahr zahllose interessierte Besucher an und ist in Washington eines der am meisten besuchten Museen. Green ging es von vornherein darum, Menschen zu motivieren, sich intensiver oder erstmalig mit der Bibel auseinanderzusetzen. Deutlich zu machen, dass es sich bei der Bibel nicht nur um ein Buch von Mythen und Geschichten handelt, sondern dass das, was in der Bibel zu lesen ist, Hand und Fuß hat. Dass die Berichte der Bibel einen historischen Hintergrund haben, dass ihre Aussagen über die Wunder Jesu und seine Auferstehung der Realität entsprechen. Und das möchte er nicht nur in einem verstaubten Rahmen weitergeben, sondern adäquat mit modernen Methoden. Und so wundert es nicht, dass jedes Jahr viele tausend Menschen in Washington dieses Museum besuchen und nachher einen neuen Blick auf die Bibel haben oder gefestigt sind in ihrem Vertrauen auf die Bibel und ihre Überzeugung, dass darin nicht nur alte Geschichten weitergegeben werden, sondern Informationen über die Geschichte des Volkes Israel und Jesus Christus, den Anfang der christlichen Gemeinde und vor allem über Gott, der sich den Menschen zugewandt hat, in historischer Gestalt auf die Erde gekommen ist, um Menschen mitzuteilen, wie sie gut miteinander leben können, wie sie Vergebung ihrer Schuld erfahren und wie sie in der Ewigkeit mit Gott leben können. Zu den von Green finanziell unterstützten Organisationen gehört darüber hinaus auch ein Krankenhaus in Haiti, ein örtliches Obdachlosenheim und eine Schriftenmission, die mit ihren Kleinschriften Menschen auf Jesus Christus aufmerksam macht. Auch mit seinem Unternehmen will Green den christlichen Glauben fördern. Glauben ist für Green nicht nur eine Sache des Gottesdienstes. Zitat: Gott ist dem Geschäft gegenüber nicht abgeneigt. Ihm gehört nicht nur der Sonntag. Er versteht auch etwas von Margen, Tabellenkalkulation, Wettbewerb und Gewinn. Im Gegensatz zu vielen anderen Einzelhandelsgeschäften in den USA sind die Filialen von Hobby Lobby am Sonntag geschlossen. Dazu heißt es auf der firmeneigenen Homepage: Wir wollen unseren Mitarbeitern Zeit für Familie und den Gottesdienst geben. Zu den christlichen Prinzipien des Geschäftslebens gehört für Green auch eine anständige Entlohnung seiner Mitarbeiter. Er erhöhte 2009 die Löhne, während der Rest der Einzelhandelsbranche die Arbeitskosten einfror oder sogar kürzte. Während der Mindeststundenlohn in den USA, an dem sich viele Einzelhandelsketten orientieren, bei $11 liegt, bezahlt Green seinen Angestellten $18,50. In seinen Geschäften lässt Green nur christliche Musik spielen. Darüber hinaus investiert der Geschäftsmann jedes Jahr viel Geld für werbende Presseartikel über die biblischen Hintergründe christlicher Feste. Besonders zu Weihnachten und zu Ostern wirbt er mit entsprechenden Artikeln in über 250 Zeitungen der USA. Viele Menschen, die heute Weihnachten, Ostern oder Pfingsten feiern, sind sich nicht mehr bewusst über den eigentlichen biblischen Hintergrund. Green will mit seinen Anzeigen dazu beitragen, dass dieses Wissen wieder neu betont wird und die Menschen auf den Inhalt der Bibel und auf Jesus Christus aufmerksam werden. Green argumentiert, es sei unehrlich, wenn viele Unternehmen gerade zu Weihnachten riesige Umsätze machen, ohne sich um den geistlichen Hintergrund des Fests zu kümmern. 2017 veröffentlichte Green sein Buch Giving It All Away and Getting It All Back Again. Darin warb er für großzügige Spenden an christliche Organisationen. Seiner Erfahrung nach verliert ein Christ nicht, wenn er Geld in die Sache Gottes investiert. Wie im Alten Testament versprochen, hat er durch den Segen Gottes großen geschäftlichen Erfolg. Nicht ganz unproblematisch stellt Green einen direkten Zusammenhang zwischen Spenden und persönlichem Gewinn her. In diesem Zusammenhang verweist er auf biblische Beispiele, in denen Gott Menschen mit Reichtum beschenkt, die bereit waren, einen Teil ihres Besitzes für Gott wegzugeben.

Zahlreiche andere Beispiele lässt er allerdings unerwähnt, in denen sich Menschen massiv für die Sache Gottes eingesetzt hatten, ohne materiell davon zu profitieren. Seit Jahren wird Green als Christ öffentlich angegriffen, weil er mit seinen deutlich vorgetragenen ethischen Überzeugungen allgemein sichtbar und bekannt ist. Religionskritische Aktivisten haben auch schon mehrfach versucht, mit Klagen und Medienkampagnen gegen die christlichen Grundsätze von Green und seinen Unternehmen vorzugehen. Geschäftsschädigend wurde versucht, Skandale zu inszenieren, um Green als homophob und diskriminierend zu diffamieren. Aktivisten wollen Green und die Firma Hobby Lobby zwingen, abtreibungsverursachende Medikamente und Geräte für ihre Mitarbeiter zur Verfügung zu stellen und auch zu bezahlen. Das verweigerte Green bisher mit dem Hinweis auf seine religiös begründete Ablehnung der Abtreibung. Der Streitfall beschäftigte bereits verschiedene juristische Instanzen. Zumeist entschieden die Richter mit einem Hinweis auf die Religionsfreiheit, dass Green nicht zu einer Förderung von Abtreibung und Transgender gezwungen werden könne. Eine Transfrau verklagte Hobby Lobby 2021, weil sie ihr untersagt hatten, nach ihrer Geschlechtsumwandlung die Personaltoilette für Frauen zu besuchen und nicht wie bisher die für Männer. Aufgrund der von Aktivisten durchgesetzten Regeln wurde dem ehemaligen Mann eine Entschädigung von $220.000 zugesprochen. Gender-Lobbyisten feiern das Urteil als Sieg gegen konservative Christen und ihre moralischen Überzeugungen in den USA. Aus Glaubensgründen hatte sich Green geweigert, die Pille danach in den Leistungskatalog der Krankenkassenversicherung für seine Angestellten aufzunehmen, wie es von der Regierung Obama gefordert wurde. Green ging es dabei nicht ums Geld, sondern um die direkte Finanzierung von Abtreibungen, was er aus seiner christlichen Überzeugung als unmoralisch ablehnte. Daraufhin wurde Green von Vertretern der Abtreibungslobby verklagt und es kam zu einem längeren juristischen Prozess. Vor diesem Hintergrund klagte Green unter anderem gegen die amerikanische Bundesregierung, die seine Firma verpflichten wollte, Abtreibung aktiv zu unterstützen. 2013 wurde Green in einer Negativkampagne vorgeworfen, er und sein Unternehmen seien antisemitisch, weil sie keine Artikel für jüdische Feste verkaufen wollten. Green konnte jedoch darauf hinweisen, dass diese Behauptung nicht der Realität entsprach und in seinen Geschäften sehr wohl auch Dekorationen für jüdische Feiertage erhältlich sind. Der Vorwurf wurde zwischenzeitlich zurückgezogen. Atheistische und religionskritische Organisationen haben sich seit der Eröffnung des von Green maßgeblich getragenen Museum of the Bible bemüht, dessen Reputation zu beschädigen. Mit kritischen Pressemeldungen, Verdächtigungen und offenen Anklagen wies man ideologisch motiviert auf echte und vorgebliche Mängel der Ausstellung hin. Aufgrund der relativ schnellen Umsetzung des Museumskonzepts war es auch zu einigen Fehlern gekommen. Beispielsweise hatte man sich vorgeblich aus Qumran stammende Manuskripte verkaufen lassen, die sich bei einer späteren Materialüberprüfung als Fälschungen herausstellten und deshalb umgehend aus dem Museum entfernt wurden. Auf eine Anzeige hin wurde 2017 festgestellt, dass 800 antike Artefakte aus dem Irak nicht ordnungsgemäß eingeführt wurden, sondern über nicht zertifizierte Zwischenhändler gekauft worden waren, ohne offizielle Ausfuhrgenehmigung. Die entsprechenden Objekte mussten daraufhin in den Irak zurückgegeben werden. Nach weiteren Untersuchungen galt das auch für andere Ausstellungsstücke, die 2020 an den Irak und nach Ägypten zurückgegeben wurden. An dem Skandal waren auch große Auktionshäuser wie Christie's und angesehene Antiquitätenhändler beteiligt, die Green und den Mitarbeitern des Museum of the Bible falsche Angaben über die Herkunft der Artefakte gemacht hatten. Dazu kam eine neue Sensibilität über die prinzipielle Rechtmäßigkeit historischer Objekte anderer Kulturen in westlichen Museen. Kritiker bemängelten auch, dass das Museum of the Bible staatliche Corona-Hilfen für die Bezahlung ihrer Angestellten beantragt hatte, wie andere kulturelle Einrichtungen auch, die monatelang auf staatliche Anordnungen hin schließen mussten.
Auch hinter diesen Klagen verbargen sich vor allem der unterschiedliche weltanschauliche Hintergrund und der Ärger über die große Aufmerksamkeit, die das Museum in kurzer Zeit bekommen hatte. Trotz verschiedener öffentlicher Angriffe religionskritischer Aktivisten steht Green noch immer zu seiner konservativ-christlichen Überzeugung. Auf der Webseite seines Unternehmens formuliert er die Philosophie der Former folgendermaßen: Wir wollen Gott ehren in allem, was wir tun. Wir wollen das Unternehmen in Übereinstimmung mit biblischen Prinzipien führen. Das formuliert er im Gegensatz zu den meisten anderen Unternehmen, in denen es in erster Linie um die Maximierung ihres Gewinns geht, auch wenn darunter die Mitarbeiter leiden oder die Qualität ihrer Produkte. Green will sich auch weiterhin finanziell und persönlich für christliche Organisationen und für die Verbreitung der Bibel einsetzen. Ihm geht es darum, Menschen in ihren praktischen Schwierigkeiten zu helfen, aber ihnen auch Hoffnung durch den christlichen Glauben zu vermitteln. Sein liebstes Kind ist das Museum of the Bible, das wahrscheinlich größte Bibelmuseum weltweit. Bei vielen Menschen steht die Bibel zwischenzeitlich nur noch im Regal. Das soll durch dieses Museum verändert werden. Was auf anschauliche Art und Weise mit moderner Technik und guten Erklärungen und vor allem auch mit einem sachlich formulierten Hintergrund dabei hilft, die Bibel und die Umwelt der Bibel besser zu verstehen, um sie dann als Grundlage des eigenen Lebens akzeptieren zu können. David Green ist ein außerordentlich erfolgreicher Unternehmer. Gleichzeitig ist er Christ. Er versucht, beides miteinander zu verbinden. Manchmal entstehen dabei Konflikte. Durch seinen Erfolg zieht er auch den Neid und den Ärger andersdenkender Menschen auf sich. Das führt zu öffentlichen und auch zu juristischen Auseinandersetzungen. Die meisten Menschen werden kein Multimilliardenunternehmen aufbauen. Und trotzdem geht es darum, die von Gott gegebenen Begabungen einzusetzen, aber das eben nicht nur für die eigenen Interessen. Alle materiellen Güter und alle Begabungen, die Gott einem Menschen anvertraut, sind nicht nur für den eigenen Genuss oder zum Ansammeln für spätere Generationen, sondern Gott möchte, dass das, was er einem Menschen gegeben hat, auch in seinem Zweck verwendet wird, zum Wohl anderer Menschen, aber auch dafür, dass Menschen auf Gott aufmerksam werden. Das versucht Green mit großem Einsatz und Engagement und auch Freude zu verwirklichen. Ihm geht es darum, nicht nur auf sich und seine Existenz zu schauen, sondern darüber hinaus, auf die Werte Gottes, auf seine Offenbarung, die weit über das eigene Leben hinausgeht. Ihm geht es nicht nur um die kurze Spanne des eigenen Lebens, sondern er geht ganz fest davon aus, dass die Seele des Menschen auch nach dem Tod weiterlebt und dann bei Gott sein wird. Das ist eine christliche Perspektive, die jeden heute herausfordert. Es lohnt sich, sich mit der Bibel intensiver auseinanderzusetzen. Wer nicht die Möglichkeit hat, das Museum of the Bible in Washington zu besuchen, der kann in Europa ähnlich ausgerichtete Museen anschauen, um sich einen Überblick darüber zu verschaffen, was der Inhalt der Bibel ist und vor welchem Hintergrund sie geschrieben wurde. Das kann eine herausfordernde Grundlage sein für das richtige Verständnis der Bibel und die Anwendung der dort zu findenden Prinzipien auf das eigene Leben. Darüber hinaus will Gott durch die Bibel ins eigene Leben sprechen, dass der Mensch Gott erkennen kann und wie er in Beziehung zu ihm treten kann. Die Bibel versteht sich als das Reden Gottes zu den Menschen heute. Das kann durch gemeinsame Gespräche über das Wort Gottes, durch das Lesen in der Bibel, aber auch durch Museen wie das von David Green gegründete entstehen.

0: Das Leben von David Greene erinnert uns daran, dass Erfolg, Besitz und Wohlstand zwar wertvolle Gaben sein können, aber niemals das eigentliche Ziel unseres Lebens sein sollten. Alles, was wir auf dieser Erde besitzen, ist vergänglich. Was bleibt, ist unsere Beziehung zu Gott und das, was wir mit unserem Leben für ihn und andere Menschen bewirken. Jesus fordert uns deshalb im Matthäusevangelium auf: Sammelt euch keine Reichtümer hier auf der Erde, sammelt euch stattdessen Reichtümer im Himmel. Die entscheidende Frage lautet nicht, wie viel wir besitzen, sondern woran unser Herz hängt. David Greene hat versucht, seinen Erfolg als Möglichkeit zu verstehen, Gottes Anliegen zu fördern und anderen Menschen zu dienen. Das kann auch uns herausfordern. Wie setzen wir unsere Zeit, unsere Begabungen und unsere Möglichkeiten ein? Nächste Woche lernen wir mit William Cameron Townsend einen Mann kennen, der sein Leben einem ganz anderen Ziel widmete. Der Missionar und Sprachforscher erkannte, wie wichtig es ist, dass Menschen die Bibel in ihrer eigenen Muttersprache lesen können. Deshalb setzte er sich für Bibelübersetzungen in hunderte von Sprachen ein und gründete eine Bewegung, die bis heute weltweit wirkt. Über sein beeindruckendes Leben berichtet Michael Kotsch in der nächsten Ausgabe dieser Sendereihe. Außerdem empfehlen wir Ihnen die Bände der Reihe Helden des Glaubens, in denen unser Referent Michael Kotsch bewegende Biografien aus zwei Jahrtausenden Kirchengeschichte zusammengetragen hat. Die Bücher sind bei der Christlichen Verlagsgesellschaft erschienen und unter anderem in unserem Onlineshop unter www.buchgalerie.com erhältlich. Damit verabschiede ich mich und wünsche Ihnen weiterhin viel Freude mit dem Programm des ERF. Ihre Anne Geier.
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1: Wir hören aus dem Alten Testament, aus dem Buch Prediger, Kapitel 6, die Verse 1 bis 12.
2: Es ist ein Unglück, das ich sah unter der Sonne, und es liegt schwer auf den Menschen. Da ist einer, dem Gott Reichtum, Güter und Ehre gegeben hat, und es mangelt ihm nichts, was sein Herz begehrt. Aber Gott gibt ihm doch nicht die Macht, es zu genießen, sondern ein Fremder verzehrt es. Das ist auch eitel und ein schlimmes Leiden. Wenn einer auch 100 Kinder zeugte und hätte ein so langes Leben, dass er sehr alt würde, aber er genösse das Gute nicht und bliebe ohne Grab. Von dem sage ich, eine Fehlgeburt hat es besser als er, denn sie kommt ohne Leben und in Finsternis fährt sie dahin und ihr Name bleibt von Finsternis bedeckt. Auch hat sie die Sonne nicht gesehen noch gekannt, so hat sie mehr Ruhe als jener. Und ob er auch 2000 Jahre lebte und hätte nichts Gutes genossen, fährt nicht alles dahin an einen Ort? Alles Mühen des Menschen ist für seinen Mund, aber sein Verlangen bleibt ungestillt. Denn was hat ein Weiser dem Toren voraus? Was hilft's dem Armen, dass er versteht, unter den Lebenden zu wandeln? Es ist besser zu gebrauchen, was vor Augen ist, als nach anderm zu verlangen. Das ist auch eitel und Taschen nach Wind. Was da ist, ist längst mit Namen genannt und bestimmt ist, was ein Mensch sein wird. Darum kann er nicht hadern mit dem, der ihm zu mächtig ist, denn je mehr Worte, desto mehr Eitelkeit. Was hat der Mensch davon? Denn wer weiß, was dem Menschen nützlich ist im Leben, in seinen kurzen, eitlen Tagen, die er verbringt, wie einen Schatten? Oder wer will dem Menschen sagen, was nach ihm kommen wird unter der Sonne?
1: Das war der Bibeltext für den heutigen Tag, entnommen aus der großen Hörbibel, mit freundlicher Genehmigung der Deutschen Bibelgesellschaft. Hier noch einmal die Bibelstelle. Prediger, Kapitel 6, die Verse 1 bis 12. Gedanken dazu kommen jetzt von Achim Kellenberger aus Birkenfeld.
3: Das Buch des Predigers hat in der Bibel eine besondere Stellung. Ich muss gestehen, dass ich als Pastor in 40 Jahren meines aktiven Dienstes nie über einen Abschnitt aus diesem Buch gepredigt habe. Bei meiner persönlichen Bibellese hat mich dieses Buch jedoch oft beeindruckt. Hier reflektiert der Autor das menschliche Leben mit einer radikalen Ehrlichkeit. Er spricht Themen und Fragen an, mit denen sich Menschen zu allen Zeiten oft ein Leben lang beschäftigen und auf die sie in diesem Leben keine letzten Antworten bekommen. Warum ist das so? Das Buch des Predigers ist das einzige Buch in der Bibel, in dem sich Gott nicht offenbart. Hier ist nur allgemein von Gott die Rede. Aber nirgends kommt Gott als persönlicher Gott vor, der zu uns Menschen spricht. Stattdessen begegnet uns hier der Prediger, der als gottesfürchtiger Mensch das Leben auf dieser Erde aus seiner Sicht des begrenzten, für Versuchungen und Selbstüberschätzung anfälligen Menschen beschreibt und reflektiert. Das wird deutlich an der Formulierung unter der Sonne. 29 Mal kommt sie in diesem Buch vor. Auch in Kapitel 6 am Anfang, in Vers 1, und am Ende, in Vers 12. Damit ist alles das gemeint, was sich auf das Diesseits, das heißt auf diese Erde, beschränkt. Der Prediger hat sich sein eigenes Leben und das Leben vieler Menschen sehr genau angeschaut. Und er hat dabei Fragen gestellt, um den Sinn des Lebens zu suchen. Was macht das Leben aus? Worauf kann man das Leben bauen? Was gibt dem Leben Sinn? Was bleibt am Ende des Lebens, wenn ein Mensch stirbt? Die Antworten, die der Prediger findet, sind vorsichtig gesagt ernüchternd. Alles, was ausschließlich mit dem Diesseits zu tun hat, ist Eitelkeit, Nichtigkeit und Verdruss. Im Kapitel 5 machte der Prediger deutlich, wie viele Übel und Gefahren mit dem Reichtum verbunden sind. Im günstigsten Fall kann jemand Reichtum als Gottesgabe begreifen, verantwortlich damit umgehen und ihn auch für sich genießen. Doch auch das führt oft dazu, dass man nicht bedenkt, wie kurz das Leben ist und sich nicht auf die Ewigkeit vorbereitet. In Kapitel 6 nun spricht er einige Lebensschicksale an, für die er den Begriff Unglück verwendet. Mit allem, was er hier zum Thema macht, kann ich Menschen verbinden, die das genauso oder ähnlich erlebt haben. Die erste Beobachtung gilt einem Menschen, der rundum erfolgreich ist. Er hat eine Firma, besitzt ein Haus oder auch mehrere, er genießt hohes Ansehen, doch von heute auf morgen ist er tot. Herzversagen. Er kann alles, was er sich mit viel Mühe erarbeitet hat, nicht genießen. Die zweite Beobachtung ist so nicht wirklich passiert, sondern vom Prediger ganz bewusst konstruiert. 100 Kinder, ein hohes Alter, das erinnert den Leser an Kinderreichtum und ein langes Leben. Das waren im Alten Testament die Zeichen dafür, dass ein Mensch von Gott ganz besonders gesegnet ist. Doch dann kommt es zu einem Bruch in seinem Leben, dass er alles nicht genießen kann, selbst wenn er unvorstellbare 2000 Jahre alt würde. Und am Ende wird er nicht einmal begraben. Ein größeres Unglück kann man sich kaum vorstellen. Die dritte Beobachtung gilt dem Essen. Ich habe mir einmal überlegt, bei wie vielen Anlässen ein gutes, aufwendiges Essen einfach dazugehört. Da kommt eine ganze Menge zusammen. Wie viel Zeit, Kraft und Geld brauchen wir für das Essen? Wie viel Mühe ist damit verbunden? Doch was bringt es uns? Macht es uns wirklich satt? Das Essen steht hier für die menschlichen Grundbedürfnisse, wie Schlaf, Kleidung und Unterkunft, Sicherheit, Orientierung, Selbstwert und Lustgewinn. Selbst wenn ich das alles in Hülle und Fülle habe, gilt das Wort des Predigers. Sein Verlangen bleibt ungestillt. Auch Überfluss an all dem, was man zum Leben braucht, ist eitel und Haschen nach Wind. Die vierte und letzte Beobachtung: Vieles in meinem Leben ist vorgegeben. Ich kann es mir nicht aussuchen. Dazu gehören meine Eltern und Geschwister, das Umfeld, in das ich hineingeboren werde und in dem ich aufwachse. Dazu gehören meine Stärken und Schwächen, die Möglichkeiten, mich persönlich und beruflich zu entwickeln oder auch nicht. Darüber kann ich lamentieren oder das Beste daraus machen. Doch schneller als mir lieb ist, ist meine Lebenszeit abgelaufen. Und niemand kann mir sicher sagen, was nach diesem Leben kommt. Mir kam ein Trauerspruch in den Sinn, der absolut zeitlos ist und den man bis heute immer wieder in Todesanzeigen lesen kann. Mühe und Arbeit war dein Leben, treu und fleißig deine Hand. Ruhe hat dir Gott gegeben, denn du hast sie nie gekannt.

0: Der Prediger weiß es besser. Wer nichts kennt als nur Arbeit und Mühe in dieser Welt, dessen Verlangen bleibt ungestillt. Eine Fehlgeburt, die das Leben in der Welt nie gesehen hat, hat mehr Ruhe als diese Person. Für den Prediger steht fest, was immer diese Erde zu bieten hat, der Mensch wird nie dauerhaft befriedigt. Viele hundert Jahre nach dem Prediger sagt Jesus der Frau, die er am Brunnen in Samarien trifft: Jeden, der von diesem Wasser trinkt, wird wieder dürsten. Johannes 4, Vers 13. Der Kirchenvater Augustin hat es so formuliert: Du hast uns für dich gemacht, o Herr, und unser Herz wird niemals Ruhe finden, bis es ruht in dir. Der Prediger gibt uns am Schluss des Buches in Kapitel 12, Vers 13 noch einen wichtigen Rat mit auf den Weg: Fürchte Gott und halte seine Worte. Zu diesen Worten Gottes gehört auch das Wort, das Jesus Christus uns Menschen gesagt hat, als er auf dieser Erde war, in Matthäus 11, 28 und 29. Kommt her zu mir, alle, die ihr mühselig und beladen seid. Ich will euch erquicken. Nehmt auf euch mein Joch und lernt von mir, denn ich bin sanftmütig und von Herzen demütig. So werdet ihr Ruhe finden für eure Seelen. Im Buch des Predigers lautet das Fazit immer wieder: Es ist alles nichtig. Auch wenn du alles gebrauchst, was dir in deinem Leben Gutes geschenkt wird, auch das ist alles ein Haschen nach Wind. Nicht nur, aber gerade auch deshalb ist Jesus Christus in diese Welt gekommen, um den Ruhelosen eine tiefe Ruhe und Befriedigung zu geben. Er will denen helfen, die vom Leben enttäuscht sind, weil ihnen aller Reichtum, alle Weisheit und jeder erfüllte Wunsch kein wirklich sinnvolles Leben geben kann. Jesus kann heute mitten in den Krisen unseres persönlichen Lebens und in den Krisen dieser Welt Ruhe und Geborgenheit schenken und erst recht das ewige Leben in seiner neuen und herrlichen Welt. Sie können Jesus jetzt darum bitten: Jesus, gib mir die Ruhe für mein Herz und die Zufriedenheit, die ich bis jetzt noch nicht gefunden habe. Gib mir den Frieden, der all mein Begreifen übersteigt, und fülle mein Herz damit. Amen.
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1: Das Telefon klingelt. Die Sekretärin des Direktors nimmt den Hörer ab und meldet sich routiniert, aber freundlich. Ich habe doch die Nummer von Direktor Müller gewählt, meldet sich eine mürrische Männerstimme am anderen Ende. Der ist doch nicht etwa schon wieder auf Dienstreise? Nein, Direktor Müller ist nicht auf Dienstreise. Er sitzt im Büro nebenan, hält einen offenen Aktenordner in den Händen. Er möchte jetzt nicht gestört werden, hat er zu seiner Sekretärin gesagt. Und die hat jetzt die unangenehme Aufgabe, dem Mann am Telefon zu erklären, dass Direktor Müller nicht auf Dienstreise ist, keine wichtigen Gespräche führt, geschweige denn auf der Toilette sitzt, aber dennoch nicht gestört werden möchte. Eine schwierige Situation, wie sie manche Sekretärin fast täglich erlebt. Da erklärt der Gesprächspartner am Telefon, wie wichtig sein Anliegen ist, und es stellt sich die Frage, den Chef stören, auch auf die Gefahr hin, einen Anpfiff zu bekommen? Oder ihn nicht stören, auf die Gefahr hin, eine überaus wichtige Angelegenheit zu unterschätzen. Doch Chef ist nicht gleich Chef. In der Bibel zum Beispiel ist die Rede von einem Chef in absoluter Spitzenposition. Er ist ungeheuer mächtig, besitzt ein riesiges Imperium und trägt Verantwortung für Millionen von Menschen. Gemeint ist Gott. Das Erstaunliche, trotz unendlich vieler Aufgaben ist alles für ihn eine Chefsache. Ganz egal, was Sie von ihm möchten, Sie brauchen nicht erst in seinem Vorzimmer zu warten. Der Chef wartet schon auf Sie. Ob es diese dummen Kopfschmerzen sind, mit denen Sie sich schon seit Tagen herumquälen, oder die Sorge um eines Ihrer Kinder, sprechen Sie mit Gott darüber. Zitat aus dem Philipperbrief, Kapitel 4: Sorgt euch um nichts, sondern in allen Dingen lasst eure Bitten in Gebet und Flehen mit Danksagung vor Gott kund werden.

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1: 2. Könige 20, die Verse 1 bis 11. Damals wurde Hiskia todkrank. Der Prophet Jesaja, der Sohn von Amos, kam zu ihm und sagte: So spricht der Herr. Bereite dich auf dein Ende vor. Du wirst von diesem Krankenlager nicht wieder aufstehen. Hiskia drehte sich zur Wand hin und betete: Ach Herr, denk doch daran, dass ich dir immer treu war. Ich habe dir mit ganzem Herzen gehorcht und stets getan, was dir gefällt. Hiskia brach in Tränen aus und weinte laut. Jesaja war erst bis zum mittleren Hof des Palastes gekommen, da erging an ihn das Wort des Herrn. Er erhielt den Befehl: Kehr um und sag zu Hiskia, dem Anführer meines Volkes: So spricht der Herr, der Gott deines Ahnherrn David. Ich habe dein Gebet gehört und deine Tränen gesehen. Ich werde dich gesund machen. Am dritten Tag von heute an wirst du wieder in meinen Tempel gehen können. Ich gebe dir noch 15 Jahre dazu und werde dich und diese Stadt vor dem König von Assyrien retten. Um meiner Ehre willen und meinem Diener David zuliebe, werde ich Jerusalem beschützen. Jesaja richtete die Botschaft aus. Dann sagte er zu den Dienern: Legt einen Verband aus gepressten Feigen auf die entzündete Stelle, dann wird der König gesund werden. Hiskia fragte Jesaja: Woran kann ich erkennen, dass der Herr mich wirklich gesund machen wird und ich schon übermorgen in seinen Tempel gehen werde? Jesaja antwortete: Der Herr wird dir ein Zeichen geben, an dem du erkennen kannst, dass er seine Zusage wahr macht. Du hast die Wahl. Soll der Schatten auf der Treppe 10 Stufen vorrücken oder 10 Stufen zurückgehen? Hiskia sagte: Es ist nichts Besonderes, wenn er ein wenig schneller vorrückt. Ich möchte, dass er um 10 Stufen zurückgeht. Da rief Jesaja zum Herrn, und der Herr ließ den Schatten auf der Treppe, die König Ahas gebaut hatte, um 10 Stufen zurückgehen.
2: Wenn Sie nur noch 3 Tage zu leben hätten, was würden Sie dann tun? Eine beliebte Frage, die uns auf das Wesentliche in unserem Leben bringen soll. Hiskia flieht mit dem Tod vor Augen zu Gott. In Jesaja 38, Abvers 9, finden wir sein Gebet: Jetzt im allerbesten Alter stehe ich am Tor der Totenwelt und darf mein Leben nicht zu Ende leben. Morgens bin ich wie zerschlagen. Ich kann nicht mehr, Herr, tritt du für mich ein. Wie bedrohlich muss es sein, wenn unser Lebensende wirklich ganz plötzlich so nahe rückt. Hiskia fleht zu Gott, erhält innerhalb kurzer Zeit Antwort und leistet es sich noch, von Gott ein zusätzliches Wunderzeichen zu erbitten. Und es geschieht. Das löst bei mir Fragen aus. Mir fallen viele Menschen ein, die in ähnlichen Situationen wie Hiskia waren und trotz unzähliger Gebete, auch von anderen, manchmal innerhalb kurzer Zeit gestorben sind. Warum, mein Gott? Ich stoße wieder auf die Worte Gottes: um meiner Ehre willen. Darf ich das auch auf mich beziehen? Meint das, dass etwas geschieht oder nicht geschieht, weil es so letztlich Gott mehr ehrt? Dass Menschen ihn vielleicht nur so als den Lebendigen erkennen und anbeten?
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0: Markus Rahn ist ein Denkertyp. Er geht den Dingen auf den Grund. Seine Standardfrage, warum und wieso? Bis ins kleinste Detail wird alles durchdacht. Und wenn's Hand und Fuß hat, ist er zufrieden. Genauso hat er sich mit dem christlichen Glauben auseinandergesetzt. Ergebnis, was in der Bibel steht, macht Sinn. Und so ist Markus Rahn dann auch Christ geworden. In der Bibel redet Gott mit den Menschen, mal mit direkter Stimme, mal durch Gedanken oder Träume. Logische Schlussfolgerung von Markus, Gott spricht auch zu ihm. Eine klare Sache. Und doch war er überrascht, als es dann wirklich passierte.
1: Ich war auf einer christlichen Veranstaltung, die war am Ende, war abgelaufen und ich wollte nach Hause gehen. Da hatte ich auf einmal in mir das Gefühl, ich sollte zu einem ganz bestimmten Menschen gehen, einer von 200 Leuten dort, und für ihn beten. Und ich habe das als ganz bizarr empfunden und das erstmal von mir gewiesen und gesagt, das mache ich nicht. Und dann kam dieses Gefühl nochmal ganz stark, geh hin zu dem und bete für den. Und das war so stark, dieser Eindruck, dass ich aufgestanden bin, zu dem hingegangen bin und gesagt habe, du, ich möchte mal für dich beten. Und so ganz unverfänglich das zum Ausdruck gebracht habe. Und dann sagt der zu mir, du, ich habe den ganzen Abend dafür schon gebetet, dass du kommst und mich ansprichst und für mich betest. Und ich habe das einfach so als ein Zeichen von Gott erbeten. Da war ich natürlich baff und erstaunt. Und ich glaube, das ist einfach eine ganz natürliche und wichtige Erfahrung, die wir mit Gott machen können, dass er unmittelbar zu uns spricht und wir dann einfach sehen, er ist da und er wirkt. Wir können ihn hören, wir können tun, was er sagt.

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1: Es ist einfach schön, wenn man sich etwas Gutes verdient hat, zum Beispiel Geld. Ich kann mich noch gut erinnern, wie ich nach mehrfachen erfolglosen Anfragen bei Buchverlagen dann doch endlich meine ersten lyrischen Texte veröffentlichen konnte. Ich bekam Geld für meine Gedichte. Natürlich war ich stolz und voller Freude. Nicht zuletzt deshalb, weil ein mir sehr nahestehendes Mitglied meiner Familie meine Texte oft als brotlose Kunst bezeichnet hatte. Nun hatte ich den Gegenbeweis angetreten. Ein sehr befriedigendes Gefühl. Das Gefühl, ich habe mir etwas redlich verdient. Viele Menschen meinen, das sei auch Gott gegenüber so. Sie meinen, der Mensch könnte sich die Gunst, das Wohlwollen Gottes verdienen. Die Rechnung sieht dann so ungefähr aus: Gott mag es, wenn Menschen Gutes tun, also tue ich eben Gutes. Gott mag es, wenn Leute Gottesdienste besuchen, also besuche ich Gottesdienste. Gott mag es, wenn Menschen sich moralisch einwandfrei verhalten, also versuche ich das nach Kräften und lebe möglichst anständig. Ergebnis: Hoffentlich, Gott segnet dann mein Leben, er wird dafür sorgen, dass es mir gut geht, und wenn ich nach diesem Leben mal an die Himmelstüre klopfe, wird er mich ja reinlassen. Ich hab's ja wohl verdient. Leider geht diese Rechnung nicht auf, denn mal ganz ehrlich, kennen Sie auch nur einen einzigen Menschen, der es ein Leben lang geschafft hat, die 10 Gebote zu halten? Kein gewöhnlicher Sterblicher schafft das. Nur einer hat's geschafft, so lehrt es die Bibel, nämlich Jesus Christus. In Christus ist Gott selbst auf die Welt gekommen und hat alles, was Menschen von ihm trennt, auf sich geladen und ein für allemal aus dem Weg geräumt. Im 1. Petrusbrief lesen wir deshalb die eindringliche Mahnung: Setzt eure Hoffnung ganz auf die Gnade, die euch angeboten wird durch Jesus Christus. Also, niemand kann sich vor Gott auf irgendwelche Verdienste berufen. Aber wenn ich Jesus Christus mein Leben anvertraue und ihm glaube, dass er auch meine Schuld und mein Versagen mit an sein Kreuz getragen hat, dann habe ich bei Gott grünes Licht.

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1992 war von den Kirchen zum Jahr mit der Bibel erklärt worden und in vielen Veranstaltungen und Aktionen wurde auf die Bedeutung der Bibel für das Leben der Christen hingewiesen. Ich war gebeten worden, ein Lied dazu zu schreiben und habe versucht, in diesem Lied einiges von dem, was die Bibel für uns als Christen bedeutet, niederzuschreiben. Da ist ja zum Beispiel diese Tatsache, dass das Wort Gottes unseren engen Blick weitet. Da ist die Tatsache, dass aus ihm in unser Leid hinein gesprochen wird. Da ist die Tatsache, dass das Wort Gottes uns bis hin ins Sterben und durch das Sterben hindurch bis in die Ewigkeit begleitet. Und deswegen konnte ich sagen, von deinen Worten können wir leben, durch deine Worte weitersehen, mit deinen Worten können wir sterben und auf dein Wort hin auferstehen.

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1: So mancher würde das gerne einmal seinem Chef oder seiner Vorgesetzten sagen, was er denkt. Seit 20 Jahren bin ich jetzt schon hier in dem Laden, habe mich krummgelegt, Überstunden gemacht, damit die Termine eingehalten werden konnten. Noch nicht mal einen warmen Händedruck habe ich dafür gekriegt. Die Gehaltserhöhungen blieben bescheiden und den Abteilungsleiterposten haben sie einem jungen Kollegen versprochen. Was habe ich nun davon, dass ich mich so eingesetzt habe? Treue wird heute nicht mehr belohnt. Frust. Auch bei Hausfrauen und Müttern. Jetzt bin ich 45, habe 4 Kinder großgezogen, nicht zu zählen die Hosen und Hemden, die ich gebügelt habe. Selbstverständlich stand jeden Tag eine warme Mahlzeit auf dem Tisch. Ich habe mich abgerackert für die Familie. Und wer hat mir gedankt? Sollte ich jetzt, wo die Kinder groß sind, den Schlussstrich ziehen? Frust. Die Israeliten, das Volk Gottes, nahmen zeitweise das ernst, was Gott durch Mose und die Propheten sagen ließ. Sie fasteten und opferten. Aber was bringt's? Den Gottlosen geht es doch viel besser. Es ist umsonst, dass man Gott dient, so dachten sie und handelten entsprechend. Sie verachteten ihren Gott und lebten gottlos. Es soll auch Christen geben, die sich durch den Glauben eingeengt fühlen. Ihre Abhängigkeit von Christus, der sie erlöst hat und liebt, geben sie auf. Freiheit ist angesagt, denn ich weiß selbst, was ich zu tun habe. Zu kurz gedacht. In die falsche Richtung gelebt, sagt der Prophet Malachi. Bleibt besser bei der Stange, vertraut Gott trotz allem. Folgt Jesus ohne Wenn und Aber nach, so könnten wir das heute sagen. Warum? Der Prophet weiß eine Antwort. Da redeten miteinander, die den Herrn fürchten, und der Herr merkte darauf und hörte es. Mehr noch. Es wird vor ihm ein Gedenkbuch geschrieben für die, welche den Herrn fürchten und seinen Namen gedenken. Mehr noch, über ihnen soll aufgehen die Sonne der Gerechtigkeit und Heil. Ich möchte dabei bleiben.

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Einen Augenblick, so heißt die CD, die erschienen ist. Einen Augenblick, das kam der Gedanke, dass ich beten kann zu Gott und dass ich das Gebet immer wieder in meinen Alltag integriere und nur einen Augenblick von ihm entfernt bin. Und da möchte ich einfach ermutigen, das immer wieder in den Alltag einzubeziehen. Ich mache zum Beispiel so, dass ich morgens meine Bibel lese und dann immer wieder bete für bestimmte Leute. Und ich merke auch, dass der Heilige Geist mir immer wieder Personen ins Gedächtnis ruft, für die ich beten könnte. Oder jetzt bei der Herfahrt hierher habe ich auch den ERF gesegnet, habe gedacht, was für eine tolle Arbeit die machen. Und Personen, die mir wichtig sind, meine Kinder, die entlasse ich morgens immer mit einem Gebet in die Schule. Einfach, dass man dran bleibt, am Ball bleibt.

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1: Ich begrüße Sie zu einer weiteren Ausgabe der Sendereihe Durch die Bibel. Diesmal beschäftigen wir uns mit den Kapiteln 41 und 42 aus dem Buch des Propheten Jesaja. Es wird weiter mit dem Götzendienst abgerechnet. Am Anfang und am Ende von Kapitel 41 gibt es die sogenannten Gerichtsreden, denn Gott stellt seine Überlegenheit gegenüber den Götzen durch Gerichtsentscheid fest. Dazwischen gibt es prophetische Redestücke, welche die Folgen aus den Gerichtsreden aufzeigen. Das Mittelstück im Kapitel 41 sind die Heilszusagen, die mit den Worten »Fürchte dich nicht« beginnen. In Kapitel 42 wird uns dann zum ersten Mal der Gottesknecht vorgestellt. Und auch hier wird weiterhin ausgeführt, welch ein Greuel der Götzendienst ist.

Das Kapitel 41 im Buch des Propheten Jesaja führt den Gedanken von Kapitel 40 fort, indem es die Größe Gottes aufzeigt. Die Betonung liegt hier nicht so sehr auf Gott als Schöpfer, sondern mehr auf seinen Handlungen an und mit den Menschen. Die Größe Gottes zeigt sich sowohl in der Schöpfung als auch in der Menschheitsgeschichte. Es gibt auch Dinge in diesem Kapitel, die uns etwas rätselhaft erscheinen. Es gibt eine kurze Prophezeiung im Hintergrund, aber das Thema ist, dass Gott seine Kinder schützen und leiten wird in der Welt, die voller Schwierigkeiten und Gefahren ist. Darin liegt also der Trost für ein Kind Gottes. Das 41. Kapitel beginnt mit einer Art Gerichtsverhandlung. Die Völker sollen mitsamt ihren Göttern vor den allmächtigen Gott treten. Ich lese Vers 1. Die Inseln sollen vor mir schweigen und die Völker neue Kraft gewinnen. Sie sollen herzutreten und dann reden. Lasst uns miteinander rechten. Die ganze Welt der einzelnen Völker bewegt sich auf das Gericht zu. Es kommt zum Showdown zwischen Licht und Dunkelheit, zwischen Gott und Mammon und zwischen Glaube und Unglaube. Gott ruft nun die einzelnen Menschen auf, sich ihm zuzuwenden und das Angebot der Errettung anzunehmen. Gott ist versöhnt. Er verlangt auch von Ihnen, liebe Hörer, nichts weiter, außer dass Sie seine angebotene Gnade und Errettung annehmen. In Vers 2 fragt Gott weiter: Wer lässt den von Osten herkommen, dem Heil auf dem Fuße folgt, von dem er Völker und Könige dahin gibt, dass er ihrer mächtig wird? Sein Schwert macht sie wie Staub und sein Bogen wie verwehte Spreu. Der Mann, dem Heil auf dem Fuße folgt, wird in anderen Übersetzungen auch schlichtweg als die Gerechtigkeit bezeichnet. Viele denken, dass hier der Perserkönig Kyros gemeint ist. Dieser Name wird auch wenig später erwähnt, aber noch nicht hier. Ich denke, dass sich das Wort eher auf eine Eigenschaft, also auf die Gerechtigkeit bezieht, als auf eine Person. Es könnte ein Hinweis auf die gerechte Herrschaft sein, die Christus bei seiner Wiederkunft auf Erden errichten wird. Wir werden sehen, wie sich dieser Gedanke in diesem Abschnitt noch entwickelt. In den folgenden Versen 3 bis 5 sehen wir, wie Gott handelt und wie die Völker erschrecken. Sie versuchen einander zu helfen, auch beim Bau ihrer Götzenbilder. Dann heißt es in Vers 6, einer will dem anderen helfen und spricht zu seinem Nächsten, steh fest. In der Aufforderung, steh fest, klingt an, wie die Menschen einander Mut zusprechen. Doch gleichzeitig ist es eine Andeutung, dass die Götzenbilder feststehen sollen und dass die Menschen einander helfen, die Standbilder zu befestigen. Dies wird auch im nun folgenden Vers 7 deutlich. Der Meister nimmt den Goldschmied fest an die Hand und sie machen mit dem Hammer das Blech glatt auf dem Amboss und sprechen, das wird fein stehen, und machen's fest mit Nägeln, dass es nicht wackeln soll. In einem Notfall wurde also schnell aus einem Stück Blech ein Götze hergestellt. Nun sagt Gott in den Versen 8 und 9, du aber Israel, mein Knecht Jakob, den ich erwählt habe, du Spross Abrahams, meines Geliebten, den ich fest ergriffen habe von den Enden der Erde her und berufen von ihren Grenzen, zu dem ich sprach, du sollst mein Knecht sein, ich erwähle dich und verwerfe dich nicht. Gott wendet sich also Israel zu und tröstet die Menschen in ihrer Not. Er zeigt ihnen, dass sie sich keinem Götzen unterwerfen müssen, sondern dass sie erwählt sind und nicht verworfen werden, obwohl sie Sünder sind. In dem hebräischen Wort für Knecht, du sollst mein Knecht sein, schwingt Vertrauen, Geborgenheit und eine sichere Zugehörigkeit mit. Gott nennt Israel, Jakob und Abraham beim Namen. Abraham war der Erwählte Gottes, und so sind auch alle Nachkommen Abrahams erwählt. Gott möchte diese Menschen in die richtige Beziehung zu sich bringen. Sie werden in Vers 10 direkt angesprochen. Fürchte dich nicht, ich bin mit dir. Weiche nicht, denn ich bin dein Gott. Ich stärke dich, ich helfe dir auch. Ich halte dich durch die rechte Hand meiner Gerechtigkeit.
Dieser Vers ist eine Quelle des Trostes für alle Kinder Gottes zu allen Zeiten gewesen. Doch wer sich Gott entgegenstellt, wird zu Schanden werden. Das zeigen uns die folgenden Verse 11 bis 13. Siehe, zu Spott und zu Schanden sollen werden alle, die dich hassen. Sie sollen werden wie nichts, und die Leute, die mit dir hadern, sollen umkommen. Wenn du nach ihnen fragst, wirst du sie nicht finden. Die mit dir hadern, sollen werden wie nichts, und die wider dich streiten, sollen ein Ende haben. Denn ich bin der Herr, dein Gott, der deine rechte Hand fasst und zu dir spricht, fürchte dich nicht, ich helfe dir. Soweit die Verse 11 bis 13. Hier steht Gottes gnädiger Aufruf, ihm zu vertrauen. Was für ein Trost! Gott möchte uns in sein Vertrauen ziehen, damit wir mit ihm wandeln, Gemeinschaft mit ihm haben und ihn weiterhin kennenlernen. Die Menschheit verpasst so viel heute. Und einige Menschen sind so sehr damit beschäftigt, für ihre Gemeinde oder Kirche zu arbeiten, dass sie die Gemeinschaft mit Gott verpassen. Kommen wir nun zu Vers 14. Fürchte dich nicht, du Würmlein Jakob, du armer Haufe Israel. Ich helfe dir, spricht der Herr, und dein Erlöser ist der Heilige Israels. Gott spricht uns Heil und Trost zu, aber wir bleiben

sie auslösen und wurde dafür Erlöser genannt. Jesaja verwendet den Begriff des Erlösers und zeigt damit die enge Verbindung zwischen Gott und seinem erwählten Volk an. Deshalb soll es sich auch nicht fürchten. Gott wird auch als der Heilige bezeichnet. In den folgenden Versen 15 bis 20 wird deutlich, wie Gott auch in der Wüste erkannt werden kann. Er erschafft mitten in der Wüste Wasserquellen und setzt zum Zeichen für alle Menschen die verschiedensten Bäume in die nun fruchtbare Wüste. Ab Vers 21 kommen wir zurück zur Gerichtsverhandlung, die Gott mit den Völkern abhält, die den Götzen dienen. Da heißt es: Bringt eure Sache vor, spricht der Herr. Sagt an, womit ihr euch verteidigen wollt, spricht der König in Jakob. Das ist eine Herausforderung an den Götzendienst. Aber wer dient den Götzen oder betet Idole an? Haben Sie jemals die Möglichkeit in Betracht gezogen, dass Sie das sein könnten? Alles, was Sie zwischen Ihre Seele und Gott stellen, ist Ihr Götze. Es ist alles, in das Sie Ihre Zeit und Energie investieren. Das könnte sogar Ihre Religion sein. Alles, was an die Stelle einer persönlichen Beziehung mit Gott tritt, ist Ihr Götze. Doch was können Götzen schon? Können Sie den Ursprung des Universums erklären? Sind Sie, liebe Hörer, zufrieden mit den Erklärungen der Evolutionstheorie? Natürlich gibt es verschiedene Erklärungen, aber Gott sagt, bringt sie hervor. So geht es auch weiter in Vers 22. Sie sollen herzutreten und uns verkündigen, was kommen wird. Verkündigt es doch, was früher geweissagt wurde, damit wir darauf achten. Oder lasst uns hören, was kommen wird, damit wir merken, dass es eintrifft. Die Menschen wissen nichts darüber, wie das Universum genau entstand, egal welcher Theorie sie anhängen. Auch wenn das Gedankengut der Evolution inzwischen die gesamte Gesellschaft durchdrungen hat, gibt es in der Forschung inzwischen immer mehr Erkenntnisse, welche die Evolutionstheorie widerlegen. Schauen wir uns hierzu nur die neuesten Forschungen der Mikrobiologie an. Viele Erklärungen vom Ursprung des Universums wurden zu ihrer Zeit als wissenschaftlich bezeichnet und wurden später doch widerlegt. Noch passt keine andere Theorie in den Denkrahmen vieler Menschen, doch auch die Evolutionstheorie wird einer anderen Theorie weichen müssen. Davon bin ich überzeugt. Die Plausibilitätsstruktur wird sich verändern. Der Mensch kennt weder seinen Ursprung noch seine Zukunft. Wir wissen eigentlich sehr wenig. Selbst die vielen Professoren und Doktoren wissen nicht viel. Ich hörte einmal von einem Doktor, der seine Doktorarbeit über das Auge des Moskitos verfasst hat. Das ist ein wirklich ungewöhnliches Thema. Eines Tages erkannte dieser Mann, dass er nicht den Rest seines Lebens damit verbringen möchte, in das Auge eines Moskitos zu schauen. Er entschied sich, etwas anderes zu erforschen und fand schließlich zum Herrn Jesus Christus. So widmete er den Rest seines Lebens etwas Wertvollem aus der Ewigkeitsperspektive und wurde ein Prediger. Es ist schon interessant, dass selbst sehr gut gebildete Menschen sehr wenig wissen. Kein Idol, kein Götze kann uns etwas über unseren Ursprung sagen. Das kann nur Gott. Wir müssen uns also an den wenden, der die Antworten hat. Das heißt noch nicht, dass er alle unsere Fragen beantworten wird, aber es ist gut zu wissen, wer die Antworten kennt. So heißt es ja auch, man muss nicht alles wissen, aber man muss wissen, wo es steht. Wenden wir uns also an den einen, der alles weiß. In den Versen 23 und 24 unseres Bibeltextes spricht Gott nun zu den Götzen. Verkündigt uns, was hernach kommen wird, damit wir erkennen, dass ihr Götter seid. Wohlan, tut Gutes oder tut Schaden, damit wir uns verwundern und erschrecken. Siehe, ihr seid nichts, und euer Tun ist auch nichts, und euch erwählen ist ein Greuel. Die Menschen können ihre Herkunft und Vergangenheit meist nicht erklären und kennen auch ihre Zukunft nicht. Wenn man also etwas anderes als Gott erwählt, so ist das ein Greuel.
Vers 29 ist nun der letzte

Vers in Kapitel 41, und es geht weiterhin um die Völker, die Götzen anbeten. Vers 29 lautet: Siehe, sie sind alle nichts, und nichtig sind ihre Werke, ihre Götzen sind leerer Wind. Die Elberfelder Übersetzung drückt es so aus: Siehe, sie alle sind Betrug, Nichtigkeit sind ihre Machwerke, Wind und Leere ihre gegossenen Bilder. Götzendienst oder jegliche atheistische Philosophie ist nur Betrug und bietet keine Antworten auf die Probleme des Lebens. Diese menschengemachten Systeme können das menschliche Herz nicht zufriedenstellen. Die Antwort liegt allein in Gott. Wir kommen nun zu Kapitel 42 im Buch des Propheten Jesaja. In den bisherigen Kapiteln wurde der Götzendienst immer mehr verurteilt. In diesem Kapitel wird das Volk Israel der Diener oder der Knecht Gottes genannt. Im Markus-Evangelium wird auch der Herr Jesus Christus als der Knecht Gottes bezeichnet. So steht dort in Kapitel 10, Vers 45, denn auch der Sohn des Menschen ist nicht gekommen, um bedient zu werden, sondern um zu dienen und sein Leben zu geben als Lösegeld für viele. Und im Matthäus-Evangelium, Kapitel 12, in den Versen 17 bis 21, wird diese Prophezeiung auf den Herrn Jesus Christus angewendet. Hören wir nun aus Jesaja 42 den ersten Vers. Siehe, das ist mein Knecht, ich halte ihn, und mein Auserwählter, an dem meine Seele wohlgefallen hat. Ich habe ihm meinen Geist gegeben, er wird das Recht unter die Heiden bringen. Das Wort siehe ist ein Signalwort, das unsere volle Aufmerksamkeit erfordert. Gott hat dem Knecht seinen Geist gegeben, damit er den Dienst überhaupt ausführen kann. Ziel des Auftrages ist es, das Recht unter die Heiden zu bringen. Dabei wird er nicht schreien oder die Stimme erheben. Auch Vers 3 zeigt vielmehr einen Weg der Niedrigkeit. Das geknickte Rohr wird er nicht zerbrechen und den glimmenden Docht wird er nicht auslöschen. In Treue trägt er das Recht hinaus. Der Vers charakterisiert auch das Leben und Wirken Jesu auf Erden. Das geknickte Rohr und der glimmende Docht ist Israel im Exil. Das Kleine und Vergehende wird geschützt und vor der völligen Vernichtung bewahrt. Dies wird den Völkern um Israel herum mitgeteilt, die darin Gottes Treue seinem erwählten Volk gegenüber erleben sollen. In den folgenden Versen wird der Knecht Gottes nun als der Vermittler des Bundes vorgestellt. Ich lese die Verse 6 und 7. Ich, der Herr, habe dich gerufen in Gerechtigkeit und halte dich bei der Hand und behüte dich und mache dich zum Bund für das Volk, zum Licht der Heiden, dass du die Augen der Blinden öffnen sollst und die Gefangenen aus dem Gefängnis führen und die da sitzen in der Finsternis aus dem Kerker. Christus bewirkte diese Wunder als Zeichen seiner Königsherrschaft. Er kam als das Licht der Welt. So sagte der alte Simeon, als er Jesus erblickte: Meine Augen haben deinen Heiland gesehen, den du bereitet hast vor allen Völkern, ein Licht zu erleuchten die Heiden und zum Preis deines Volkes Israel. Zurück zu unserem Bibeltext im Jesaja-Buch. Gott spricht weiterhin gegen die Götzen. Wir hören die Verse 8 und 9. Ich, der Herr, das ist mein Name. Ich will meine Ehre keinem anderen geben, noch meinen Ruhm den Götzen. Siehe, was ich früher verkündigt habe, ist gekommen. So verkündige ich auch Neues. Ihr, denn es aufgeht, lasse ich's euch hören. Gott wird sich seine Ehre nicht mit anderen teilen. Das zuvor verkündete Gericht über den Götzendienst wird nun ausgeführt. In den nächsten Versen wird Gott für seine neuen Taten gelobt. Ich überspringe einige Verse und lese weiter bei Vers 15. Ich will Berge und Hügel zur Wüste machen und all ihr Gras verdorren lassen und will die Wasserströme zu Land machen und die Seen austrocknen. Im Gericht wird zuerst die Umwelt des Volkes Gottes erneuert. Damit wird der Weg für die Befreiten frei. Vers 16. Aber die Blinden will ich auf dem Wege leiten, den sie nicht wissen.
Ich will sie führen auf den Steigen, die sie nicht kennen. Ich will die Finsternis vor ihnen her zum Licht machen und das Höckerige zur Ebene. Das alles will ich tun und nicht davon lassen. Gott selbst geleitet sein Volk. Wir selbst sind blind für die Zukunft, aber Gott führt und leitet alle, die ihm vertrauen. Wir kommen zu Vers 17 in Kapitel 42. Aber die sich auf Götzen verlassen und sprechen zum gegossenen Bilde, ihr seid unsere Götter, die sollen zurückweichen und zu Schanden werden. Das Volk Gottes wird also erneut gewarnt, sich nicht mit denjenigen einzulassen, die Götzenbilder herstellen, denn sie werden vergehen. Doch Israel ist innerlich abgestumpft und begreift die Herrlichkeit des angekündigten Heils nicht. So heißt es in Vers 19, wer ist so blind wie mein Knecht und wer ist so taub wie mein Bote, den ich senden will? Wer ist so blind wie der Vertraute und so blind wie der Knecht des Herrn? Jesaja identifiziert den blinden Knecht hier als sein eigenes Volk Israel. Weiter geht es mit Vers 22. Dennoch ist es ein beraubtes und geplündertes Volk. Sie sind alle gebunden in Gefängnissen und verschlossen in Kerkern. Sie sind zur Beute geworden und es ist kein Erretter da. Sie sind geplündert und es ist niemand da, der sagt, gib wieder her. Israel wird als beraubtes und geplündertes Volk beschrieben. Warum? Weil es sich von Gott abgewandt und den Götzen hingewandt hatte. Vers 24. Wer hat Jakob der Plünderung preisgegeben und Israel den Räubern? Hat es nicht der Herr getan, an dem wir gesündigt haben? Und sie wollten nicht auf seinen Wegen wandeln, und sie gehorchten seinen Weisungen nicht. Wieder wird Jakob und wird Israel angesprochen. Gott hat sein Volk verstreut, aber er wird es auch wieder sammeln. Hören wir nun noch Vers 25. Darum hat er über sie ausgeschüttet seinen grimmigen Zorn und den Schrecken des Krieges, dass er sie ringsumher versenkte, aber sie merken's nicht, und sie in Brand steckte, aber sie nehmen's nicht zu Herzen. Die Strafen Gottes haben nicht dazu geführt, dass die Nation Buße tat und zu ihm zurückkehrte. Aber hinderte das die Verwirklichung der Ziele Gottes? Die Antwort ist natürlich nein, wie wir auch im nächsten Kapitel und damit in der nächsten Sendung sehen werden.

Das große Thema, das sich durch die Kapitel 41 und 42 zieht, ist die Abrechnung mit dem Götzendienst. Immer wieder sagte Jesaja, dass die Götzen nichts können und nichts wissen. Doch das Volk Israel ist so abgestumpft, verblendet und blind, dass sie das nicht mehr verstehen. So wird in Kapitel 42 dann zum ersten Mal der Knecht Gottes angesprochen, der sein Volk wie ein Hirte wieder auf den rechten Weg führen soll. Wenn wir die gesamte Bibel betrachten, erkennen wir, dass damit Jesus gemeint ist. Mehr dazu in der nächsten Ausgabe unserer Sendereihe Durch die Bibel. Bis dahin, auf Wiederhören und Gottes Segen mit Ihnen.

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1: Pflanzen der Bibel als Spiegel des Handelns Gottes. Im zweiten Teil dieser Sendereihe geht es heute um drei sehr verschiedene Pflanzen, zwei Baumarten und etwas aus der Botanik ohne bestimmte Bezeichnung. Als erstes wird gleich Dr. Bäumer eine Pflanze in den Blick nehmen, den Feigenbaum. Als zweites stellt er den Spross aus dem Wurzelstumpf vor. Keine bestimmte Pflanze zwar, aber etwas, das als Spiegel des Handelns Gottes in der Bibel zu finden ist. Und als drittes dann der Weinstock. Vor den Beiträgen habe ich noch ein passendes Lied für Sie. Auf seiner CD Die Psalmen singt Lothar Kosse In deinem Schatten will ich stehen. Ein Bild, das von der schattenspendenden Wirkung großer Bäume herkommt. Schatten ist ja auch etwas Positives, drückt Schutz aus und Segen, Bewahrung und eben auch Gnade.

0: Lothar Kosse, in deinem Schatten will ich stehen. Pflanzen der Bibel als Spiegel des Handelns Gottes. Darüber spricht jetzt Dr. Hans-Jörg Bräumer und zunächst geht es um den Feigenbaum.
1: Zu den Pflanzen als Spiegel des Handelns Gottes gehört der erste in der Bibel erwähnte Fruchtbaum. Es ist der Feigenbaum. Feigen gehörten bereits in frühester Zeit zu den Grundnahrungsmitteln. Bei Ausgrabungen von Gesa, einer der Hauptstädte des Altertums, fand man getrocknete Feigen aus der Zeit von 5000 vor Christus. Gesa lag an den westlichen Abhängen der judäischen Berge. In dem um 1950 vor Christus geschriebenen Reisebericht des Ägypters Sinue heißt es von Israel: Dort gab es Feigen und Weintrauben. Das Land hatte mehr Wein als Wasser, besaß viel Honig und reichlich Öl. Auf einem Relief des Palastes des Assyrerkönigs Sanherib, er regierte von 704 bis 681 vor Christus, wird das judäische Bergland durch Feigenbäume, Rebstöcke und Olivenhaine charakterisiert. Der Feigenbaum ist der erste Fruchtbaum, der in der Bibel erwähnt wird. Seine Blätter dienten am Anfang der Schöpfung dem Menschen dazu, sich Kleider zu machen. Von Adam und Eva heißt es, sie nähten Laubwerk vom Feigenbaum zusammen und machten sich Schürze. 1. Mose 3, 7. Der 3 bis 5 Meter hohe Feigenbaum hat große gelappte Blätter. Diese waren zur Herstellung einer ersten Kleidung besonders gut geeignet. Kulturgeschichtlich gesehen waren in der Tat zusammengenähte Blätter die ersten Kleidungsstücke des Menschen. Nach dem biblischen Bericht gab es einen besonderen Grund, warum sich die Menschen zum ersten Mal Kleider aus Feigenblätter anfertigten. Hinter ihnen lag ihr Entschluss, ihr Leben selbst in die Hand zu nehmen. Sie wollten sein wie Gott. Sie griffen nach der Frucht des Baumes der Erkenntnis von Gut und Böse. Schlagartig erkannten sie, wir sind nackt vor Gott. Wir haben Gott den Rücken zugekehrt. Wir leben ohne Schutz und ohne Segen Gottes. Um dies zu verbergen, bedeckten sie sich mit Blättern. Hier liegt der Grund, warum der Feigenbaum in der Symbol- und Bildsprache der Baum für Feigenblattgürtel genannt wird. Hinter einem Feigenblattgürtel versteckt sich ein Mensch, wenn er etwas zu verbergen hat. Er versucht, ein Vergehen gegen Gott und Menschen mit einem Blatt zuzudecken. Das Blatt des Feigenbaumes hat mehr oder weniger symbolische Bedeutung. Die Frucht des Feigenbaumes gehört zu den Hauptnahrungsmitteln. Der Feigenbaum trägt im Jahr zweimal, im Juni die Frühfeigen und im August, September die sich durch besondere Süße auszeichnenden Sommerfeigen. Die Früchte sind grün oder violett. Sie enthalten eingebettet in grünes oder rotes Fruchtfleisch viele harte Samen, sogenannte Nüsschen. Jedes von ihnen hängt an einem circa 1 Zentimeter langen Stielchen. Gegessen wurden Feigen roh, gedörrt oder zu Kuchen geknetet. Feigen dienten aber auch zur Behandlung von Geschwüren. Aufgrund ihrer Gerbstoffe und B-Vitamine beschleunigen sie die Wundheilung. Die Feigen kamen natürlich nicht direkt auf die Wunden. Sie wurden nach dem Pressen in ein Leinentuch eingewickelt und dann mit Handtüchern am Körper fixiert. Feigen gehörten zu den Früchten, die als Naturheilmittel verwendet werden. Ein interessantes Beispiel findet sich dazu im 2. Buch der Könige. Hiskia, der Herrscher des Südreiches, Juda, 721 bis 693 vor Christus, war auf den Tod erkrankt und völlig verzweifelt. Er ließ den Propheten Jesaja rufen. Dieser erklärte ihm: Du wirst sterben und nicht wieder gesund werden. Da kehrte Hiskia sein Gesicht zur Wand und brach in heftiges Weinen aus. Hiskia klagte Gott seine ganze Not. Er handelte mit Gott um weitere Lebensjahre. Es war für ihn unbegreiflich, jetzt schon sterben zu müssen. Jesaja beschreibt das Gebet Hiskias mit den Worten: Wie ein Kranich, so stöhnte er. Er girrte wie eine Taube. Seine Augen blickten schmachtend himmelwärts. Aus seinem Mund kamen die Worte: O Herr, mir ist so bange. Nimm dich meiner hilfreich an. Noch einmal schickte Gott Jesaja zu Hiskia. Jetzt hörte Hiskia aus dem Munde Jesajas die Gottesworte: Ich habe dein Gebet gehört. Ich habe deine Tränen gesehen. Ich will dich wieder gesund werden lassen. Ich will zu deinen Lebensjahren noch 15 Jahre hinzufügen. Dann heißt es weiter im Bibeltext: Jesaja sprach: Bringt her ein Pflaster von Feigen. Und als sie es brachten, legten sie es auf das Geschwür, und Hiskia wurde gesund. Jesaja wusste um die heilende Wirkung eines Pflasters gepresster Feigen. Die Herstellung des Feigenpflasters gehörte zu den ersten pharmazeutischen Erzeugnissen. Wer sich heute zum Beispiel nach einer Krebserkrankung einer Strahlen- und Chemotherapie unterziehen muss, ist voller Dankbarkeit über die enormen Fortschritte der Pharmazien. Zusätzlich haben jedoch auch nach wie vor Naturheilmittel wie die Feige begleitende, gesundheitsunterstützende Wirkung. Feige und Feigenbaum spielen nicht nur zur Zeit des Alten Testamentes eine große Rolle, sondern auch in der Verkündigung Jesu. Zu den großen Gleichnissen Jesu gehört das vom unfruchtbaren Feigenbaum. Der zweimal im Jahr fruchttragende Feigenbaum ist Anlass für das von Jesus erzählte Kontrastbeispiel vom unfruchtbaren Feigenbaum. 3 Jahre suchte der Besitzer eines Feigenbaumes Früchte an dem von ihm gepflanzten Feigenbaum. Nach damaliger Regel waren es 3 Jahre, die zunächst dem Baum als reines Wachstum vergönnt waren. Wenn der Besitzer 3 Jahre nach Feigen suchte, waren seit der Pflanzung 6 Jahre vergangen. Es handelt sich um einen hoffnungslos unfruchtbaren Feigenbaum. Er stand, wie damals üblich, in einem Weingarten und nahm den umgebenden Weinstöcken die Aufbaustoffe

in den Augen Jesu Früchte sind, die er erwartet, ist abzulesen an Nathanael, an jenem Mann, von dem Jesus sagt, ich sah dich unterm Feigenbaum. Zur Zeit des Neuen Testamentes hatte der Feigenbaum eine dreifache symbolische Bedeutung. Nach dem Bericht der Bibel war es ein Feigenbaum, von dem sich die ersten Menschen die Blätter nahmen, um ihre Entfernung von Gott, ihre Nacktheit zu bedecken. Seitdem heißt der Feigenbaum der Sündenbaum. Um neues Leben zu erlangen, so lehrten es die Rabbiner, suchte man einen Feigenbaum auf. Unter dem Feigenbaum bekannten die Schriftkundigen ihre Sünde, den Abfall von Gott. Das Sitzen unter einem Feigenbaum ist Ausdruck des Bekenntnisses der Schuld. Wenn Nathanael unter einem Feigenbaum saß, so heißt dies in der Bildsprache, Nathanael bekannte seine Sünde. Er war entschlossen, zurückzukehren in ein heiles und ganzes Verhältnis mit Gott. Sucht man im Gebetbuch des Alten Testamentes, den Psalmen, nach einem Gebet, das in die Situation unter dem Feigenbaum passt, so stößt man auf das Wort: Wohl dem Menschen, dem Jahwe seine Schuld nicht zurechnet und in dessen Geist kein Falsch ist. Da Nathanael Gott unter einem Feigenbaum seine Schuld bekannte, nannte Jesus Nathanael einen wahren Israeliten ohne Falsch, einen Israeliten, in dessen Geist kein Falsch ist. Die Rückkehr zu Gott beginnt mit dem Bekenntnis der Schuld. Die Beichte bei Nathanael, war es eine stille Beichte, ist der erste Schritt zu einem neuen Leben, zu einem Leben unter Gottes Schutz und Segen. Die zweite Bedeutung des Feigenbaumes ist Baum des Studiums der Heiligen Schriften. Zur Zeit Jesu wählten sich die Schriftgelehrten zum Studium der Tora einen Baum. Sie setzten sich unter einen Baum, speziell unter einen Feigenbaum, um sich mit der Tora, dem Gesetz und den Propheten zu beschäftigen. Nathanael war ein wahrer Israelit ohne Falsch, weil er in den Heiligen Schriften forschte und suchte. Er verließ sich nicht auf überlieferte Vorstellungen, auch nicht auf Vorurteile. Er wollte wissen, was in den Heiligen Schriften über den Messias stammt. Das und das allein wollte er lehren. Der zweite Schritt in ein heiles Leben mit Gott ist das Studium der Heiligen Schrift. Bis heute findet keiner den Weg zu Jesus, ohne immer wieder seine Bibel aufzuschlagen und darin zu lesen. Aus der Heiligen Schrift und der Verkündigung des Wortes erfahren wir, wer Jesus ist und was er von uns will. Bilder und Gleichnisse haben viele Facetten. Der Feigenbaum ist nicht nur ein Bild für Sündenbaum und Torabaum, sondern auch ein Ort des Gebetes um das Kommen des Messias. In seiner Schau des zukünftigen Messiasreiches schreibt der Prophet Micha: Sie werden unter dem Weinstock und Feigenbaum sitzen, ohne dass sie jemand aufscheucht, denn der Mund des Herrn der Heerscharen hat es verheißen. In seinen Ausführungen zum zukünftigen Priestertum schreibt der Prophet Zacharia: Ihr werdet einer den anderen zu Gästen laden unter dem Weinstock und dem Feigenbaum. Wenn Jesus zu Nathanael sagt, ich sah dich unterm Feigenbaum, so heißt dies dreierlei. Du hast unter dem Feigenbaum deine Sünden bekannt. Du hast unter dem Feigenbaum nach der Wahrheit geforscht und diese gelehrt. Du hast unter dem Feigenbaum auf das Kommen des messianischen Friedensreiches gewartet. Im Bild gesprochen bleiben für uns nur die Bitte und Hoffnung, dass Jesus einmal zu jedem von uns sagen kann, ich sah dich unterm Feigenbaum. Du hast deine Schuld bekannt.

Amt, hast in der Heiligen Schrift nach Wegweisung gesucht und hast auf meine Wiederkunft als Herrn des Himmels und der Erde gewartet.

0: Pflanzen der Bibel als Spiegel des Handelns Gottes. Als zweites Beispiel nimmt Dr. Hansjörg Bäumer den Spross aus dem Wurzelstumpf. Und hier geht es auch um Pfingsten.
1: Ein sprechendes Zeichen für den Beginn eines neuen Anfangs ist der Spross aus dem Wurzelstumpf. Auf dem Weg zu einem Mittagessen wünschen meine Frau und ich einer Dame ein gesegnetes Pfingstfest. Spontan fragte sie: Können Sie mir erklären, was Pfingsten ist? Ich war so perplex, dass mir keine richtige Antwort einfiel. Was nützt es schon, das Wort Pfingsten zu erklären? Was kann ich schon damit anfangen, wenn ich weiß, Pfingsten ist die abgeschliffene, eingedeutschte Form des griechischen Wortes für 50, Pentekoste? Was heißt es schon, das 50-Tage-Fest nach Ostern zu feiern? Dann fiel mir ein, dass die Jünger damals sich ein Leben ohne Jesus nicht vorstellen konnten. Deshalb löste Jesus sein Versprechen ein. Er sandte ihnen einen Beistand, einen Tröster, den Heiligen Geist. Dieser sollte ihnen Mut machen, an dem neuen Anfang, den Jesus gesetzt hatte, festzuhalten. Wie es zu diesem Anfang kam, ist eine lange Geschichte. Sie wird im Alten Testament beschrieben mit dem dort an verschiedenen Stellen auftauchenden Spross aus einem Wurzelstumpf. Wenn man einen Baum fällt, bleibt nur der Stumpf. Der gefällte Baum ist tot. Der Stumpf wird mit der Zeit morsch. Auch er scheint dem Absterben geweiht. Nicht selten jedoch bricht aus dem Wurzelstumpf ein junger Trieb hervor. Den kleinen Zweig aus dem Baumstumpf, der dort herauswächst, nennt man Spross. Der Spross, der junge Trieb aus dem Wurzelstumpf, ist ein Zeichen neuen Lebens. Das Bild vom Baum, dem Baumstumpf und dem jungen Trieb steht David vor Augen, als er sein Testament schrieb. In diesem heißt es: Fest steht mein Haus mit Gott. Mit mir schloss er den ewigen Bund, in allem geordnet und gehalten, denn all mein Heil steht bei ihm, und alles von mir Erwünschte lässt er sprießen. 2. Samuel 23, 5. David schrieb sein Testament mitten in den Wirren und Kämpfen, die um seine Nachfolge ausgebrochen waren. Ein Sohn Davids nach dem anderen geriet auf die Bahn von Schuld und Scheitern. Ammon verfiel der Leidenschaft zu seiner Halbschwester Tamar. Er vergewaltigte sie. Absalom, der Vollbruder Tamars, rächte Tamar und tötete Ammon. Damit begann das erschütternde Drama zwischen David und Absalom mit Verrat, Hass und ohnmächtiger Liebe. Am Ende war Absalom tot und David gebrochen. Adonia, der vierte der in Hebron geborenen Söhne Davids, meldete in den letzten Lebenstagen David seinen Anspruch auf den Thron an. Der Endkampf um den Thron forderte den Tod Adonias und noch vieles andere Blut. In dieser für David hoffnungslosen Situation schreibt er sein Testament. Mit mir schloss Gott den ewigen Bund. Alles von mir Erwünschte lässt er sprießen. Das hier zum ersten Mal auftauchende Wort sprießen bzw. Spross wird zum Stichwort der messianischen Verheißung der Propheten. Der erste der Propheten, der die Weisung von dem aus dem Hause Davids hervorgehenden Spross aufnimmt, ist der Prophet Jesaja. Dabei setzt Jesaja einen anderen Akzent. Er spricht nicht von einem Spross Davids, sondern von dem Spross Jahwes. An jenem Tag, so schreibt Jesaja, wird der Spross Jahwes zur Zierde und Ehre, zur Frucht des Landes, zum Stolz und zum Schmuck für das gerettete Israel. So Jesaja 4,2. Was Israel erwartete, war der Untergang des Reiches, an dessen Spitze ein Nachfolger Davids stand. Der letzte König der Reihe der Thronfolger Davids war Zedekia. Er wurde nach Ribla geführt. Seine Söhne wurden vor seinen Augen umgebracht. Er selbst wurde geblendet und gefesselt nach Babylon verschleppt. Dort ist er gestorben. Was Israel erwartete, war der Tod. Entsprechend lautet der erste Teil der Botschaft des Jesaja: Was bleibt, ist der Stumpf eines gefällten Baumes. Jesaja 6,13. Der Baumstumpf ist das Symbol der verwüsteten Lebenskraft. Aus diesem Wurzelstumpf aber, so lautet eine weitere Weissagung Jesajas, wächst ein grüner Zweig. Die Worte, die Jesaja dazu niederschrieb, lauten: Aus dem Wurzelstumpf Isai wird ein Reis hervorgehen. Ein grüner Zweig aus seinem Wurzelstock wird Frucht bringen. Auf ihm wird der Geist Jahwes ruhen. Es ist der Geist der Weisheit und der Einsicht. So Jesaja 11,1. Isai wird im Neuen Testament Jesse genannt. Von Isai bzw. Jesse gibt es in der Bibel nur wenige Notizen. Isai war der Vater Davids. Isai war ein Herdenbesitzer in Bethlehem, ein Engel des Bethlehemiters Boas und der Moabiterin Ruth. Aus Furcht vor Saul brachte David seinen Vater Isai und seine Mutter in Sicherheit nach Moab zu den Verwandten seiner Großmutter Ruth. Isai, der Vater Davids, hat seinen Platz in der Ahnenreihe Jesu, in der auf Jesus hinlaufenden Geschichte. Paulus nennt Jesus den Messias, den Spross aus der Wurzel Jesse. Römer 15, 12. Jesus ist, wie ihn Jesaja nennt, der Spross Jahwes. Jesus ist der grüne Zweig aus dem Wurzelstock. Der grüne Zweig heißt im Hebräischen Neser. Und von diesem Wort her bekommt die Stadt Nazareth ihren Namen. Nazareth heißt übersetzt Stadt des Wurzelsprosses. Auch der Name, der Jesus beigelegt wurde, Nazarener, geht zurück auf Neser. Der Nazarener heißt der aus dem Ort mit dem Namen Sprossdorf. Alles, was Jesaja von diesem grünen Zweig aus dem Wurzelstumpf aussagt, trifft auf Jesus zu. Auf Jesus ruht der Geist Gottes, von dem Jesaja sagt, es ist der Geist der Weisheit und der Einsicht. Diesen Geist hat Jesus bei seinem Abschied seinen Jüngern versprochen. Damals sprach er die Worte: Der Vater wird euch einen anderen Beistand geben, der für immer bei euch bleiben soll. Es ist der Geist der Weisheit und der Einsicht. Weisheit, Hebräisch Chochma, ist mehr als das Philosophieren können. Es ist die klare Erkenntnis des Wesens und der Werte des Menschen. Weisheit ist das Verstehen und Urteilen in den großen Zusammenhängen zwischen Gott und Mensch. Einsicht, Hebräisch Binah, ist die Unterscheidungsgabe. Es ist die Gabe, die in den meisten christlichen Kirchen und bei vielen Christen fehlt, nämlich zu unterscheiden, wer allein Gott ist und wer allein mich retten kann. Einsicht ist das Durchschauen der Situation. Es ist die Fähigkeit, den gegebenen Umständen entsprechend zu handeln. Einsicht ist Lebensklugheit für einzelne Situationen. Als Gott Salomo einen Wunsch offen ließ, wünschte sich dieser Weisheit und Einsicht. Die Bitte um Weisheit und Einsicht trug Salomo vor mit den Worten: Gib mir ein hörendes Herz. Das Herz ist im Alten Testament der Sitz der Weisheit. Es ist das Herz, das das Verhalten und die Entscheidungen prägt. Wenn Salomo um ein hörendes Herz oder aber um Weisheit und Einsicht bittet, so hat diese Bitte denselben Inhalt. Mit seiner Bitte hat Salomo von sich selbst und von den üblichen Wünschen um Erfolg, Gesundheit und langes Leben Abstand genommen. Salomo hat sich vielmehr mit seiner Bitte ganz und gar in Gottes Hand gegeben. Er wünschte sich von Gott in ein Leben, nach dessen Willen hineingesetzt zu werden. In dem Wissen, Gott würde seine Wege ebnen, setzt er sein ganzes Vertrauen auf Gott. Eines der von Salomo überlieferten Worten der Weisheit lautet: Verlass dich auf den Herrn von ganzem Herzen. Verlass dich nicht auf deinen Verstand, sondern gedenke an ihn in allen deinen Wegen, so wird er dich führen. So steht es Sprüche 3, 5 und 6. Weisheit und Einsicht sind die Gaben, die Gott für immer auf den Spross Jahwes, den Spross aus dem Wurzelstumpf Isais, überträgt. Dieser ist kein anderer als Jesus, der Messias. Wie damals Salomo Gott, so können wir heute den Messias um ein hörendes Herz bitten. Von Natur aus ist unser Herz, wie es der Kirchenvater Augustinus formuliert, ruhelos, bis es Ruhe findet in dir, Herr. Wenn wir Jesus um Weisheit und Einsicht bitten, legen wir unser Leben ganz und gar in Jesu Hand. Wie schwer dies sein kann, zeigen die Tagebuchaufzeichnungen von Hans Graf von Lehndorff. Lehndorff leitete als Arzt 1945 ein Lazarett in Königsberg. Allein sein Glaube an Jesus ließ ihn an dem Elend und Chaos, das er erlebte, nicht irre werden. Er wusste um die starke, helfende Hand Jesu, die allein Not lindern kann. Eines seiner Gebete lautet: Komm in unser dunkles Herz, Herr, mit deines Lichtes Fülle, dass nicht Hochmut, Angst und Schmerz deine Wahrheit uns verhülle, die auch noch in tiefer Nacht Menschenleben herrlich macht. Dieses Gebet Lehndorffs können wir beten, wenn wir unsere eigenen Wege nicht mehr verstehen können. Die Wegführungen Jesu, des Sprosses aus Davids Haus, können so unscheinbar sein wie sein eigenes Leben. Er wurde geboren in einem Stall in Bethlehem. 30 Jahre lebte er von seiner Umwelt unerkannt in dem völlig unbedeutenden Dorf mit dem Namen Sprossdorf. In seinem Wirken wandte sich Jesus mit Vorliebe den Geringen und Verachteten zu. Die Starken, so sagte Jesus, bedürfen des Arztes nicht, sondern die Kranken. Mit Jesus, dem Wurzelspross aus Davids Haus, hat die messianische Zeit begonnen. Pfingsten ist das Fest, das besagt, die messianische Zeit dauert, solange diese Welt besteht. Pfingsten feiern heißt, sich erneut mit der Kraft Jesu füllen zu lassen, damit Jesus durch uns die Welt gestalten kann. Das Einzige, was wir tun können, ist Jesus zu bitten: Gebe uns den Geist der Weisheit und der Einsicht. Gib uns den Geist der Weisheit, dass wir den Wert eines jeden Menschen erkennen. Lass uns, wie du, Jesus, es getan hast, unser Augenmerk richten auf die Schwachen und die Kranken, die Entwürdigten und Verachteten, auf die um ihres Glaubens willen Gefolterten und Verfolgten, auf die, die auf der Flucht sind und eine neue Heimat suchen. Gib uns den Geist der Einsicht, das heißt, gib uns die Unterscheidungsgabe. Bewahre uns vor jeder Religionsmischerei. Lass uns daran festhalten: Du allein bist der Erlöser und Retter. Es liegt in keinem anderen Heil. Ist auch kein anderer Name unter dem Himmel gegeben, darin wir sollen selig werden. Pfingsten feiern heißt, Jesus zu bitten, gib uns den Geist der Weisheit und der Einsicht. In einem Gebet von Bernhard von Clairvaux, dem Gründer des Zisterzienserordens, heißt es, komm, Gottes Kraft und Weisheit, wandle unsere Nacht zum Tag, schütze uns vor Gefahr, erleuchte die Blindheit, stärke den Mut in uns, führ uns treu an deiner Hand und leite uns nach deinem Willen auf unserem irdischen Pilgerweg. Lass uns einziehen in deine ewige Stadt, die du gegründet hast und die du erbaust.

0: Pflanzen der Bibel als Spiegel des Handelns Gottes. Wir kommen zu Teil 3. Der Weinstock ist jetzt im Blick von Dr. Hans-Jörg Bäumer.
1: Der das Alte und Neue Testament durchziehende Spiegel des Handelns Gottes ist der Weinstock, seine Reben und seine Trauben. Es war zur Zeit der Weinlese. In Jerusalem bereiteten die Menschen das Laubhüttenfest vor. Dieses wurde gefeiert, wenn der Wein aus der Kelter eingelagert war. In den Geboten Gottes heißt es, du sollst fröhlich sein an diesem Fest. 5. Mose 16, 13. Unmittelbar vor einem solchen Fest trat der Prophet Jesaja auf. Wie in jedem Jahr herrschte in Jerusalem ein fröhliches Treiben. Nur einer konnte sich nicht mitfreuen. Jesaja nennt ihn seinen Freund und sang ihm das Freundeslied. Mein Freund hatte einen Weinberg auf fruchtbarem Land, auf sonnigen Höhen gelegen. Er hat viel Mühe an ihn gewandt, wollte ihn hegen und pflegen. Mit eigenen Händen grub er ihn um und pflanzte edle Reben. Er baute eine Kelter und einen Turm und eine hohe Mauer ringsum. Nun hoffte mein Freund auf gute Frucht, auf saftige, süße Trauben. Aber ach, ihr werdet's nicht glauben. Der Weinberg brachte nur saure Trauben. Jesaja 5, 1 und 2. Mit diesem Lied bekundete Jesaja die freundschaftliche Teilnahme an der Enttäuschung seines Freundes. Er wollte seinen Freund trösten. Was dieser erlebt hatte, war etwas völlig Außergewöhnliches. Israel war bekannt als ein Land, in dem die Weinstöcke viele große und süße Früchte tragen. In dem um 1950 vor Christus verfassten Reisebericht des Ägypters Sinue heißt es, dort gab es mehr Wein als Wasser. Ich hatte Brot als Tageskost und Wein als etwas Alltägliches. Die Spione, von Mose ausgeschickt, das Land zu erkunden, kamen mit einer Weinrebe zurück und trugen sie zu zweit an einer Stange. Italienische zusammen mit den Israel lebenden Forscher haben 64 Variationen antiker Weinsorten ausgemacht. Der Israeli Schipitrori spricht von 100 alten Sorten. Die Sorte Maravi war bereits im Talmud als lagerfähig erwähnt. Der die Rebzweige treibende und fruchttragende Weinstock ist eine tiefwurzelnde Kletterpflanze. Sie kann ein hohes Alter erreichen. Mit zunehmendem Alter wird der Weinstock knorrig und die Borke löst sich in Streifen ab. Die Blätter sind handförmig. Der in der Bibel häufig vorkommende Ausdruck Traubenblut legt nahe, dass man im alten Israel hauptsächlich dunkle Trauben gepflanzt hat. Die Folgen des übermäßigen Genusses des vergorenen Saftes der Trauben kam bereits der erste Weinbauer zu spüren. Es war Noah. Er war so betrunken, dass er nackt in seinem Zelt lag. Auch Lot merkte in seinem Rausch nicht, wie er seine eigenen Töchter schwängerte. In seinem Brief an die Epheser spricht Paulus die Warnung aus, berauscht euch nicht mit Wein, das führt zur Liederlichkeit. Trotz der Möglichkeit des Sich-Berauschens kennt die Bibel kein Verbot des Weingenusses. Ein allgemeines Alkoholverbot wurde erst im Islam ausgesprochen. Von dem Wein heißt es im Alten Testament, er ist das Jauchzen der Erde und er erfreue des Menschenherz. Und was hat der für ein Leben, der des Weines entbehrt? Der Wein ist ja von Anfang an zur Freude geschaffen. Der Wein war nicht Königen und Fürsten vorbehalten. In allen Gesellschaftsschichten war der Wein das übliche Getränk, das man vor allem abends trank. Wein hatte die Fähigkeit, die Härten des bäuerlichen Alltags und seine Beschränkungen zu sprengen. Von den Armen und Elenden heißt es, man soll ihnen Wein zu trinken geben, Sprüche 31,6. Von den Früchten des Weinstocks wurden Kuchen gebacken, 1. Chroniker 12,41. Zusammen mit Äpfeln war der Traubenkuchen ein Mittel gegen Liebeskummer, Hoheslied 2,5. Im Hohen Lied der Liebe ist der Weinstock oder der Weinberg ein Bild für die Geliebte. Von der Geliebten heißt es, einzig ihre Reize übertreffen die des Weins. Von frühester Zeit an wurde Wein vornehmen Gästen angeboten. Melchisedek, der König von Salem, ging Abraham entgegen und brachte Brot und Wein. Paulus, der zum maßvollen Umgang mit dem Wein mahnt, empfiehlt Wein als Medizin für den Magen. Er schreibt an Timotheus, trinke nicht mehr nur Wasser, sondern brauche ein wenig Wein, um deines Magens willen, weil du oft krank bist. Der Freund, den Jesaja in seinem Lied zum Fest der Weinlese besingt, hatte allen Grund, sich auf eine gute Ernte und sich auf einen besonders guten Jahrgang zu freuen. Er erwartete volle, süße Trauben. Dann aber kam die bittere Enttäuschung, die seine Hoffnung zunichte machte. Die Weinstöcke trugen nichts als faule Beeren. Der in manchen deutschen Übersetzungen mit Herlingen übertragene Begriff ist von einem hebräischen Verbum abgeleitet, das so viel heißt wie verfaulen, stinken. Die Herlinge oder die schlechten Trauben sind Stinklinge, faulende Beeren. Fassungslos stand der Weinbergbesitzer vor seinen Reben. Das, was er sah, waren verfaulte, nicht genießbare, stinkende Beeren. Die Reaktion des enttäuschten Weinbergbesitzers blieb nicht aus. Er gab seinen Weinberg der Verwüstung preis. Die zum Schutz gegen das Wild der Mauer vorgepflanzte Hecke wurde niedergehauen. Die Mauer wurde eingerissen. Wer immer wollte, konnte in die Pflanzung einbrechen. Er konnte Reben und Stöcke abschneiden oder herausreißen, um sie als Brennmaterial zu benutzen. Die Erklärung seines Freundesliedes bleibt Jesaja dem zur Weinlese versammelten Volk nicht schuldig. Mein Lied, so sagt Jesaja, ist nicht nur ein Trostlied für meinen Freund, es ist ein Gleichnislied. Denn der Weinberg Jahwes der Heere ist das Haus Israel und die Männer Judas sind die Pflanzung seiner Lust. Er, so heißt es weiter, Jesaja 5,7, hoffte auf Rechtsspruch und siehe da, Rechtsbruch. Auf Bundestreu, aber siehe da, Hilfsgeschrei. Mit diesem sich in das Gedächtnis einprägenden Wortspiel bricht Jesaja sein Lied ab. Jede weitere Schlussfolgerung überlässt er seinen Hörern. Jesaja entlässt seine Zuhörer mit der bangen Frage, ob es für das Gottesvolk nach diesem Versagen überhaupt noch eine Zukunft geben kann. Eine Antwort auf diese im Alten Testament offene Frage gibt Jesus. Jesus knüpft an das Weinberglied des Propheten Jesaja an und gibt ihm eine neue Bedeutung. Im Bild gesprochen bleibt Gott der Weinbergbesitzer bzw. der Weingärtner. Von dem rechten, das heißt dem wahren Weinstock jedoch, sagt Jesus, es ist nicht mehr das Gottesvolk des alten Bundes, sondern er sagt von sich, ich bin der Einzige, von Gott, meinem Vater, stammende Weinstock. Wenn Jesus sagt, ich bin, dann heißt dies, ich bin es und sonst nichts. Das heißt, Jesus versteht, wie schon jüdische Strömungen zu seiner Zeit, das Weinberglied des Propheten Jesaja messianisch. Er ist der eine, dem die frommen Israel entgegensahen. Mit dieser neuen Deutung des Weinbergliedes, das zeigen die weiteren Ausführungen Jesu, ändert sich auch die Erwartung Gottes auf gute Früchte der Rebzweige am Weinstock. Die Früchte an den Ranken des Weinstockes, der Jesus ist, sind nicht die Werke oder Tugenden derer, die mit Jesus verbunden sind. In der Deutung Jesu vom Weinstock, den Reben und den Früchten an den Reben gibt es keinen an die Reben gerichteten Befehl. Das Einzige, was Jesus sagt, ist die mit einer Zusage verbundene Bitte. Diese hat den Wortlaut: Bleibt in mir und ich in euch. Gleich wie die Rebe kann keine Frucht bringen von sich selber. Sie bleibe denn am Weinstock, so auch ihr. Ihr bleibet denn in mir. Johannes 15, 4. Die Bitte zum Bleiben ist die Aufforderung zur Treue. Dabei ist das Bleiben, die Treue, nicht ein Halten, sondern ein sich halten lassen. Das treue Stehen zu Jesus ist das sich stets umfangen lassen, das sich schenken lassen. Die Aufforderung bleibt, verlangt von denen, die auf Jesus Seite stehen, keine besonderen Anstrengungen. Nur darauf sollen sie achten, dass sie in dem Grund verwurzelt bleiben, auf den sie Gott gestellt hat. Die Frucht, die aus dem Gehaltenwerden von Jesus erwächst, ist personeller Art. Dies kommt zum Ausdruck in den Worten Jesu: Wenn ihr in mir bleibt und meine Worte in euch bleiben, werdet ihr bitten, was ihr wollt, und es wird euch widerfahren. In Jesus bleiben heißt so viel wie, dass seine Worte in uns bleiben. Das Bleiben der Worte Jesu in einem Menschen bedeutet, Jesu Worte sollen ihre Gültigkeit behalten. Da, wo wir in seinen Worten leben, richtet sich auch unser Gebet nach seinem Wort und nicht nach unseren eigensüchtigen Wünschen. Die Verbindlichkeit und Gültigkeit der Worte Jesu und das seinen Worten entsprechende Gebet machen den Lebenszusammenhang eines Menschen mit Jesus aus. Von diesem Lebenszusammenhang löst sich ein Mensch, wenn er sich von seinen Einfällen leiden lässt und nicht mehr von den Worten Jesu. Wenn er sich nur noch nach seinen Wünschen richtet und nicht mehr nach dem Willen Jesus fragt. Wenn er nur noch an sich selber und seine Ehre denkt. Was in einem solchen Fall eintritt, sagt Jesus wieder in dem Bildwort vom Weinstock und den Rebzweigen. Wer nicht in mir bleibt, der wird weggeworfen. Wie eine Rebe und verdorrt, und man sammelt sie und wirft sie ins Feuer, und sie müssen verbrennen. Wer nicht in Jesus bleibt, wer sich nicht von ihm halten lässt, hat seinen Sinn und seine Zukunft verloren. Er verfällt dem Vergehen. Dieses von Jesus hier gewählte Bild beschreibt die konkrete Wirklichkeit des Gerichtes. Wer sich von Jesus losreißt, gibt sich selbst der Vernichtung preis. Dies gilt nicht nur für die Glieder des Alten, sondern auch des Neuen Bundes. Alles, was Jesus erwartet, ist umfasst in dem Wort Jesu: Bleibt in mir. Lasst euch von mir halten. Bleibt in mir. Lasst euch von mir festhalten. Lasst dem Wort Gottes uneingeschränkte Gültigkeit. Verzichtet in euren Gebeten auf eigene Pläne. Es sind die Bitten Jesu an Sie und mich. Lasst die Verbindung zu mir nicht abbrechen. Lasst dich von mir halten. Lasst dich von mir beschenken.
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0: 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Vieles hat sich in den letzten Jahrzehnten verändert, wenn es um die Erziehung unserer Kinder geht. Allein wenn man die Auswirkungen der digitalen Medien anschaut, sind Eltern heute mit Fragen konfrontiert, die man sich früher gar nicht stellen musste. Es gibt aber auch Grundlagen und Werte für die Kindererziehung, die immer gleich wichtig waren und bleiben. So ist ein stabiles Familienumfeld in jedem Fall förderlich für die Entwicklung eines Kindes. Entscheidend ist dabei die Beziehung zwischen dem Vater und der Mutter. Deshalb geht es in dem folgenden Vortrag von dem Lehrer und Autor Henrik Mohn darum, was das Fundament für eine gute Ehe ist und wie sich das auf die ganze Familie auswirkt. Wertvolle Impulse wünscht Ihnen Philipp Genetti.
1: Stellen Sie sich mal vor, Sie bauen ein Haus. Und uns ist allen klar, bevor wir irgendwie die Wände hinziehen, das Dach zimmern oder schon an die Einrichtung denken, legen wir viel mehr Werte drauf, ein gutes, stabiles Fundament zu bauen. Denn wenn das Fundament nicht funktioniert, dann ist es ganz schnell, dass unser Haus einstürzt. Und ich selber habe dieses Fundament erlebt. Seit 15 Jahren darf ich jetzt mit meiner Frau verheiratet sein. Und für uns ist es der christliche Glaube, der uns wirklich ein stabiles Fundament schenkt. Dieses Fundament stützt und stärkt uns im Miteinander. Wir sind schon durch so manchen Sturm gegangen und manche Träne haben wir zusammen geweint, aber wir haben auch wirklich schon wahnsinnig viel gelacht. Unter anderem ist es ein Grund, warum meine Frau die Allertollste ist, weil wir einen super Humor miteinander haben. Und ich denke, so Stürme, die kennen vielleicht auch Sie aus Ihrem Alltag. Es gibt ja nicht wenige davon. Erst heute, es fing an, dass ich heute Morgen beim Zahnarzt noch einen gebrochenen Zahn repariert bekommen habe, spontan. Dann der Stau war auch ganz schön stressig. Aber das sind nur so Alltagsstürme. Heutzutage leben wir aber, glaube ich, in der Ich-Zentriertheit und Selbstverwirklichung. Oder die Medien, die völlig unrealistische Erwartungen an unsere Kinder, an unsere Jugendlichen, aber auch an uns selbst vorstellen. Und natürlich fehlende Kommunikation im Miteinander. Und das Thema Vergebung, oh, schwer. Wir haben das gemerkt in unserer Ehe. Wenn man gemeinsam auf etwas Größeres schaut, in unserem Fall ist das Jesus Christus, dann haben wir Stabilität, Tiefe und Ausrichtung bekommen. Und das bedeutet nicht, dass wir als Christen keine Probleme haben. Es hilft uns aber, dran zu bleiben. Und so möchte ich Sie heute ein bisschen mit hineinnehmen, wie wir als Paar ein starkes Fundament für unsere Familie bauen. Zum einen Gottes Plan für die Ehe, wir wollen das Fundament legen. Dann praktische Schritte bedenken, wie man so ein Fundament baut. Und dann natürlich auch, welche Auswirkungen eine christuszentrierte Ehe für die Familie hat. Von daher als erstes, Sie haben sicherlich zur Hochzeit auch das Buch der Bücher geschenkt bekommen. Ich weiß nicht, wie groß Ihr Staubrand vielleicht schon geworden ist oder vielleicht sieht Ihre durchgelesene außen viel bewegter. Und wenn wir in Gottes Wort hineinschauen, dann merken wir, dass Gottes Wort nicht so wirklich thematisiert, welches Schulwesen jetzt das Beste ist. Wir erfahren jetzt auch nicht die coolen Tipps, wie gründe ich ein Startup und wie werde ich super erfolgreich in Social Media. Allerdings bei der Ehe ist es anders. Schon auf den ersten Seiten von Gottes Buch erfahren wir etwas über die Ehe. Warum? Weil die Ehe nicht irgendwann in der Geschichte entstanden ist, als es um Besitz oder Rechte ging. Aus der christlichen Sicht ist Ehe viel mehr. Sie ist ein zentraler Teil von Gottes Schöpfung. Sozusagen der Höhepunkt im Zusammenleben von Mann und Frau. Und vielleicht hier ein kleiner Funfact. Auf den ersten Seiten der Bibel lesen wir von der Hochzeit. Adam und Eva, das erste Menschenpaar. Und die Offenbarung des Johannes endet interessanterweise auch mit einer Hochzeit. Mit der Hochzeit der Gemeinde mit ihrem Bräutigam Jesus Christus. Das Thema ist auf den ersten Seiten der Bibel und auf den letzten Seiten der Bibel wie eine Rahmenhandlung. Scheint Gott ziemlich wichtig zu sein. Und das zeigt uns doch, die Ehe ist Gottes Idee. Ihre Grundlagen und ihre Wurzeln liegen in Gott selbst. Und deswegen kommen wir auch, wenn wir über das Thema Ehe reden, nicht an Gottes Ideen vorbei. Natürlich, es gibt Ehen, die funktionieren auch gut, ohne dass man Gott im Mittelpunkt hat. Allerdings, wenn Sie da ein bisschen genauer hinschauen, merken Sie vielleicht, dass diese Menschen sich an Vorgaben halten, die Gott gegeben hat. Treue, Vergebung, Langmut, Nächstenliebe sind alles Dinge, die Gott schenkt. Und wer sich daran hält, empfängt schon mal einen gewissen Segen. Deswegen möchte ich Ihnen kurz mal aufzeigen, was bedeutet eigentlich diese Gabe. Wenn man nämlich im ersten Buch Mose liest, dann fallen zwei Dinge auf. Erstens, Gott schenkt uns die Ehe. Es ist ein Geschenk an uns Menschen. Schon im Paradies wurde die Ehe geschaffen. Und zwar zwischen einem Mann und einer Frau. Das gehört zu den ältesten Gaben, die wir aus Gottes Schöpfungsgeschichte mitgenommen haben. Sie ist genau wie die Arbeit die einzige Sache, die wir aus dem Paradies bis heute mitnehmen. Alles andere nicht. Aber die Ehe ist kein exklusiver Schatz nur für Menschen, die mit Gott unterwegs sind, sondern sie ist die geniale Idee Gottes für jeden Menschen. Ganz egal, ob man mit Gott jetzt einmal unterwegs ist oder nicht. Allerdings, schon auf den ersten Seiten der Bibel lesen wir, dass dieses ursprünglich gute Bild zerstört wurde. Schon früh hat sich der Mensch abgewandt, weil er dachte, ach, Gott hat das irgendwie nicht ganz so gut gemacht, ich weiß das nämlich besser. Christen sprechen vom sogenannten Sündenfall. Und seitdem dieser Sündenfall da ist, haben wir Egoismus, Misstrauen, Verletzungen und so weiter und so fort. Das sind Teil vieler Beziehungen. Die Bibel beschreibt diesen Zustand so: Keiner lebt wirklich so, wie es gut oder richtig wäre in Gottes Augen, sondern jeder geht seinen eigenen Weg. Im Psalm 14, Vers 3 lautet das wie folgt: Aber sie sind alle abgewichen und allesamt verdorben. Da ist keiner, der Gutes tut, auch nicht einer. Aber Gott lässt uns jetzt nicht allein. Er bietet uns Hilfe an. Er streckt uns seine Hände aus, damit wir in der Beziehung mit ihm wieder zusammenwachsen. Hierzu eine kleine Anekdote. Vor vielen Jahren gab es in der Bahn noch drei Klassen. Und damals gab ein Vater seinem Sohn einen Rat zur Hochzeit. Er verglich die Ehe mit einem Zug, bei dem man in drei verschiedenen Klassen reist. Die dritte Klasse. Die Fahrt ist unbequem und die Ehepartner leben eher gegeneinander. Hier gibt es viel Streit, viel Verständnisfragen, man diskutiert immer wieder häufig und ehrlich gesagt, die Beziehung ist anstrengend und fühlt sich ziemlich nicht erfüllend an. Dann gibt es die zweite Klasse. Man reist ganz ordentlich, lebt aber eher so nebeneinander. Es gibt nicht so wirklich offene Konflikte, aber auch irgendwie nicht so echte Nähe. Man hat sich irgendwie arrangiert und man lebt halt miteinander. So aneinander, miteinander. Und dann Klasse 1. Man reist bequem und lebt miteinander und füreinander. In so einer Ehe ist man ein Team. Man unterstützt sich, man freut sich aneinander und man wächst gemeinsam. Und ich weiß nicht, ob Sie sich vielleicht in einem dieser Bilder wiedererkennen. Es ist eigentlich relativ egal, in welcher Klasse Sie gerade mit Ihrem Ehepartner unterwegs sind. Keine Ehe ist so gut, dass sie nicht noch besser werden kann. Aber auch keine Ehe ist so schlecht, dass sie nicht besser werden kann. Schlussendlich geht uns das Thema alle im Miteinander an. Egal, ob wir verliebt, verlobt oder auch verheiratet sind. Gott hat ein Ziel mit der Ehe. Gott schenkt uns etwas. Es ist etwas Gutes, etwas Wertvolles für uns Menschen. Auch wenn in unserer Welt heute vieles dagegen läuft und wir alle Fehler machen, ist es trotzdem möglich, eine Ehe zu führen, die von Liebe, Vertrauen und echtem Miteinander geprägt ist. Der erste Schritt dazu ist, dass ein Mann und eine Frau sich an Gottes Ordnungen halten. Die Bibel sagt: Es ist nicht gut, dass der Mensch allein ist. Ich will ihm jemanden zur Seite stellen, der zu ihm passt. 1. Mose 2, Vers 18. Das bedeutet, Sie und ich sind kein Zufallsprodukt, sondern bewusst von Gott geschaffen, als biologischer Mann und als biologische Frau. Der Mensch ist dafür gemacht, nicht alleine durchs Leben zu gehen. Gott hatte sich dabei was gedacht, als er Mann und Frau füreinander geschaffen und in der Ehe zusammengefügt hat. Die Ehe zwischen einem Mann und einer Frau ist ein wichtiger und ein sehr guter Teil von Gottes Schöpfung. Denn am Ende der Schöpfung lesen wir, und siehe, es war sehr gut. 1. Mose 1, Vers 31. Das zeigt uns doch, das, was Gott tut, hat einen Sinn und ein Ziel. Auch heute noch, in einer Zeit, wo dieses Thema immer mehr durch den Kakao gezogen wird und wo alles bunt und vielfältig sein muss. Wir erfahren auch in der Bibel, Gott schuf sie als Mann und Frau und segnete sie und nannte sie Mensch. Das zeigt, dass die Ehe ein Segen ist für beide, sowohl für den Mann als auch für die Frau. Gott meint es sehr gut mit einer Ehe. Er will, dass Männer und Frauen miteinander zusammenleben, in echter Liebe, in echter Nähe, in gegenseitiger Unterstützung. Und deswegen ist die Ehe bei allem, was wir heute hören, absolut kein veraltetes Auslaufmodell, sondern etwas, das zum Guten dienen soll. Und zwar von Anfang an. Wir lesen ja nicht umsonst, Gott segnete sie und sprach, seid fruchtbar und vermehrt euch und bevölkert die Erde. Das bedeutet, zu einer Ehe gehört es, nach Gottes ursprünglichem Plan, dass Kinder dazugehören. Gott möchte, dass aus der Liebe zwischen Mann und Frau neues Leben entsteht. Aber wir wissen, nicht jedes Ehepaar erhält Kinder. Warum das manchmal so ist, kann man nicht erklären. Und für die Betroffenen ist das oft sehr, sehr schmerzhaft. Und mir ist es wichtig zu sagen, auch eine Ehe, die keine Kinder geschenkt bekommen hat, ist eine sehr gute Ehe. Kinder sind nicht dazu da, um die Qualität einer Ehe auszuzeichnen. Und eine Ehe, in der man vielleicht keine Kinder geschenkt bekommen hat, kann man genauso zusammenleben, kann man zur Ehre Gottes leben. Wenn Kinder jedoch da sind, dann bietet eine Ehe, die von Liebe und gegenseitigem Respekt und mit der Hilfe Gottes geführt wird, gute Voraussetzungen. Denn Kinder lernen vor allem dadurch, dass sie uns Eltern anschauen. Wie gehen wir miteinander um? Wie lösen wir zusammen Probleme? Wie sind wir füreinander da? Und so wird die Ehe eigentlich ein Vorbild für

und seiner Gemeinde. Wenn wir in unserer Beziehung Liebe, Vertrauen, Treue widerspiegeln, so zeigt das eigentlich nur etwas, was im Wesen Gottes verankert ist. Und das macht auch deutlich, die Ehe ist eine geniale Erfindung Gottes. Ich möchte das kurz nochmal zusammenfassen. Gott hat uns als Mann und Frau geschaffen. Die Ehe ist ein Geschenk Gottes. Sie ist gedacht für ein gutes und wertvolles Miteinander. Sie gehört zum Plan, damit wir Menschen Gutes tun. Und Gott hat jede Ehe auch mit einem Ziel ausgestattet. Er möchte uns segnen und er möchte uns auch zu einem Segen für andere machen. Und wenn man das jetzt einfach mal so sieht, dann ist eine Ehe doch wirklich ein Raum des Segens, sowohl für die Eltern als auch für die Kinder. Nachdem wir jetzt den Plan auf die sehr gute Ehe geworfen haben, die Gott sich ausgedacht hat, kommen wir zum zweiten Aspekt. Wir gucken jetzt, wie wir dieses Fundament stärken können. Zunächst einmal ist Gott ein genialer Schöpfer und er weiß, dass wir Menschen nicht alles alleine schaffen. Deshalb gibt uns die Bibel ja auch Hinweise, wie eine Ehe gelingen kann. Der amerikanische Theologe Joel Beakey bringt es auf den Punkt. Eine Ehe, die Gott ehrt, ist eine Ehe, die auf der Bibel gründet. Eine Ehe, die Gott ehrt, ist eine Ehe, die auf der Bibel gründet. Und deshalb ist Gottes Wort für uns auch die Grundlage einer gelingenden Ehe. Denn darin erkennen wir, wie Gott sich das Zusammenleben von Mann und Frau vorstellt. Und natürlich weiß Gott um die Herausforderung. Ehe, Egoist, heiratet, Egoist, haben Sie sicherlich auch schon mal gehört. Allerdings wäre die coolere Variante Egoist, Egoist und der Herr ist in der Mitte. Und wenn beide zum Herrn kommen, dann bringen sie Gott mehr Ehre. Und Gott weiß doch darum, dass zwei Egoisten hier miteinander unterwegs sind. Deswegen hat er uns ja auch Hilfe gegeben. Ein Aspekt, der immer wieder in Bibeltexten zum Thema der Ehe vorkommt, gerade auch im Epheserbrief, ist Hingabe und Liebe. Ich möchte nur ein paar Schlaglichter auf diese bekannten Verse legen. Denn in diesem Text in Epheser 5 wird deutlich, Gott gibt in der Ehe sowohl dem Mann als auch der Frau bestimmte Aufgaben. Zuerst einmal richtet der Text sich an uns Männer und das mit einem ziemlich starken Auftrag. Dreimal in den Text heißt es, ihr Männer liebt eure Frauen, wie auch Christus die Gemeinde geliebt hat und sich für sich selbst hingegeben hat. So sollen auch die Männer ihre Frauen lieben, wie ihre eigenen Leiber. Ein jeder liebe seine Frau wie sich selbst. Das war übrigens für die damaligen Verhältnisse sehr revolutionär. Denn damals hat man einfach Macht ausgeübt. Aber jetzt fordert Gott auf einmal vom Mann Hingabe. Im damaligen Kulturellen habe ich als Mann einfach gesagt, du machst das jetzt so und ich habe über die Frau bestimmt. Sie war nichts. Und auf einmal kommt Gott, er dreht den Spieß um und sagt, gib dich vollkommen hin. Und das ist auch ein schönes Bild in der Schöpfungsgeschichte. Gott schuf ja bekanntlich den Mann zuerst und dann die Frau. Interessant ist aber, Gott nahm nicht die Frau aus dem Kopf des Mannes. Ein Rabbi hat dazu mal gesagt, ja, damit sie nicht über ihn herrscht. Gott hat aber auch die Frau nicht aus dem Fuß genommen, damit der Mann sie nicht unterdrücke, sondern Gott schuf die Frau aus der Rippe. Sie ist ihm als seine Herzenspartnerin gegeben. Wir Männer sind nicht dazu da, um über unsere Frauen zu herrschen. Wir sollen sie lieben. Und zwar so, wie Jesus Christus seine Gemeinde liebt. Jesus Christus hat den Himmel verlassen. Er war Gott selbst und kam auf diese Erde. Er ließ sich von seinen Geschöpfen foltern. Und er hat sein Leben für seine Geschöpfe, die ihn missachtet haben, gegeben. Wenn ein Mann, ganz ehrlich, so seine Frau liebt und sie nicht nur am Heiratsabend über die Schwelle trägt, dann herrscht er nicht über sie, sondern er dient ihr aus Liebe. Und dann, liebe Ehefrauen, wenn eure Männer sich so für euch hingeben, dann fällt euch Epheser 5, Vers 22 bis 24 nicht schwer, sondern ist eine logische Folge. Ihr Frauen, ordnet euch euren Männern unter wie dem Herrn. Denn der Mann ist das Haupt der Frau, wie auch Christus das Haupt der Gemeinde ist. Er hat sie als seinen Leib gerettet. Aber wie nun die Gemeinde sich Christus unterordnet, so sollen sich auch die Frauen ihren Männern unterordnen in allen Dingen. Für viele Ohren ist das heutzutage

0: sage, wow, das ist zu hart, das geht gar nicht. Die Bibel ist so veraltet, so ein patriarchalisches Weltbild. Aber ganz ehrlich, wenn ein Mann seine Frau in Liebe führt, dann fällt es der Frau leicht, sich unterzuordnen, Sachen mitzutragen, mitzugehen. Weil wir gegenseitig Liebe und Hingabe praktizieren, ist Respekt für uns auch sehr wichtig und ein guter Baustein für das Miteinander in Liebe und Hingabe. Dann natürlich die Schlüsselkompetenz. Wir könnten jetzt Seminare darüber führen, die Wochen füllen. Wenn Sie YouTube, Instagram oder sonst was anschauen, unzählige Seminare, wie man richtig kommuniziert. Und wenn man ehrlich ist, dann ist das doch einer der größten Konfliktherde. Erst vor einigen Wochen hatten wir wieder mal so eine Situation. Meine Frau machte mich darauf aufmerksam, du hast da etwas Unüberlegtes gesagt. Kommt ab und zu mal bei mir vor, man könnte auch sagen des Öfteren. Statt genau zuzuhören, habe ich mich natürlich sofort, wie das so ist, verteidigt. Ich musste ja meinen Mann stehen. Nachdem ich dann irgendwann eingelenkt habe, konnte sie nicht locker lassen. Das Ganze bauschte sich dann auf, wurde zu einer emotionalen Debatte, naja, die dann auch teilweise nicht so schön geendet hat. Unsere Kommunikation ist nicht gut verlaufen. Irgendwie haben wir aneinander vorbeigeredet. Auch meine Frau und ich müssen immer wieder lernen, dass zu einer stabilen Ehe auch das aktive Zuhören gehört, dass wir zusammen unterwegs sind. Denn eine gesunde Ehe lebt nicht nur davon, dass wir irgendwelche Theorien oder geistliches Wissen weitergeben, sondern dass wir es praktisch ausleben, dass wir zuhören, was der andere sagt. Und in der Bibel steht da ein sehr guter Satz. In Jakobus 1, Vers 19. Ein jeder Mensch sei schnell zum Hören, langsam zum Reden, langsam zum Zorn. Jakobus 1, Vers 19. Und das ist doch gerade in einer Ehe etwas Entscheidendes. Beide, ob Mann oder Frau, müssen doch lernen, gute Gesprächspartner zu sein. Das heißt, wir Männer müssen unseren Frauen wirklich mal zuhören, wenn sie etwas auf dem Herzen haben. Und ja, auch wir Männer müssen auch vielleicht mal endlich rausrücken und erzählen, was uns auf dem Herzen liegt. Oft geht es ja nicht nur darum, dass wir schnell eine Lösung finden, so ein klassisches Männerding. Wir brauchen eine Lösung. Problem, Lösung her. Autor Joel Beakey bringt es auf den Punkt. Jeder Partner in einer Ehe muss dem anderen den Weg zur Kommunikation öffnen. Jeder Partner in einer Ehe muss dem anderen den Weg zur Kommunikation öffnen und ihm zuhören, ohne vorschnell oder verärgert zu reagieren. Zuhören, anstatt sofort zu reagieren. Offene und ehrliche Gespräche sind ein Schlüssel, damit eine Ehe wirklich zu einem Ort des Segens werden kann. Ich habe Ihnen dann ein Beispiel aus meinem Unterrichtsalltag dabei. Es gibt eine sogenannte Sandwich-Methode. Ich bin da zwar auch noch am Lernen, aber das ist ein ganz gutes Werkzeug. Es funktioniert so. Stellen Sie sich ein Sandwich vor und die erste Brotscheibe ist, man beginnt mit etwas Positivem. Ich mache das jetzt mal sehr fiktiv in unserem Ehebeispiel. Also Schatz, du bist ein wunderbarer Mensch und ich schätze so vieles an dir. Guter Türöffner. Dann kommt die Füllung, das, was man jetzt aussagen möchte. Aber ich mache mir Sorgen. Ich habe manchmal das Gefühl, dass du wenig Interesse daran zeigst, wie mein Tag verlaufen ist. Du fragst selten nach und wenn du es tust, wirkt es, als würdest du gar nicht richtig zuhören. Und jetzt die zweite Brotscheibe. Man schließt wieder positiv und liebevoll ab. Bitte versteh mich nicht falsch. Ich kritisiere dich nicht als Person. Ich liebe dich sehr und ich weiß, wie viele gute Seiten du hast. Vielleicht ist es ein Werkzeug, was wir mitnehmen können, um einfach in der Kommunikation etwas zielorientierter miteinander zu reden. Ein Türöffner, ein Miteinander. Ich kann es natürlich auch knallhart das Sandwich nehmen und ihr ins Gesicht drücken, dann habe ich nichts gewonnen. Wenn ich es aber schön belegt habe mit meinem Scheibchen und ihr hingelegt habe, habe ich die Hoffnung, dass es ankommt. Genauso gegenüber, ja, dass es bei uns auch ankommt. Und dieses Prinzip ist auch bei Paulus in der Bibel immer wieder zu finden, wenn man seine Briefe durchliest, ist das auch so eine Art Sandwich-Taktik. Also es ist so eine gute biblische Taktik. Kritik verpackt in Wertschätzung wirkt nämlich ganz anders. Und sie hilft manchmal, dass sich unsere Ehe auch weiterentwickelt. Im Miteinander und nicht im Gegeneinander. Dann natürlich an dieser Stelle das geistliche Miteinander ist auch bei uns eine Baustelle. Wir haben in unserer Verlobungszeit regelmäßig die Bibel gelesen. Naja, das war die Verlobungszeit. Dann kam irgendwann der Ehealltag und Sie kennen das, viele Herausforderungen, dann kommen irgendwann Kinder, Beruf nimmt zu und dann sieht es mit der geistlichen Gemeinschaft irgendwie anders aus. Heute besuchen wir Gottesdienste zusammen, wir engagieren uns beide auch aktiv in gewissen Bereichen. Wir sind bei christlichen Veranstaltungen, wir hören gemeinsam Predigten und beten miteinander. Aber wir merken, da ist noch Luft nach oben. Wir könnten noch manche Sachen besser zusammen machen, mehr geistliches Miteinander fördern. Und deshalb ist mein ehrlicher Impuls an mich selber, auch an Sie, lasst uns gemeinsam geistlich wachsen. Lasst uns zuhören, wenn unser Partner Zweifel oder Hoffnung oder Fragen hat und gemeinsam auf Gott schauen. Und das geht natürlich nur, wenn beide eine Beziehung zu Gott haben. Deshalb rät die Bibel auch, Christen sollen Christen heiraten. 1. Korinther 7, Vers 39. Denn dann ist ein echtes geistliches Miteinander möglich. Was hilft, wenn man geistlich zusammen wachsen will? Einfach miteinander reden. Meine Frau hat schon von Anfang an der Ehe darauf geachtet, dass wir Zeit zusammen haben. Wir haben eine Kaffeezeit mittags, da scheuchen wir die Kinder aus der Küche, dann trinken wir unseren Kaffee zusammen. Das ist ein Segen. Seit 15 Jahren diese gemeinsame Zeit, wo man einfach miteinander redet. Dann teilt man miteinander Enttäuschungen, Zweifel oder auch Glaubensfragen werden thematisiert. Und wir haben dieses Jahr etwas ganz Neues angefangen als Familie. Am Anfang des Jahres habe ich meiner Frau, meiner großen Tochter und mir eine Jahresbibel gekauft. Und wir haben uns dann hingesetzt und wir lesen jetzt darin die Jahresbibel. Und das Tolle ist, wir kommen automatisch ins Gespräch. Und das ist das Geniale. So kann man geistlich miteinander wachsen. Und dann natürlich das große Thema Vergebung. Vergebung ist für mich der allerwichtigste Klebstoff, den eine erfüllte Beziehung braucht, mit oder ohne Gott. Und ich möchte es mal etwas poetisch ausdrücken. Ohne Vergebung bleibt die Schuld bestehen. Sie ist wie ein dunkler Schatten, schwer zu übersehen. Schuld wächst wie ein Graben, der Herzen trennt, bis keiner mehr den anderen kennt. So läuft es ab, wenn wir keine Vergebung haben. Der Graben wird größer und dann ist es irgendwann gecuttet. Was dagegen hilft? Als Christ lebe ich tagtäglich aus der Vergebung, die Gott mir in Jesus Christus geschenkt hat. Denn Gott hat so sehr diese Welt geliebt, dass es seinen einzigen Sohn gab, damit jeder, der an ihn glaubt, ewiges Leben hat. Sie können es in Johannes 3, Vers 16 bis 18 nachlesen. Gott möchte nicht verurteilen, Gott möchte retten. Und wer Jesus Christus annimmt, der erhält Gottes Vergebung. Und besonders dann ist das wichtig, auch wenn man zusammenlebt, denn wenn mir Gott vergeben hat, dann kann ich doch vergeben. Und Vergebung ist kein Gefühl. Unsere heutige Zeit lebt ja nur von dem Gefühl. Gerade was angenehm und sich gut anfühlt, das ist schön. Aber Vergebung ist auch eine bewusste Entscheidung. Und damit das möglich ist, brauche ich diese persönliche Beziehung. Was meine ich damit? Nun, zuerst war Gott ja derjenige, der gehandelt hat. Aus Liebe gab es seinen Sohn Jesus Christus, damit wir Vergebung bekommen können. Gott hat den Schritt auf den Menschen zugemacht. Und wenn ich dieses Geschenk nun im Glauben annehme, dann verändert sich mein Herz. Denn Gottes Geist zieht in mein Leben ein und verändert mich von innen. Aber was meine ich damit? Ich habe in meinem Leben etwas Entscheidendes getan. Ich habe eine innere Veränderung erlebt. Die Christen nennen das Neugeburt. Früher war ich wie jeder Mensch ein Sünder. Die Bibel beschreibt das so. Ich rede aber von der Gerechtigkeit vor Gott, die da kommt durch den Glauben an Jesus Christus zu allen, die glauben. Denn es ist hier kein Unterschied. Sie sind allesamt Sünder und ermangeln des Ruhmes, den sie bei Gott haben sollten und werden ohne Verdienst gerecht aus seiner Gnade durch die Ergebung, die durch Christus Jesus geschehen ist. Römer, Kapitel 3, Vers 22 bis 24. Da ist keiner, der gerecht ist. Wir brauchen alle einen Stellvertreter. Und weil ich dieses Geschenk von Gottes Gnade erkennen durfte, darf ich heute hier stehen und aus der Vergebung leben. Und weil jetzt Gottes Geist in mir wohnt, kann ich anderen auch viel leichter vergeben. Weil ich mir immer wieder bewusst mache, wie viel Schuld und wie viel Sünde habe ich auf mich genommen. Und Gott hat es alles weggemacht. Wer diesen Schritt geht, der erlebt das, was Christen eine Bekehrung,
1: einen Lebenswechsel.
0: Nun, was bedeutet das ganz praktisch in unserer Ehe? Und zunächst einmal, ich kann meinem Ehepartner alles vergeben, alles großgeschrieben. Ganz gleich, was er gesagt, getan, gedacht hat. Und ich möchte Ihnen zwei sehr persönliche Beispiele hier mitgeben. So wie viele Männer vielleicht von uns, habe auch ich jahrelang Pornografie konsumiert. Auch in dieser Sache war ich gefangen und sogar als ich verheiratet war. Ich habe gegen Gott gesündigt zuerst, aber auch gegen meine Frau. Emotional, geistig und auch innerlich. Doch Gottes Gnade hat eingegriffen. Ich musste zwar Mut aufbringen, ich musste mit meiner Frau drüber reden. Das war nicht leicht, auch nicht schön, aber es war wahnsinnig heilsam. Und meine Frau konnte mir vergeben. Warum? Weil Gott ihr genauso vergeben hat. Sie lebt durch Gottes Geist diese Vergebung und kann mir vergeben. Ein zweites Beispiel kommt aus unserem Familienalltag. Ja, auch wir beide streiten, wie jedes Ehepaar. Laut, verbal, auch mit falschen Worten. Leider haben das auch unsere Töchter schon öfter erlebt. Aber auch hier haben wir Vergebung erlebt. Uns ist es nämlich wichtig, dass, wenn so etwas passiert, dass wir danach unsere Kinder auch an den Tisch holen, dass wir uns erstmal bei ihnen auch entschuldigen oder auch gegenseitig entschuldigen und dass wir dann zusammen als Familie beten. Unseren Kindern sollen nicht nur die Theorie hören, ja, wir haben halt auch was falsch gemacht, muss man halt zu Jesus gehen, sondern wir möchten es ihnen auch vorleben. Das ist nicht leicht, aber es ist sehr heilsam. Denn schlussendlich kann dann eine Ehe zu einem Ort des Segens werden, wenn Vergebung von allen Familienmitgliedern gelebt wird. Und das alles können wir nicht, weil wir eine Bilderbuchfamilie sind. Gar nicht. Wir kämpfen genauso, haben unsere Struggles wie jeder andere und unsere Kämpfe und unsere alltäglichen Probleme. Das bei bestem Willen nicht. Aber, und das dürfen wir zur Ehre Gottes sagen, weil Gott uns vergeben hat, können wir einander auch vergeben. Genauso auch meinen Kindern. Auch als Vater kann ich es nur unterstreichen. Es ist nicht schlimm, wenn man zu seinem Kind geht und sagt, ja, ich habe dich falsch angeschrien, es tut mir leid, bitte verzeih mir. Das sind die Sachen, die wir weitergeben als Segen. Nicht die 5 Euro für eine gute Note, die bringen nichts. Aber wenn ich meinem Kind beibringe, dass ich mich auch entschuldigen kann als Vater, das bringt etwas auch im Leben später. Aus meiner Sicht ist damit der wichtigste Baustein, eine gute Ehe zu Segensraum zu machen, Vergebung. Gott selbst hat die Ehe geschaffen. Und in seinem Wort, in der Bibel, gibt er uns die beste Anleitung dazu, wie das Miteinander gelingen kann. Und dazu hat er uns seinen Geist gegeben. Wir sind nicht allein unterwegs. Keiner muss sich abmühen. Und ich möchte im letzten Teil jetzt noch kurz aufzeigen, welche Auswirkungen eine Ehe hat, die Jesus Christus im Zentrum hat. Gerade mit Blick auf das Familienleben. Kinder brauchen ja einen sicheren Ort, an dem sie sich entfalten können und gesund aufwachsen. Und wenn wir eine stabile Ehe als Vater und Mutter haben, dann haben wir einen sehr wichtigen Schritt getan. Denn Stabilität brauchen unsere Kinder heutzutage vielleicht wieder mehr als zu einer anderen Zeit. Wobei jede Zeit hatte ihre Tücken, ihre Wirren, ihre Aufs und Abs. Was uns wichtig ist, dass wir Kindern zeigen, wir gehen zumeist respektvoll miteinander um. Wir wollen ehrlich zueinander sein und wir wollen vergebungsbereit sein, damit wir unseren Kindern etwas mitgeben. Die Bibel bringt es so auf den Punkt. Zeige deinem Kind den richtigen Weg, dann wird es ihn nicht verlassen, wenn es älter wird. Sprüche 22, Vers 6. Wir sollen unseren Kindern also vorleben, damit wir sie prägen für ihr Leben später. Unsere Ehen sind nicht nur für uns persönlich wichtig. Sie sind ein Vorbild für unsere Kinder, für unsere Freunde, für unsere Nachbarn und für unsere Gesellschaft und für die momentan ganz, ganz arg. In einer Welt, die oft nach Halt und Orientierung sucht, kann eine starke, in Gott gefestigte Ehe ein Licht sein. Jesus Christus sagt, ihr seid das Licht der Welt. Matthäus 5, Vers 14. Natürlich sehen unsere Kinder, dass wir Stress haben, dass wir Meinungsverschiedenheiten haben, dass wir Schwächen haben. Aber sie beobachten auch, wie gehen wir damit als Eltern um? Verschweigen wir alles? Wie die Generation vor mir, meine Eltern oder Großeltern? Da wurde alles mundtot gemacht, man hat über ganz vieles nicht geredet. Wenn man das weiß, kann man verstehen, warum vielleicht unsere Älteren auch anders geprägt sind. Sie sind mit Defiziten einfach aus der Gesellschaft aufgewachsen. Da muss man auch feinfühliger für sein und verstehen, warum das vielleicht so ist. Aber eine Ehe, die Jesus im Zentrum hat, wo Vergebung immer wieder Rolle spielt, die gibt etwas weiter, und zwar an die nächste Generation. Und natürlich ist eine Ehe, die Gott im Zentrum hat, ein Schutzraum. Wenn wir als Ehepartner liebevoll miteinander umgehen, dann bieten wir einen der besten Schutzwälle, um das, was ideologisch gerade bei unseren Kindern versucht wird zu implementieren. Auch dazu kommen wir noch später in dieser Woche. Aber wenn wir als Eltern miteinander umgehen, dann hilft das, voranzubringen. Und diese Einheit kostet etwas. Wir müssen sie pflegen. Wir müssen Aufmerksamkeit in unsere Ehe stecken. Wir müssen ein Ziel zusammen entwickeln. In Kolosser 3, Vers 14 bis 15 heißt es, über alles aber zieht an die Liebe, die da ist, das Band der Vollkommenheit. Und der Friede Christi, zu dem ihr berufen seid, in einem Leibe regiere in euren Herzen und seid dankbar. Und dieser Friede, den Christen durch den Glauben an Jesus Christus erfahren haben, der verändert die Atmosphäre in einer Ehe. Ja, wir haben Tiefen, wir haben Höhen, aber wir haben etwas anderes. Das ist dieser ewige Gott, der auf unserer Seite steht. Er schafft Raum in uns zur Vergebung, zur Verständnis, zur Nähe und er macht das Haus zu einem Ort des Segens. Die Ehe ist ein besonderer Ort des Segens, weil sie eine geniale Erfindung des Schöpfers ist. Gott selbst hat sie eingesetzt. Sie ist der Raum, in dem Liebe wachsen kann, in dem Kinder sicher aufwachsen dürfen und durch den Gottes Licht in unsere Gesellschaft hineinstrahlen darf. Und das Schöne ist, Gott selbst stellt uns das Baumaterial zur Verfügung. Liebe, Vergebung, Geduld, Wahrheit und er gibt uns seinen Geist. Lassen Sie uns deshalb unseren Segensraum schützen, pflegen und ehren. Und zwar zur Ehre Gottes des Vaters, zum Wohl unserer Familien und zum Segen für die kommende Generation.

Die Grundlage für ein erfülltes Familienleben. Unter diesem Titel stand der vorausgegangene Beitrag von Henrik Mohn. Sein Vortrag wurde bei einer öffentlichen Veranstaltung aufgezeichnet und erstmals auf dem YouTube-Kanal der Christlichen Vereinigung Südpfalz veröffentlicht. 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Am Mikrofon für Sie dabei war Philipp Genetti.

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1: Einen Nagel in die Wand schlagen, das ist für manche Zeitgenossen schon ein echtes Abenteuer. Vor allem wegen der Sache mit dem Hammer. Der muss mit Schwung, aber doch gezielt auf den Kopf des Nagels treffen. Bei handwerklich Minderbegabten landet der schmerzhaft auf dem Finger. Ein Hammer ist also für manche ein gefährliches Werkzeug. Und so ein normaler Hammer aus dem Werkzeugkasten ist ja noch eine kleine Nummer. Wenn man erstmal mit dem Vorschlaghammer einen großen Pflock reinhauen soll, dann wird's noch viel gefährlicher. Oder gar mit einem Presslufthammer loslegen muss. Also, der Umgang mit dem Hammer kann gefährlich sein, will geübt sein und erfordert jedenfalls Umsicht. Wenn man ihn aber beherrscht, dann trifft man genau den Punkt, oder besser den Nagel auf den Kopf. Punkt genau. Die Kraft des Schlages wird optimal genutzt. Kein Wunder, dass auch die Bibel etwas zum Thema Hammer zu sagen hat. Mit einem Hammer werden nämlich Gottes Worte verglichen. Da heißt es, ist mein Wort nicht wie ein Feuer, spricht der Herr, und wie ein Hammer, der Felsen zerschmeißt. Gottes Worte, ein Hammer, in jeder Hinsicht. Wen sie treffen, bei dem schlagen sie ein. Wer sich nicht davon berühren lässt, hält sie für hammerhart und schmerzhaft. Dass sie kraftvoll sind, bestreiten die wenigsten. Denn welche anderen Worte hätten über so lange Zeit die Menschen in ihren Bann gezogen, ihnen Hilfe zum Leben und zum Sterben gegeben? Aber der Vergleich mit dem Hammer ist auch in den anderen Punkten richtig. Vorsichtig muss man mit den Worten Gottes umgehen, damit die gut gemeinte Hilfe aus der Bibel nicht zur Holzhammernarkose gerinnt oder den anderen gar erschlägt. Gottes Worte, ein Hammer, aber keiner, der niederreißt, sondern der zum Aufbauen hilft.

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Das hat mich so verletzt, darüber werde ich nie hinwegkommen. In manchen Gesprächen habe ich solche oder ähnliche Sätze schon gehört. Ich habe gespürt, da ist ein Mensch durch einen anderen Menschen stark verwundet worden, so stark, dass ich die Wunde einfach nicht schließen kann. Trotz eines offenen Gesprächs, trotz einer ernst gemeinten Entschuldigung, trotz eines Gesprächs mit einem Seelsorger oder einer Therapie. Selbst wenn nach außen niemand etwas ahnt von den tiefen inneren Verletzungen, der Mensch, der sie erlitten hat, trägt sie sein Leben lang mit sich herum. Wie gut, dass Gott uns ganz am Ende der Bibel ein tröstliches Zukunftsbild zeichnet und dabei auch unsere unsichtbaren Wunden im Blick hat. Im 22. Kapitel der Offenbarung auf dem letzten Blatt der Bibel also wird die gute neue Welt Gottes beschrieben, das neue Jerusalem. Gott wohnt unter uns Menschen. Von seinem Thron geht ein erfrischender Wasserstrom aus. An diesem Wasser wachsen ganz besondere Bäume. Die tragen nicht nur einmal im Jahr Frucht, sondern, unfassbar, Monat für Monat. Das Besondere für mich, die Blätter dieser Bäume haben Heilkraft. Als ich das las, habe ich mich zuerst gefragt, welche Krankheiten müssen denn dann noch geheilt werden in dieser neuen Welt, ohne Leid, ohne Tränen, ohne Schmerzen? Erst beim Nachdenken stieß ich auf mögliche Antworten. Vielleicht sind es die Verletzungen, die wir lebenslang nicht überwinden konnten. Vielleicht sind es unsere alten Wunden. Vielleicht die verdrängte, aber nie ganz vergessene Erfahrung, die uns so lange und so oft und so schwer belastet hat. Ich freue mich auf die gute neue Zeit Gottes. Ich bin gespannt auf die einzigartigen Bäume und ihre Kraft. Und ich bin sicher, auch ich werde die heilenden Kräfte brauchen und genießen können.

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Mensch, Meier, die Säge, die muss aber heute wieder ran. Das Sägeblatt wird sich wohl hoffentlich nicht die Schneidezähne ausbeißen. Naja, Ebenholz ist eben besonders hart und ganz schön teuer ist das auch, weil es das nicht in rauen Mengen gibt und importiert werden muss. Ist ganz was Feines, was Wertvolles. Überhaupt, bei Holz werden feine Unterschiede gemacht. Zum Beispiel bei der Härte des Holzes. Das heißt dann folgendermaßen, sehr weich, weich, ziemlich hart, hart, sehr hart, äußerst hart, steinhart. Das Ebenholz äußerst hart ist und das Holz der Pappel zum Beispiel sehr weich, das ist ja kein Geheimnis. Auch vom Preis her liegen da Welten zwischen. Pappel ist nun mal so ziemlich das billigste Holz, das es gibt und man kann es zu kaum etwas gebrauchen. Nur Vogelsitzholz und Affenschwingholz sind billiger. Ach, Sie glauben scheinbar nicht, dass es Vogelsitzholz und Affenschwingholz gibt. Sehen Sie, deshalb ist es ja gerade so billig, weil mir das zu Recht niemand abkauft. Aber Spaß beiseite. Die einzelnen Holzarten sind oft sehr unterschiedlich in Wert und Qualität. Und wenn Ebenholz und Pappel Menschen wären, dann hätte die Pappel bestimmt irreparable Minderwertigkeitskomplexe. Weshalb? Na, weil dann die Pappel ständig auf das Ebenholz schielen wird vor Neid. Das ist genau wie bei uns Menschen. Wir schauen ja auch auf andere, weil die scheinbar mehr sind als wir, weil die anders, schöner, reicher, besser, klüger sind. Also, warum sollte es der Pappel anders gehen als uns? Gesetzt den Fall, sie wäre ein Mensch natürlich. Zum Glück sind wir Menschen besser dran als die Pappel. Das Problem ist nur, die meisten Menschen wissen das über

Die meisten wissen gar nicht, dass sie wertvoll sind. Die meisten wissen nicht, dass sie ihren Wert nicht am Erfolg von anderen zu messen brauchen. Den Wert eines Menschen darf nämlich nur der festlegen, der das Recht dazu hat. Und das Recht dazu hat nur Gott, weil er uns Menschen geschaffen hat. Und er hat den Wert für alle Menschen gleich hoch veranschlagt, weil er sich uns persönlich zuwendet. Das steht auf den ersten Seiten der Bibel im Alten Testament. Aber in der Bibel steht noch mehr. Im Neuen Testament steht, was Gott alles anbietet, um uns noch wertvoller zu machen. Also, wenn Gott der Schreiner wäre, er wird jeden Menschen zum Preis von Ebenholz handeln. Auch wenn der sich für eine Pappel halten würde.

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1: Im Jahre 1700 gab es etwa 200 verschiedene Berufe. Heute gibt es 30.000 verschiedene Berufe. Es tröstet zwar jemand, der keinen Job bekommen hat, nicht, dass es 30.000 Möglichkeiten gibt und er hat nicht einen einzigen davon abbekommen. Aber immerhin, das ist unsere Zeit. 30.000 Berufsmöglichkeiten, verschiedene Sparten. Es gibt unglaubliche Möglichkeiten, heute in der Gentechnik Leben zu verlängern, zu verbessern, Krankheiten auszumerzen. Eine unglaubliche Fülle. Der bekannte Trendforscher Matthias Horks hat den Satz geschrieben: Wenn alles möglich ist, ist nichts mehr wirklich wichtig. Aber wenn es keine Maßstäbe gibt für wichtig oder weniger wichtig, wonach soll ich entscheiden, was von den vielen Möglichkeiten soll ich denn wählen? Ich bin ja begrenzt, ich kann ja nicht alles zu gleicher Zeit nehmen. Also ich muss Ja sagen und Nein sagen, aber wenn ich Nein sage, wer sagt mir, dass ich nicht gerade das verpasse, was das Entscheidende wäre, um mein Leben zum Leben zu machen? Und da haben wir sowas entwickelt, was ich das Staubsaugerprinzip nenne. So, das ist ein Jugendbildnis von mir. Alles mitnehmen, was man kriegen kann. Das ist die Lebensphilosophie eines Staubsaugers. Und zum Schluss hat man ein erfülltes Leben, wenn Sie den Inhalt eines Staubsaugerbeutels oder den Inhalt eines Papierkorbs für ein erfülltes Leben. Hab mich aber alles reingefressen in mich und zum Schluss wird einem kotzübel. Und das Leben ist vorbei und die Zeit ist vorbei und irgendwie hat man den Eindruck, war's das? Und man spürt bei der ganzen Wählerei, die wir alle machen müssen, da haben wir gar keine Wahl, dem auszuweichen, muss man seine Preise zahlen. Man gewinnt etwas und zahlt einen Preis dafür. Freunde, Familie, Werte, Bibel, geht in den Papierkorb, wo man gewinnt Ansehen, Besitz, Macht. Unsere Zeit ist heute gekennzeichnet davon, dass alles und das Widersprüchlichste gleichzeitig passiert. Während in manchen Teilen Europas und auch der restlichen Welt viele Menschen da sind, die fast krank werden, weil sie nicht sich entscheiden können vor den vielen Wahlmöglichkeiten, gibt es besonders in der südlichen Welt zahllose Menschen, die nicht das Nötigste zum Leben haben. Krasse Gegensätze zwischen Armut und Überfluss bestimmen diese Welt. Im Überfluss, da wo Menschen gelähmt sind, Ärzte reden inzwischen von Krankheiten, die so sind, dass man sich nicht entscheiden kann. Ich habe so viele Möglichkeiten und habe Angst, ich könnte da irgendwas verpassen. Da habe ich gar keine Kraft mehr, überhaupt noch etwas rauszusuchen und zu sagen, das ist es jetzt. Ich muss Ja sagen und Nein sagen. Manche haben ja Auskommen, aber weil da andere sind, die mehr haben, entwickelt sich dieser Neid. Der Spiegel hat eine Titelgeschichte überschrieben, Neidgesellschaft. Ich muss es haben, es treibt mich vorwärts, ich kann nicht ohne. Kein genug. Es sind immer die Stimmen, die wir in der Theaterszene gehört haben, die verführerisch das Mehr anbieten. Und es gibt einen doppelten Druck, unter dem wir alle stehen. Ich muss es alleine machen. Wir leben in einer Zeit in Europa, in dem die Freiheit des Einzelnen unsere große Kostbarkeit geworden ist. Wir genießen das. Niemand von uns möchte zurück. Aber der Preis ist, ich muss auch ganz alleine entscheiden. Und ich muss die Rechnung bezahlen. Und wenn ich falsch gewählt habe und wenn ich mein Leben vertan habe, niemand hilft mir weiter. Ich trage die Verantwortung. Das ist der Druck, der drauf liegt. Ich alleine. Und zugleich liegt ein wahnsinniger Zeitdruck drauf. Ich muss alles jetzt haben, in diesem zeitlichen Begrenzung meines Lebens. Professor Groß, der St. Gallener Soziologe, sagte, in unserer Zeit ist die Weltzeit zusammengeschrumpft auf die Lebenszeit. Der Soziologe sagt, die Menschen haben keine Ewigkeit mehr. Man kann nicht warten. Ich muss alles jetzt. Und wenn die Zeit weg ist, dann ist das Leben weg. Das ist ein unerhörter Druck, ein doppelter Druck. Ich alleine und jetzt. Wer soll das bewältigen? Ich möchte Ihnen eine biblische Geschichte vorlesen. Die Bibel sagt uns, Gott ist da. Ja, in dieser Welt der Grenzenlosigkeit, wo alles möglich ist und auch das Gegenteil. Gott ist da, da sagen Sie, wo ist er denn? Die Bibel sagt, dass er in Jesus Mensch geworden ist, in unsere menschlichen Verhältnisse gekommen ist und dass er so zu treffen ist, dass wir ihn kennenlernen können. Ich möchte Ihnen eine Geschichte von Jesus, über Jesus aus der Bibel lesen. Und ich möchte gleich sagen, wenn sie Ihnen befremdend vorkommt, sperrig, dann nehmen Sie das einmal an. Das, was uns vertraut ist, was wir immer schon gedacht haben, was so ganz stromlinienförmig in unseren Gedanken kreist, das kann uns nicht helfen. Wir brauchen etwas Neues. Und was sperrig ist und was uns fremd vorkam, das kann der Impuls zu einem neuen Weg sein. Wenn Sie das selber nachlesen möchten, und da liegt mir sehr dran, dass Sie nicht einfach das nur hören, was ich sage, sondern dass Sie es auch selber nachprüfen. Und gerade wenn es um den Originalton Bibel geht, sage ich Ihnen auch, wo Sie es finden, im Neuen Testament, in der Bibel, im Markus-Evangelium, im 14. Kapitel. Die Geschichte mit Jesus war dramatisch losgegangen. Er hatte einen unerhörten Erfolg. Warum? Die Menschen hatten gespürt, dass bei ihm das, was er sagte und was er lebte, deckungsgleich war. Das ist ja kostbar genug und selten genug in dieser Welt. Und sie merkten, dass er wenn er ein Wort sagte, dass das nicht nur eine Meinung oder eine Information war, sondern dass das schaffte, was es sagte, dass es ein heilendes Wort war. Sie spürten, wie Leben zurechtkam, körperlich und in den Beziehungen. Hoffnung neu reinkam. Und deshalb zog Jesus wie ein Magnet die Menschen an. Da waren wirklich Tausende, die auf ihn hörten. Aber dann gab es eine Krise. Er sagte Dinge, die den Menschen nicht passten, weil er keine Kunden suchte, sondern weil er Menschen liebte. Mutete er ihnen immer wieder Sätze zu, die völlig sperrig waren, die völlig quer lagen allen Lebensstilen und Gewohnheiten, die die Menschen hatten. Und dann bröckelte es ab. Es war keine Stimmung mehr für Jesus da. Dann kam die Krise, jene Nacht, die so brutal enden sollte in seiner Schändung, Folterung und Hinrichtung. Es war ein Abend, er sitzt im engsten Freundeskreis zusammen mit seinen Schülern. Sie feiern zusammen, sie essen zusammen das jüdische Pessachmahl. Die Erinnerung an die Herausführung des Volkes Israel aus der Sklaverei in Ägypten. Und er redet zu ihnen und sie sind tief betroffen. Und wie er ihnen das Essen austeilt wie ein Hausvater, da redet er davon, dass er sein Leben geben wird, dass es ans Sterben geht. Und sie verstehen das nicht und dann sagen sie, Jesus, und wenn es dazu kommen sollte, wir werden zu dir stehen. Wir werden zu dir stehen. Sie versprechen ihm die Treue. Dann schließen sie diesen Abend und dann gehen sie durch die Stadt Jerusalem raus aus dem Tor durchs Kidrontal an den Ölberg und unten am Hang des Ölbergs, das können Sie in Jerusalem heute noch besuchen, war eine Ölplantage, Ölbaumplantage Gethsemane. Und dort geht er hin. Und ich lese Ihnen diesen Text jetzt vor. Und sie kamen zu einem Garten mit Namen Gethsemane. Und Jesus sprach zu seinen Schülern, setzt euch hierher, bis ich gebetet habe. Er nahm mit sich Petrus und Jakobus und Johannes, drei von seinen Schülern, und fing an zu zittern und zu zagen. Angst und Schrecken befallen ihn. Und er spricht zu ihnen: Meine Seele ist betrübt bis an den Tod. Bleibt hier, wacht. Er ging ein bisschen weiter. Er warf sich auf die Erde und betete. Er betete, dass, wenn es möglich wäre, die Stunde an ihm vorüberginge. Und er sprach: Abba, mein Vater, alles ist dir möglich. Nimm diesen Leidenskelch von mir. Doch nicht, was ich will, sondern was du willst. Und dann kam er zurück und fand seine Jünger schlafend und sprach zu Petrus: Simon, schläfst du? Konntest du nicht eine Stunde wach bleiben? Wacht und betet, dass er nicht in Versuchung fallet, also in der Zerreißprobe, in der Prüfung nicht versagt. Der Geist ist willig, aber die menschliche Natur ist schwach. Und er ging wieder hin und betete und sprach dieselben Worte und kam zurück und fand sie wieder schlafend. Ihre Augen waren voller Schlaf. Sie wussten nicht, was sie antworten sollten. Und er kam zum dritten Mal und sprach zu ihnen: Ach, wollt ihr weiter schlafen und ruhen? Es ist genug. Die Stunde ist gekommen. Siehe, der Menschensohn, das ist ein Ausdruck, der für den Weltrichter und Weltherren im jüdischen Sprachgebrauch, siehe, der Menschensohn wird ausgeliefert in die Hände der Sünder. Steht auf und lasst uns gehen. Sie werden fragen: Was hat das mit unserem Leben zu tun? Was hat das mit dieser Grenzenlosigkeit der Wahlmöglichkeit, mit der Zerrissenheit unseres Lebens, mit der Sehnsucht nach gelingendem Leben zu tun? Diese Geschichte. Ich sage Ihnen erstens, in der Zerreißprobe, in die Jesus kommt, wo alles in seinem Leben in Frage steht, da klammert er sich an Gott als den Vater. Er betet: Abba. Abba, das ist eigentlich, wenn man es ins Deutsche übersetzen wird, wörtlich heißt das Papa. Man geniert sich, so etwas in der deutschen Sprache zu sagen. Das klingt einem so plump, vertraulich, so respektlos. So würden wir nicht wagen, Gott anzureden. Aber genau so redet Jesus zu Gott: Abba, lieber Vater. Das heißt, inmitten der Zerrissenheit seiner Existenz. Und es ist so, dass er Todesangst hat. Und dass er sich auf den Boden werft, da war nicht eine feierliche Gebetshaltung, wie das zu sein pflegt, wenn in Gottesdiensten gebetet wird, voller Würde und Andacht. Das heißt hier, er warf sich auf den Boden und schreit zu Gott. Er hat einen festen Punkt inmitten aller Zerrissenheit. Einen Rahmen fürs Leben, eine Geborgenheit. Weniger hilft nicht. Ich habe diese Gewissheit nicht, sagen Sie vielleicht. Ich habe diesen festen Orientierungspunkt nicht. Ich weiß nicht. Ich kann es nicht sagen, lieber Vater, wenn das Leben schier zerrissen wird. Ja, richtig. Das ist unsere menschliche Situation von Natur aus. Die Beziehung zu Gott ist uns verloren gegangen. Wir haben diese Beziehung nicht mehr. Und jetzt müssen wir allein zurechtkommen. Wir haben uns Vorstellungen gemacht. Zum Schluss sagen wir am Beginn des dritten Jahrtausends: Wir brauchen keinen Gott, wir spielen selber Gott. Und dann werden wir zerrissen in den Überforderungen des Lebens, todeinsam. Todeinsam. Sehen Sie, und genau darum geht Jesus diesen schrecklichen Weg nach Gethsemane. In diese Todesangst, in diesen Kampf. Er macht eine schlechte Figur, finden Sie nicht? Ah, wir wollen ja immer Vorbilder haben, die so souverän alles managen. die immer alles im Griff haben, aber es scheint, Jesus hat überhaupt nichts mehr im Griff. Er bittet seine Freunde, wach zu bleiben, ihn zu unterstützen, aber die pennen ein, die sind so überfordert von der Situation, dass sie ihn nicht stützen können. Und dann schreit er in seiner Not um Hilfe. Überhaupt gar keine gute Form. Er geht in diese letzte Verlassenheit, das ist die Hölle. Genau weil wir ein Grundproblem haben, das darin besteht, dass wir keinen festen Halt mehr haben in Gott, dass diese Beziehung kaputt gegangen ist. Und dann schreit Jesus im Gebet, aber alle Dinge sind möglich bei dir. Gott ist doch allmächtig, nicht? Und wenn Gott doch allmächtig ist, dann muss er doch Möglichkeiten haben. Haben Sie das nicht auch gesagt? Wenn Gott doch Gott wäre, wenn er da wäre und wenn er allmächtig ist, wie ihr doch immer sagt, dann muss er doch verhindern können, dass diese Bestialitäten und Brutalitäten passieren, dass man kleine Kinder vergewaltigt und verhungern lässt. Und Gott schweigt. Vater, sagt er, alle Dinge sind möglich bei dir. Lass diesen Leidenskelch an mir vorbeigehen. Gott muss doch, wenn er allmächtig ist, viele Wege haben. Er muss doch alles können, sonst wäre er doch nicht Gott, oder? Und in dieser Nacht von Gethsemane lernen wir, dass Gott nur einen Weg sieht. In seiner Liebe, mit der er uns nicht laufen lassen will, sie und mich nicht vor die Hunde gehen lassen will. In seiner Liebe hat Gott nur einen einzigen Weg zur Rettung. Er geht selber in dieses Leben, in alles, was uns kaputt macht, zieht sich das an, wird ganz und gar Mensch und geht bis hinein in die Brutalität. Er wird verspottet. Er geht den Weg bis zum Kreuz, wo er geschändet wird, nackt dort hängt, gequält und doch so Gottes Schlüsselfigur. Das ist die Hölle. Das ist der Platz der Zerrissenheit, der Trennung des Menschen von Gott, der totalen Isolierung des Menschen. Gut, in Zeiten, in denen wir erfolgreich sind, in denen wir uns stark fühlen, da empfinden wir das als Pläsierchen. Das ist Fun. Wir sind die Kings. Wir sind die Chefs im Ring. Wir haben uns und alles, was es gibt, voll im Griff. Und jeder kommt an die Punkte der Zerrissenheit, wo er merkt, dass er das Maul zu voll genommen hat, dass ihm der Atem ausgeht, dass die Beziehungen zerbrechen, dass er es nicht mehr heilen kann, dass das Leben zwischen den Händen zerrinnt und keine Wahlmöglichkeiten mehr da sind. Und weil Gott nicht will, dass wir vor die Hunde gehen, und weil Gott nicht will, dass sie vor die Hunde gehen, deshalb geht er selbst in Jesus diesen Weg an diesen letzten schrecklichen Platz und stirbt für uns, damit er uns wieder zusammenbringt, damit wir zu Gott Vater sagen können, lieber Vater, aber voller Vertrauen uns festmachen können in unserem Leben. Dieses Kreuz, an dem Jesus stirbt, ist der Beweis der Liebe Gottes. Und so wird das Kreuz zu einem Orientierungskreuz für unser Leben. Ich möchte Ihnen in diesen Tagen dieses Kreuz vor Augen führen. Ein Kreuz voller Licht. Am Schluss möchte ich Sie einladen. Ich möchte Sie einladen, eine Antwort zu geben auf die ausgestreckte Hand der Liebe Gottes. Ja, dieses Kreuz ist wie ein Kreuz voller Licht. Gottes Liebe ist wie Licht. Wir können uns daran orientieren. Ich darf darauf schauen und darf wissen, ich bin geliebt. Gott sagt ja. Er hat mich nicht aus dem Blick verloren. Ich bin ihm nicht egal. 6 Milliarden Menschen auf der Erde. Hunderte von Millionen in Europa. Und keiner geht in der Menge unter. Niemand. Gott hat sie nicht aus dem Blick verloren. Das geht über unser menschliches Begreifen. Wie soll ich das verstehen? In Jesus hat er bewiesen, so sehr hat Gott die Welt geliebt. So sehr hat Gott die Welt geliebt, dass er seinen einzigen Sohn dahingab, damit alle, die dem vertrauen, nicht verloren gehen, nicht Verlierer sind in diesem Leben, sondern Leben haben. Leben, das wirklich hält, das zählt, das ewiges Leben ist.
0: Unbegrenzte Möglichkeiten. Wie kann unser Leben gelingen? Ich bin Markus Baum und verabschiede mich mit einem musikalischen Gruß. Edward Gaunt, Baritonsänger an der Staatsoper Karlsruhe mit dem Lied »Er gab sein Leben«.

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0: Ich merke es bei mir selbst, dass ich manchmal im Aufwachen noch weiß, was ich geträumt habe. Ich habe sonst wenige Erinnerungen an meine Träume, aber dass ich an etwas gedacht habe im Traum, was anscheinend am Tag nicht bewältigt worden war. Und in diesem Lied beschreibe ich so einige Dinge von einem erfolgreichen Menschen. Das ist nur ein Er, könnte aber genauso gut eine Sie sein, die außen eigentlich überhaupt keine Probleme mehr haben, aber innerlich kommt dann das Zugeschüttete irgendwann wieder raus. Und die letzte Aussage, manchmal im Schlaf will die Seele nach Haus, soll auch darauf hinweisen, dass viele Leute den Gedanken an den Glauben völlig zugeschüttet haben, aber dass er als Wunsch immer noch, dieses religiöse Grundbedürfnis als Wunsch immer noch vorhanden ist. Und warum dann nicht einfach zu sagen, ja, ich will nach Haus und jetzt tue ich's.
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1: Ich begrüße Sie zu einer weiteren Ausgabe der Sendereihe Durch die Bibel. Diesmal beschäftigen wir uns mit den Kapiteln 41 und 42 aus dem Buch des Propheten Jesaja. Es wird weiter mit dem Götzendienst abgerechnet. Am Anfang und am Ende von Kapitel 41 gibt es die sogenannten Gerichtsreden, denn Gott stellt seine Überlegenheit gegenüber den Götzen durch Gerichtsentscheid fest. Dazwischen gibt es prophetische Redestücke, welche die Folgen aus den Gerichtsreden aufzeigen. Das Mittelstück im Kapitel 41 sind die Heilszusagen, die mit den Worten »Fürchte dich nicht« beginnen. In Kapitel 42 wird uns dann zum ersten Mal der Gottesknecht vorgestellt. Und auch hier wird weiterhin ausgeführt, welch ein Greuel der Götzendienst ist.

Das Kapitel 41 im Buch des Propheten Jesaja führt den Gedanken von Kapitel 40 fort, indem es die Größe Gottes aufzeigt. Die Betonung liegt hier nicht so sehr auf Gott als Schöpfer, sondern mehr auf seinen Handlungen an und mit den Menschen. Die Größe Gottes zeigt sich sowohl in der Schöpfung als auch in der Menschheitsgeschichte. Es gibt auch Dinge in diesem Kapitel, die uns etwas rätselhaft erscheinen. Es gibt eine kurze Prophezeiung im Hintergrund, aber das Thema ist, dass Gott seine Kinder schützen und leiten wird in der Welt, die voller Schwierigkeiten und Gefahren ist. Darin liegt also der Trost für ein Kind Gottes. Das 41. Kapitel beginnt mit einer Art Gerichtsverhandlung. Die Völker sollen mitsamt ihren Göttern vor den allmächtigen Gott treten. Ich lese Vers 1. Die Inseln sollen vor mir schweigen und die Völker neue Kraft gewinnen. Sie sollen herzutreten und dann reden. Lasst uns miteinander rechten. Die ganze Welt der einzelnen Völker bewegt sich auf das Gericht zu. Es kommt zum Showdown zwischen Licht und Dunkelheit, zwischen Gott und Mammon und zwischen Glaube und Unglaube. Gott ruft nun die einzelnen Menschen auf, sich ihm zuzuwenden und das Angebot der Errettung anzunehmen. Gott ist versöhnt. Er verlangt auch von Ihnen, liebe Hörer, nichts weiter, außer dass Sie seine angebotene Gnade und Errettung annehmen. In Vers 2 fragt Gott weiter: Wer lässt den von Osten herkommen, dem Heil auf dem Fuße folgt, von dem er Völker und Könige dahin gibt, dass er ihrer mächtig wird? Sein Schwert macht sie wie Staub und sein Bogen wie verwehte Spreu. Der Mann, dem Heil auf dem Fuße folgt, wird in anderen Übersetzungen auch schlichtweg als die Gerechtigkeit bezeichnet. Viele denken, dass hier der Perserkönig Kyros gemeint ist. Dieser Name wird auch wenig später erwähnt, aber noch nicht hier. Ich denke, dass sich das Wort eher auf eine Eigenschaft, also auf die Gerechtigkeit bezieht, als auf eine Person. Es könnte ein Hinweis auf die gerechte Herrschaft sein, die Christus bei seiner Wiederkunft auf Erden errichten wird. Wir werden sehen, wie sich dieser Gedanke in diesem Abschnitt noch entwickelt. In den folgenden Versen 3 bis 5 sehen wir, wie Gott handelt und wie die Völker erschrecken. Sie versuchen einander zu helfen, auch beim Bau ihrer Götzenbilder. Dann heißt es in Vers 6, einer will dem anderen helfen und spricht zu seinem Nächsten, steh fest. In der Aufforderung, steh fest, klingt an, wie die Menschen einander Mut zusprechen. Doch gleichzeitig ist es eine Andeutung, dass die Götzenbilder feststehen sollen und dass die Menschen einander helfen, die Standbilder zu befestigen. Dies wird auch im nun folgenden Vers 7 deutlich. Der Meister nimmt den Goldschmied fest an die Hand und sie machen mit dem Hammer das Blech glatt auf dem Amboss und sprechen, das wird fein stehen, und machen's fest mit Nägeln, dass es nicht wackeln soll. In einem Notfall wurde also schnell aus einem Stück Blech ein Götze hergestellt. Nun sagt Gott in den Versen 8 und 9, du aber Israel, mein Knecht Jakob, den ich erwählt habe, du Spross Abrahams, meines Geliebten, den ich fest ergriffen habe von den Enden der Erde her und berufen von ihren Grenzen, zu dem ich sprach, du sollst mein Knecht sein, ich erwähle dich und verwerfe dich nicht. Gott wendet sich also Israel zu und tröstet die Menschen in ihrer Not. Er zeigt ihnen, dass sie sich keinem Götzen unterwerfen müssen, sondern dass sie erwählt sind und nicht verworfen werden, obwohl sie Sünder sind. In dem hebräischen Wort für Knecht, du sollst mein Knecht sein, schwingt Vertrauen, Geborgenheit und eine sichere Zugehörigkeit mit. Gott nennt Israel, Jakob und Abraham beim Namen. Abraham war der Erwählte Gottes, und so sind auch alle Nachkommen Abrahams erwählt. Gott möchte diese Menschen in die richtige Beziehung zu sich bringen. Sie werden in Vers 10 direkt angesprochen. Fürchte dich nicht, ich bin mit dir. Weiche nicht, denn ich bin dein Gott. Ich stärke dich, ich helfe dir auch. Ich halte dich durch die rechte Hand meiner Gerechtigkeit.
Dieser Vers ist eine Quelle des Trostes für alle Kinder Gottes zu allen Zeiten gewesen. Doch wer sich Gott entgegenstellt, wird zu Schanden werden. Das zeigen uns die folgenden Verse 11 bis 13. Siehe, zu Spott und zu Schanden sollen werden alle, die dich hassen. Sie sollen werden wie nichts, und die Leute, die mit dir hadern, sollen umkommen. Wenn du nach ihnen fragst, wirst du sie nicht finden. Die mit dir hadern, sollen werden wie nichts, und die wider dich streiten, sollen ein Ende haben. Denn ich bin der Herr, dein Gott, der deine rechte Hand fasst und zu dir spricht, fürchte dich nicht, ich helfe dir. Soweit die Verse 11 bis 13. Hier steht Gottes gnädiger Aufruf, ihm zu vertrauen. Was für ein Trost! Gott möchte uns in sein Vertrauen ziehen, damit wir mit ihm wandeln, Gemeinschaft mit ihm haben und ihn weiterhin kennenlernen. Die Menschheit verpasst so viel heute. Und einige Menschen sind so sehr damit beschäftigt, für ihre Gemeinde oder Kirche zu arbeiten, dass sie die Gemeinschaft mit Gott verpassen. Kommen wir nun zu Vers 14. Fürchte dich nicht, du Würmlein Jakob, du armer Haufe Israel. Ich helfe dir, spricht der Herr, und dein Erlöser ist der Heilige Israels. Gott spricht uns Heil und Trost zu. Aber wir bleiben ein Würmlein und ein armer Haufe. Wir werden neben dem großen Gott immer klein sein. Doch Gott stellt sich als Erlöser und Heiliger vor. Bei dem Wort Erlöser müssen wir an das alttestamentliche Sippenrecht denken. Verloren gegangener Besitz konnte von einer Familie zurückgekauft, also ausgelöst werden. Das galt besonders für Familienmitglieder in Schuldsklaverei. Ein naher Verwandter konnte diese Familienmitglieder zurückkaufen, sie auslösen und wurde dafür Erlöser genannt. Jesaja verwendet den Begriff des Erlösers und zeigt damit die enge Verbindung zwischen Gott und seinem erwählten Volk an. Deshalb soll es sich auch nicht fürchten. Gott wird auch als der Heilige bezeichnet. In den folgenden Versen 15 bis 20 wird deutlich, wie Gott auch in der Wüste erkannt werden kann. Er erschafft mitten in der Wüste Wasserquellen und setzt zum Zeichen für alle Menschen die verschiedensten Bäume in die nun fruchtbare Wüste. Ab Vers 21 kommen wir zurück zur Gerichtsverhandlung, die Gott mit den Völkern abhält, die den Götzen dienen. Da heißt es: Bringt eure Sache vor, spricht der Herr. Sagt an, womit ihr euch verteidigen wollt, spricht der König in Jakob. Das ist eine Herausforderung an den Götzendienst. Aber wer dient den Götzen oder betet Idole an? Haben Sie jemals die Möglichkeit in Betracht gezogen, dass Sie das sein könnten? Alles, was Sie zwischen Ihre Seele und Gott stellen, ist Ihr Götze. Es ist alles, in das sie ihre Zeit und Energie investieren. Das könnte sogar ihre Religion sein. Alles, was an die Stelle einer persönlichen Beziehung mit Gott tritt, ist ihr Götze. Doch was können Götzen schon? Können sie den Ursprung des Universums erklären? Sind Sie, liebe Hörer, zufrieden mit den Erklärungen der Evolutionstheorie? Natürlich gibt es verschiedene Erklärungen, aber Gott sagt: Bringt sie hervor. So geht es auch weiter in Vers 22. Sie sollen herzutreten und uns verkündigen, was kommen wird. Verkündigt es doch, was früher geweissagt wurde, damit wir darauf achten. Oder lasst uns hören, was kommen wird, damit wir merken, dass es eintrifft. Die Menschen wissen nichts darüber, wie das Universum genau entstand, egal welcher Theorie sie anhängen. Auch wenn das Gedankengut der Evolution inzwischen die gesamte Gesellschaft durchdrungen hat, gibt es in der Forschung inzwischen immer mehr Erkenntnisse, welche die Evolutionstheorie widerlegen. Schauen wir uns hierzu nur die neuesten Forschungen der Mikrobiologie an. Viele Erklärungen vom Ursprung des Universums wurden zu ihrer Zeit als wissenschaftlich bezeichnet und wurden später doch widerlegt. Noch passt keine andere Theorie in den Denkrahmen vieler Menschen, doch auch die Evolutionstheorie wird einer anderen Theorie weichen müssen, davon bin ich überzeugt.
Die Plausibilitätsstruktur wird sich verändern. Der Mensch kennt weder seinen Ursprung noch seine Zukunft. Wir wissen eigentlich sehr wenig. Selbst die vielen Professoren und Doktoren wissen nicht viel. Ich hörte einmal von einem Doktor, der seine Doktorarbeit über das Auge des Moskitos verfasst hat. Das ist ein wirklich ungewöhnliches Thema. Eines Tages erkannte dieser Mann,

kann uns etwas über unseren Ursprung sagen. Das kann nur Gott. Wir müssen uns also an den wenden, der die Antworten hat. Das heißt noch nicht, dass er alle unsere Fragen beantworten wird, aber es ist gut zu wissen, wer die Antworten kennt. So heißt es ja auch, man muss nicht alles wissen, aber man muss wissen, wo es steht. Wenden wir uns also an den einen, der alles weiß. In den Versen 23 und 24 unseres Bibeltextes spricht Gott nun zu den Götzen. Verkündigt uns, was hernach kommen wird, damit wir erkennen, dass ihr Götter seid. Wohlan, tut Gutes oder tut Schaden, damit wir uns verwundern und erschrecken. Siehe, ihr seid nichts, und euer Tun ist auch nichts, und euch erwählen ist ein Greuel. Die Menschen können ihre Herkunft und Vergangenheit meist nicht erklären und kennen auch ihre Zukunft nicht. Wenn man also etwas anderes als Gott erwählt, so ist das ein Greuel. Vers 29 ist nun der letzte Vers in Kapitel 41 und es geht weiterhin um die Völker, die Götzen anbeten. Vers 29 lautet: Siehe, sie sind alle nichts und nichtig sind ihre Werke, ihre Götzen sind leerer Wind. Die Elberfelder Übersetzung drückt es so aus: Siehe, sie alle sind Betrug, Nichtigkeit sind ihre Machwerke, Wind und Leere ihre gegossenen Bilder. Götzendienst oder jegliche atheistische Philosophie ist nur Betrug und bietet keine Antworten auf die Probleme des Lebens. Diese menschengemachten Systeme können das menschliche Herz nicht zufriedenstellen. Die Antwort liegt allein in Gott. Wir kommen nun zu Kapitel 42 im Buch des Propheten Jesaja. In den bisherigen Kapiteln wurde der Götzendienst immer mehr verurteilt. In diesem Kapitel wird das Volk Israel der Diener oder der Knecht Gottes genannt. Im Markus-Evangelium wird auch der Herr Jesus Christus als der Knecht Gottes bezeichnet. So steht dort in Kapitel 10, Vers 45, denn auch der Sohn des Menschen ist nicht gekommen, um bedient zu werden, sondern um zu dienen und sein Leben zu geben als Lösegeld für viele. Und im Matthäus-Evangelium, Kapitel 12, in den Versen 17 bis 21, wird diese Prophezeiung auf den Herrn Jesus Christus angewendet. Hören wir nun aus Jesaja 42 den ersten Vers. Siehe, das ist mein Knecht, ich halte ihn, und mein Auserwählter, an dem meine Seele wohlgefallen hat. Ich habe ihm meinen Geist gegeben, er wird das Recht unter die Heiden bringen. Das Wort siehe ist ein Signalwort, das unsere volle Aufmerksamkeit erfordert. Gott hat dem Knecht seinen Geist gegeben, damit er den Dienst überhaupt ausführen kann. Ziel des Auftrages ist es, das Recht unter die Heiden zu bringen. Dabei wird er nicht schreien oder die Stimme erheben. Auch Vers 3 zeigt vielmehr einen Weg der Niedrigkeit. Das geknickte Rohr wird er nicht zerbrechen und den glimmenden Docht wird er nicht auslöschen. In Treue trägt er das Recht hinaus. Der Vers charakterisiert auch das Leben und Wirken Jesu auf Erden. Das geknickte Rohr und der glimmende Docht ist Israel im Exil. Das Kleine und Vergehende wird geschützt und vor der völligen Vernichtung bewahrt. Dies wird den Völkern um Israel herum mitgeteilt, die darin Gottes Treue seinem erwählten Volk gegenüber erleben sollen. In den folgenden Versen wird der Knecht Gottes nun als der Vermittler des Bundes vorgestellt. Ich lese die Verse 6 und 7. Ich, der Herr, habe dich gerufen in Gerechtigkeit und halte dich bei der Hand und behüte dich und mache dich zum Bund für das Volk, zum Licht der Heiden, dass du die Augen der Blinden öffnen sollst und die Gefangenen aus dem Gefängnis führen und die da sitzen in der Finsternis aus dem Kerker. Christus bewirkte diese Wunder als Zeichen seiner Königsherrschaft. Er kam als das Licht der Welt. So sagte der alte Simeon, als er Jesus erblickte: Meine Augen haben deinen Heiland gesehen, den du bereitet hast vor allen Völkern, ein Licht zu erleuchten die Heiden und zum Preis deines Volkes Israel. Zurück zu unserem Bibeltext im Jesaja.

Buch. Gott spricht weiterhin gegen die Götzen. Wir hören die Verse 8 und 9. Ich, der Herr, das ist mein Name. Ich will meine Ehre keinem anderen geben, noch meinen Ruhm den Götzen. Siehe, was ich früher verkündigt habe, ist gekommen. So verkündige ich auch Neues. Ihr, denn es aufgeht, lasse ich's euch hören. Gott wird sich seine Ehre nicht mit anderen teilen. Das zuvor verkündete Gericht über den Götzendienst wird nun ausgeführt. In den nächsten Versen wird Gott für seine neuen Taten gelobt. Ich überspringe einige Verse und lese weiter bei Vers 15. Ich will Berge und Hügel zur Wüste machen und all ihr Gras verdorren lassen und will die Wasserströme zu Land machen und die Seen austrocknen. Im Gericht wird zuerst die Umwelt des Volkes Gottes erneuert. Damit wird der Weg für die Befreiten frei. Vers 16. Aber die Blinden will ich auf dem Wege leiten, den sie nicht wissen. Ich will sie führen auf den Steigen, die sie nicht kennen. Ich will die Finsternis vor ihnen her zum Licht machen und das Höckerige zur Ebene. Das alles will ich tun und nicht davon lassen. Gott selbst geleitet sein Volk. Wir selbst sind blind für die Zukunft, aber Gott führt und leitet alle, die ihm vertrauen. Wir kommen zu Vers 17 in Kapitel 42. Aber die sich auf Götzen verlassen und sprechen zum gegossenen Bilde, ihr seid unsere Götter, die sollen zurückweichen und zu Schanden werden. Das Volk Gottes wird also erneut gewarnt, sich nicht mit denjenigen einzulassen, die Götzenbilder herstellen, denn sie werden vergehen. Doch Israel ist innerlich abgestumpft und begreift die Herrlichkeit des angekündigten Heils nicht. So heißt es in Vers 19, Wer ist so blind wie mein Knecht? Und wer ist so taub wie mein Bote, den ich senden will? Wer ist so blind wie der Vertraute und so blind wie der Knecht des Herrn? Jesaja identifiziert den blinden Knecht hier als sein eigenes Volk Israel. Weiter geht es mit Vers 22. Dennoch ist es ein beraubtes und geplündertes Volk. Sie sind alle gebunden in Gefängnissen und verschlossen in Kerkern. Sie sind zur Beute geworden und es ist kein Erretter da. Sie sind geplündert und es ist niemand da, der sagt, gib wieder her. Israel wird als beraubtes und geplündertes Volk beschrieben. Warum? Weil es sich von Gott abgewandt und den Götzen hingewandt hatte. Vers 24. Wer hat Jakob der Plünderung preisgegeben und Israel den Räubern? Hat es nicht der Herr getan, an dem wir gesündigt haben? Und sie wollten nicht auf seinen Wegen wandeln, und sie gehorchten seinen Weisungen nicht. Wieder wird Jakob und wird Israel angesprochen. Gott hat sein Volk verstreut, aber er wird es auch wieder sammeln. Hören wir nun noch Vers 25. Darum hat er über sie ausgeschüttet seinen grimmigen Zorn und den Schrecken des Krieges, dass er sie ringsumher versenkte, aber sie merken's nicht, und sie in Brand steckte, aber sie nehmen's nicht zu Herzen. Die Strafen Gottes haben nicht dazu geführt, dass die Nation Buße tat und zu ihm zurückkehrte. Aber hinderte das die Verwirklichung der Ziele Gottes? Die Antwort ist natürlich nein, wie wir auch im nächsten Kapitel und damit in der nächsten Sendung sehen werden.

Das große Thema, das sich durch die Kapitel 41 und 42 zieht, ist die Abrechnung mit dem Götzendienst. Immer wieder sagte Jesaja, dass die Götzen nichts können und nichts wissen. Doch das Volk Israel ist so abgestumpft, verblendet und blind, dass sie das nicht mehr verstehen. So wird in Kapitel 42 dann zum ersten Mal der Knecht Gottes angesprochen, der sein Volk wie ein Hirte wieder auf den rechten Weg führen soll. Wenn wir die gesamte Bibel betrachten, erkennen wir, dass damit Jesus gemeint ist. Mehr dazu in der nächsten Ausgabe unserer Sendereihe Durch die Bibel. Bis dahin, auf Wiederhören und Gottes Segen mit Ihnen.

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1: Wie oft passiert es, liebe Zuhörer, dass ein Mann spätabends heimkommt und reichlich einen geladen hat? Er weiß, seine Frau liegt längst im Bett, fühlt sich allein und weint, weil die Familie durch die Trinkerei des Mannes auseinanderzubrechen droht. Kürzlich habe ich ein Lied gehört von einem kanadischen Sänger. Er meinte, da ist ein Teufel in der Flasche und der wird erst Ruhe geben, wenn ich tot bin. Tja, wenn's so einfach wäre. Leider sitzt der Teufel nicht in der Flasche, sonst könnte man ganz einfach den Korken drauf machen, dann wäre er gefangen und gebannt. Der Teufel sitzt im menschlichen Herzen, in einem Herzen, das für Jesus Christus keinen Platz hat. Saufen ist Flucht. Flucht in den Rausch, in die Benommenheit, in die Bewusstlosigkeit. Aber man stürzt immer wieder zurück in die Realität mit einem fürchterlichen Kater und, ja, immer noch den alten Problemen. Natürlich Flug und Absturz. Das Spiel verläuft immer gleich. Gewinnchancen hat langfristig gesehen nur der Tod. Ein bescheuertes Spiel, finden Sie nicht auch? Ein Spiel, das eigentlich kein Mensch nötig hätte. Den Sorgenbrecher aus der Flasche könnten wir uns sparen, denn er räumt die Sorgen ja nicht wirklich auf. Aber ein anderer Sorgenbrecher, ein wirklicher, würde damit aufräumen, wenn wir ihn nur ließen. Der Sorgenbrecher, von dem es im Neuen Testament heißt, alle Sorge werfet auf ihn, denn er sorgt für euch. Gemeint ist Jesus Christus. Er sagt von sich, mir ist gegeben alle Gewalt im Himmel und auf Erden. Ja, mal ehrlich gefragt, sollte es ein Problem geben, das er nicht lösen könnte? Wenn es eins gibt, dann wäre Jesus ein Lügner. Und das glaube ich nicht, denn mit meinen Problemen ist er bisher immer ganz gut fertig geworden. Und mit ihren wird er auch fertig. Aber um Hilfe bitten müssen sie ihn schon selbst.

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0: Geschätzte 9 von 10 Schwangeren lassen in Deutschland einen Abbruch vornehmen, wenn sie erfahren, dass ihr Baby den Gendefekt Trisomie 21 haben wird. Der Bundesverband Lebensrecht sagt, eine Abtreibung ist eine endgültige und folgenreiche Entscheidung. Viele Paare sind sich dessen nicht bewusst. Der Verband möchte über das Thema Abtreibung informieren und sich für das Recht auf Leben einsetzen. Dazu organisiert er eine jährliche Demonstration, den Marsch für das Leben. Passend dazu hören Sie heute eine Sendung aus der Villa Vie, einer Einrichtung, die Gespräche, Beratung und Unterstützung anbietet, insbesondere für Frauen, die durch eine Schwangerschaft in eine Notsituation geraten sind. Die Villa Vie-Gründerin Tirza Schmidt spricht mit Helene Weiß, die in ihrer Schwangerschaft mit einem Gendefekt ihres Babys konfrontiert wird. Mit der Trisomie 21. Sie berichtet, welche Ängste das bei ihr ausgelöst hat und wo sie Hilfe gefunden hat.
1: Tachchen und ganz herzlich willkommen zu einer neuen Podcast-Folge aus der Villa Vie. Mein Name ist Tirza Schmidt und heute haben wir einen ganz besonderen Menschen zu Gast. Sie ist ein Mensch mit einer ganz feinfühligen und besonnenen Art. Sie kann zu Menschen sprechen, mit Menschen sprechen, zuhören und einfach auch mal schweigen. Ihr Herz ist Menschen zugewandt und trägt einen gesunden Menschenverstand in sich. Und einmal hat sie dafür gesorgt, dass wir endlich nicht mehr mit der Hand spülen mussten, sondern eine neue Spülmaschine für die Villa Vie bekommen haben. Helene, schön, dass du da bist.
2: Ach, wie schön. Ich freue mich auch. Dankeschön.
1: Helene, du hast dir als dein Lieblingsgetränk einen Cappuccino gewünscht.
2: Dankeschön. Danke.
1: Was verbindest du mit Cappuccino? Also trink gerne noch gerne, schluck Skin, wenn du willst. Ja. Also ich komme schon direkt mit meinen Fragen hier, aber ein Cappuccino ist ja zum Trinken da.
2: Dank.
1: Was verbindest du mit Cappuccino?
2: Einfach eine schöne Zeit, Ruhe, eine Pause, einen Moment anhalten. Mhm. Ja. Und vor allem natürlich auch Villa Vie, weil du uns auch damals einen sehr leckeren Cappuccino serviert hast und gesagt hast, dass es dir so wichtig war, den Menschen, die zu dir kommen, dass sie sich wohlfühlen, dass sie sich gut fühlen, wertvoll fühlen und dass du denen ein gutes Getränk servieren kannst. Das war dir sehr wichtig. Ja, und das ist auch eine neue Verbindung, die ich jetzt mit einem Cappuccino habe.
1: Wow, boah, da sind wir schon mittendrin. Also
2: ja, ich habe mich ja gedanklich vorbereitet, aber ich erinnere mich, wie es war. Ja.
1: Ja, unsere erste Begegnung, ne?
2: Genau.
1: Ja, das war, wenn ich mich richtig erinnere, 2021 an einem Wochentag Freitag.
2: Richtig, genau. Das war an einem Freitag, ja.
1: Wie war damals eure Situation?
2: Unsere Situation war so, dass ich in der 15. Woche schwanger war. Und in der 12. Woche bei dem großen Ersttrimester-Screening haben wir die wahrscheinliche Diagnose bekommen, dass unser Kind die Trisomie 21 haben wird. Das Down-Syndrom, besser bekannt. Mhm. Und das war in der 12. Woche. Da hat der Doktor gesagt, entweder sie machen jetzt gar nichts, das ist aber keine Option, die ich gut finde, oder sie machen einen Bluttest, diesen bekannten NIP-Test, oder eine Fruchtwasseruntersuchung, da müssen sie jetzt noch 3 Wochen warten. Und hat uns das mehr oder weniger so an den Kopf geknallt. Und es war sehr, sehr schnell alles und sehr, ohne dass er darauf überhaupt eingegangen ist, was das überhaupt ist, was das mit sich bringen könnte und so weiter, sondern der hat nur gesagt, und es ist alles in Ordnung, alles wunderbar. Ach, einen Punkt habe ich vergessen, da gucke ich jetzt nochmal. Und ach nee, da ist eine Auffälligkeit, da ist ein White Spot am Herzen. Das ist die Wahrscheinlichkeit, oder jetzt sind sie direkt eine Risikoschwangerschaft fürs Down-Syndrom und die Wahrscheinlichkeit ist sehr hoch, dass das Kind das hat. Und die 3 Optionen haben sie. Und ich war noch beim ersten Satz. Ich war noch so, nee, da ist ein White Spot am Herzen. So herzkrank, was ist mit meinem Kind? Und ich habe das überhaupt nicht verstehen können, was er da redet. Und er war da sehr schnell und hat uns nur die Optionen aufgezählt und gesagt, ja, jetzt gehen Sie mal nach Hause und überlegen Sie sich das. Wir sind nach Hause, meine Mama war mit meiner Tante zu Hause und haben auf unsere große Tochter aufgepasst. Also sie war damals 3. Mhm. Und dann haben wir das gesagt, wie es ist. Und alle waren geschockt, aber alle konnten es und wollten es nicht glauben und haben gesagt, ach Quatsch, nur weil du jetzt dadurch laut Computer in eine Risikoschwangerschaft reingerutscht bist, im Zusammenhang mit deinem Alter, weil ich schon 40 war, also schon nicht, ne, aber also, da ist man halt direkt eine Risikoschwangerschaft. Mhm. Und nur weil der das jetzt so ausgerechnet hat, der Computer, stimmt das alles überhaupt nicht, mach dir keine Sorgen, alles wird gut. Mhm. Und wir haben dann überlegt, was machen wir denn? Und ich bin so ein Mensch, ich bin Kopfmensch, ich muss es dann wissen. Wir hätten auch nichts machen können, aber wir wollten es wissen. Und deswegen haben wir gesagt, okay, wir machen den Bluttest, unabhängig davon, was danach passiert. Wir wollen es jetzt erstmal wissen. Ja, nein, vielleicht kam für mich nicht in Frage, ich wollte es wissen. Mhm. Und dann haben wir, das war ein Mittwoch und am Donnerstag habe ich direkt den Bluttest gemacht. Am Dienstag darauf hat er mich angerufen und hat gesagt, der Bluttest war positiv. Es ist Trisomie 21. Das war ein Dienstag. Mein Mann war da beruflich unterwegs, dem musste ich das dann auch am Telefon mitteilen. Ja, und dann ging's los. Dann ging's direkt los. Erstmal die Frauenärztin angerufen, ihr ins Telefon geheult. Und dann hat sie auch die Möglichkeiten eben aufgezählt. Es gab sofort die Option, ja, sie können es auch abtreiben oder sie behalten es. Und so richtig aufgefangen habe ich mich nirgends gefühlt, weil nie jemand mal positive Beispiele genannt hat, sondern wirklich nur sofort, ach, es tut mir leid, ja, eine Tragödie, aber sie können ja entscheiden. So ungefähr war das. Und dann habe ich es auch der Hebamme mitgeteilt, weil wir eigentlich so ein erstes Kennenlerngespräch haben sollten da erst. Ja, es war ja auch erst dann mittlerweile die 13. Woche. Und dann hat sie auch natürlich ein paar Möglichkeiten aufgezählt und mir auch zum Beispiel die Zeitschrift von Mutter zu Mutter empfohlen. Mhm. Eine sehr bekannte, sehr gute, ja, ich nenne sie mal Zeitschrift oder ein Magazin über Familien mit Down-Syndrom. Und auch die Villa Vie hat sie mir empfohlen. Und da ich sofort wissen wollte, was habe ich für Möglichkeiten, wo kriege ich Hilfe, wo kriege ich Erfahrung, wo kriege ich Berichte, wie geht's den Menschen, Familien mit Kindern mit Down-Syndrom oder mit Menschen mit Down-Syndrom, die Kinder wachsen ja auch, wie wird's uns gehen? Ich wollte sofort alles wissen, weil ich davor ziemlich gar nichts wusste über das Down-Syndrom. Wirklich gar nichts. Ich wusste zwar so ein bisschen, wie die Menschen mit Down-Syndrom normalerweise quasi in meinem Kopf so aussehen. Natürlich ein paar Filme gesehen und ganz wenige Menschen, aber auf der Straße, muss ich auch ehrlich sagen. Und dann hat man ja wirklich auch Berührungsängste, dass man selber auch früher, muss ich zugeben, dann den Menschen, ja, weiß ich nicht, nicht verletzen wollte, nicht so vor den Kopf stoßen wollte und auch so, ach, so tun wollte, als ob man nichts gesehen hätte, ne, so alles ganz in Ordnung, alles ganz normal, nicht zu blöd gucken, ne, so, oder vielleicht gar nicht gucken, weil man eben auch einfach wirklich Berührungsängste hat. Hatte. Jetzt bin ich so, dass mein Mann mich schon zurückhalten muss. Ne? So, ach, geh doch nicht da hinein, du kannst da jetzt nicht hingehen. Ne? So, ich spreche mit jedem, ich spreche jeden an, ich frage, wie, was, wo. Ne? Genau, und da war es auch so, dass ich sofort alle fragen wollte und wissen wollte. Und deswegen bin ich so auf die Villa Vie gekommen. Und dann haben wir bei dir einen Termin ausgemacht für einen Freitag. Und am Donnerstag waren wir aber noch bei einer Beratungsstelle Pro Familia. Ja, weiß ich gar nicht, Werbung machen, nicht machen, darf ich ja jetzt nicht unbedingt.
1: Also bei einer offiziellen Beratungsstelle,
2: genau.
1: Staatlich anerkannten Beratungsstelle.
2: Genau, das war uns aber leider so gar keine Hilfe, weil das war einfach nur Fakten, Fakten, Fakten. Und so würde eine Abtreibung aussehen und so und so. Und ja, wie zum Beispiel Vorteile oder Pluspunkte, wenn wir das Kind behalten oder so, dann lassen Sie uns doch mal darüber reden. Sowas kam da gar nicht, sondern wirklich nur, ja, so und so könnt ihr das jetzt machen. Und eher so in die andere Richtung, nicht gedrängt, es hat uns keiner zu irgendwas gedrängt, aber so eher in die Richtung beeinflusst, habe ich mich gefühlt. Und dann waren wir, wie gesagt, knapp eine Woche später nach der Diagnose bei dir, an einem Freitag. Wir sind zu dir gekommen, ich habe den Termin ausgemacht, mein Mann ist mitgekommen, weil er gesagt hat, ich mache einfach alles, was du brauchst. Weil für meinen Mann eigentlich die Entscheidung von vornherein schon feststand, wir behalten das Kind auf jeden Fall. Und dann sind wir zu dir und du hast uns die Tür aufgemacht und hast gestrahlt und hast gesagt, hi, schön, dass ihr da seid, willkommen, wie geht's euch? Und ich dachte so, warum freut sie sich so, warum lacht sie, warum ist sie so gut drauf, weiß sie denn nicht, warum wir hier sind, uns geht's schlecht, warum bist du so glücklich? Und als wir gegangen sind, war das genauso, habe ich gesagt, ja, schön, danke, dass wir da waren, bis zum nächsten Mal, schönes Wochenende. Und ich war genauso glücklich wie du, weil diese 2 Stunden, die wir da bei dir waren, die waren so die Veränderung im Inneren. Die Entscheidung war da zwar noch nicht gefallen, aber mir ging es viel, viel besser. Und ich wusste auch, es wird gut und es ist auch jetzt gut, wie es ist das Leben. Mhm. Und jetzt müssen wir mal gucken, wie wir da zurechtkommen.
1: Ja, also du hast ja da den Anruf bekommen, das, was im Blut gefunden wurde. Wie geht es in dem Moment? Welche Emotion hat man, wenn man das allererste Mal davon hört? Man ist ja glücklich schwanger.
2: Ja. Also man glaubt ja erstmal nicht, man glaubt es bis zum Schluss nicht. Ja. Auch wenn du schon sämtliche Tests gemacht hast und es hundertprozentig schon feststeht, am Ende heißt es ja trotzdem, wenn das Kind da ist, die machen dann nochmal einen Gentest und dann ist das wirklich erst schwarz auf weiß. Und ein bisschen hofft man, es ist alles nur ein Irrtum und natürlich gibt es auch falsche Tests und vielleicht ist das ein falsches Ergebnis und es wird alles gut. Wobei wir jetzt wissen auch, es ist auch jetzt alles gut, das kann ich immer wieder nur betonen. Für uns ist es auch jetzt gut. Für die Welt ist es vielleicht nicht gut. Ja, die Welt, die einfach so hohe Ansprüche hat und so viel erwartet, ist es vielleicht nicht in Anführungsstrichen normal, aber für uns ist es gut. Und deswegen bin ich hier, weil es unser Anliegen ist, der Welt zu sagen, bitte, es ist alles gut, nimmt die Menschen so, wie die sind und auch unsere Marie ist perfekt. Und das müsst ihr einfach nur sehen. Würde ich einfach am liebsten jedem sagen, ne?
1: Ja.
2: Genau, aber damals war das natürlich schon ein Schock. Wir waren traurig, weil es nicht in Anführungsstrichen normal ist. Und weil es einfach nicht so ist, dachten wir, wie wir uns das vorgestellt haben. Einfach ein zweites Kind und es ist alles wunderbar. Aber dass es im Leben eben nicht immer alles einfach ist und nicht nach Plan läuft und nicht so, wie wir es wollen. Und heutzutage will jeder alles perfekt haben. Das ist so. Und damit muss man natürlich erstmal klarkommen. Und genau, wir waren traurig, wir haben geweint. Ich habe viel geweint. Aber wir haben unsere Familie. Und da war das so, dass uns keiner unter Druck gesetzt hat und keiner uns beeinflussen wollte. Es hat aber auch keiner großartig gesagt, behaltet es auf jeden Fall, es wird alles gut, kein Problem, ne, es wird schön. Es hat aber auch niemand gesagt, ja, nee, treibt es ab besser, ne? Guckt mal, ihr habt noch die Große und was passiert mit euch und das schafft ihr nicht und so. Das hat auch keiner gesagt. Es hat uns einfach jeder irgendwie so ein bisschen mehr oder weniger, also haben uns alle unterstützt, wenn wir was gebraucht haben natürlich. Ne? Mama hat gekocht und Tränen gewischt, getrocknet und alles. Aber so beeinflusst hat uns jetzt keiner und auch keiner beeinflussen wollen, was auch gut war. Ja.
1: An dem Freitag stand es ja für euch noch nicht fest. Also wenn ich jetzt nochmal mich daran erinnere, ich erinnere mich schon, dass dein Mann sehr positiv war, also hoffnungsvoll, also optimistisch, sagen wir mal so optimistisch. Und du traurig, abwartend, suchend, überlegend. Ja, so das ist so meine Erinnerung. Ne?
2: Hilfesuchend, ja. Ich wusste wirklich nicht, ich habe gehofft, irgendjemand kann mir diese Entscheidung abnehmen. Also dass man diese Entscheidung überhaupt hatte, ist einfach unterirdisch, übermenschlich. Das, was niemand, also kein Mensch lieber erleben sollte, ne? Dass man wirklich die, im wahrsten Sinne des Wortes Entscheidung über Leben und Tod hat und diese Entscheidung hat eigentlich ja nur der Gott, der liebe Gott, ja, und das ist keine menschliche Entscheidung, die sollte kein Mensch treffen dürfen und können, aber das wird dir direkt quasi gesagt, dass du das entscheiden darfst, ob du das Kind behalten möchtest oder nicht.
1: Und es ist dein Kind, ja. Ne? Also wenn man vor diese Entscheidung gestellt wird, entscheidet man über sein eigenes Kind als Mutter, als Eltern oder als Vater.
2: Ja. Und deswegen war ich auch so hilfesuchend, weil ich gedacht habe, bitte nimm mir irgendjemand diese Entscheidung ab. Und ich habe gehofft, dass ich morgens einfach wach werde und die Entscheidung ist gefallen. Und ich wusste aber, die Entscheidung trifft keiner für dich, außer du selber. Auch mein Mann hat gesagt, er war immer dafür, sofort von Anfang an. Er hat sofort gesagt, guck mal, im Ultraschall haben wir es ja doch gesehen. Das Kind hat uns zugewunken, so ganz nach dem Motto, hallo, hier bin ich. Liebe Eltern, ich lebe schon. Es gibt keine Entscheidung. Ne, so. Aber er wollte mich nicht zu sehr beeinflussen, weil es ja doch, mein Körper ist quasi doch irgendwie so ein kleines bisschen mehr meine Entscheidung, weil das Kind in mir ranwächst, ne, so unter meinem Herzen ist. Aber er hat auch immer sofort von Anfang an gesagt, ich habe einfach darauf vertraut, dass du die richtige Entscheidung triffst und ich wusste, du wirst die richtige Entscheidung treffen. Und er hat einfach alles dafür getan, für mich da zu sein, für uns da zu sein und war immer positiv und optimistisch und hat immer daran geglaubt, dass wir uns so entscheiden und dass es gut wird.
1: Ja, wir hatten uns dann an dem Freitag verabschiedet und hatten einen Termin für Dienstag ausgemacht.
2: Genau.
1: Und dazwischen ist einiges passiert.
2: Richtig, ja. Also es ist gefühlt jede Stunde etwas passiert. Ne? Also wirklich, du denkst ja, okay, nein, es ist alles gar kein Problem, wir wollen das Kind und dann liest man irgendwo irgendwas oder man hört was oder man denkt sich, ja, aber was ist mit Hannah und schaffen wir das und wie schlimm ist das Kind betroffen, sag ich mal? Welche Nebenwirkungen oder welche Nebenerkrankungen wird das mit dem Down-Syndrom mit sich bringen? Und das war das Allerschlimmste für mich, das nicht zu wissen. Weil wenn wir noch ein Stück weiter nach hinten gehen, zurückgehen, dann war das schon immer meine größte Angst, dass irgendwas mit meinem Kind sein sollte. Oder das Allerschlimmste, okay, das ist natürlich die Angst von jedem, von jeder Mutter, jedem Vater, dass mit dem Kind was Schlimmes ist oder das gar Unaussprechliche, dass das Kind vor dir stirbt. Das war aber meine größte Angst schon seit ich 10 bin, weil da von meiner Tante der Sohn verstorben ist und ich habe das live mitgekriegt. Und das war schon immer meine größte Angst. Und deswegen wollte ich eigentlich nie Kinder haben. Mhm. Bis ich meinen Mann kennengelernt habe, der unbedingt am liebsten 5 Kinder gehabt hätte. Ne? So. Und nur mit diesem Mann wollte ich dann Kinder haben. Und dann hatten wir die Hanna und dann war die Marie unterwegs und dann war das. Und dann war halt eben wieder diese Angst da. Was ist, wenn mit ihr was ganz Schlimmes ist? Nicht nur das Down-Syndrom, sondern das Down-Syndrom, was Schlimmes mit sich bringt. Das war meine größte Befürchtung. Es war nie die Befürchtung, dass ich sage, oh, es sind so viele Termine, die man machen muss und so viele Therapien und was ist, wenn es das nicht kann, was ist, wenn es das nicht kann. Also man hat natürlich die schlimmsten Bilder im Kopf, die überhaupt nicht stimmen, weil man heute einfach nicht aufgeklärt ist, immer noch nicht. Aber ne, so da wird dir gesagt, ja, was ist, wenn es nicht laufen kann, was ist, wenn es dies oder das nicht kann. Klar, so einige Sachen gibt es, die auch Menschen mit Down-Syndrom nicht können, wegen des Down-Syndroms, weil die vielleicht doch zu sehr die Muskelhypotonie haben oder so und nicht laufen können, aber das gibt es eigentlich ganz selten. Und selbst wenn, dann ist es halt ein Rollstuhl, der mit muss überall. Ne? Man wächst da überall mit rein. Und das war nicht meine Befürchtung, dass wir das nicht schaffen. Das war meine Befürchtung, dass das Kind irgendwas ganz Schlimmes hat, eine ganz schlimme Krankheit noch mit sich bringt, jetzt krank am Herzen oder sonst was. Und dass es vor mir stirbt. Aber mein Mann hat auch da gesagt, und das ist natürlich richtig, wenn man sich für ein Kind entscheidet, dann ist es egal, ob mit Down-Syndrom oder ohne, es kann immer irgendwas sein. Und damit muss man einfach leben, wenn man schwanger oder schwanger werden will oder ein Kind haben will, damit muss man leben und dieses Risiko auf sich nehmen, ja.
1: Gab es so einen Schlüsselmoment, dass du gesagt hast, also weil du wurdest ja vor die Wahl gestellt, bleibst du schwanger oder willst du den Weg des Schwangerschaftsabbruchs? Gab es einen Schlüsselmoment, wo du gesagt hast, ich bleib schwanger, auch wenn diese Angst und Ungewissheit bleibt? Das kann einem ja keiner vorgeburtlich wirklich sagen, wie viele Begleiterscheinungen das Kind mitbringt auf die Welt.
2: Ja, genau. Also an dem Dienstag, wo wir nochmal den Termin bei dir hatten, hatten wir nochmal einen Termin bei der Pränataldiagnostik in Witten. Und da war der wunderbare, wunderbare Professor Dr. Berg, der mich untersucht hat und der gesagt hat, dieses Kind ist prädestiniert dafür, behalten zu werden. Wir wussten alles von dem Kind, nur nicht das Geschlecht. Das haben wir uns aufgespart und haben gesagt, diese Überraschung lassen wir uns und sagen Sie uns das bloß nicht. Ja, und das war bei jedem Gespräch sehr witzig, dass die uns immer wieder gesagt haben, erinnern Sie uns jedes Mal dran, dass Sie uns sagen, Sie wollen nicht das Geschlecht wissen. Und dann hat er gesagt, dieses Kind hat gar nichts, ja. Es hat auch nichts mehr am Herzen, was da zu sehen war in der 12. Woche. Es ist entweder, wenn es ein kleines Löchlein war, dann ist es zugewachsen. Es hat gar nichts. Und ich habe gefragt, kann ich dann einfach nach der Geburt mit dem Kind nach Hause gehen? Hat er gesagt, ja, können Sie. Auch ambulant in bindendem Moment hat das nichts. Und das war ja jetzt mittlerweile dann ja schon 16., 17. Woche ungefähr. Genau. Dann hat er noch den tollen Satz gesagt, das Down-Syndrom ist der Mercedes unter den Behinderungen. Wenn ich mir eine Behinderung aussuchen müsste, würde ich das Down-Syndrom nehmen. Ne? So. Und dann hat er mir positive Beispiele gebracht, wie viele Menschen mit Down-Syndrom schon studieren und dies und das. Ne? Also der hat uns richtig motiviert und er war derjenige, der dann gesagt hat, bitte behalten Sie es. Ne? 9 von 10 werden abgetrieben, weil es nicht in diese perfekte Welt passt. Ja, aber Ihr Kind hat gar nichts und es ist nur das Down-Syndrom. Kriegen Sie sich mal wieder ein, ne? So ungefähr.
1: Das heißt, da hat jemand positiv und auch fachlich in euer Leben oder in die Situation gesprochen, wonach du von Anfang an eigentlich gesucht hattest.
2: Genau, ja.
1: Ich erinnere mich an einen Punkt, dass du damals den Film geschaut hast, 24 Wochen.
2: Ja.
1: Und dass der Film endet, wo die Schauspielerin, also die Mutter spielt, sagt, ich vermisse mein Kind.
2: Ich vermisse dich so.
1: Ja, ja, und ich erinnere mich daran, dass du gesagt hast, ich möchte mein Kind nicht vermissen. Ja,
2: genau das. Also erstens an diesem einen Dienstag war das der Punkt, dass der Arzt gesagt hat, der Professor gesagt hat, mit ihrem Kind ist alles wunderbar. Und am Samstag davor haben wir diesen Film gesehen. Auf dein Tipp war das. Und auf der Internetseite war das auch die Empfehlung, dass man sich den Film anschauen sollte, 24 Wochen. Und wir wollen jetzt nicht zu viel spoilern, aber ja, die Frau treibt das Kind ab, eine Spätabtreibung, da wird auch alles genau erzählt und gesagt, wie und was. Und wir haben den Film gesehen und ich habe viel während des Films schon geweint, aber so richtig zusammengebrochen bin ich am Ende, wo wirklich, also sie einfach im Bett liegt und eigentlich ein neuer Tag anfängt, glaube ich, so war das. Aber auf jeden Fall wird das Bild einfach nur weiß und dann flüstert sie nur, ich vermisse dich so. Und ich dachte mir, nein, das schaffe ich nicht, das halte ich nicht aus, jemanden zu vermissen, den du noch nicht mal kennengelernt hast und das ein Leben lang. Du wirst es nie wieder, du kannst da nichts machen, du bist dann ohnmächtig. Du hast es gemacht, weil es ist weg und du kannst es nicht wieder zurückbringen, holen, wie auch immer. Und du wirst das vermissen, du wirst das ein Leben lang vermissen und gegen dieses Gefühl kannst du nichts mehr machen dann. Und das wollte ich nicht. Und es ging mir dabei nicht um mich, überhaupt nicht. Also jetzt, dass ich das nicht schaffe, darauf wollte ich nochmal hinaus. Dass ich niemals dachte, ich selber schaffe das nicht. Da sind mir zu viele Termine oder sonst irgendwas. Das ging mir immer nur um das Kind. Dass ich dachte, das Kind könnte irgendwas Schlimmes haben, wo es wirklich drunter leiden wird, Schmerzen haben wird und. Aber der Professor hat gesagt, nein, das wird es nicht haben. Und das war ein sehr entscheidender Punkt. Dann noch dieser Satz in dem Film, die Gespräche mit dir und nach diesem Termin nochmal bei dem Professor war uns klar, wir sind da rausgegangen, die Sonne schien, das weiß ich auch noch ganz genau. Und ich habe meinen Papa angerufen und habe gesagt, Papa, wir werden das Kind behalten. Und Papa hat das so, also Papa hat sich auch und meine Mama auch, haben sich sehr viele Sorgen um uns gemacht, um die Kinder einfach. Und meine Mama auch um das Kind in ihrem Kind. Und Papa hat gesagt, ja, ist gut, okay. Und dann hat er aufgelegt und ich glaube, er hat geweint. Also vielleicht einfach aus Angst auch oder auch vor Erleichterung, dass wir jetzt diese Entscheidung getroffen haben. Aber er hat gehört, dass es uns damit gut geht. Und nachmittags sind wir noch zu ihm in den Garten gefahren und haben gegrillt. Wie so eine kleine Party war das tatsächlich auch. Wir waren einfach nur glücklich und zufrieden, dass wir diese Entscheidung getroffen haben. Und ab da konnten wir wunderbar damit leben.
1: Wie ging die Schwangerschaft dann weiter? Also gab es besondere Komplikationen? Oder wie habt ihr auch das Medizinpersonal empfunden oder generell Menschen in eurem Umfeld, die wussten, dass eure kleine Marie Marie ist? Hast du da besondere Erinnerungen im Schönen oder auch im Negativen?
2: Also so, wie gesagt, das Umfeld hat uns gar nicht beeinflussen wollen. Ich habe schon von den meisten, muss ich aber ehrlich sagen, also nicht umsonst ist es ja so, dass 9 von 10 abgetrieben werden, schon das Gefühl gehabt, dass die sagen oder dass die sich dachten, nee, könnte ich nicht, würde ich nicht machen. Warum tust du dir das an so? Es hat keiner ausgesprochen, aber es hat sich von vielen Seiten so angefühlt. Bis auf eine, na gut, nein, ich will jetzt nicht alle also verurteilen sowieso nicht, ne, weil keiner steckt in meiner Haut und ich stecke nicht in deren Haut. Ne, verurteilen möchte ich niemanden und würde ich auch nicht. Zumindest gebe ich mir da große Mühe, niemanden zu verurteilen. Eine sehr gute Freundin, sie hat gesagt, als ich ihr gesagt habe, unser Baby hat das Down-Syndrom. Und dann hat sie gesagt, ja und, das ist doch jetzt erstmal nichts Schlimmes, oder? Warum bist du so traurig? Und ich dachte, hat sie sich verhört? Hat sie mich akustisch nicht verstanden? Hallo, Down-Syndrom ist doch ganz furchtbar, ja? Und sie sagte, ja, meine Cousine hat auch das Down-Syndrom, ist ein glücklicher Mensch, eine der glücklichsten Frauen, die ich kenne und ist doch alles wunderbar. Sie arbeitet, sie lebt so ihr Leben, ist zufrieden. Und ich dachte, ach so, ja, echt? So wirklich, da war so, okay, ja klar, die kann auch ein glückliches Leben haben, ja? Oder ist das Kind... Und das war sehr, sehr gut. Ansonsten haben sich alle, wie gesagt, zurückgehalten. Und die Ärzte am Anfang, da hätte ich mir mehr Positivität gewünscht. Aber da waren auch so mehr alle zurückhaltend, wollten nicht so viel sagen. Da hätte ich es mir schon gewünscht, dass zum Beispiel meine Frauenärztin gesagt hätte, kommen Sie mal vorbei, weil sie hat das nur am Telefon mitgekriegt und sie hat mir nicht mal einen Termin angeboten. Sie hatte nur gesagt, ja, ja, Sie können sich entscheiden so, ne? Und ja, gucken Sie jetzt erstmal. Gehen Sie mal dahin, hören Sie sich das an und dann sagen Sie mir einfach, wie Sie sich entschieden haben, ne? So ungefähr. Genau, die Frauenärztin habe ich dann auch gewechselt, weil irgendwie war es dann doch nicht so, nicht mehr meins, ja. Und das Personal, das ärztliche Personal, das medizinische Personal, da muss ich aber ehrlich sagen, wir haben wirklich sehr großes Glück gehabt. Ich lese sehr viel von anderen Müttern und Familien, die sich darüber beschweren oder zu Recht natürlich dann auch sagen, das war blöd, das war blöd, das war blöd. Wir hatten einfach ein riesiges Glück. Wir hatten bisher einfach bei der Sache überhaupt in allen Richtungen riesiges Glück. Wir hatten mit dir Glück, wir hatten mit dem Personal Glück, im Krankenhaus. War alles wunderbar. Wir sind da jedem dankbar, von der Reinigungskraft bis zum Doktor, Oberarzt. Ja, da haben wir auch wirklich großes Glück gehabt und das war alles gut. Sogar dann nach der Geburt, als Marie da war und der Gentest dann bestätigt hat, ja, es ist Trisomie 21, da war ich mit ihr auf der Intensivstation. Ich saß bei ihr und da kam der Doktor rein und sagte, ja, meine Bettnachbarin oder Zimmernachbarin hat er rausgebeten, ich muss mit ihnen reden. Und dann dachte ich so, was kommt denn jetzt Schlimmes? Und da hat er sich wirklich zu mir hingehockt, auf meine, ne, so, ich saß im Stuhl und eine Hand auf mein Knie gelegt oder auf meine Hand und hat gesagt, das ist so, der Test hat es bestätigt, es ist Trisomie 21. Und ich habe gewartet, dass er noch was sagt und es kommt jetzt noch was, weil er das mir so schonend beibringen wollte. Und ich sage, ja, und? Kommt noch was? Nein, so, das war's. Und ich sage, ja, ist doch wunderbar, wussten wir ja schon, ist doch alles in Ordnung. Ja, also der, und dann hat er gesagt, ja, Marie hat sich die richtige Familie ausgesucht, so oft wie sie hier sind und wie sie sich kümmern. Und ich muss Ihnen sagen, er hat selber 3 Kinder, die haben bei keinem Kind einen Test gemacht. Er und seine Frau, die wollten es nicht wissen und deswegen war er ja so für. Ne? Obwohl er auf der Intensivstation arbeitet und weiß und sieht, was alles kommen kann, hat er gesagt, die haben nichts getestet, die hätten jedes Kind angenommen, so wie es kommt. Und deswegen war er natürlich genau der richtige Arzt für mich, für das Gespräch, um mir das nochmal zu sagen. Ne?
1: Ja. Sehr schön. Intensivstation, das heißt, wie ging es Marie, als sie geboren wurde?
2: Genau, da habe ich mit meinem Mann noch gestern drüber gesprochen. Ich sagte schon, ich darf nicht zu viel Werbung fürs Down-Syndrom machen. Natürlich gab es auch schwere Zeiten. Ja? Ja. Und als Marie geboren wurde, ich hatte sie erst auf dem Arm, mein Mann hatte sie auf dem Arm und dann kam sie sofort auf die Intensivstation, weil sie hatte mit ihrem Darm etwas nicht in Ordnung. Und deswegen musste sie direkt, also sie ist an einem Samstag zur Welt gekommen. Am Sonntag war sie da ganz normal in ihrem Brutkasten auf der Intensivstation und mit ganz vielen Kabeln angeschlossen und die ganzen Geräte, die da piepten, ja, machten uns natürlich Angst. Aber am Montag stand dann die OP an. Ja, da waren wir natürlich einfach nur in so einem Wartezustand. Ne? Wir haben gewartet, wir haben Gespräche geführt und die Narkoseärztin, sie hat dann gesagt, ja, und wenn, also genau, und vor der Narkose und bevor sie dann in den OP-Saal geschoben wird, können sie sich verabschieden. Da habe ich angefangen zu heulen, weil dieser Satz war so, sie können sich verabschieden. Für mich klang das so endgültig, ne? So. Sie konnte es gar nicht anders ausdrücken, das war alles in Ordnung, ist kein Vorwurf, nur das tat dann so weh. Das hat mir so, oh Gott, ja. Verabschieden. Und so war das dann am Montag, genau. Wir haben dann uns verabschiedet. Ich sollte da auch nur alleine rein, wegen der ganzen Corona-Maßnahmen damals noch, genau. Dann bin ich dann alleine noch kurz vor diesen Raum reingegangen, also vor diesen OP-Raum. Und dann wurde sie operiert. Die OP sollte 4 Stunden gehen, ging aber 8 Stunden. Und wir standen immer wieder vor diesem OP-Saal oder vor diesen Räumlichkeiten und waren dann auch auf der Intensivstation. Und die Schwester, die sie dann in Empfang genommen hätte, sie hat auch schon drauf gewartet und hat gesagt, ja, sie hat auch noch nichts gehört. Und dann dachten wir natürlich, oh Gott, was ist da jetzt Schlimmes passiert? Warum dauert das so lange? Und ja, die konnte dann natürlich nicht mal eben einfach anrufen und die da ablenken, wollte sie auch nicht. Ne? Sie hat gesagt, warten Sie, wir müssen Geduld haben. Und dann standen wir davor und haben gewartet. Dann endlich gingen die Türen auf und da kam der Dr. Hubertus raus, der wunderbare Mann, der Zauberer. Und der hat Marie wieder gesund gezaubert. Erstmal, dachten wir. Nicht ganz, weil die OP nicht ganz super glücklich verlaufen ist, weil das war eben minimalinvasiv. Und das, dann die Naht zu nähen, da hat er gesagt, das ist wie durch weiche Butter da einen Knoten reinzumachen, ist natürlich nicht ganz so einfach. Und deswegen, er war erstmal zuversichtlich, dass alles gut ist und wir auch. Wir haben darauf gewartet und als sie dann irgendwie 3 Tage später Kaka gemacht hat. Da hat die ganze Intensivstation gefeiert. Ich habe die Tür aufgemacht, als ich reingekommen bin und alle haben gejubelt. Oh, Marie hat Kaka gemacht. Ja, es funktioniert alles. Der Darm funktioniert. Aber der Bauch war immer mehr aufgeblähter und aufgeblähter. Sah aus wie ein Luftballon, der gerade kurz vorm Platzen ist. Und dann haben die gesagt, nee, irgendwas ist doch nicht in Ordnung. Und haben dann nochmal Bilder gemacht und Ultraschall und Röntgen und alles Mögliche. Keine Ahnung, was man da so machen muss. Ne? So alle möglichen Untersuchungen. Und dann haben die gesagt, nee, wir müssen nochmal operieren. Und damit es keine Not-OP ist, planen wir das jetzt in aller Ruhe. In 2 Stunden wird sie operiert. Für uns war das dann doch nochmal so wie ein Notfall, ja, ne, quasi. Aber für so ein Arztpersonal ist es natürlich so erstmal alles in aller Ruhe, ne, und nicht jetzt sofort mit Rotlicht oder Blaulicht nochmal operieren. Ne. Und dann haben sie sie nochmal operiert, dann aber haben sie komplett den Bauch aufgemacht, ne? Also schon dann offen. Und dann konnte man natürlich alles besser sehen und besser machen. Mhm. Und dann ist es beim zweiten Mal, genau eine Woche später, die erste OP war am ersten Montag ihres Lebens und dann eine Woche später am Montag haben sie sie nochmal operiert. Und da ging es dann, von da ging es dann bergauf. Ja. Mhm. Dann sah auch der Bauch schon optisch jetzt für uns Laien einfach nur besser aus, war nicht so prall gefüllt, ne? Und sie auch selber hat dann nicht mehr so viel Wasser eingelagert und. Ne? Aber jeden Tag kamen irgendwelche Untersuchungen. Und dann war hier so eine Kleinigkeit, da so eine Kleinigkeit, die vielleicht nicht ganz okay war, die uns Sorgen gemacht hat. Vor allem die Ärzte, die erklären es dir, weil so als Mama, du hörst nur irgendwas, wo ein bisschen was Schlimmes sein könnte und malst dir schon die schlimmsten Sachen aus. Das war schon nicht einfach. Wir waren 3,5 Wochen auf der Intensivstation und dann durften wir endlich nach Hause. Und ohne Magensonde oder sonst irgendwas, also mit einem gesunden Kind konnten wir dann nach Hause, zum Glück, Gott sei Dank.
1: Ja. Bis heute. Sie musste nicht nochmal ins Krankenhaus? Und
2: Nein. Sie hatten eine Schilddrüsenunterfunktion, aber gut, das haben auch ganz, ganz viele Menschen ohne das Down-Syndrom. Ne? Ja. Ja. Und ansonsten hatte sie auch noch zwei kleine Löchlein am Herzen, aber das Größere davon ist vor einem Jahr tatsächlich einfach nicht mehr da gewesen. Es ist zugewachsen, so dass da jetzt auch nicht, also es hätte vielleicht operiert werden müssen, wenn sie dann so 3, 4, 5 gewesen wäre, aber das ist zugewachsen, deswegen muss da gar nichts mehr gemacht werden. Wir müssen jetzt nur einmal jährlich zur Kontrolle, immer, und natürlich auch wegen der Schilddrüse auch. Für uns ist jetzt die größte Herausforderung, 2-mal im Jahr Blut abnehmen. Für mich ist es schon immer der Horror, wo ich mir immer dann denke, Gott, krieg dich wieder ein, Helene, das ist nur Blut abnehmen. Ja, das tut ihr kurz weh, aber es ist jetzt nicht so schlimm. Ne?
1: Ja. Oh, ich glaube, das kennt viele Mütter, oder?
2: Ja,
1: wenn das
2: genau.
1: Kind Blut abgenommen bekommen muss. Ja, also danke echt, dass du das auch so detailliert erzählst, weil genau das ja auch wirklich auch Ängste sind für schwangere Frauen oder auch für Paare, die in der Schwangerschaft die Diagnose bekommen. Was bedeutet das für uns persönlich? Welche Therapien kommen auf uns zu? Welche Begleiterscheinungen gibt es? Packen wir das nicht? Können wir allen gerecht werden? Kannst du das nachvollziehen oder nachempfinden, besser gesagt? Und was würdest du schwangeren Frauen und schwangeren Paaren, die jetzt vielleicht zuhören und so eine Diagnose bekommen haben, was würdest du ihnen
2: Also ich würde sagen, so ähnlich wie bei mir, hört euch ganz genau um, erkundigt euch, macht euch schlau, was ist das wirklich? Nicht dem ersten Gefühl folgen, ich kann das nicht. Oh Gott, das ist schrecklich, es ist eine Tragödie, das ist nicht normal, wieder Anführungsstriche, die man jetzt hier nicht sieht, sondern gucken, ist das wirklich so schlimm, wie das erste Gefühl ist, dass man denkt, das Leben ist zu Ende. Es ist überhaupt nicht schlimm. Ich will jetzt natürlich, wie gesagt, keine Werbung fürs Down-Syndrom machen. Es ist bei uns jetzt so.
1: Ja.
2: Marie geht es super, sie entwickelt sich toll. Natürlich, ein bisschen ist sie hinterher. Ein bisschen ist jetzt aus meinem Muttermund gesprochen. Ein bisschen ist vielleicht ein bisschen untertrieben, ja. Also vergleichen darf man ja sowieso nicht. Aber wenn ich sie jetzt mit der Großen vergleiche, wenn ich mir die Bilder angucke, ja, sie kann jetzt noch nicht so viel sprechen, aber sie fängt schon an zu quatschen, ja. Sie kann laufen, sie spielt, sie ist glücklich, sie lacht, sie ist diejenige, die uns jeden Tag zum Lachen bringt. Schon einfach, wenn sie morgens aufwacht, Mama, Papa, ausdehnen, ja, so, das kann sie schon, ja. Für Hannah, sie hat ein Geschwisterchen, ja, sie hat eine Schwester, das ist für sie ganz toll. Und meine Schwägerin hat damals zum Beispiel auch, als die Entscheidung für Marie gefallen ist, hat auch gesagt, auch unsere Kinder werden von ihr profitieren, sie werden sozialer werden, ja. Sie werden das merken, dass nicht alles nur perfekt und glatt sein muss oder dass es auch, ich sag mal, Abweichungen gibt, ja, nach rechts und links. Wir sind keine Roboter, die Menschheit, ja, die Menschen. Und es gibt halt kleine, süße Abweichungen.
1: Ja, ja.
2: Oder auch nicht, also ich spreche natürlich für Marie jetzt, ja. Marie, ich sag mal, sie entwickelt sich super. Und wenn es dann manche Eltern, natürlich kenne ich aus meiner Down-Syndrom-Community, wie ich schon gesagt habe, auch Fälle, wo mehr Begleitkrankheiten mit oder Erscheinungen mit dazugekommen sind oder kommen noch und man muss öfters operieren und. Es ist natürlich schwer und schlimm, aber das schafft man alles. Und was ich so Paaren raten würde, wenn die jetzt vielleicht noch zuhören, wie gesagt, sich erkundigen, sich schlau machen. Ja, man kann jetzt keine Pro- und Kontraliste bei so einer Sache oder bei so einer Diagnose machen. Oder vielleicht auch doch, weiß ich nicht, wie jeder so halt so umgeht damit, ja. Manche machen immer Listen. Man schafft alles. Manche haben ja die Befürchtung, vielleicht finanziell schafft man das nicht, ja. Aber ich glaube, bei so einer Sache, so einer Herzenssache, oder es geht um Leben und Tod, da sollte man das nicht wegen des Geldes zum Beispiel entscheiden. Ich hatte ein ganz, ganz krasses Erlebnis im Krankenhaus, als wir die Marie bekommen haben. Das war ein plötzlicher Kaiserschnitt, weil tatsächlich wie in einem Film ist mitten in der Nacht die Fruchtblase geplatzt und ich musste dann liegend nach Witten gebracht werden und ich habe sofort gesagt, aber bringen Sie mich bloß nach Witten, bringen Sie mich bloß nach Witten, die wissen alle Bescheid, ne? Und ich muss dahin. Und Marie kam dann per Kaiserschnitt zur Welt, weil ihre Herztöne erstmal nicht gut waren, wie auch bei vielen anderen Kindern. Das hatte jetzt auch nichts mit dem Down-Syndrom zu tun. Und als ich dann auf die Station, auf die Frauenstation gekommen bin, da haben noch die Schwestern überlegt, wo schieben wir sie rein, in welches Zimmer. Und standen wirklich so mitten im Flur, ja, da ist voll, da ist voll, ah, da ist noch ein Platz frei, da schieben wir rein. Also es war bewusst quasi gelenkt, dass ich in dieses Zimmer reingekommen bin. Und da war eine junge Frau, sie war, ich glaube, so 29 und sie war auch schwanger und hatte schon Vorwehen, Frühwehen und deswegen war sie da und dann hat sie mir gratuliert, dass ich mein Kind gekriegt habe und ja, alles gut, Hauptsache gesund. Und sie sagt, ja, ist gesund, hat aber noch was mitgebracht, ne? Und zwar das 21. Chromosom dann dreimal, hat das Down-Syndrom. Und dann hat sie gesagt, aha, okay, bei uns stand das auch im Raum, dass unser Baby das Down-Syndrom haben könnte, weil im Ultraschall war auch irgendwie ein Hinweis darauf. Und wir haben uns aber nicht weiter mit beschäftigt. Wir werden uns jetzt überraschen lassen und dann schauen wir mal. Und sie war da schon in der 34. Woche. Und dann musste sie zum ZTG, es war schon abends, und dann ist sie wieder zurückgekommen, total verheult. Und dann hat sie gesagt, dann hat die Krankenschwester gesagt, ja, sagen Sie es ihr selber, also mir. Und dann hat sie gesagt, ja, ich kann nicht mit dir in einem Zimmer bleiben, du wirst jetzt verlegt, ich habe darum gebeten, ich kann nicht mit dir hier sein, weil wenn unser Kind das Down-Syndrom hat, dann geben wir es ab. Und ich sag, zu blauäugig und total vom Kopf gestoßen, wohin abgeben? Wohin abgeben? Zu Oma, hier abgeben, der Schwester oder so, kurz halten, abgeben. Dann hat sie gesagt, wir geben es zur Adoption frei. Und das war für mich unbegreiflich. Ich war einfach nur baff. Ich habe gar nichts gesagt. Ich war einfach nur total perplex. Ich habe wirklich nichts gesagt. Ich wurde sofort rausgeschoben, sie ist da geblieben. Und dann ist es nach und nach erst angekommen. Und ich habe mir gedacht, die Frau ist jetzt 32, 33 Wochen schwanger gewesen. Dann wurde da was festgestellt. Es ist der Verdacht im Raum, dass das Kind das Down-Syndrom haben könnte. Sie hatten einen Namen für das Kind. Und sie hat es bis dahin geliebt und gestreichelt und jetzt auf einmal ist die Beziehung abgebrochen und sollte es nicht der Norm entsprechen, dann gibt sie es einfach ab, dann liebt sie es nicht mehr oder wie? Das ging nicht in meinen Kopf rein, was da so passiert. Und dann wollte ich ihr einen Brief schreiben. Ich habe meinem Mann gesagt, er soll mir die Zeitschrift von Mutter zu Mutter mitbringen und ich lege sie ihr unter die Tür rein, ja, und schieb sie ihr da durch und so weiter. Ich habe mir da wirklich Gedanken gemacht. Aber gut, natürlich waren wir mit Marie auch viel beschäftigt. Aber dann war das Papier da, der Kugelschreiber war da und ich bin dann zu Marie gegangen und wollte wirklich da den Brief an die Frau schreiben. Und dann habe ich gesehen, dass ein neues Baby bei uns auf der Intensivstation liegt in unserem Zimmer. Und dann war das ihr Baby, weil ich wusste ja, wie sie es nennen wollen. Das Kind war also schon auf der Welt und es hatte kein Down-Syndrom und es hatte ein gutes Ende. Die Eltern haben es mitgenommen. Das war für mich krass und das, wenn ich sage, ich versuche niemanden zu verurteilen, ich muss ehrlich sagen, damit könnte ich ganz schlecht leben und fand das nicht gut. Ich kenne ihr Leben nicht, aber sie hat dann wirklich gesagt, es passt nicht in unseren Terminkalender. Das sind so viele Termine, die man so zusätzlich hätte. Ja. Dann habe ich gedacht, ja, Kinder machen nun mal Termine und machen den Terminkalender voller. Und damit muss man rechnen, wenn man schwanger sein will und wird. Und das Kind kann, natürlich, das muss ich gar nicht, jeder weiß, das Kind kann auch noch am ersten Lebenstag irgendwas kriegen. Es kann am zweiten Lebenstag und es kann auch 10 Jahre später vom Auto angefahren werden und körperlich und geistig behindert werden und. Das weiß ja jeder. Und das sind nun mal die Risiken, die das Leben mit sich bringt.
1: Ja, die Liebe einer Mutter kann ja total facettenreich sein und für einen bedeutet es, jemanden zur Adoption freizugeben, ohne dass das Kind einem nicht wichtig ist oder so. Das sind ja die persönlichen Beweggründe.
2: Ja,
1: so,
2: ja,
1: ne?
2: Das stimmt, ja.
1: Und was zum Beispiel auch oft auch Paare sagen, jetzt auch in der Velavie, wenn sie die Diagnose haben, dass sie sich wirklich auch Sorgen machen, auch aus einer Liebe heraus, hat unser Kind einen Platz in der Gesellschaft? Oder was ist, wenn andere Kinder unser Kind auslachen? Wie ist da deine Erfahrung oder deine Perspektive mit dieser Sorge?
2: Also jetzt ist Maria, die wird nächste Woche 3. Sie ist ganz klein und super, super süß und zaubert jedem ein Lächeln ins Gesicht. Und im Kindergarten ist sie, ich sag mal, ein sehr, sehr beliebtes und geliebtes Kind. Alle laufen sofort zu ihr und nehmen sie in Empfang. Und wenn sie geht, dann sagen alle Tschüss und winken und bringen mir die Tasche. Und ja, später weiß ich natürlich nicht, wie das sein wird. Wir wachsen damit jetzt zusammen gemeinsam auf und wachsen da rein. ich mache mir dann natürlich schon meine Sorgen und Gedanken und hoffe, dass die Welt nett zu ihr ist. Ja. Ich kann es aber nicht beeinflussen und ändern. Oder doch schon, natürlich, ich kann es versuchen zu ändern, indem ich das jetzt zum Beispiel erzähle und sage, bitte, liebe Welt, sei nett zu ihr. Aber es kann auch mit jedem anderen Kind sein, dass es gemobbt wird und so weiter, ne? Und dass es nicht den richtigen Platz in der Gesellschaft findet oder nicht den der besten Platz, den guten Platz und so. Aber ja, das sind eben Gefühle und Ängste aller Eltern, glaube ich.
1: Ja.
2: Ne? Ja, und jetzt ist es natürlich ein bisschen besonderer. Wir werden sehen.
1: Step by step?
2: Genau,
1: kann
2: step
1: man das
2: by
1: so
2: step,
1: sagen?
2: Ja, auf jeden Fall, ja. Step by step. Ich kann es auch nicht sagen, wie es wird, wenn sie 10 ist.
1: Ja.
2: Außer, dass ich, wie gesagt, jeden verhauen muss, der blöd zu ihr ist.
1: Gerade hast du gesagt, so, hey, also, wir sind in ganz vielen Punkten noch gar nicht aufgeklärt.
2: Ja.
1: Und wahrscheinlich haben wir auch echt Berührungsängste. Was ist dir wichtig, uns zu sagen? Und was sind auch so in Worten, also im Wording oder in Begegnungen so No-Gos? Mhm. Und was tut total gut?
2: Ja, erstmal ist natürlich so dieses heutzutage, ach, du bist ja voll behindert. Ne, so, dass man behindert als eine Beleidigung ausspricht. Das ist ein No-Go, da muss man aufpassen. Das ist etwas wirklich, wo ich auch sage, das geht nicht, das ist eine Beleidigung. Damit muss man aufhören, weil auch wenn dir einfach nur ein Finger fehlt, ist das auch schon eine Behinderung. Es ist eine Behinderung, eine Sache so auszuführen, wie man sie sonst mit dem Finger ausgeführt hätte zum Beispiel. Das hindert dich an etwas.
1: Mhm.
2: Und sonst ist es gar nichts. Es ist keine Beleidigung. Ein Mensch ist dann behindert einfach. Bei vielem anderen kann ich persönlich ein Auge zudrücken, wenn man es nicht böse meint. Mhm. Und wenn man es einfach nur aus, wie einem der Schnabel gewachsen ist, so wie ich auch oft rede, wie mir der Schnabel gewachsen ist, wenn man so redet, ohne böse Hintergedanken, dann kann man mich alles fragen und auch alles sagen.
1: Mhm.
2: Aber wenn ich merke, okay, der meint es aber nicht so und der will mir damit eigentlich durch die Blume sagen, ach, hättest du doch abtreiben können, dann bin ich natürlich böse. Mhm. Egal, wie nett der das verpackt.
1: Mhm.
2: So, ja. Genau, wenn man nichts Böses dahinter merkt, ansieht, dann ist mir das Wording auch relativ egal.
1: Ja, ja, ich habe vor ein paar Wochen bei dir im WhatsApp-Status gelesen, sinngemäß, nein, wir leiden nicht am Down-Syndrom.
2: Ja, genau, also das ist natürlich etwas so, wenn man sagt, das Kind leidet an der Krankheit Down-Syndrom. Ne? Da ist einfach auch aber nur ein Unwissen dahinter, dass keiner leidet, weil Marie weiß es ja nicht mal, dass sie das Down-Syndrom hat. Sie leidet nicht, sie lebt ihr glückliches Leben, Hauptsache sie hat was zu essen. Sie isst nämlich sehr gerne. Genau, und das ist keine Krankheit. Es ist eine genetische Veränderung, sage ich mal, einfach. Eine Laune der Natur, eine gute Laune der Natur. Und bei Instagram zum Beispiel wird den Müttern von Kindern mit Down-Syndrom vorgeworfen, dass wir das romantisieren, dass wir so tun, als ob alles in Ordnung wäre und dass wir natürlich unsere Kinder süß finden, aber so süß ist das alles gar nicht. Ne? So, es ist aber nicht so. Also wir sehen, ich sag mal, die Vorteile und die Nachteile. Wenn man das Down-Syndrom hat, ist das vielleicht ein bisschen schwieriger, aber es ist nicht so, dass es einfach nur eine Katastrophe ist und dass wir das romantisieren müssen. Nein, das Leben ist gut. Mhm. Auch unser Leben ist gut.
1: Mhm. Wenn die Marie jetzt hier sitzen würde oder uns zuhören würde, wie würde sie uns kommentieren?
2: Ja, ja, Mama würde natürlich ja alles anfassen wollen und alles mit begeisterten Augen sich anschauen wollen, zu jedem hingehen. Und wer nett zu ihr ist, den umarmt sie dann auch und ja, ist einfach ein herzlicher Mensch. Und sie würde zu allem sagen, ja, Mama, hast recht, genau so wird es sein. Wir werden ein schönes Leben haben.
1: Hey, ja. Danke.
2: Und was ich noch unbedingt sagen wollte, ist, ich hatte einfach Glück. Ich habe Glück mit meinem Mann, ein riesiges Glück. Und der wird das natürlich hören und ich möchte ihm sagen, dass ich ihn über alles liebe und dass ich es nur mit ihm so geschafft habe. Ich habe es ihm aber auch von Anfang an gesagt, nur mit dir schaffe ich das. Achso, und noch ein sehr glücklicher Zufall war, dass wir irgendwann mal während dieser Entscheidungsphase, die wirklich nicht einfach war, chinesisches Essen bestellt hatten und es war ein chinesischer Glückskeks dabei und der Spruch war tatsächlich, wie in einem Film, war der Spruch, Liebe überwindet alles. Und den haben wir jetzt auch tätowiert. Liebe überwindet alles, weil wir gedacht haben, wir lieben uns, wir lieben Hanna und aus dieser Liebe raus werden wir alles überwinden. Und da war auch so die Angst auch genommen, also nicht nur wegen des Spruchs, sondern so in dieser ganzen Zeit, wo wir so viel geredet haben und überlegt haben, egal was passiert, auch meine schrecklichste Angst, die ich immer hatte, ich kann jetzt nicht sagen, ja, dann ist das so, ne? Pech, lebt damit, ne? Sondern wir hätten alles überwinden können und überwunden. Und wir sind nicht bei Wünsch dir was, sage ich immer. Ne? So, du willst ein Kind, dann nimm es so, wie es ist. Wir sind nicht bei Wünsch dir was, du kannst dir das jetzt nicht hier zusammenkleben, wie du das möchtest.
1: Ja, ich glaube, ihr habt da wirklich einen ganz besonderen Schatz einander. Ja. Du und Roman und umgekehrt.
2: Ja.
1: Und eure zwei Schätze.
2: Genau.
1: Zu Hause gerade.
2: Ja, reden. Ne? Wir reden über vieles und wir können auch von jetzt auf nachher uns auch mal anschreien und auch streiten, aber dann versöhnen wir uns auch und haben drüber geredet oder drüber geschrien und dann ist aber auch alles wieder gut. Ne?
1: Ja. Ja, und danke, dass du heute hier gesprochen hast. Auch danke an Roman, dass du sprechen konntest. Danke für deine Zeit und für deine Offenheit hier.
2: Sehr, sehr gerne, ja.
1: Und dir möchten wir sagen, wenn dich in der Schwangerschaft eine schwere Diagnose ereilt hat oder Mediziner dir geraten haben, nicht schwanger zu werden, weil es für dich oder auch dein ungeborenes Kind zu gefährlich werden könnte, dann melde dich sehr gerne bei uns. Gerne auch, wenn du einfach nur reden möchtest, weil du dich von der Villa wie einladen lässt. Denn du bist nicht allein, es gibt Hoffnung. Möchtest du noch was sagen, Helene?
2: Ja, und in der Villa Wie gibt es ganz, ganz viel Hoffnung. Du hast uns so geholfen, Tirza. Ja, bevor ich jetzt am Ende anfange zu weinen, immer wenn ich dran denke, es war das geliebte Wort heutzutage, der Game Changer, bei dir gewesen zu sein, mit dir zu reden. Und der wichtige Satz, den du gesagt hast, ist, nehmt euch die Zeit. Weil zu der Zeit hatte ich wirklich das Gefühl, egal wer anruft, die erwarten jetzt eine Entscheidung. Habt ihr euch entschieden? So hatte ich das Gefühl, jeder möchte es jetzt wissen. Und ich hatte auch das Gefühl, dass ich mich heute jetzt sofort entscheiden muss, weil es dann ja immer schwerer und schwerer wird und später Spätabtreibung oder

0: zuhören, möchte ich sagen, es ist nur das Down-Syndrom. Es ist nichts Schlimmes. Und es wird nicht euer Leben beenden und es wird genauso weitergehen oder vielleicht oder mit hoher Wahrscheinlichkeit sogar noch schöner werden, weil man so viele neue Seiten des Lebens kennenlernt und es läuft nicht immer alles nach Plan. Und es wird schön und man hat eine Gemeinschaft, man lernt Menschen kennen, die man sonst nie kennengelernt hätte. Und sie sind alle super nett, alle hilfsbereit und man ist irgendwie automatisch direkt eine Familie. Man weiß, wie der andere fühlt und denkt und es ist einfach schön.
1: Danke, ihr lieben Menschen, dass ihr uns zugehört habt. Alles Liebe dort, wo ihr seid. Tschüss.
0: Tschüss, Dankeschön.

0: Sie hörten Tirza Schmidt und zwar in einer Folge ihres Villavie-Podcasts Sprachraum, das Mikro für dich. Tirza Schmidt hat mit Helene Weiß gesprochen, die in ihrer Schwangerschaft mit einem Gendefekt ihres Babys konfrontiert wurde. Mit ihren Ängsten und Bedenken hat sie sich an das Beratungs- und Gesprächsangebot der Villavie bei Bochum gewendet. Mein Name ist Sonja Kilian und ich verabschiede mich bis zum nächsten Mal.
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ins Ohr. So ein Lied, das singt sich eher statt dem Freien im Zimmer vor. Ein paar Worte,

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Das Lied war auch nicht geplant. Aber ich bekam eine Spruchkarte geschenkt und darauf stand dieses Wort, Siegeslied der Deborah. Ist hochinteressant, wenn man da einmal reinschaut in der Bibel, in welchem Zusammenhang das gesungen wurde. Es ist also von einer Frau geschrieben, praktisch ein Siegeslied nach einer großen Schlacht. Aber dieses Lied hat mich sehr, sehr angesprochen, beziehungsweise der Bibeltext, den ich eben auf dieser Karte hatte. Weil da etwas deutlich wird, dass Menschen, die Gott lieben, auch Lichter sind. In der Zukunft, aber nach meiner Überzeugung auch schon in der Gegenwart. Und ich glaube, dass es wichtig ist, mit dieser Zuversicht zu leben, gerade in einer Welt, die, wie das in den Strophen beschrieben wird, so dunkel ist. Da werden viele Tränen geweint. Da fragen manchmal Menschen, wo ist denn eigentlich Gott? Ich sehe gar nichts von ihm. Da wird Krieg angesprochen und Terror angesprochen. Das Lied ist ja auch schon viele Jahre alt. Aber wenn man sich die Weltsituation heute ansieht, dann muss man sagen, es ist unglaublich aktuell. Und was mir bei dem Lied wichtig ist, es ist eben nicht die Dunkelheit, die das letzte Wort redet und nicht der Krieg und nicht der Terror. Sondern wir sind unterwegs in diese Zukunft Gottes. Die Gott lieben werden sein wie die Sonne, die aufgeht in ihrer Pracht.

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1: Willkommen bei unserer ERF-Sendereihe mit faszinierenden Lebensberichten aus der Kirchengeschichte. Am Mikrofon begrüßt Sie Anne Geier. Schön, dass Sie eingeschaltet haben. Woran erkennt man einen Christen? An einem Kreuz um den Hals, am Gottesdienstbesuch am Sonntag oder daran, dass er gelegentlich in der Bibel liest? Für David Green greift das zu kurz. Der erfolgreiche US-amerikanische Unternehmer ist überzeugt, dass Glaube nicht nur einzelne Bereiche des Lebens betrifft, sondern unser Denken, unsere Entscheidungen und unseren Umgang mit anderen Menschen prägen sollte, auch im Berufsalltag und in der Wirtschaft. Gerade weil David Green großen wirtschaftlichen Erfolg hatte, stellt sich eine spannende Frage. Was passiert, wenn ein Mensch nicht Reichtum oder Karriere an die erste Stelle setzt, sondern versucht, nach Gottes Maßstäben zu leben? Wie das konkret aussieht und welche Rolle der christliche Glaube im Leben dieses Unternehmers spielt, darüber berichtet uns gleich Michael Kotsch. Zuvor hören wir Jonathan Böttcher mit einer Vertonung von Worten Jesu aus der Bergpredigt. Trachtet zuerst nach Gottes Reich.

Jedes Jahr besuchen rund 1 Million Menschen das Museum of the Bible in Washington. Es lädt dazu ein, die Geschichte der Bibel und ihren Einfluss auf Kultur und Gesellschaft zu entdecken. Möglich wurde dieses Projekt vor allem durch das Engagement von David Green und seiner Familie. Auch in vielen anderen Bereichen versucht der Unternehmer, seinen Glauben ganz praktisch zu leben und weiterzugeben. Mehr darüber berichtet jetzt Michael Kotsch.

David Green wurde 1941 geboren. Er wuchs in Altus, Oklahoma auf, wo sein Vater Pastor in einer kleinen Gemeinde war. Greens Eltern gaben ihren christlichen Glauben an die Kinder weiter und bemühten sich, im Alltag konsequent mit Gott zu leben. Zusammen lasen sie in der Bibel, beteten und besuchten regelmäßig den Gottesdienst. Schon als Jugendlicher entschied sich Green, auch als bewusster Christ leben zu wollen. Beiden Eltern bedeutete der Glaube an Jesus Christus sehr viel. Immer wieder erinnerte ihn sein Vater: Du hast nur ein Leben, dein Körper wird schon bald zerfallen. Nur was du für Jesus Christus getan hast, wird Bestand haben. Als er seiner Mutter von seinem erstaunlichen geschäftlichen Erfolg erzählte, entgegnete sie: Das ist alles wirklich sehr schön, David, aber was tust du für Gott? 1970 gründete Green in einer Garage sein eigenes Geschäft. Hier baute und verkaufte er Miniaturbilderrahmen. Schon 2 Jahre später war daraus eine kleine Fabrik entstanden. Green war nicht nur geschäftstüchtig. Gleichzeitig wollte er auch anderen Menschen helfen. Deshalb stellte er einige Patienten mit Zerebralparese ein. 1972 eröffnete er unter dem Namen Hobby Lobby einen ersten öffentlichen Laden für Kunsthandwerk in Oklahoma City. Green hatte offensichtlich die richtigen Produkte im Angebot und traf den Geschmack der Zeit. Bereits 1975 eröffnete er eine weitere, wesentlich größere Filiale von Hobby Lobby und gab seine gut bezahlte Stelle als Manager auf, um sich ganz auf seine neue Geschäftsidee konzentrieren zu können. Hobby Lobby wuchs bis 1982 auf 7 Geschäfte an. 1992 umfasste die Ladenkette bereits 50 Standorte in 7 US-Bundesstaaten. Innerhalb der nächsten Jahrzehnte entstand daraus Hobby Lobby Stores, ein Einzelhandelsunternehmen mit 969 Geschäften in 47 US-Bundesstaaten. Die Kette von Kunst- und Handwerksgeschäften erwirtschaftete 2018 einen Umsatz von über 5 Milliarden US-Dollar. Green ist es prinzipiell wichtig, biblische Prinzipien in seiner Form zu berücksichtigen, sowohl im Umgang mit seinen Angestellten als auch in Hinsicht auf Ehrlichkeit und Freundlichkeit. Mit über 3 Milliarden Dollar Privatvermögen gehört David Green zu den reichsten Menschen der USA. Gleichzeitig ist er einer der größten Privatspender für evangelikale Organisationen in Amerika. Green hatte sich vorgenommen, die Hälfte seines Gewinns für christliche und diakonische Zwecke wegzugeben. Allein bis 2012 hatte er über 500 Millionen US-Dollar gespendet. Green lebt mit seiner Frau Barbara noch immer in Oklahoma City. Ihr Sohn Matt Green ist Gründer und Leiter des erfolgreichen Buchladens Mardell Christian and Education und Every Tribe Entertainment. Green ist Hauptsponsor des bedeutenden Museum of the Bible in Washington, D.C. und Schirmherr der Green Collection. Green finanzierte das Museum of the Bible in Washington, D.C. mit 500 Millionen Dollar. Das aufwendig und professionell gestaltete Museum vermittelt seinen Besuchern auf unterhaltsame Art und Weise einen zuverlässigen wissenschaftlichen Einblick in die historische Umwelt der Bibel. Unter anderem geht es den Verantwortlichen darum, die sachliche Zuverlässigkeit der Bibel zu belegen, auch in naturwissenschaftlicher und historischer Hinsicht. Außerdem möchte man typische bibelkritische Vorurteile sachgerecht entkräften. Seit seiner Eröffnung zieht es jedes Jahr zahllose interessierte Besucher an und ist in Washington eines der am meisten besuchten Museen. Green ging es von vornherein darum, Menschen zu motivieren, sich intensiver oder erstmalig mit der Bibel auseinanderzusetzen. Deutlich zu machen, dass es sich bei der Bibel nicht nur um ein Buch von Mythen und Geschichten handelt, sondern dass das, was in der Bibel zu lesen ist, Hand und Fuß hat. Dass die Berichte der Bibel einen historischen Hintergrund haben,
dass ihre Aussagen über die Wunder Jesu und seine Auferstehung der Realität entsprechen. Und das möchte er nicht nur in einem verstaubten Rahmen weitergeben, sondern adäquat mit modernen Methoden. Und so wundert es nicht, dass jedes Jahr viele tausend Menschen in Washington dieses Museum besuchen und nachher einen neuen Blick auf die Bibel haben oder gefestigt sind in ihrem Vertrauen auf die Bibel und ihre Überzeugung, dass darin nicht nur alte Geschichten weitergegeben werden, sondern Informationen über die Geschichte des Volkes Israel und Jesus Christus, den Anfang der christlichen Gemeinde und vor allem über Gott, der sich den Menschen zugewandt hat, in historischer Gestalt auf die Erde gekommen ist, um Menschen mitzuteilen, wie sie gut miteinander leben können, wie sie Vergebung ihrer Schuld erfahren und wie sie in der Ewigkeit mit Gott leben können. Zu den von Green finanziell unterstützten Organisationen gehört darüber hinaus auch ein Krankenhaus in Haiti, ein örtliches Obdachlosenheim und eine Schriftenmission, die mit ihren Kleinschriften Menschen auf Jesus Christus aufmerksam macht. Auch mit seinem Unternehmen will Green den christlichen Glauben fördern. Glauben ist für Green nicht nur eine Sache des Gottesdienstes. Zitat: Gott ist dem Geschäft gegenüber nicht abgeneigt. Ihm gehört nicht nur der Sonntag. Er versteht auch etwas von Margen, Tabellenkalkulation, Wettbewerb und Gewinn. Im Gegensatz zu vielen anderen Einzelhandelsgeschäften in den USA sind die Filialen von Hobby Lobby am Sonntag geschlossen. Dazu heißt es auf der firmeneigenen Homepage: Wir wollen unseren Mitarbeitern Zeit für Familie und den Gottesdienst geben. Zu den christlichen Prinzipien des Geschäftslebens gehört für Green auch eine anständige Entlohnung seiner Mitarbeiter. Er erhöhte 2009 die Löhne, während der Rest der Einzelhandelsbranche die Arbeitskosten einfror oder sogar kürzte. Während der Mindeststundenlohn in den USA, an dem sich viele Einzelhandelsketten orientieren, bei $11 liegt, bezahlt Green seinen Angestellten $18,50. In seinen Geschäften lässt Green nur christliche Musik spielen. Darüber hinaus investiert der Geschäftsmann jedes Jahr viel Geld für werbende Presseartikel über die biblischen Hintergründe christlicher Feste. Besonders zu Weihnachten und zu Ostern wirbt er mit entsprechenden Artikeln in über 250 Zeitungen der USA. Viele Menschen, die heute Weihnachten, Ostern oder Pfingsten feiern, sind sich nicht mehr bewusst über den eigentlichen biblischen Hintergrund. Green will mit seinen Anzeigen dazu beitragen, dass dieses Wissen wieder neu betont wird und die Menschen auf den Inhalt der Bibel und auf Jesus Christus aufmerksam werden. Green argumentiert, es sei unehrlich, wenn viele Unternehmen gerade zu Weihnachten riesige Umsätze machen, ohne sich um den geistlichen Hintergrund des Fests zu kümmern. 2017 veröffentlichte Green sein Buch Giving It All Away and Getting It All Back Again. Darin warb er für großzügige Spenden an christliche Organisationen. Seiner Erfahrung nach verliert ein Christ nicht, wenn er Geld in die Sache Gottes investiert. Wie im Alten Testament versprochen, hat er durch den Segen Gottes großen geschäftlichen Erfolg. Nicht ganz unproblematisch stellt Green einen direkten Zusammenhang zwischen Spenden und persönlichem Gewinn her. In diesem Zusammenhang verweist er auf biblische Beispiele, in denen Gott Menschen mit Reichtum beschenkt, die bereit waren, einen Teil ihres Besitzes für Gott wegzugeben. Zahlreiche andere Beispiele lässt er allerdings unerwähnt, in denen sich Menschen massiv für die Sache Gottes eingesetzt hatten, ohne materiell davon zu profitieren. Seit Jahren wird Green als Christ öffentlich angegriffen, weil er mit seinen deutlich vorgetragenen ethischen Überzeugungen allgemein sichtbar und bekannt ist. Religionskritische Aktivisten haben auch schon mehrfach versucht, mit Klagen und Medienkampagnen gegen die christlichen Grundsätze von Green und seinen Unternehmen vorzugehen. Geschäftsschädigend wurde versucht, Skandale zu inszenieren, um Green als homophob und diskriminierend zu diffamieren. Aktivisten wollen Green und die Firma Hobby Lobby zwingen, abtreibungsverursachende Medikamente und Geräte für ihre Mitarbeiter zur Verfügung zu stellen und auch zu bezahlen. Das verweigerte Green bisher mit dem Hinweis auf seine religiös begründete Ablehnung der Abtreibung.
Der Streitfall beschäftigte bereits verschiedene juristische Instanzen. Zumeist entschieden die Richter mit einem Hinweis auf die Religionsfreiheit, dass Green nicht zu einer Förderung von Abtreibung und Transgender gezwungen werden könne. Eine Transfrau verklagte Hobby Lobby 2021, weil sie ihr untersagt hatten, nach ihrer Geschlechtsumwandlung die Personaltoilette für Frauen zu besuchen und nicht wie bisher die für Männer. Aufgrund der von Aktivisten durchgesetzten Regeln wurde dem ehemaligen Mann eine Entschädigung von $220.000 zugesprochen. Gender-Lobbyisten feiern das Urteil als Sieg gegen konservative Christen und ihre moralischen Überzeugungen in den USA. Aus Glaubensgründen hatte sich Green geweigert, die Pille danach in den Leistungskatalog der Krankenkassenversicherung für seine Angestellten aufzunehmen, wie es von der Regierung Obama gefordert wurde. Green ging es dabei nicht ums Geld, sondern um die direkte Finanzierung von Abtreibungen, was er aus seiner christlichen Überzeugung als unmoralisch ablehnte. Daraufhin wurde Green von Vertretern der Abtreibungslobby verklagt und es kam zu einem längeren juristischen Prozess. Vor diesem Hintergrund klagte Green unter anderem gegen die amerikanische Bundesregierung, die seine Firma verpflichten wollte, Abtreibung aktiv zu unterstützen. 2013 wurde Green in einer Negativkampagne vorgeworfen, er und sein Unternehmen seien antisemitisch, weil sie keine Artikel für jüdische Feste verkaufen wollten. Green konnte jedoch darauf hinweisen, dass diese Behauptung nicht der Realität entsprach und in seinen Geschäften sehr wohl auch Dekorationen für jüdische Feiertage erhältlich sind. Der Vorwurf wurde zwischenzeitlich zurückgezogen. Atheistische und religionskritische Organisationen haben sich seit der Eröffnung des von Green maßgeblich getragenen Museum of the Bible bemüht, dessen Reputation zu beschädigen.

100 antike Artefakte aus dem Irak nicht ordnungsgemäß eingeführt wurden, sondern über nicht zertifizierte Zwischenhändler gekauft worden waren, ohne offizielle Ausfuhrgenehmigung. Die entsprechenden Objekte mussten daraufhin in den Irak zurückgegeben werden. Nach weiteren Untersuchungen galt das auch für andere Ausstellungsstücke, die 2020 an den Irak und nach Ägypten zurückgegeben wurden. An dem Skandal waren auch große Auktionshäuser wie Christie's und angesehene Antiquitätenhändler beteiligt, die Green und den Mitarbeitern des Museum of the Bible falsche Angaben über die Herkunft der Artefakte gemacht hatten. Dazu kam eine neue Sensibilität über die prinzipielle Rechtmäßigkeit historischer Objekte anderer Kulturen in westlichen Museen. Kritiker bemängelten auch, dass das Museum of the Bible staatliche Corona-Hilfen für die Bezahlung ihrer Angestellten beantragt hatte, wie andere kulturelle Einrichtungen auch, die monatelang auf staatliche Anordnungen hin schließen mussten. Auch hinter diesen Klagen verbargen sich vor allem der unterschiedliche weltanschauliche Hintergrund und der Ärger über die große Aufmerksamkeit, die das Museum in kurzer Zeit bekommen hatte. Trotz verschiedener öffentlicher Angriffe religionskritischer Aktivisten steht Green noch immer zu seiner konservativ-christlichen Überzeugung. Auf der Webseite seines Unternehmens formuliert er die Philosophie der Firma folgendermaßen: Wir wollen Gott ehren in allem, was wir tun. Wir wollen das Unternehmen in Übereinstimmung mit biblischen Prinzipien führen. Das formuliert er im Gegensatz zu den meisten anderen Unternehmen, in denen es in erster Linie um die Maximierung ihres Gewinns geht, auch wenn darunter die Mitarbeiter leiden oder die Qualität ihrer Produkte. Green will sich auch weiterhin finanziell und persönlich für christliche Organisationen und für die Verbreitung der Bibel einsetzen. Ihm geht es darum, Menschen in ihren praktischen Schwierigkeiten zu helfen, aber ihnen auch Hoffnung durch den christlichen Glauben zu vermitteln. Sein liebstes Kind ist das Museum of the Bible, das wahrscheinlich größte Bibelmuseum weltweit. Bei vielen Menschen steht die Bibel zwischenzeitlich nur noch im Regal. Das soll durch dieses Museum verändert werden. Was auf anschauliche Art und Weise mit moderner Technik und guten Erklärungen und vor allem auch mit einem sachlich formulierten Hintergrund dabei hilft, die Bibel und die Umwelt der Bibel besser zu verstehen, um sie dann als Grundlage des eigenen Lebens akzeptieren zu können. David Green ist ein außerordentlich erfolgreicher Unternehmer. Gleichzeitig ist er Christ. Er versucht, beides miteinander zu verbinden. Manchmal entstehen dabei Konflikte. Durch seinen Erfolg zieht er auch den Neid und den Ärger andersdenkender Menschen auf sich. Das führt zu öffentlichen und auch zu juristischen Auseinandersetzungen. Die meisten Menschen werden kein Multimilliardenunternehmen aufbauen. Und trotzdem geht es darum, die von Gott gegebenen Begabungen einzusetzen, aber das eben nicht nur für die eigenen Interessen. Alle materiellen Güter und alle Begabungen, die Gott einem Menschen anvertraut, sind nicht nur für den eigenen Genuss oder zum Ansammeln für spätere Generationen, sondern Gott möchte, dass das, was er einem Menschen gegeben hat, auch in seinem Zweck verwendet wird, zum Wohl anderer Menschen, aber auch dafür, dass Menschen auf Gott aufmerksam werden. Das versucht Green mit großem Einsatz und Engagement und auch Freude zu verwirklichen. Ihm geht es darum, nicht nur auf sich und seine Existenz zu schauen, sondern darüber hinaus, auf die Werte Gottes, auf seine Offenbarung, die weit über das eigene Leben hinausgeht. Ihm geht es nicht nur um die kurze Spanne des eigenen Lebens, sondern er geht ganz fest davon aus, dass die Seele des Menschen auch nach dem Tod weiterlebt und dann bei Gott sein wird. Das ist eine christliche Perspektive, die jeden heute herausfordert. Es lohnt sich, sich mit der Bibel intensiver auseinanderzusetzen. Wer nicht die Möglichkeit hat, das Museum of the Bible in Washington zu besuchen, der kann in Europa ähnlich ausgerichtete Museen anschauen, um sich einen Überblick darüber zu verschaffen, was der Inhalt der Bibel ist und vor welchem Hintergrund sie geschrieben wurde. Das kann eine herausfordernde Grundlage sein für das richtige Verständnis der Bibel und die Anwendung der dort zu findenden Prinzipien auf das eigene Leben.
Darüber hinaus will Gott durch die Bibel ins eigene Leben sprechen.

dass der Mensch Gott erkennen kann und wie er in Beziehung zu ihm treten kann. Die Bibel versteht sich als das Reden Gottes zu den Menschen heute. Das kann durch gemeinsame Gespräche über das Wort Gottes, durch das Lesen in der Bibel, aber auch durch Museen wie das von David Green gegründete entstehen.

0: Das Leben von David Green erinnert uns daran, dass Erfolg, Besitz und Wohlstand zwar wertvolle Gaben sein können, aber niemals das eigentliche Ziel unseres Lebens sein sollten. Alles, was wir auf dieser Erde besitzen, ist vergänglich. Was bleibt, ist unsere Beziehung zu Gott und das, was wir mit unserem Leben für ihn und andere Menschen bewirken. Jesus fordert uns deshalb im Matthäusevangelium auf: Sammelt euch keine Reichtümer hier auf der Erde, sammelt euch stattdessen Reichtümer im Himmel. Die entscheidende Frage lautet nicht, wie viel wir besitzen, sondern woran unser Herz hängt. David Green hat versucht, seinen Erfolg als Möglichkeit zu verstehen, Gottes Anliegen zu fördern und anderen Menschen zu dienen. Das kann auch uns herausfordern. Wie setzen wir unsere Zeit, unsere Begabungen und unsere Möglichkeiten ein? Nächste Woche lernen wir mit William Cameron Townsend einen Mann kennen, der sein Leben einem ganz anderen Ziel widmete. Der Missionar und Sprachforscher erkannte, wie wichtig es ist, dass Menschen die Bibel in ihrer eigenen Muttersprache lesen können. Deshalb setzte er sich für Bibelübersetzungen in hunderte von Sprachen ein und gründete eine Bewegung, die bis heute weltweit wirkt. Über sein beeindruckendes Leben berichtet Michael Kotsch in der nächsten Ausgabe dieser Sendereihe. Außerdem empfehlen wir Ihnen die Bände der Reihe Helden des Glaubens, in denen unser Referent Michael Kotsch bewegende Biografien aus zwei Jahrtausenden Kirchengeschichte zusammengetragen hat. Die Bücher sind bei der Christlichen Verlagsgesellschaft erschienen und unter anderem in unserem Online-Shop unter www.buchgalerie.com erhältlich. Damit verabschiede ich mich und wünsche Ihnen weiterhin viel Freude mit dem Programm des ERF. Ihre Anne Geier.
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1: Wir hören aus dem Alten Testament, aus dem Buch Prediger, Kapitel 7, die Verse 1 bis 14.
2: Ein guter Ruf ist besser als gute Salbe, und der Tag des Todes besser als der Tag der Geburt. Es ist besser, in ein Haus zu gehen, wo man trauert, als in ein Haus, wo man feiert. Denn da zeigt sich das Ende aller Menschen, und der Lebende nehme es zu Herzen. Trauern ist besser als Lachen, denn durch Trauern wird das Herz gebessert. Das Herz der Weisen ist dort, wo man trauert, aber das Herz der Toren dort, wo man sich freut. Es ist besser, das Schelten des Weisen zu hören, als den Gesang der Toren. Denn wie das Krachen der Dornen unter den Töpfen, so ist das Lachen der Toren. Auch das ist eitel. Unrechter Gewinn macht den Weisen zum Toren, und Bestechung verdirbt das Herz. Der Ausgang einer Sache ist besser als ihr Anfang. Ein Geduldiger ist besser als ein Hochmütiger. Sei nicht schnell, dich zu ärgern, denn Ärger ruht im Herzen des Toren. Sprich nicht, wie kommt's, dass die früheren Tage besser waren als diese, denn du fragst das nicht in Weisheit. Weisheit ist gut mit einem Erbgut und hilft denen, die die Sonne sehen. Denn wie Geld beschirmt, so beschirmt auch Weisheit. Aber die Weisheit erhält das Leben dem, der sie hat. Sieh an die Werke Gottes, denn wer kann das gerade machen, was er krümmt? Am guten Tage sei guter Dinge, und am bösen Tag bedenke, diesen hat Gott geschaffen wie jenen, damit der Mensch nicht wissen soll, was künftig ist.
1: Das war der Bibeltext für den heutigen Tag, entnommen aus der großen Hörbibel, mit freundlicher Genehmigung der Deutschen Bibelgesellschaft. Hier noch einmal die Bibelstelle. Prediger, Kapitel 7, die Verse 1 bis 14. Gedanken dazu kommen jetzt von